Hart ist, Johannes 8, Vers 44, da sagt Jesus, Johannes 8, Vers 44, ihr seid aus dem Vater, dem Teufel, und die Begierden eures Vaters wollt ihr tun. Ihr Lieben, es gibt nur zwei Väter nach der Bibel, den Vater im Himmel und den Vater der Lüge. Und an wessen Beinen hängst du? Wer ist dein Papa? Wenn du sagst, Gott sei Dank, wen meinst du? Wen meinst du ganz konkret? Ist es der Herr Jesus Christus? Wenn nicht, hängst du an dem anderen Papa. Und dann löse dich so schnell du kannst. Jetzt, wo dir das klar wird und bewusst wird, löse dich sofort, so schnell du kannst. Lass diese Beine los und renn zum Vater, der seine Arme ausbreitet und sagt, komm zu mir. Kommt zu mir. Denn dieser Vater der Lüge, der belügt dich. Denn wenn du aufschaust, siehst du nicht die Fratze des Teufels, des Satans, sondern er verkleidet sich als Engel des Lichts. Er macht sich für dich schön, sodass du meinst, in Sicherheit dich zu wiegen. Und dabei hat er dich von Gott abgebracht, weggeführt, verführt. Und das willst du nicht. Das willst du nicht. Und daher heute die letzte Predigt unserer Themenreihe. Gott sei Dank. Wirklich? Sodass du nach dieser Predigt sagen kannst, ja, ich danke ihm, diesem Gott der Bibel, der sich in Christus offenbart hat, dass er mich angenommen hat als seine Tochter oder sein Sohn. Und für diese Predigt habe ich einen Text ausgesucht aus Lukas 17, 11 bis 19. Lukas 17, 11 bis 19, eine Begebenheit, wo jemand sich bedankt bei Jesus Christus. Und dann schauen wir ganz genau hin, was hat ihn dazu geführt, sich zu bedanken? Denn das war das, was uns Eltern, meine Frau und mich beschäftigte. Wie erziehen wir unsere Kinder in Sachen Dankbarkeit? Also sollen wir ihnen dann so unter Druck es mitgeben, ja, bedank dich, sag danke, sag danke? Und wenn es dann aber nicht vom tiefsten Herzen kommt, hat es einen Wert? Oder geben wir uns mit diesem moralischen Danke zufrieden? Wie kommt dieser Mann zu einem echten Danke, was vom tiefsten Herzen kommt? Und lest mit mir diesen Abschnitt aus Lukas 17, 11 bis 19. Und es geschah, als er nach Jerusalem reiste, dass er mitten durch eine Gegend zwischen Samaria und Galiläa ging. Und als er in ein Dorf einzog, begegneten ihm 10 aussätzige Männer, die von fern standen. Und sie erhoben ihre Stimmen und sprachen, Jesus, Meister, erbarme dich unser. Und als er sie sah, sprach er zu ihnen, geht hin und zeigt euch den Priestern. Und es geschah, während sie hingingen, wurden sie gereinigt. Einer aber von ihnen kehrte zurück, als er sah, dass er geheilt war und verherrlichte Gott mit lauter Stimme. Und er fiel aufs Angesicht zu seinen Füßen und dankte ihm, und das war ein Samaritaner. Jesus aber antwortete und sprach, sind nicht die 10 gereinigt worden? Wo sind die 9? Haben sich sonst keine gefunden, die zurückkehrten, um Gott Ehre zu geben, außer diesem Fremdling? Und er sprach zu ihm, steh auf und geh hin, dein Glaube hat dich gerettet. Soweit der Abschnitt, und wir gehen wieder Vers für Vers durch und gucken mal ganz genau hin. Was war seine Motivation, sich zu bedanken? Was hat ihn dazu geführt, seine Knie zu beugen? Was hat ihn bewegt, Gott anzurufen, anzubeten? Und da muss es irgendwo an irgendeiner Stelle deutlich werden. Ich beginne bei Vers 11. Und es geschah, als er nach Jerusalem reiste, dass er mitten durch eine Gegend zwischen Samaria und Galiläa ging. Jesus Christus, der Wanderprediger, der geht von Ort zu Ort. Der versucht, Menschen mit Gott zu verbinden. Und das war seine Mission. Und er ist durch Galiläa gelaufen. Und wenn die jüdische Bevölkerung, die jüdischen Leser diesen Satz gelesen hätten, den ich gerade zitiert habe, die würden sich aufregen. Die würden sich ärgern. Denn da steht sehr provokativ, er ging mitten durch Samaria. Juden haben diese Gegend gemieden. Samaritaner waren für die jüdische Bevölkerung ein verhasstes Volk.

Es war so ein Schimpfwort zu sagen, du Samariter. Und Jesus war selbst Jude. Und als wäre es etwas, was uns in die Augen springen soll, dieser Hinweis, er ging mitten durch. Warum? Weil Jesus diese Menschengruppe nicht ausgegrenzt hat. Er geht da mitten durch. Er meidet diese Menschen nicht. Er weiß, genauso wie die jüdische Bevölkerung brauchen auch die Samaritaner die Verbindung zum Vater im Himmel. Sie brauchen Errettung, also gehe ich hin. Sie haben Nöte, also gehe ich hin. Sie brauchen Heil, also gehe ich hin. Mitten durch. Also ist dieser erste Vers schon bezeichnet und spielt gleich auch eine sehr entscheidende Rolle. Vers 12. Und als er in ein Dorf einzog, begegneten ihm 10 aussätzige Männer, die von fern standen. Es ist wieder sehr interessant, hier in diesem Vers wahrzunehmen, Jesus ist der, der die Initiative ergreift. Er geht in ein Dorf hinein. Es ist nicht so, dass die Aussätzigen dann nach Jerusalem gegangen sind, um Jesus zu finden, oder nach Galiläa, Kapernaum oder sonst wohin, um Jesus zu finden. Nein, Jesus geht dahin. Und ich bin mir sicher, dass Jesus nach Recklinghausen kommt. In unserem Freundeskreis, in unserer Gemeinde, da gibt es eine Frau, die hatte jetzt die Tage diese Info bekommen, Jesus kommt bald wieder. Und dann sagt sie, der kommt doch nicht zu uns nach Euskirchen. Also er ist doch viel zu berühmt, als dass er in unsere Stadt kommt. So, und Jesus, der geht in so Käfer, in so Dörfer, in so wunderschöne Städte wie Recklinghausen. Warum? Weil er weiß, da sind noch Menschen, die Jesus brauchen. Er sieht in diesen Raum, er sieht hier in diese Veranstaltung, er weiß, hier ist jemand, der Jesus braucht. Der weiß das. Während ich hier stehe und nur vor die Stirn gucke, schaut er ins Herz. Er weiß, wer hier an welcher Bank sitzt, ob oben oder unten oder in dem Raum hinten. Und er weiß ganz genau, du brauchst Jesus. Also kommt er hier in dieses Dorf und da sind 10 aussätzige Männer, die von fern standen. Das muss man wissen aus dem Alten Testament. Da gibt es dieses Gebot, 3. Mose 13, 46, wo ganz deutlich gesagt worden ist, Aussätzige dürfen sich nicht einem Menschen nähern. Sie mussten dann Abstand halten. Ja, sie waren in Quarantäne. Sie waren außerhalb der Stadt, des Dorfes. Sie durften sich nicht anderen Menschen nähern. Also von Abstand, von einiger Entfernung aus, rufen sie zu Jesus. Sie erheben ihre Stimme und rufen, Jesus, Meister, erbarme dich. Ich möchte mal beschreiben, welche Krankheit hier vorliegt. Bei dieser Krankheit aus dem Bereich der Neurologie sterben die Nerven ab und die Gefäße der Arterien und Venen verstopfen durch eine Verdickung des Blutes. Die Betroffenen verlieren meist das Gefühl für Kälte, Wärme und auch Schmerz. Ohne Behandlung verletzen die Patienten sich oft unbemerkt und infizieren sich über die Wunden an lebensgefährlichen Krankheiten wie zum Beispiel Tetanus. Daher stammt auch die Vorstellung, Lepra würde zum Abfallen von Armen, Händen oder Ohren führen. Da die Erkrankten keine Schmerzen spüren, werden Wunden oft unbehandelt gelassen und durch Entzündungen können diese Körperbereiche absterben. Ich habe mal in der Kindergruppe unserer Gemeinde, ein Bild von einem aussätzigen Affen gezeigt. Und die Kinder konnten da nicht lange hinschauen. Das Bild war schlimm. Die mussten weggucken. Und jetzt stellen wir uns 10 Aussätzige vor, die schon lange nicht mehr die Möglichkeit hatten, sich zu duschen. Die hatten ein entstelltes Wesen, Gesicht, Körper. Das war einfach etwas, was man auch bewusst gemieden hat. Nicht, weil das ansteckend war, sondern weil das nicht ansehnlich war. Und jetzt haben wir dann Menschen, die nicht gut gekleidet sind, nicht gut aussehen, in ihrer ganzen Beeinträchtigung da, die dann Jesus zurufen, und wenn sie rufen, ist die Stimme bestimmt nicht so, wie diese Band gerade gesungen hat, so engelhaft, sondern, man kann sich das vorstellen, ja, dass der Ton auch so ein bisschen krächzend ist, so. Ich will es nicht nachmachen. So, jetzt rufen sie dort, sie wählen diese Worte, Jesus, Meister, erbarme dich unser. Und wenn wir jetzt diesen Text durchgehen, müssen wir ganz genau darauf achten, warum hat der eine reagiert und die neun nicht? Warum ist einer zurückgekommen und die neun nicht? Hat Jesus jemanden bevorzugt, übervorteilt?
Oder war er fair und gerecht allen gegenüber? So. Und bisher fällt noch nichts auf, wo man den Unterschied erkennen könnte zwischen dem einen und dem neuen. Auffallend ist, dass Jesus ihm später attestiert, du hattest Glauben, dein Glaube hat dich gerettet. An irgendeiner Stelle muss dieser aussätzige Samariter zum Glauben gekommen sein, während die anderen neun nicht geglaubt hatten. Aber finden wir hier schon in diesem Vers oder im Vers vorher einen Hinweis darauf, dass einer bevorzugt wurde und anderen benachteiligt? Bisher ist alles gleich. Jesus kommt in das Dorf, er geht nicht nur zu dem einen, sondern zu allen zehn. Alle zehn rufen Jesus, Meister, erbarme dich unser. Und dieser Ausruf, Jesus, Meister, erbarme dich unser, muss noch nicht unbedingt ein Glaubensbekenntnis sein, denn hier steht nichts von Messias, Sohn Davids oder Herr, sondern einfach nur der Vorname Jesus. Und in Spanien gibt's viele, die Jesus heißen, Jesus. Ja, das heißt noch nicht, ich nehme dich an als Messias, als Sohn Gottes. Jesus, Meister ist vielleicht so dieses Höfliche, was man heute sagen würde, Herr Kröker oder Meister, ja, wie auch immer. Müsst ihr mich nicht nennen. Aber es ist noch nicht diese Anerkennung, du bist Gott. Jesus, Meister, erbarme dich unser. Und das ist dieser Ausruf, was man dann meist oft auch hört an der Fußgängerzone, wenn dann jemand bettelt und dann sagt, eine milde Gabe oder erbarme dich. Das könnte so ein Ausruf sein, was Bettler immer wieder dann ausgesprochen haben, um etwas zu bekommen, weil das Gesundheitssystem damals nicht so war wie heute. Aber bisher haben alle Chancengleichheit. Vers 14. Und als er sie sah, wieder, er sieht alle zehn. Als er sie sah, sprach er zu ihnen, geht hin und zeigt euch den Priestern. Das war für Jesus ganz klar, auch von dem Gesetz aus dem dritten Buch Mose, dass der Aussätzige, wenn er geheilt ist, muss er zunächst einmal zum Gesundheitsamt, also zu den Priestern, damit sie ihm einen Wisch ausstellen können, womit sie dann ins Restaurant gehen können. Also, das kennen wir alle jetzt mittlerweile, ja? So läuft das. So, das heißt, er sagt, geht zu diesem Amt, geht zu den Priestern und die müssen euch dann begucken und dann schauen, ob tatsächlich diese Heilung dann passiert ist und dann dürft ihr euch ganz normal bewegen. Ihr dürft in die Stadt, ihr dürft feiern, was auch immer. Aber auch hier wieder, er sagt nicht nur dem einen und den neuen nicht, sondern allen zehn. Und es geschah, während sie hingingen, wurden sie gereinigt. Auch wieder alle zehn. Jesus gibt ihnen eine Anweisung, sie gehen und beim Gehen werden sie gereinigt. Muss man sich ganz, ganz spannend vorstellen, oder? Da fehlt dem einen das Ohr und dann sagt der andere dem anderen, hä, dein Ohr ist wieder da. Was, mein Ohr? Ja, ist wieder da. Und dann streicht sich jemand über die Wange und merkt, oh, das ist ja weich wie Babypopo. Das ist ja wie, wow, das hatte ich schon lange nicht mehr. Und man hat ja da nicht überall Spiegel stehen. Das heißt, diese Zehen haben sich das gespiegelt. So, hey, du siehst wieder vernünftig aus, siehst wieder gut aus. Hey, wow, das ist eine Heilung. Also das werde ich gleich noch mal ein bisschen vertiefen. Aber das ist etwas Übernatürliches, das kann man sich gar nicht vorstellen. Nur das passierte auch bei allen Zehen. Einer aber von ihnen kehrte zurück. Und jetzt die große Frage, warum kehrt einer zurück? Als er sah, dass er geheilt war und verherrlichte Gott mit lauter Stimme. Warum die anderen nicht? Warum ist das immer wieder so, dass bei so einer Veranstaltung einer zum Glauben kommt und viele nicht? Was hatte der eine, was die anderen nicht hatte? Wollen wir gleich auflösen. Er verherrlichte Gott mit lauter Stimme, obwohl Jesus ihn geheilt hat. Warum verherrlicht er Gott? Weil für ihn Jesus Gott ist. In dem Moment, wo du Jesus annimmst, wirst du feststellen, dass du mit Gott verbunden bist. Denn Jesus ist Gott. Ein Bekannter von mir, Mohammed, sagte mir, David, wir haben ja den gleichen Gott. Er ist Moslem, ich bin Christ. Wir haben ja doch den gleichen Gott. Sag ich, mein Gott ist Jesus. Nein, ich meine nicht den Jesus, ich meine Gott. Ich so, mein Gott ist Jesus. Nein, dann haben wir doch nicht den gleichen Gott. Und er fiel aufs Angesicht, also kommt jetzt zurück zu Jesus, fällt auf sein Angesicht. Das heißt, eigentlich, wenn er krank ist, ist er es gewohnt, dann zu betteln, sich so zu erniedrigen in der ganzen Gestalt. Und jetzt ist er geheilt, er muss eigentlich nicht sich so demütigen und erniedrigen. Und dennoch macht er das, er fällt auf sein Angesicht zu den Füßen Jesu, die dann beschmutzt sind, weil Jesus immer auf
sandigen Boden rumgelaufen ist. Und hier haben wir das Wort und dankte ihm. Hat Jesus irgendwo gesagt, hey, aber wenn ich euch heile, müsst ihr euch aber auch bedanken. Sagt Danke. Ist das so dieser moralische Zeigefinger, den Jesus ihm dann hingehalten hat? Sagt Danke. Warum bedankt er sich bei ihm? Und dann der Hinweis, und das war ein Samaritaner. Und hier, erst hier kommt der Unterschied zu den anderen neun. Er, was ihn von anderen unterscheidet, er ist ein Samaritaner. Jesus aber antwortete und sprach, sind nicht die 10 gereinigt worden? Hier könnte man vielleicht vermuten, Jesus, bist du beleidigt, dass nur einer gekommen sind? Also wo sind denn die 10? Ich habe doch allen was Gutes getan. Ich glaube, dieser Ausruf hier gilt an diejenigen, die noch immer nicht bekehrt sind, die noch immer nicht umgekehrt sind zu ihm. Und er fragt dich heute, was mit dir? Was mit dir? Ja, gestern sind 2 in die Seelsorge gekommen. 2 haben ihr Leben Jesus hingegeben. Aber was ist mit euch? Was mit euch? Worauf wartet ihr denn noch? Wo sind denn die 10? Oder in unserem Kontext, ich weiß nicht, wie viele heute unter uns sind, die noch nicht umgekehrt sind von ihrem falschen Weg zu Jesus hin. Wie viel sind's? 14? 100? Haben sich sonst keine gefunden, die zurückkehrten, um Gott Ehre zu geben, außer diesem Fremdling? Und er sprach zu ihm, steh auf und geh hin, dein Glaube hat dich gerettet. Und hier an dieser Stelle müssen wir jetzt mal schauen, was oder warum ist er zum Glauben gekommen und die anderen nicht? Ich will diese Geschichte nochmal rekapitulieren. Wir gehen nochmal zurück. Wir gehen nochmal zurück an den Anfang. Wir haben jetzt festgehalten, der Unterschied zwischen diesen einen und den 9 ist, er ist ein Samaritaner und die anderen sind 9 Juden. Das bedeutet, vor dieser Heilung gab es da schon auch eine Gruppe von 9 Leuten, die zusammenhielten und einer, der war irgendwie dabei. Das heißt, dieser eine hat schon vor der Begegnung mit Jesus Ausgrenzung erlebt. Er hat vor der Begegnung schon erlebt, dass er nicht wirklich dazugehört. Also seit der Flutkatastrophe im Ahrtal fahren wir jeden Mittwoch dahin und versuchen wirklich allen zu helfen gleichermaßen. Wir versuchen so gut es geht, nicht jemand zu bevorzugen. Und dann merkten wir, dass eine Person, die Irmgard, reagierte. Sie wollte denn wissen, was ist unsere Motivation zu helfen. Sie wollte sich von Herzen bedanken und merkte, das hat was mit Gott zu tun. Und sie fing an, sich Gott zu öffnen. Was war der Unterschied denn schon vor der Flut? Sie war vor der Flut noch nicht wirklich integriert in der Nachbarschaftsgemeinschaft, denn sie kommt aus Polen und sie sagt, immer wenn ich rede, merkt man schon, dass ich nicht von hier bin und ich fühlte mich auch immer so, als wäre ich nicht von hier. Das bedeutet, sie hat jetzt etwas wahrgenommen, was ziemlich viel Kraft hatte, was die anderen nicht in der Weise so wahrgenommen haben, denn sie hatten ja sich. Und was ist es hier in unserem Kontext? Es ist der Blick Jesu. Er sah sie an, haben wir in dem Text gelesen. Und dieser gleiche Blick, der den einen voller Liebe angeschaut hat, genauso wie den 9 voller Liebe angeschaut hat, hat bei dem einen eine sehr, sehr starke Wirkung gehabt. Jesus hat mich angesehen, als wäre ich nicht ein Außenseiter. Er hat mich angesehen, als wäre ich ein Insider. Als würde ich dazugehören, als wäre er mein Freund. Er hat mich angeguckt, ohne mich auszugrenzen. Diesen Blick hat er vermutlich vorher von den anderen 9 und vielen anderen immer wieder geerntet. Diesen Blick der Ausgrenzung. Da muss man gar nicht viel reden. Jemand, der ausgegrenzt wird, der spürt das sofort. Und dann kommt Jesus und wirft ihm einen Blick zu und sagt, ich nehme dich so an, wie du bist und mir ist egal, was auf dem Pass steht. Und das hat mit ihm was gemacht. Das hat eine Wirkung auf ihn gehabt, dass er reagierte. Das hat man noch nicht erkannt im ersten Moment, aber später wird's deutlich. Und ihr Lieben, lasst uns hier an dieser Stelle mal über dieses Thema Ausgrenzung sprechen. Stellt euch Kontexte vor, da sind 9 Russlanddeutsche, 1 Deutscher oder 9 Deutsche, 1 Russlanddeutscher. Da kann man nett sein die ganze Zeit miteinander, aber irgendwie wird der eine sich nicht so wirklich dazugehörig fühlen. Und wenn man dann den 9 sagt, hey, beachtet ihn doch, dann werden die sagen, wir haben doch nichts getan und das ist das Problem. Wir waren doch immer nett miteinander. Das reicht vielleicht nicht. Da muss man vielleicht hingehen und sagen, wie fühlst du dich denn, während wenn du aus einer anderen Kultur kommst? Oder 9 sind geimpft, einer ist nicht geimpft. Oder 9 sind nicht geimpft und einer ist geimpft. Wie geht's denn den einen in einer Gruppe, wo alle anders sind? Da muss man mal als Christ darüber nachsinnen, hey, welche
Haben wir jeden mit integriert in unserer Gemeinschaft? Da haben 9 ein eigenes Haus und einer hat eine Wohnung. Oder 9 haben eine Wohnung und einer hat ein eigenes Haus. Wie geht's dem einen, der anders ist? Da haben 9 eine Familie und einer hat keine Familie. 9 haben vielleicht keine Familie und einer hat eine Familie. Wie geht's dem, der alleine ist? Da reicht es nicht zu sagen, naja, wir haben noch nichts getan. Das ist zu wenig. Und da wird jemand in dieser Ausgrenzung seine Einsamkeit wahrnehmen und das tut weh. Und das tut sehr weh. Und wer Ausgrenzung mal erlebt hat, aufgrund der Hautfarbe oder aufgrund von irgendwelchen Gründen, der wird sagen, David, du brauchst gar nicht weiterreden. Ich weiß, was du meinst. Ich weiß, was du meinst. Und wenn dann Jesus vorbeikommt und ansieht, alle gleich wird es den einen treffen ins Herz. Da ist jemand, der mich nicht ausgrenzt, der liebt mich. Und wie wäre es, wenn wir Christen mal so sind wie Jesus, dass wir alle ansehen, egal wo sie herkommen. Und nicht ausgrenzen, denn das hat eine Kraftwirkung, ihr Lieben. Das ist das, was dem ins Herz gerutscht ist. Und dann sagt Jesus diesen 10, er hat alle gleich angesehen, aber auf den hat es gewirkt. Er sagt allen 10, geht zu den Priestern, zum Gesundheitsamt. Und wer hat jetzt den ersten Schritt gemacht? Das ist doch bei der Gruppe immer so, ja? Wenn man eine Aufgabe bekommt, ja, geht mal jetzt dahin, dann fragen sich alle, hey, warum, hä? Wir sind doch aussätzig. Wir können doch nicht einfach zum Priester gehen. Es gibt ja noch keine Evidenz, kein Beweis dafür, dass wir gesund sind, geheilt sind. Warum sollten wir gehen? Warum sollten wir auf den hören? Und dieser eine hat geglaubt. Und der Glaube führt zum Werk, zur Tat. Glaubensgehorsam, würde Apostel Paulus sagen. Und dieser Samaritaner, als Jesus sagte, geh zu den Priestern, er geht los. Und die 9 mitläufermäßig laufen mit. Und sie gehen los und alle 10 sind in Bewegung. Zunächst einmal ist dieser Samaritaner der Erste. Er geht im Glauben. Jesus hat gesagt, ich gehe. Er ist mein Meister, er ist mein Herr, ich bin ihm gehorsam. Ich gehe, wenn er sagt, ich glaube. Er geht und die anderen sind noch hinter. Und dann merken Sie diesen Heilungsprozess. Man spiegelt es sich den anderen zu, wie eben beschrieben. Hey, deine Nase ist wieder da, dein Ohr ist wieder da. Da ist die Freude, worauf? Die Freude auf neue Lebensqualität. Diese 9 fingen an zu träumen. Hey, was können wir jetzt alles machen, nachdem wir gesund geworden sind, wenn diese Corona-Bestimmungen alle fallen? Was können wir alles machen? Wir können endlich wieder uns frei bewegen. Wir können ins Restaurant, ins Kino und Party machen. Und dann haben sie angefangen, den einen zu überholen. Sie wurden immer schneller. Uns steht die Lebenstür offen. Die Stadt steht offen. Wir müssen sowieso nach Jerusalem. Und nachdem wir bei den Priestern waren, gehen wir dann schnell noch ins Kino und wir werden feiern. Und sie wurden schneller und einer wurde immer langsamer. Und einer wurde immer langsamer. Während die 9 ihn überholten, wird er immer langsamer und denkt, dieser Blick, warum hat er mich so angeguckt? Warum hat er mich so geliebt? Und er wird nachdenklich. Dieser Blick Jesu, der lässt mich nicht los. Er hat meine Seele berührt. Diese Liebe, die habe ich mein ganzes Leben nicht gehabt. Und irgendwann hört er auf zu gehen. Er bleibt stehen. Und dann dreht er sich um und singt im Innern. Er lobt ja Gott und er singt von Herzen. Die Welt liegt hinter mir, das Kreuz steht vor mir. Ich bin entschieden, zu folgen Jesus. Niemals zurück. Niemals zurück. Ob jemand mit mir geht, doch will ich folgen. Diesen Herrn Jesus Christus. Mir ist egal, dass ihr ins Kino geht. Mir ist egal, dass ihr ins Restaurant geht. Ihr könnt feiern. Ich bin angekommen. Meine Suche ist beendet. Ich bin bei der Quelle des Lebens. Ich bin bei dem besten Freund, Jesus, angekommen. Und dann brauche ich nichts mehr. Meine Seele ist erfüllt. Ich falle auf die Knie. Ich bete dich an, Jesus Christus. Du bist mein Herr und Gott. Und würdest du mich nicht heilen, würde ich genauso aussätzig vor dir auf die Knie fallen. Denn der Blick war vor der Heilung. Ihr Lieben, Jesus blickt dich an. Jesus blickt dich an mit der gleichen Liebe, mit der gleichen Liebe, so wie er diese 10 angesehen hat. Und er weiß ganz genau um deine Krankheiten, deine seelischen Herausforderungen,
Er weiß ganz genau, wo du ausgegrenzt wurde, vielleicht auch die Kids in der Schule, vielleicht wurden manche gemobbt auf dem Arbeitsplatz, dass du immer wieder fertig gemacht wirst. Er sieht das, er sieht das, er sieht das. Und er guckt dich an mit dieser gleichen Liebe. Und ich werde heute nicht wie sonst an den Abenden aufrufen nach vorne, sondern ich werde dir einfach zusprechen, geh, geh und feier. Genieß dein Leben, den Frühling. Die Corona-Bestimmungen werden vermutlich viele fallen. Dann hast du wieder Freiheiten. Geh, geh, verbring deine Zeit mit wem du willst, mach. Jesus sagt den 10, geht, geht, geht. Und ich hoffe, dass mindestens einer oder eine nach dieser Themenreihe sagt, nee, das lässt mich nicht kalt. Das lässt mich nicht kalt. So wie Jesus mich durch die Begebenheit mit Simon angesprochen hat, wie Jesus mich durch die Begebenheit mit hier diesen Aussätzigen angesprochen, wie er mich angesehen hat, das lässt mich nicht kalt. Und wo du dann zu ihm hingehst und sagst, Jesus, ich möchte mich bei dir bedanken. Ihr kennt alle dieses Dilemma, wenn man Blumen schenken will, ja, dann haben wir Männer immer diesen Konflikt in uns, erstmal überhaupt Blumen zu schenken und dann haben wir einmal diese frischen Blumen und wissen aber, die sind schon bald verwelkt. Dann gibt's die Alternative künstliche Blumen, die halten ewig, aber die riechen nicht so gut. Und man hat also dieses Dilemma. Eigentlich wäre es gut, wenn man Blumen hätte, die immer frisch bleiben und also die immer halten und immer gut riechen. Also das wäre doch gut, ja, so etwas im Leben zu finden, was immer Kraft hat und andauernd ist. Und schaut mal, diese neuen Aussätzigen, die sind jetzt in dieses Leben gerannt, weil sie dachten, das gibt uns das, was wir brauchen. Da wird es wahrscheinlich gutes Essen geben, das wird kurz halten, danach werden sie wieder hungrig werden. Naja, aber das hat nicht beide Eigenschaften, kraftvoll und andauernd. Diese Eigenschaften, na, vielleicht im Kino, sie gehen ins Kino, ja, dann toller Film, das hat sie unterhalten, aber es dauert nicht lange. Dann werden sie vielleicht sagen, naja, Alkohol, das wird uns helfen, dass wir uns ein bisschen gut fühlen. Dann hat es vielleicht kurz Kraft, am Montag hat man wieder Kopfschmerzen. Irgendwie ist es auch nicht. Und so ist der Mensch Zeit seines Lebens auf der Suche nach etwas, was ihn erfüllt. Und dieser eine Aussätzige hat mit Jesus etwas gefunden, was kraftvoll ist, diese Liebe und die andauernd ist. Wo Jesus sagt, ich bin bei euch alle Tage bis an der Weltende. Und wir können mal in die Diskussion gehen, auch nicht nach diesem Gottesdienst. Nenn mir eine Sache, die ewig kraftvoll und ewig andauernd ist. Nenn mir etwas in dieser Welt, was dein Herz, deine Seele andauernd, selbst du sagst ein gutes Lied, ja, dann hörst du es 20 Mal, danach kannst du nicht mehr hören. Das verliert seine Kraft. Dann sagst du ja ein gutes Auto, ja okay, aber warum hast du 5 Jahre später schon ein neues? Weil das nicht mehr so kraftvoll ist, das berührt dein Herz nicht mehr so. Und vielleicht sagst du dir, naja, also das suche ich in der Partnerschaft. 9 Monate verliebt und danach, naja, okay. Wo ist etwas, was kraftvoll ist und was andauernd ist? Und ihr Lieben, deswegen ende ich diese Predigt mit dem Kreuz. Was ist da passiert? Jesus hat am Kreuz seine Liebe uns zum Ausdruck gebracht. Ausführlich erklärt in den vergangenen Abenden. Er hat meine Schuld auf sich genommen. Voller Liebe hat er mich vom Kreuz angesehen und drückte und brachte zum Ausdruck, das gilt für dich. Dich liebe ich. Und dann ist es ja nicht nur geschehen mit dem Kreuz, sondern 3 Tage später ist er auferstanden. Und dann lebe nicht mehr ich, sondern Christus ist in mir auferstanden. Da müsste man noch eine weitere Themenreihe machen, was das bedeutet. Aus dieser Kraft heraus zu leben. Das heißt, Jesus ist auferstanden, aber in meinem Leben ist er auferstanden und so ist er bei mir bis zum Lebensende und darüber hinaus. Er ist die ganze Zeit bei mir und ich wurde diese Tage von jemandem gefragt, hey, wann hast du dich bekehrt? Habe ich gesagt, mit 4? Kinder, habt ihr richtig gehört? 4. Ich war 4 Jahre, da hat jemand von diesem Jesus gesprochen, der dem Hirten, der das verlorene Schaf gesucht hat und gesucht und gefunden hat. Und dann auf seine Schulter gelegt hat, da habe ich gesagt, das Schaf will ich sein. Ich möchte an den Beinen Jesu hängen. Und jetzt bin ich 38 und es wird nicht weniger. Er ist immer noch da, er hat mich nicht im Stich gelassen. Er führt und leitet mich und unsere Familie. Er versorgt uns. Natürlich ist nicht alles einfach. Gestern hatte mein Sohn Pseudokrupp. Das war ein Schockmoment für meine Frau. Das war schlimm die Nacht.
Und wir wissen, okay, das ist nicht immer ein Spaziergang, dass wenn man im Dienst ist, in der Nachfolge ist, dann wird der Teufel versuchen, das zu attackieren. Ja, das erleben wir. Aber diese Erfüllung, diese Freude, dieser Friede, dieses Geliebtsein, dieser Blick Jesu, der immer wieder sich offenbart im Alltag und uns persönlich anblickt, über einen Bruder, eine Schwester, über ein Bibelwort, ein Lied, da merke ich, er meint mich, er blickt mich an. Und das führt dazu, dass als Reaktion ich mich dann abwende und sage, Jesus, okay, dir gilt mein Leben.

Sie hörten einen Vortrag von David Kröcker über das Thema Gott sei Dank. Wirklich? Dieser Vortrag wurde bei einer Evangelisation in Recklinghausen gehalten.

0: 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Am 20. Juli feierte Viktoria Dick aus Kloppenburg ihren 31. Geburtstag. Ihre Oma gratuliert zum Geburtstag und wünscht Viktoria für das nächste Lebensjahr Gesundheit und Gottes Segen.
1: Der Herr in seiner Güte sei immer dein Begleiter. Er schütze und behüte auf deinem Weg dich weiter. Bleibst du auf seinem Pfade und gehst mit ihm durchs Leben, dann kann dir seine Gnade stets Trost und Hilfe geben. Wenn auch so manche Wirren dir deinen Weg versperren, so lass dich nicht beirren und traue auf den Herrn. Wenn dir auch nicht gefiele, was alles dir begegnet, Gott leitet dich zum Ziele, denn er ist, der dich segnet. Zieh unverzagt und heiter und voller Gottvertrauen die Lebensstraße weiter. Auf Gott kannst du stets bauen.

0: Helene Seeler aus Bielefeld wurde am 22. Juli 70 Jahre. Maria Epp gratuliert Helene mit dem Lied »Ich erinnere mich an Hof und Land« und dem Gedicht »Was Jesus in die Hände nimmt«. Sie wünscht Helene Gottes Segen, gute Besserung und noch mehrere Jahre mit ihrem Mann zusammen zu sein. 4. Mose 6, die Verse 24 bis 26. Der Herr segne dich und behüte dich. Der Herr lasse sein Angesicht leuchten über dir und sei dir gnädig. Der Herr erhebe sein Angesicht auf dich und gebe dir Frieden. Was Jesus in die Hände nimmt. Ein Gedicht von August Behrens.
1: Was Jesus in die Hände nimmt, und sei es noch so klein, das muss, ich weiß es ganz bestimmt, mir auch zum Segen sein. Auf Jesus traue ich allein, wie er es macht, wird's gut. Sein Rat und Tat wird heilsam sein und gibt mir frohen Mut. Doch das, was ich mir selbst genug, und sei es noch so groß, allein beginne, wird zum Fluch und lässt mich arm und bloß. Drum gebe ich all mein Werk und Tun in Jesu Willen hin und folge meinen Heiland nun mit eines Kindes Sinn. So kann ich lauter Wunder sehen und jeden neuen Tag ganz fröhlich und in Frieden gehen, wie er auch führen mag.

Dieser Gruß geht an Daniel und Anita aus Altenkirchen. Daniel hatte am 21. Juli seinen 40. und Anita am 24. Juli ihren 38. Geburtstag. Tante Irene wünscht den beiden Gottes Segen, Gesundheit, Kraft bei der Erziehung der Kinder und für das kommende Lebensjahr alles Gute mit dem Lied »Abend wird es in der Welt, leise kommt die Nacht«.

0: Seinen 10. Geburtstag feierte Lukas Kettler aus Petershagen am 22. Juli. Zu diesem besonderen Anlass gratuliert die Oma und die ganze große Familie Kehler mit dem Lied »Treue fängt schon im Kleinen an«.
1: Lieber Lukas, wir gratulieren dir ganz herzlich zu deinem 10. Geburtstag und wünschen dir alles Liebe und Gute. Gott segne dich.

0: Anna Dick schreibt:
1: Unsere Schwester Lydia Singer feierte am 22. Juli ihren 75. Geburtstag. Der Gebetskreis aus Meinerzhagen gratuliert ihr ganz herzlich und wünscht ihr gottesreichen Segen für die weiteren Lebensjahre. Sie wünschen für Lydia das Lied zu spielen: Danke dir, Herr, für die Gnade.

Tante Irene sendet an ihre Nichte Susanne Repsch aus Frankenthal herzliche Segenswünsche zum Geburtstag. Sie wünscht Susanne alles Gute für das kommende Lebensjahr mit dem Lied »Eine Stadt im Himmel«.

Lyudmila Unruh aus Detmold feierte am Donnerstag, den 23. Juli, ihren 50. Geburtstag. Frieda Klassen gratuliert Lyudmila herzlich zum Jubiläum mit Psalm 100, Vers 2. Dient dem Herrn mit Freuden, kommt vor sein Angesicht mit Jubel und dem Lied »Herrlich ist das Leben«, gesungen vom Männerchor.

0: Anna Rempel aus Weißenturm hatte am Freitag, den 24. Juli, ihren 78. Geburtstag. Ihre Schwester Olga Janssen wünscht Anna Gottes reichen Segen, auch für das neue Lebensjahr, mit dem Gedicht »Du bist in Jesu Hand geborgen« von Heinz Böhm und dem Lied »Auf dem Wege im Traum«.
1: Du bist in Jesu Hand geborgen, ob dich auch Dunkelheit umgibt. Auf ihn wirf alle deine Sorgen und sei gewiss, du bist geliebt. Du bist von Jesu Hand umschlossen, daraus dich niemand reißen kann. Sein Blut hat er für dich vergossen, dass keine Macht dir schaden kann. Du bist von Jesu Hand gesegnet, auch wenn dich Menschen übersehen. Wenn er dir nur als Freund begegnet, wird stets sein Antlitz mit dir gehen. Du bist von Jesu Hand gehalten, und wenn du fällst, hilft er dir auf. Denn seine Kraft wird nie veralten, sei ganz getrost im Glaubenslauf. Du bist in Jesu Hand geborgen, er lebt und lässt dich nie allein. Er kennt dein Heute und dein Morgen, wird stets dir schützend nah sein.

0: Lea Hamm aus Minden feierte ihren 20. Geburtstag am 25. Juli. Die Glaubensschwester Anna gratuliert Lea herzlich zum Jubiläum und wünscht ihr Gesundheit, gottesreichen Segen, viel Freude im Herrn und im Kreise ihrer Lieben. Psalm 19, Vers 15. Lass die Worte meines Mundes und das Sinnen meines Herzens wohlgefällig sein vor dir, Herr, mein Fels und mein Erlöser. Behüt dich Gott, ein Gedicht von Elena Krieger.
1: Behüt dich Gott auf allen deinen Wegen. Er sei dir immer, immer nah. Er wird dir seinen Segen geben, den brauchen du und ich, nicht wahr? Behüt dich Gott am Abend und am Morgen, am Tage und bei dunkler Nacht. Bring ihm doch alle deine Sorgen, sein Auge ist über dir und wacht. Behüt dich Gott, drei kurze, wichtige Worte. Wie gerne hören wir sie doch. Egal an welchem fremden Orte, der Herr behütet und beschützt dich auch. Behüt dich Gott an Leib und Seele. In Väterhände lege deinen Tag. Er wird dir Kraft und Segen geben, wird führen dich auch durch die Nacht. Behüt dich Gott. Das ist mein Wunsch für alle. Behüte euch der gnädige und liebe Gott. Auch dir, mein Freund, will ich es sagen. Gott ist dir nah in jeder Not.

0: Der nächste Gruß in dieser Sendung geht an Maria Baumann. Mit dem Lied »Gott sei mit dir« gratulieren der Ehemann, die Kinder und Enkel herzlich.
1: Liebe Maria, liebe Mama und Oma, wir gratulieren dir zum 66. Geburtstag und wünschen dir Gottes reichen Segen mit Psalm 66, Vers 2 und Vers 20. Besingt die Herrlichkeit seines Namens, macht herrlich sein Lob. Gelobt sei Gott, der mein Gebet nicht abgewiesen, noch seine Gnade von mir gewendet hat.

0: Seinen 90. Geburtstag feiert Alwin Günther. Die Familie gratuliert.
1: Alle Kinder, Enkel und Urenkel wünschen dir zu deinem 90. Geburtstag Gottes Segen. Wir sind unserem Herrn Jesus von Herzen dankbar, dass er dich uns so gesund erhalten hat. Er hat dich geführt und getragen. Er war immer treu und hat dich nie verlassen. Möge er es auch weiter tun. Wir lieben dich.
0: Für Alwin Günther klingt das Lied »Ich besinge dich, mein Heiland«.

0: Es geht ein Gruß zum Geburtstag an die Bewohner des betreuten Wohnens in Detmold, die im Juli ihren Geburtstag hatten. Maria Egri ist am 6. Juli 96 Jahre geworden. Lea Epp ist am 11. Juli ebenfalls 96 Jahre geworden.
1: Martin Kröker am 14. Juli 88 Jahre. Maria Richard am 16. Juli 97 Jahre. Und Johann Philipsen wird am 31. Juli 93 Jahre.
0: Die Mitbewohner wünschen den Geburtstagskindern Gottes Segen mit Johannes 14, Vers 3. Und wenn ich hingehe, euch die Stätte zu bereiten, will ich wiederkommen und euch zu mir nehmen, auf dass auch ihr seid, wo ich bin.

0: Der Seniorenkreis der Freikirche Meinerzhagen sendet herzliche Grüße an die Glaubensgeschwister, die im Juli Geburtstag feierten, mit dem Segenswunsch aus Philipper 4, Vers 4. Freut euch im Herrn alle Zeit. Abermals sage ich, freut euch. Sie gratulieren Irene Steinke, Olga Rempel, Agnes Rauschenberger,
1: Lili Gurski, Gennady Balza, Lisa Zagorski und die Eheleute Alexander und Alexandra Derbus.
0: Freu dich über jede Stunde, die du lebst auf dieser Welt. Freu dich, dass die Sonne aufgeht und auch, dass der Regen fällt. Du kannst atmen, du kannst fühlen, kannst auf neuen Wegen gehen. Freu dich, dass dich andere brauchen und dir in die Augen sehen. Freue dich an jeden Morgen, dass ein neuer Tag beginnt. Freu dich an den Frühlingsblumen und am kalten Winterwind. Du kannst lachen, du kannst träumen und wir können dich verstehen. Freu dich, wenn auch dunkle Wolken irgendwann vorüberziehen. Freue dich an jedem Abend, dass du ein Zuhause hast. Freue dich an schönen Stunden und vergiss die schwere Last. Du kannst hoffen, du kannst glauben, du kannst jedem Gutes geben. Freu dich über jede Stunde, die dir Gott geschenkt im Leben.

0: Das waren die Grüße und Segenswünsche für diese Ausgabe der Sendung Wunschbox von Radio Segenswelle mit Anna und Viktor Sawatzki.
1: Ihre Grußbestellungen nehmen wir gerne unter der Telefonnummer 05231 500 5988 entgegen. Am besten erreichen Sie uns von Montag bis Donnerstag zwischen 8 und 16 Uhr. Zu jeder Zeit jedoch können Sie uns eine Nachricht über WhatsApp oder Telegram schicken. Die Nummer für WhatsApp plus 49 5231 500 5988. Der Kontakt über Telegram ist Segenswelle. Oder Sie nutzen das Bestellformular auf unserer Homepage.
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0: Dies sind die Worte, die Mose zu ganz Israel redete, jenseits des Jordans in der Wüste. Im Jordantal gegenüber Suf, zwischen Paran und Tofel, Laban, Hazeroth und Dizahab. 11 Tage Reisen weit ist es vom Horeb bis Kadesh Barnea auf dem Wege zum Gebirge Seir. Und es geschah im 40. Jahr, am 1. Tage des 11. Monats. Da redete Mose mit den Israeliten alles, wie es ihm der Herr für sie geboten hatte. Nachdem er Sihon geschlagen hatte, den König der Amoriter, der zu Heschbon herrschte. Dazu bei Edrei den Og, den König von Baschan, der zu Ashtaroth herrschte. Jenseits des Jordans, im Lande Moab, fing Mose an, dies Gesetz auszulegen und sprach:
1: Der Herr, unser Gott, redete mit uns am Berge Horeb und sprach: Ihr seid lange genug an diesem Berge gewesen. Wendet euch und zieht hin, dass ihr zu dem Gebirge der Amoriter kommt und zu allen ihren Nachbarn im Jordantal, auf dem Gebirge und in dem Hügelland, im Südland und am Ufer des Meeres, ins Land Kanaan und zum Berge Libanon, bis an den großen Strom, den Euphrat. Siehe, ich habe das Land vor euren Augen dahingegeben. Zieht hinein und nehmt das Land ein, von dem der Herr euren Vätern Abraham, Isaak und Jakob geschworen hat, dass es ihnen und ihren Nachkommen geben wolle. Da sprach ich zur selben Zeit zu euch: Ich kann euch nicht mehr allein tragen, denn der Herr, euer Gott, hat euch so zahlreich werden lassen, dass ihr heute seid wie die Menge der Sterne am Himmel. Der Herr, der Gott eurer Väter, mache aus euch noch viel tausendmal mehr und segne euch, wie er euch zugesagt hat. Wie kann ich allein tragen eure Mühe und Last und euren Streit? Schafft herbei weise, verständige und erfahrene Leute unter euren Stämmen, die will ich über euch zu Häuptern setzen. Da antwortetet ihr mir und spracht: Ja, das ist eine gute Sache, die du tun willst. Da nahm ich die Häupter eurer Stämme, weise und erfahrene Männer, und setzte sie über euch als Oberste über 1000, über 100, über 50 und über 10 und als Amtleute für eure Stämme. Und ich gebot euren Richtern zur selben Zeit und sprach: Hört eure Brüder an und richtet recht, wenn einer etwas mit seinem Bruder hat oder mit dem Fremdling, der bei ihm ist. Beim Richten sollt ihr die Person nicht ansehen, sondern sollt den Kleinen hören wie den Großen und vor niemand euch scheuen, denn das Gericht ist Gottes. Wird aber euch eine Sache zu schwer sein, die lasst an mich gelangen, damit ich sie höre. So gebot ich euch zu der Zeit alles, was ihr tun sollt. Da brachen wir auf vom Horeb und zogen durch die ganze Wüste, die groß und furchtbar ist, wie ihr gesehen habt, auf der Straße zum Gebirge der Amoriter, wie uns der Herr, unser Gott, geboten hatte, und kamen bis nach Kadesh Barnea. Da sprach ich zu euch: Ihr seid an das Gebirge der Amoriter gekommen, das uns der Herr, unser Gott, geben wird. Sieh her, der Herr, dein Gott, hat dir das Land hingegeben. Zieh hinauf und nimm's ein, wie der Herr, der Gott deiner Väter, dir zugesagt hat. Fürchte dich nicht und lass dir nicht grauen. Da kamt ihr alle zu mir und spracht: Lasst uns Männer vor uns hersenden, die uns das Land erkunden und uns den Weg sagen, auf dem wir hineinziehen sollen, und die Städte, zu denen wir kommen werden. Das gefiel mir gut, und ich nahm von euch 12 Männer, von jedem Stamm einen. Als diese weggingen und hinaufzogen auf das Gebirge und an den Traubenbach kamen, da erkundeten sie das Land und nahmen Früchte des Landes mit sich und brachten sie herab zu uns und gaben uns Bericht und sprachen: Das Land ist gut, das der Herr, unser Gott, uns gegeben hat. Aber ihr wolltet nicht hinaufziehen und wurdet ungehorsam dem Munde des Herrn, eures Gottes, und murrtet in euren Zelten und spracht: Der Herr ist uns Gram. Darum hat er uns aus Ägyptenland geführt, dass er uns in die Hände der Amoriter gebe, um uns zu vertilgen. Wo sollen wir hinziehen? Unsere Brüder haben unser Herz verzagt gemacht und gesagt: Das Volk sei größer und höher gewachsen als wir. Die Städte seien groß und bis an den Himmel ummauert. Dazu haben wir dort

der Wolke. Als aber der Herr euer Geschrei hörte, wurde er zornig und schwor und sprach, es soll keiner von diesem bösen Geschlecht das gute Land sehen, das ich ihren Vätern zu geben geschworen habe, außer Kaleb, dem Sohn Jephunnes. Der soll es sehen. Ihm und seinen Nachkommen will ich das Land geben, das er betreten hat, weil er dem Herrn treu gefolgt ist. Auch über mich wurde der Herr zornig um euretwillen und sprach, du sollst auch nicht hineinkommen. Aber Josua, der Sohn Nuns, der dein Diener ist, der soll hineinkommen. Dem stärke den Mut, denn er soll Israel das Erbe austeilen. Und eure Säuglinge, von denen ihr sagtet, sie würden zum Raube werden, und eure Kinder, die jetzt weder Gutes noch Böses verstehen, die sollen hineinkommen. Ihnen will ich geben, und sie sollen es besitzen. Ihr aber wendet euch und zieht wieder in die Wüste den Weg zum Schilfmeer. Da antwortetet ihr und sprach zu mir, wir haben an dem Herrn gesündigt. Wir wollen hinaufziehen und kämpfen, wie uns der Herr, unser Gott, geboten hat. Als ihr euch nun rüstetet, ein jeder mit seinen Waffen, und es für ein leichtes hieltet, ins Gebirge hinaufzuziehen, da sprach der Herr zu mir, sage ihnen, dass sie nicht hinaufziehen, auch nicht kämpfen, denn ich bin nicht unter euch, damit ihr nicht geschlagen werdet von euren Feinden. Als ich euch das sagte, gehorchtet ihr nicht und wurdet ungehorsam dem Munde des Herrn und ward vermessen und zogt hinauf ins Gebirge. Da zogen die Amoriter aus, die auf dem Gebirge wohnten, euch entgegen und jagten euch, wie es die Bienen tun, und schlugen euch von Seir bis nach Horma. Als ihr nun wiederkamt und vor dem Herrn weintet, wollte der Herr eure Stimme nicht hören und neigte seine Ohren nicht zu euch. So bliebt ihr in Kadesh eine lange Zeit.

Dann wandten wir uns und zogen wieder in die Wüste, auf der Straße zum Schilfmeer, wie der Herr zu mir gesagt hatte, und umzogen das Gebirge Seir eine lange Zeit. Und der Herr sprach zu mir: Ihr habt dies Gebirge nun genug umzogen. Wendet euch nach Norden und gebietet dem Volk und sprich: Ihr werdet durch das Land eurer Brüder, der Söhne Esau, ziehen, die auf dem Seir wohnen, und sie werden sich vor euch fürchten. Aber hütet euch ja davor, sie zu bekriegen. Ich werde euch von ihrem Lande nicht einen Fußbreit geben, denn das Gebirge Seir habe ich den Söhnen Esau zum Besitz gegeben. Speise sollt ihr für Geld von ihnen kaufen, damit ihr zu essen habt. Und Wasser sollt ihr für Geld von ihnen kaufen, damit ihr zu trinken habt. Denn der Herr, dein Gott, hat dich gesegnet in allen Werken deiner Hände. Er hat dein Wandern durch diese große Wüste auf sein Herz genommen. 40 Jahre ist der Herr, dein Gott, bei dir gewesen. An nichts hast du Mangel gehabt. Als wir nun von unseren Brüdern, den Söhnen Esau, die auf dem Gebirge Seir wohnten, weggezogen waren, weg von dem Weg durch die Steppe, weg von Elad und Ezion-Geber, wandten wir uns und zogen den Weg zum Weideland der Moabiter. Da sprach der Herr zu mir: Du sollst den Moabitern keinen Schaden tun, noch sie bekriegen. Ich will dir von ihrem Land nichts zum Besitz geben, denn ich habe Ar den Söhnen Lot zum Besitz gegeben. Die Emiter haben vor Zeiten darin gewohnt. Das war ein großes, starkes und hochgewachsenes Volk, wie die Anakiter. Man hielt sie auch für Riesen, wie die Anakiter. Und die Moabiter nennen sie Emiter. Auch wohnten vor Zeiten auf dem Seir die Horiter. Und die Söhne Esau vertrieben und vertilgten sie vor sich her und wohnten an ihrer Stadt, gleich wie Israel mit dem Lande tat, das ihnen der Herr zum Besitz gab. So macht euch nun auf und zieht durch den Bach Sered. Und wir zogen hindurch.

Die Zeit aber, die wir von Kadesh Barnea zogen, bis wir durch den Bach Sered kamen, betrug 38 Jahre, bis alle Kriegsleute aus dem Lager gestorben waren, wie der Herr ihnen geschworen hatte. So war die Hand des Herrn wider sie, um sie aus dem Lager zu vertilgen, bis auf den letzten Mann. Und als alle Kriegsleute aus dem Volk gestorben waren, redete der Herr mit mir und sprach: Du wirst heute durch das Gebiet der Moabiter ziehen, bei Ar, und wirst in die Nähe der Ammoniter kommen. Denen sollst du keinen Schaden tun, noch sie bekriegen. Ich will dir vom Lande der Ammoniter nichts zum Besitz geben, denn ich hab's den Söhnen Lot zum Besitz gegeben. Auch dies gilt als Land der Riesen, und es haben auch vor Zeiten Riesen darin gewohnt, und die Ammoniter nennen sie Samsumiter. Das war ein großes, starkes und hochgewachsenes Volk wie die Anakiter. Und der Herr vertilgte sie vor ihnen und ließ sie ihr Land besitzen, so dass sie an ihrer Stadt dort wohnten, gleich wie es getan hat mit den Söhnen Esau, die auf dem Gebirge Seir wohnen, als er die Horiter vor ihnen vertilgte und sie deren Land besitzen ließ, so dass sie dort an ihrer Stadt wohnten bis auf diesen Tag. Und die Kaftoriter zogen aus Kaftor und vertilgten die Aviter, die in Gehöften wohnten, bis nach Gaza, und wohnten dort an ihrer Stadt. Macht euch auf und zieht aus und geht über den Arnon. Siehe, ich habe Sion, den König der Amoriter zu Heschbon, in deine Hände gegeben, mit seinem Lande. Fange an, es einzunehmen und kämpfe mit ihm. Von heute an will ich Furcht und Schrecken vor dir auf alle Völker unter dem ganzen Himmel legen, damit, wenn sie von dir hören, ihnen bange und weh werden soll vor deinem Kommen. Da sandte ich Boten aus der Wüste Kedemot an Sion, den König von Heschbon, mit friedlicher Botschaft, und ließ ihm sagen: Ich will durch dein Land ziehen. Nur wo die Straße geht, will ich gehen. Ich will weder zur Rechten noch zur Linken vom Weg abweichen. Speise sollst du mir für Geld verkaufen, damit ich zu essen habe, und Wasser sollst du mir für Geld geben, damit ich zu trinken habe. Ich will nur hindurchziehen, wie mir die Söhne Esau gestattet haben, die auf dem Gebirge Seir wohnen, und die Moabiter, die zu Ar wohnen, bis ich über den Jordan komme in das Land, das uns der Herr, unser Gott, geben wird. Aber Sion, der König von Heschbon, wollte uns nicht hindurchziehen lassen, denn der Herr, dein Gott, verhärtete seinen Sinn und verstockte ihm sein Herz, um ihn in deine Hände zu geben, so wie es heute ist. Und der Herr sprach zu mir: Siehe, ich habe angefangen, Sion mit seinem Lande vor deinen Augen dahin zu geben. Fangt ihr an, sein Land in Besitz zu nehmen. Und Sion zog aus uns entgegen mit seinem ganzen Kriegsvolk zum Kampf nach Jahas. Aber der Herr, unser Gott, gab ihn vor unseren Augen dahin, dass wir ihn schlugen mit seinen Söhnen und seinem ganzen Kriegsvolk. Dann nahmen wir zu der Zeit alle seine Städte ein und vollstreckten den Bann an allen Städten, an Männern, Frauen und Kindern, und ließen niemand übrig bleiben. Nur das Vieh raubten wir für uns und die Beute aus den Städten, die wir eingenommen hatten. Von Aroer an, das am Ufer des Arnon liegt, und von der Stadt im Bachtal bis nach Gilead war keine Stadt, die sich vor uns schützen konnte. Der Herr, unser Gott, gab alles vor unseren Augen dahin. Nur zu dem Lande der Ammoniter kamst du nicht, weder zum Ufer des Jabbok noch zu den Städten auf dem Gebirge, ganz wie uns der Herr, unser Gott, geboten hatte.

und wir wandten uns und zogen hinauf den Weg nach Baschan. Und Og, der König von Baschan, zog aus uns entgegen mit seinem ganzen Kriegsvolk, um bei Edrei zu kämpfen. Aber der Herr sprach zu mir: Fürchte dich nicht vor ihm, denn ich habe ihn und sein ganzes Kriegsvolk mit seinem Land in deine Hände gegeben. Und du sollst mit ihm tun, wie du mit Sion, dem König der Amoriter, getan hast, der zu Heschbon herrschte. So gab der Herr, unser Gott, auch den König Og von Baschan in unsere Hände mit seinem ganzen Kriegsvolk, dass wir ihn schlugen, bis ihm keiner übrig blieb. Da nahmen wir zu der Zeit alle seine Städte ein, und es gab keine Stadt, die wir ihnen nicht nahmen. 60 Städte, die ganze Gegend von Argob, das Königreich Ochs von Baschan, lauter Städte, die befestigt waren mit hohen Mauern, Toren und Riegeln, außerdem sehr viele offene Städte. Und wir vollstreckten den Bann an ihnen, gleich wie wir an Sion, dem König von Heschbon, taten. An allen Städten vollstreckten wir den Bann, an Männern, Frauen und Kindern. Aber alles Vieh und die Beute aus den Städten raubten wir für uns. So nahmen wir zu der Zeit den beiden Königen der Amoriter das Land jenseits des Jordans, von dem Fluss Arnon bis an den Berg Hermon. Die Sidonier nennen ihn Sirion, aber die Amoriter nennen ihn Senir. Alle Städte auf der Hochebene und das ganze Gilead und das ganze Baschan bis nach Salcha und Edrei, die Städte des Königreichs Ochs von Baschan. Denn allein der König Og von Baschan war noch übrig von den Riesen. Siehe, in Rabba, der Stadt der Ammoniter, ist sein steinerner Sarg, 9 Ellen lang und 4 Ellen breit, nach gewöhnlicher Elle. Dies Land nahmen wir damals ein. Von Aroer an, das am Fluss Arnon liegt, gab ich den Rubenitern und Gaditern, samt dem halben Gebirge Gilead mit seinen Städten. Aber das übrige Gilead und das ganze Baschan, das Königreich Ochs, gab ich dem halben Stamm Manasse, die ganze Gegend von Argob. Dies ganze Baschan heißt Land der Riesen. Jair, der Sohn Manasses, bekam die ganze Gegend von Argob bis an die Grenze der Geschuriter und Machatiter und nannte Baschan nach seinem Namen Dörfer Jairs bis auf den heutigen Tag. Machir aber gab ich Gilead. Und den Rubenitern und Gaditern gab ich ein Gebiet von Gilead bis zum Arnon, bis zur Mitte des Flusses mit seinem Uferland und bis zum Jabbok, dem Grenzfluss der Ammoniter. Dazu das Jordantal mit dem Jordan und seinem Uferland, von Kinneret bis an das Meer am Jordantal, das ist das Salzmeer am Fuße des Gebirges Pisga, alles, was nach Osten zuliegt. Und ich gebot ihnen zu der Zeit: Der Herr, euer Gott, hat euch dies Land gegeben, um es einzunehmen. So zieht nun gerüstet vor euren Brüdern, den Israeliten, her, all ihr Kriegsleute. Nur eure Frauen und Kinder und euer Vieh, denn ich weiß, dass ihr viel Vieh habt, lasst in euren Städten bleiben, die ich euch gegeben habe, bis der Herr eure Brüder auch zur Ruhe bringt, wie euch, dass sie auch das Land einnehmen, das ihnen der Herr, euer Gott, geben wird, jenseits des Jordans. Danach sollt ihr dann zurückkehren zu eurem Besitz, den ich euch gegeben habe. Und Josua gebot ich zur selben Zeit und sprach: Deine Augen haben alles gesehen, was der Herr, euer Gott, mit diesen beiden Königen getan hat. So wird der Herr auch mit allen Königreichen tun, in die du ziehst. Fürchtet euch nicht vor ihnen, denn der Herr, euer Gott, streitet für euch. Und ich bat den Herrn zur selben Zeit und sprach: Herr, Herr, du hast angefangen, deinem Knecht zu offenbaren, deine Herrlichkeit und deine starke Hand. Denn wo ist ein Gott im Himmel und auf Erden, der es deinen Werken und deiner Macht gleich tun könnte? Lass mich hinübergehen und sehen das gute Land jenseits des Jordans, dies gute Bergland und den Libanon. Aber der Herr war erzürnt auf mich um euretwillen, und er hörte mich nicht, sondern sprach zu mir: Lass es genug sein, rede mir davon nicht mehr. Steige auf den Gipfel des Gebirges Pisga und hebe deine Augen auf nach Westen und nach Norden und nach Süden und nach Osten und sieh es mit deinen Augen, denn du wirst nicht über den Jordan hier gehen.
und gebietet ihm Josua, dass er getrost und unverzagt sei, denn er soll über den Jordan ziehen, vor dem Volk her, und soll ihnen das Land austeilen, das du sehen wirst. So blieben wir im Tal gegenüber Bet Peor.

0: Es ist 4 Uhr und 30 Minuten.
1: Hallo, liebe Kinder und liebe Familien. Schön, dass ihr wieder bei der Kindersendung von Radio Segenswelle mit Anna Sawatzki dabei seid. Heute hören wir den vierten und letzten Teil unserer kleinen Reihe vom Verlag Gehe hin. Wir lauschen noch einmal den Geschichten von Sternenfunkeln. Habt ihr schon mal den Himmel angeschaut und euch gefragt, welche Botschaft uns ein Stern eigentlich erzählen kann? Genau das finden wir jetzt in den letzten Geschichten und Liedern heraus. Lasst uns vorher noch zusammen beten. Lieber Vater im Himmel, danke für das Leuchten der Sterne und danke für deine große Liebe zu uns. Segne diesen Abschluss unserer Geschichten und sei du jetzt ganz nah bei jedem Kind, das gerade zuhört. Amen.

0: Ferdinand ist ein kleiner Wirbelwind. Heute wird er 5 Jahre alt. Jetzt bin ich schon groß, denkt er. Nun werden seine 5 Schwestern Eleanor, Emma, Mary Ann, Odelia und Penelope endlich aufhören, ihn wie ein Baby zu behandeln. Sie alle kommen morgens mit Papa und Mama in sein Zimmer und singen ihm ein Geburtstagslied. Wie schön, dass du geboren bist. Papa singt besonders laut mit. Na klar, sonst wäre Papa ja alleine unter lauter Frauen. Das hat Papa mal zu ihm gesagt, als sie zu zweit einen Jungsausflug gemacht haben. Ja, Papa kann wirklich froh sein, dass noch ein Mann im Haus ist. Wer würde ihm sonst das Werkzeug reichen, wenn Papa mal wieder am Auto herumschraubt? Oder wer würde mit ihm gegrillte Pilze essen, die sie selbst im Wald gepflückt haben? Du bist mein großer Helfer, sagt Papa ganz oft. Nach dem Lied überreichen ihm seine 4 ältesten Schwestern ihr Geschenk. Ein Malbuch. Penelope ist seine nächstältere Schwester und schon 7 Jahre alt. Sie schenkt ihm eine zusammengedrehte Papierrolle.
1: Das habe ich extra für dich gemalt, sagt sie stolz.
0: Auf dem Bild ist eine Ritterburg zu sehen, mit vielen Türmen und einer dicken Mauer aus grauen Steinen. Auf der Mauer steht ein Ritter mit einer Prinzessin in einem rosa Kleid.
1: Der Ritter bist du und die Prinzessin bin ich, erklärt Penelope eifrig, die ihm über die Schulter schaut.
0: Ferdinand mag Penelope am liebsten von seinen Schwestern, heimlich natürlich. Und jetzt mag er sie noch ein bisschen mehr.
1: »Danke«, sagt er und umarmt sie ganz fest.
0: »Unser Geschenk bekommst du erst heute Abend«, sagt Mama. »Vorher machen wir noch einen Ausflug«, ergänzt Papa und lächelt geheimnisvoll. Heute darf Ferdinand im Auto vorne sitzen auf dem Ehrenplatz. Die Aussicht ist toll und Ferdinand darf aussuchen, was sie hören. Spannende Geschichten und Lieder über Ritter. Normalerweise läuft diese CD im Auto nicht. Ferdinand wird bei der Auswahl der Geschichten immer überstimmt. Doch heute ist er der Geburtstagskönig und darf bestimmen. Laut und ein bisschen schief singt er alle Lieder mit.
1: Die Burg, die nimmt heute niemand ein. Die Wände sind aus dickem Stein. Der Ritter jeden Feind abwehrt mit seiner Rüstung, seinem Schwert.
0: Und niemand von seinen Schwestern darf etwas dagegen sagen. Endlich sind sie am Ziel angekommen. Und endlich weiß Ferdinand, was sie heute machen.
1: Eine Burg! Eine echte Ritterburg! Ruft er aufgeregt.
0: Wirklich, vor ihnen ragen die Türme und Mauern einer echten alten Burg auf.
1: Die sieht fast so aus wie auf deinem Bild, sagt Ferdinand zu Penelope, die direkt nach ihm aus dem Auto gestiegen ist.
0: Sie müssen ein Stückchen den Berg hochwandern, auf dem die Burg steht. Der Weg ist so schmal und steil, dass hier keine Autos fahren können.
2: Früher sind die Ritter hier mit Pferden hochgeritten, erklärt Papa. Aber die meisten Menschen mussten zu Fuß gehen.
1: Ich weiß, warum die Ritter die Burg auf dem Berg gebaut haben, sagt Ferdinand. Von da aus konnten sie alle Feinde schon von weitem sehen.
2: Stimmt, bestätigt Papa.
0: So eine Burg war sehr schwer einzunehmen. Diese Burg wurde kein einziges Mal erobert, obwohl es viele versucht haben. Papa erzählt noch mehr über die Ritter und wie sie gelebt haben, und dadurch vergeht der Weg wie im Flug. Sogar Ferdinands Schwestern hören gespannt zu. Als sie vor der Burg stehen, sieht sie noch viel riesiger aus als von weitem. Ferdinand muss seinen Kopf ganz nach hinten in den Nacken legen, um bis zur Spitze hinaufsehen zu können. Papa hat eine Führung gebucht. Ein Mann, der aussieht wie ein echter Ritter, zeigt ihnen die ganze Burg. Natürlich hat er sich nur verkleidet, aber Ferdinand stellt sich vor, er wäre echt. Die meisten Räume in der Burg sehen noch so aus wie früher, aber man darf nichts anfassen. Das findet Ferdinand richtig schade. Er würde nur zu gerne mal fühlen, wie sich die Rüstung anfühlt, vor allem das Schwert. Oder ob das riesige Bett so weich ist wie seines. Ist in den Vorratskrügen in der Küche vielleicht immer noch Essen drin? Und was versteckt sich in den ganzen riesigen Truhen, die in der Burg herumstehen?
2: Nachdem die Führung vorbei ist, gehen die Eltern mit den Mädels in das Café, um sich einen Snack zu holen. Ferdinand langweilt sich. Er ist doch nicht hierhin gekommen, um Kuchen zu essen. Das kann er später zu Hause tun.
1: »Seid ihr bald fertig?« quengelt er.
2: Er hat nebenan einen Raum entdeckt, in dem es eine Menge Rittersachen zu kaufen gibt. Papa und Mama gehen schließlich mit ihm hinein. Ferdinand weiß sofort, was er will. Ein Schwert aus Holz.
1: Penelope möchte gerne eine Prinzessinnenkrone.
2: Ferdinands andere Schwestern interessiert das nicht. Sie sitzen immer noch im Café und plaudern miteinander. Sie wissen gar nicht, was sie hier verpassen. Ferdinand bekommt das Schwert und Penelope ihre Prinzessinnenkrone. Als Ferdinand am Abend im Bett liegt, ist er überglücklich. Heute bringen ihn Papa und Mama gemeinsam ins Bett.
1: »Das war heute ein richtig schöner Tag«, strahlt er.
2: Neben ihm liegt sein neues Holzschwert. Mama hat ihm ausnahmsweise erlaubt, es ins Bett zu nehmen. »Freust du dich denn auch über deine anderen Geschenke?«, will Papa wissen. Ferdinand denkt an die Ritterburg, die er bekommen hat, an den neuen Ball, die CDs. Ihm fällt gar nicht alles ein.
1: »Ja, klar, aber das hier ist das Allerbeste«, sagt Ferdinand und hält das neue Holzschwert ganz fest.
2: »Heute Abend habe ich sogar einen Bibelvers für dich, der mit einer Burg zu tun hat«, sagt Papa und schlägt die Bibel auf. »Nur auf Gott wartet still meine Seele, denn von ihm kommt meine Hoffnung. Nur er ist mein Fels und mein Heil, meine sichere Burg. Ich werde nicht wanken.« Psalm 62, Verse 6 bis 7.
1: Ferdinand versteht das nicht ganz. Wie kann Gott eine Burg sein?
2: Das bedeutet, dass wir bei Gott sicher sind und dass er uns beschützt. So wie eine Burg früher die Menschen darin beschützt hat, erklärt Papa. Jetzt versteht Ferdinand, was gemeint ist. Mama gibt ihm einen Gute-Nacht-Kuss.
1: So, mein kleiner Ritter, du musst jetzt schlafen. Auch der schönste Tag geht mal zu Ende.
2: Papa wuschelt ihm durch die Haare und macht das Licht aus.
0: Träum was Schönes, Sir Ferdinand.
2: Und Ferdinand weiß schon genau, was er diese Nacht träumen will.

0: Lena mag es gar nicht, abends ihr Zimmer aufzuräumen. Deshalb tut sie alles Mögliche, um sich davor zu drücken. An diesem Abend sagt Mama wieder, Lena, räumst du vor der Abend an doch noch dein Zimmer auf?
1: Es ist gar nicht so dreckig, sagt Lena schnell. Außerdem muss ich erst diese Geschichte fertig anschauen.
0: Aha, antwortet Mama und schaut Lena über die Schulter. Lena schaut so langsam sie kann. Aber als sie das Buch zuklappt, sagt Mama, so, und jetzt beeil dich mit dem Aufräumen. Wir haben gleich die Abendandacht. Missmutig trottet Lena in ihr Zimmer. Mama folgt ihr.
2: Also, dass gar nicht so dreckig war, aber nicht ganz die Wahrheit, Lena.
0: Streng sieht Mama Lena an. Lena sieht zu Boden.
2: Naja, vielleicht ist es ein bisschen dreckiger als nur ein bisschen dreckig, gibt Lena zu.
0: Jetzt aber los, sagt Mama und eilt aus dem Zimmer, weil nebenan das Baby weint. Lena schaut sich um. Wo soll sie bloß anfangen?
2: Ihre Puppenküche und der Kaufladen daneben sehen aus wie leergefegt, denn das Geschirr und die Kaufsachen liegen bunt verstreut im Zimmer herum. Dazwischen tummeln sich Buntstifte, Bücher, Kuscheltiere und Puppen. Sogar die Puzzlekiste hat Lena heute ganz ausgeräumt.
0: Lena legt sich auf den Bauch und schielt unters Bett.
2: Na sowas. Auch dahin hat sich eine ganze Menge Spielzeug verirrt. Lena seufzt. Das sieht aus wie eine Baustelle.
1: Wenn sie einen Bagger hätte, könnte sie ein großes Loch schaufeln und dann einfach alles hineinschütten.
0: Da kommt Lena eine Idee. Unter dem Bett ist so viel Platz und man kann es von der Tür aus nicht sehen.
2: Lena legt los. Zuerst fliegen ein Buch, ein Stift und eine Puppe unter das Bett. So geht es weiter. Spielzeug für Spielzeug landet unter dem Bett. Es scheppert und kracht, poltert und klirrt. Mitten im schönsten Lärm steckt Papa den Kopf zur Zimmertür herein.
1: Was ist denn das für ein Krach hier?
3: Ich räume bloß auf, erklärt Lena und springt auf. Und ich möchte bitte nicht gestört werden.
0: Dabei schiebt sie ihre Zimmertür langsam zu.
2: Wenn du mich so höflich bittest, lasse ich dich in Ruhe aufräumen, lacht Papa.
0: In 5 Minuten ist aber Abendandacht in Ordnung. Es dauert nicht lange, dann ist die Lücke unter dem Bett vollgestopft und der Fußboden blitzsauber.
1: Das ging richtig schnell, denkt Lena.
2: Da kann Mama noch was von mir lernen.
0: Zufrieden sieht sie sich um. Solange Papa und Mama nicht unter das Bett schauen, werden sie gar nicht merken, dass Lena gar nicht wirklich aufgeräumt hat. In diesem Moment ruft Papa schon.
1: Lena, kommst du?
0: Bei der Abendandacht ist es immer richtig gemütlich. Mama sitzt mit dem Baby Josia auf dem Sofa und Lena kuschelt sich ganz eng an Papa, während er aus der Bibel vorliest. Heute ist die Geschichte von Jona dran. Jona wollte Gott nicht gehorchen und lief davon. Er versteckte sich auf einem Schiff. Ganz gespannt lauscht Lena, wie Jona dann ins Meer geworfen wurde. Ein großer Fisch verschluckte ihn. 3 Tage lang musste Jona im Bauch des schrecklichen Fisches bleiben. Aber als er betete, rettete Gott ihn. Der Fisch spuckte ihn wieder aus. Lena atmet auf. Zum Glück hat die Geschichte ein gutes Ende. Aber etwas versteht sie nicht.
2: Wie hat Gott den Jona denn gefunden?
1: Er hat sich doch richtig gut versteckt, wundert sich Lena.
2: Tja, weißt du, Gott sieht alles. Er ist überall, erklärt Papa.
1: Lena erschrickt. Ist er etwa auch in meinem Kinderzimmer?
2: Ja, nickt Papa. Warum fragst du das?
1: Oh nein, ruft Lena da entsetzt. Dann muss ich ganz schnell dahin, bevor Gott unter mein Bett schaut.
0: Lena springt auf, als hätte eine Biene sie gestochen und läuft in ihr Zimmer. Papa und Mama mit Josia folgen ihr neugierig.
2: Was befindet sich wohl unter Lenas Bett?

0: Dann sehen sie, was unter Lenas Bett ist. Sie liegt bäuchlings auf dem Fußboden und holt Stück für Stück von dem Spielzeug hervor, das sie dorthin geworfen hatte. Papa und Mama schweigen verblüfft. Dann sagt Mama: »Aber Lena, nennst du das Aufräumen?« Lena senkt schuldbewusst den Kopf. »Nein, eigentlich nicht. Ich weiß ja, wie man aufräumt. Ich dachte, wenn ich alles unter dem Bett verstecke, merkt ihr das nicht. Aber Gott sieht ja alles, deshalb...«
1: »Schon gut«, sagt Papa verständnisvoll. »Wir Erwachsenen vergessen auch manchmal, dass Gott alles sieht.«
0: Dann streckt Papa liebevoll die Arme aus und Papa, Mama, Josia und Lena umarmen einander ganz fest. In dieser Familienumarmung flüstert Lena:
2: »Es tut mir leid, dass ich so faul war. Das nächste Mal räume ich richtig auf. Versprochen.«
0: »Das nächste Mal«, erwidert Papa, »kannst du uns auch um Hilfe bitten, wenn du es alleine nicht schaffst. Wir helfen dir doch gerne.« Und dann räumen sie alle zusammen auf. Nach dem gemeinsamen Gebet, als Lena mit ihrem Lieblingskuschelhasen unter ihrer warmen Decke liegt, flüstert sie: »Und jetzt, lieber Gott, darfst du gerne unter mein Bett gucken.« Dann schläft sie mit einem Lächeln ein.

Was für ein schöner Abschluss. Jeder Stern am Himmel erinnert uns daran, wie groß Gott ist und dass er uns unendlich dolle lieb hat. Morgen geht es dann hier im Kinderradio wieder wie gewohnt mit unseren biblischen Geschichten weiter. Da hören wir eine ganz spannende Erzählung. Also, seid unbedingt wieder mit dabei. Zum Ende wollen wir Gott noch einmal im Gebet danken. Lieber Gott, danke für die Erinnerung, dass du uns behütest wie ein Hirte und dein Licht uns immer wärmt. Segne alle Kinder und schenke ihnen und ihren Familien eine gesegnete Zeit. Amen. Das war unsere Sonderserie im Kinderradio von Segenswelle mit Anna Sawatzki. Schön, dass ihr all die Tage mit dabei wart. Seid gesegnet und bis ganz bald.

Es folgt eine Lesung aus dem Buch »Lebe mit Gott im Blick – chronisch gesegnet« von Liane und Daniel Wagner, erschienen bei Binti. Die Berufung Leben. Für mich ist das Schreiben wie das Atemholen, wenn die Luft dünner wird. Lebensnotwendig, wenn Worte fehlen und das Herz schwer wird. Ich kann Gott dafür nur in Demut danken, dass ich schreiben darf und dass er mir die Kraft dazu schenkt. Tagebucheinträge, Blogbeiträge und Bücher. Die Texte sind zunächst eine Predigt an mich, dann ein Segen für andere. Aus Gnade ist das möglich. Schon manch eine Durststrecke konnte ich überwinden, indem ich mich dem Schreiben und damit verbundenen Nachdenken und Beten widmete. Das Laufen ist mir zuweilen unmöglich, also bin ich auf das Bett angewiesen. Mich erstaunt immer wieder, mit welch einem klaren Geist Gott mich segnet, um an seinem Reich weiterarbeiten zu können. Oft werde ich durch sein Wort überrascht, darf im Nachsinnen Korrektur erfahren und mich von Gott neu ausrichten lassen. Die allermeisten Inhalte sind in schlaflosen Nächten und an gesundheitlich herausfordernden Tagen entstanden. Wenn ich im Nachhinein Artikel oder auch Kapitel Korrektur lese, muss ich bekennen: Das bin nicht ich. Das kann ich gar nicht. Das wirkt Gott. Gott ist es, von dem alles kommt, durch den alles besteht und in dem alles sein Ziel hat. Ihm gebührt die Ehre für immer und ewig. Amen. Römer 11, Vers 36 aus der Neuen Genfer Übersetzung. Deine Berufung zu leben bedeutet, deine Geistesgabe vom Herrn einzusetzen. Gott hat jedem von euch Gaben geschenkt, mit denen ihr einander dienen könnt. Tut das als gute Verwalter der vielfältigen Gnade Gottes. 1. Petrus 4, Vers 10 aus der Neuen Evangelistischen Übersetzung. Was ist deine Berufung und wie kannst du sie inmitten deiner Umstände leben? Fokussiert auf das Wesentliche. Wer seinen Acker bebaut, hat reichlich Brot. Wer aber unnützen Sachen nachläuft, der hat reichlich Not. Sprüche 28, Vers 19. Über diesen Vers denke ich seit einigen Tagen nach. Unnützen Sachen nachlaufen, was könnte das sein? Ich denke da weniger an Vergnügen und Ausflüge, die bewusst eingeplant werden, sondern an Zeitfresser des Alltags, die Ressourcen binden. Unnötiger Medienkonsum, zeitintensive Recherchen auf Vergleichsportalen und so weiter. Möglicherweise sind das unnütze Sachen, denen wir hinterherlaufen können. Als der Vers mich beim Lesen ansprach, dachte ich jedoch an ganz andere Dinge. Vielleicht wird es dich wundern, aber mir standen sehr viele gute Dinge vor Augen. Offene Aufgabenbereiche in der Gemeinde, bei denen ich mich fragte, ob und inwiefern ich mich einbringen sollte. Viele weitere Projektmöglichkeiten, eine lange Liste an Namen lieber Menschen, die ich gern eingeladen, getroffen oder kontaktiert hätte. Natürlich ist das per se nicht nutzlos. Das ist einleuchtend. Doch wenn es Dinge oder Aktivitäten sind, von denen ich gerade denke, dass sie alle gleichzeitig dran und gut wären und ich ihnen nachjage, kann es mir zur Last und zur Not werden. Möglicherweise kennst du das. Sich mit Verantwortungen zu überladen, in die Gott einen womöglich zu diesem Zeitpunkt nicht gerufen hat, kann dir und vielleicht auch anderen zum Unsegen werden. Vielleicht kommst du ständig zu spät, weil dein Kalender das pünktliche Wahrnehmen von Terminen bereits im Vorhinein unmöglich macht. Ich spreche da auch von mir. Dann solltest du dir Zeit der Stille nehmen und vor Gott ausbreiten, was du vorhast. Gibt es Aufgaben, die andere tun könnten, die du aber nicht abgeben kannst oder willst? Musst du immer präsent sein? Mir wird beim Schreiben bewusst, wie oft ich mich im wahrsten Sinne des Wortes verzettelt habe, weil ich meinte, unabkömmlich zu sein. Die Wahrheit, dass jeder in jedem Amt ersetzbar ist, erdet. Was will ich nun mit all den Ausführungen sagen? Mir ist wichtig geworden, meinen Acker zu erkennen, ihn zu bebauen und aus Gnade dort Frucht für Gott zu bringen.
nicht den Acker daneben. Warum? Weil die Energie, die Zeit und die Aufmerksamkeit an den Platz gehören, wo Gott und nicht ich mich gebrauchen möchte. Vor vielen Jahren wurde ich für eine zeitintensive Mitarbeit in einem Aufgabenfeld in der Gemeinde gefragt. Wenn ich mich recht entsinne, war das kurz vor meinem Examen. Menschlich gesehen war es naheliegend, dass ich mich erst auf den Abschluss konzentrieren sollte. Doch Gottes Plan ist höher als meine Ideen. Deshalb bat ich ihn um Wegweisung. Lass deine Augen geradeaus schauen und dein Blick auf das gerichtet sein, was vor dir liegt. Sprüche 4, Vers 25. Mich hat dieses Wort damals sehr angesprochen und ermutigt, Nein zu sagen. Versteh mich bitte nicht falsch. Alles, was wir tun, darf und soll für Christus sein. Ob Arbeit, Haushalt oder Gemeinde. Dennoch bedarf es bei einer Fülle an Möglichkeiten und Aufgaben Stringenz, Entschiedenheit und Klarheit. Die Verse aus Sprüche 4, Vers 26 bis 27 sind sehr deutlich. Mache die Bahn für deinen Fuß gerade und alle deine Wege seien bestimmt. Weiche weder zur Rechten ab noch zur Linken, halte deinen Fuß vom Bösen fern. Ich möchte dich ermutigen, alles für Jesus zu tun und ganz für ihn zu leben. Im Eifer lasst nicht nach, seid brennend im Geist, dient dem Herrn. Römer 12, Vers 11. Wer seine Berufung kennt und lebt, stellt sich bewusst dem Reiche Gottes als Mitarbeiter zur Verfügung. Gottes Wort

geführt wurde. War ich nur auf meinem Acker oder gern überall dabei? Gottes Vergebung gilt auch mir für jede Nachlässigkeit und jedes halbherzige Dienen. Im Übrigen wird von einem Haushalter nur verlangt, dass er treu erfunden wird. 1. Korinther 4, Vers 2. Heute möchte ich lernen, mich auf das zu konzentrieren, was Gott in seiner Weisheit mir zugedacht hat. Wie? Indem ich Ziele, Wünsche und Ideen vor ihm ausbreite und entdecke, wie sein guter Heiliger Geist mich leitet und mir Mut zum Dienen gibt. Zusätzlich darf ich üben, mich von Aufgaben abzugrenzen, die er anderen überlässt. Es ist befreiend, auch inmitten von Krankheit zu wissen, dass Gott das Maß des Möglichen sieht und väterlich berücksichtigt. Zum Weiterdenken. Betrachte den vergangenen Monat und wirf einen Blick in deinen Terminkalender. Auf welchen Äckern pflügst du? Wo weißt du dich von Gott hingestellt und wo wartet er noch auf deine Mitarbeit und wo bist du möglicherweise tätig, obwohl Gott dich da nicht hineingerufen hat? Oder ist die Zeit des Dienstes an der Stelle bereits um? Bringe diese Fragen zu Gott, der genau weiß, wo dein Acker liegt. Mit diesen weiterführenden Bibelstellen kannst du das eben Gelesene vertiefen. Psalm 100, 1. Korinther 12 bis 13, 1. Petrus 4, Vers 10 bis 11. Aufgabe 18 auf dem Arbeitsblatt.

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0: Uhr und 30 Minuten.
1: In Markus 10, Vers 45 lesen wir: Denn auch des Menschensohn ist nicht gekommen, dass er sich dienen lasse, sondern dass er diene und gebe sein Leben zur Bezahlung für viele. Unsere Bestimmung als Gotteskinder hier auf dieser Welt ist es zu dienen, so wie Jesus uns gedient hat. Viele Gläubige haben das aber nicht richtig verstanden und sie leben nur sich selbst oder sie lassen sich dienen. Manchmal wird der Auftrag aber auch so missverstanden, dass man meint, dienen heißt, nur geringe Arbeiten zu verrichten und alles selber zu machen. Dienen ist aber mehr als nur geringe Arbeit zu verrichten, sondern es ist eine Haltung und Einstellung Gott und den Mitmenschen gegenüber. Wenn wir das Leben Jesu studieren, der uns ein Beispiel im Dienen gegeben hat, dann können wir wirklich verstehen, was Gott auf diesem Gebiet von uns erwartet. Wie diente Jesus? Erstens, er wusch seinen Jüngern die Füße. Diesen Dienst tat Jesus nicht immer. Meistens wurden ihm und seinen Jüngern die Füße von einem Diener des Gastgebers, bei dem sie zu Besuch waren, gewaschen. Aber in einer Situation, wo kein Diener da war und keiner der Jünger es tun wollte, zeigte sich Jesus willig und bereit, diese niedrige Arbeit zu tun. Die Einstellung unseres Herrn war: Ich bin hier, um anderen zu dienen, und wenn es sich auch um so eine niedrige Arbeit wie Füße waschen handelt. Dienen heißt also auch für uns, bereit zu sein, einen geringen Dienst zu übernehmen, den kein anderer tun will. Dienen heißt auch, den anderen höher einschätzen als sich selbst und kann manchmal bedeuten, den Untergebenen zu dienen. Dazu gehört zweifellos eine große Demut, und ich glaube, auch ich habe noch viel auf diesem Gebiet zu lernen. Zweitens, Jesus heilte Kranke und tat Wunder. Füße waschen war nicht die einzige Beschäftigung des Sohnes Gottes auf dieser Erde, er diente auch den Armen und Kranken. Wo immer Jesus Not und Bedürftigkeit sah, half er den Menschen. Jesus hatte ein lebendiges Interesse am Wohl der anderen, ob es blinde, aussätzige oder hungrige Menschen waren. Freilich haben wir nicht alle die Kraft und Vollmacht wie Jesus zur Krankenheilung und zu Wundertaten, aber doch können wir Interesse für die Not und Schwächen der anderen zeigen. Dienen kann also für uns heißen, den Bedürftigen mit den Mitteln zu helfen, die uns im Moment zur Verfügung stehen, ihnen Zeit widmen, finanziell helfen oder praktisch zugreifen, wo eine Arbeit zu verrichten ist, die sie nicht verrichten können. Drittens, Jesus predigte und lehrte. Auch das war Dienen. Er gab seine Kenntnisse, Erfahrungen und Lehren weiter. Durch diese Lehren hat er der Menschheit ohne Zweifel noch mehr und besser gedient als durch die Heilungen, die ja nur einem verhältnismäßig kleinen Kreis von Leuten in Palästina in seiner Zeit zugute kamen. Jesu Lehren führten die Menschen nicht nur zu einem besseren Lebenswandel, sondern überführten sie auch von Sünde und zeigten ihnen, wo und wie das Heil für ihre Seelen zu finden war. Sozialarbeit ist auch heute noch wichtig, aber wenn du deine Erfahrung, dein Wissen und deine Kenntnis über das ewige Heil weitergibst, folgst du auch dem Beispiel Jesu und dienst anderen Menschen in einer nicht zu verachtenden Weise. Viertens, Jesus gab sein Leben am Kreuz zu unserer Errettung. Bis heute hat es die Mehrzahl der Menschen noch nicht begriffen, dass der größte Dienst, den Jesus tat, nicht die Hilfe in leiblicher Not, noch die weisen, allzeitgültigen Lebensregeln waren, sondern sein Tod am Kreuz an unserer Statt. In dieser Phase zeigt uns Jesus, dass er nicht nur bereit war, sich zu erniedrigen, nicht nur seine Gaben für andere zu gebrauchen, sondern selbst zu opfern und sein Leben hinzugeben zum Wohl anderer. Von dieser Haltung Jesu können wir lernen, dass wahrer Dienst mit Hingabe und Opfer verbunden ist. Dienst ist ein sich selbst geben für andere. Dabei kommt es nicht so sehr darauf an, ob ich mit meinem Geld, meinen Gütern diene, ob ich mit meinen praktischen Gaben oder mit meinem Wissen diene. Es kommt darauf an, ob ich es in einer selbstlosen Weise tue und in der Bereitschaft zu geben, ohne etwas dafür zu empfangen. Wenn demnächst ein Dienst von dir erwartet wird, lieber Hörer, dann denke daran, es geht nicht um dich, sondern darum, dass eine Not gestillt und anderen geholfen werde. Und lass es auch dein Leitgedanke sein, du bist nicht hier, damit dir gedient wird, sondern damit du anderen dienst, so wie Jesus es tat. Wir beten. Herr, vergib uns, wo wir so träge zum Dienst und so egoistisch waren, und gib uns einen neuen Geist der Demut und Dienstbereitschaft. Amen.

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2: Hallo, ja, ich möchte mich gern Gott zur Verfügung stellen, aber ich bin mir ehrlich gesagt nicht so sicher, wie das aussehen soll. Ich habe viele verschiedene Interessen und ich liebe es, Dinge im Voraus zu planen. Aber wenn ich an meine eigene Zukunft denke, dann sehe ich da einfach diesen dichten, undurchdringlichen Nebel. Woher soll ich wissen, was das Beste ist?
3: Wir alle müssen uns manchmal diese Frage stellen. Am liebsten hätten wir, wenn Gott uns eine Vereinbarung geben würde, in der alle Einzelheiten geregelt wären. Aber Hingabe an Gott ist eher so, als würden wir ein weißes Blatt Papier unterschreiben. Wir geben es ihm zurück und sagen, Herr, füll du die Details aus. Das mag riskant erscheinen, aber angesichts der Perspektive der Ewigkeit haben wir wahrlich nichts zu verlieren, weil Gott vollkommen vertrauenswürdig ist. Er wird die Details unseres Lebens mit seiner unglaublichen Weisheit, seiner Treue und Liebe ausfüllen. Denke an die Worte aus Sprüche 3, Vers 5. Vertraue auf den Herrn von ganzem Herzen.
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4: Erwartet das tägliche Bibelhörbuch, 25. Juli. Aus der Übersetzung Neues Leben, zweites Buch Chronik, Kapitel 14 bis 16. Die Anfangsjahre der Herrschaft Asas. Asa lebte so, wie es dem Herrn, seinem Gott, Freude machte. Er ließ die fremden Altäre und Höhenheiligtümer niederreißen, die Säulen der Götzen umstürzen und die Aschera-Bilder zerschlagen. Er befahl dem Volk von Juda, den Herrn, den Gott seiner Vorfahren zu suchen, seinem Gesetz zu gehorchen und seine Gebote zu halten. Auch aus den Städten Judas ließ er die Höhenheiligtümer und Rauchopfersäulen entfernen. So herrschte Frieden in Asas Reich. In diesen Jahren errichtete der König im ganzen Land Festungen, denn das Land hatte Ruhe. Niemand erklärte ihm damals den Krieg, denn der Herr schenkte ihm Ruhe. Asa sagte zum Volk von Juda, »Lasst uns Städte bauen und sie mit Mauern, Türmen, Toren und Riegeln befestigen. Noch gehört das Land uns, weil wir den Herrn, unseren Gott, gesucht haben. So hat er uns Ruhe vor unseren Feinden geschenkt.« Und sie setzten ihre Bauvorhaben in die Tat um und brachten sie auch zum Abschluss. In König Asas Heer dienten 300.000 Mann aus dem Stamm Juda, bewaffnet mit großen Schilden und Speeren, und 280.000 Mann aus dem Stamm Benjamin, die mit kleinen Schilden und Bögen bewaffnet waren. Alle waren tapfere Krieger. Dann sammelte der Kuschita Serach ein riesiges Heer, unterstützt von 300 Streitwagen, und drang bis zur Stadt Maresha vor. Asa stellte seine Streitmacht im Tal Zephata bei Maresha zur Schlacht auf. Dann rief er den Herrn, seinen Gott, an. Herr, keiner außer dir kann den Schwachen gegen den Mächtigen helfen. Hilf uns, Herr, unser Gott, denn wir vertrauen allein auf dich. In deinem Namen sind wir gegen dieses riesige Heer in die Schlacht gezogen. Du, Herr, bist unser Gott. Kein Mensch kann gegen dich bestehen. Da schlug der Herr die Kuschiter vor Asa und dem Heer von Juda, und sie liefen davon. Asa und seine Männer verfolgten sie bis nach Gerar. Dabei erlitt das Heer der Kuschiter so schwere Verluste, dass es sich nicht mehr sammeln konnte. Die Kuschiter wurden vom Herrn und seinem Heer geschlagen, und die Judäer machten reiche Beute. Von Gerar aus griffen sie alle im Umkreis liegenden Städte an, und der Schrecken des Herrn kam über die Menschen, die dort lebten. Auch hier war die Beute groß. Zum Schluss griffen sie noch die Lager der Hirten an und erbeuteten eine große Anzahl Schafe und Kamele. Dann kehrten sie nach Jerusalem zurück. Asas religiöse Reformen. Da kam der Geist Gottes über Asraja, den Sohn Odets. Er zog König Asa entgegen. »Hör mir zu, Asa«, rief er, Hört, Männer aus den Stämmen Juda und Benjamin. Der Herr ist so lange bei euch, wie ihr ihm treu bleibt. Wenn ihr ihn sucht, wird er sich finden lassen, doch wenn ihr ihn verlasst, wird er euch verlassen. Lange Zeit lebten die Israeliten ohne den wahren Gott, ohne Priester, der sie unterwies, und ohne das Gesetz Gottes. Aber in schweren Zeiten sind sie zum Herrn, dem Gott Israels, zurückgekehrt, haben ihn gesucht und er hat sich von ihnen finden lassen. In diesen Zeiten war das Reisen sehr gefährlich und die Bewohner aller Länder waren von großen Unruhen betroffen. Ein Volk kämpfte gegen das andere und eine Stadt gegen die andere, denn Gott zermürbte die Menschen durch viele Sorgen und Nöte. Nun aber seid stark und mutig und gebt nicht auf, denn euer Tun soll belohnt werden. Asa wurde durch diese Rede und die Weissagung des Propheten Asaja, des Sohnes von Oded, sehr ermutigt und er ließ alle Götzen im Gebiet von Juda und Benjamin und in den Städten, die er im Gebirge Ephraim erobert hatte, entfernen. Den Altar des Herrn jedoch, der vor dem Eingang des Tempels des Herrn stand, ließ er erneuern. Dann rief Asa alle Einwohner aus dem Gebiet von Juda und Benjamin und die Leute aus den Städten Ephraims, Manasses und Simeons, die sich unter ihnen angesiedelt hatten, zusammen. Viele Israeliten waren zu ihm gekommen, weil sie gesehen hatten, dass der Herr, sein Gott, mit ihm war. Die Versammlung fand im dritten Monat, im 15. Jahr von Asas Herrschaft in Jerusalem statt. An diesem Tag opferten sie dem Herrn von den Tieren, die sie in der Schlacht erbeutet hatten, 700 Rinder und 7000 Schafe und Ziegen. Danach schlossen sie einen Bund. Sie versprachen den Herrn, den Gott ihrer Vorfahren, aus ganzem Herzen und ganzer Seele zu suchen. Jeder, der den Herrn, den Gott Israels, nicht suchen wollte, sollte hingerichtet werden, ganz gleich, ob jung oder alt, Mann oder Frau. Sie schworen mit lauter Stimme dem Herrn und mit Freudengeschrei und dem Klang von Trompeten und Hörnern. Die Freude über den Bund war groß, denn die Menschen hatten sich ihm wirklich von ganzem Herzen verpflichtet. Begeistert suchten sie Gott und er ließ sich von ihnen finden. Und der Herr schenkte ihnen ringsum Ruhe. Asa entließ sogar seine Mutter Maacha aus ihrer Stellung als Königinmutter, weil sie der Göttin Aschera ein Schandbild hatte aufstellen lassen. Er ließ das Bild umstürzen, zerschlagen und am Bach Kidron verbrennen. Die Höhenheiligtümer wurden nicht völlig abgeschafft, aber Asa selbst blieb Gott sein ganzes Leben lang treu. Er ließ das Silber und Gold und die Geräte, die er und sein Vater geweiht hatten, in das Haus Gottes bringen. Und bis zum 35. Jahr von Asas Regierungszeit war Frieden. Asas letzte Regierungsjahre. Im 36. Jahr der Herrschaft Asas fiel König Baasha von Israel in Juda ein und befestigte Rama, damit niemand mehr zu König Asa hinein oder herausgelangen konnte. Daraufhin nahm Asa von dem Silber und Gold aus der Schatzkammer im Haus des Herrn und aus dem Königspalast und schickte es Ben-Hadad, dem König von Aram, der in Damaskus herrschte. Dazu ließ er ihm folgende Botschaft überbringen: Lass uns den Vertrag, der zwischen deinem und meinem Vater bestand, erneuern. Hiermit schicke ich dir Silber und Gold. Geh und brich dein Bündnis mit König Baasha von Israel, damit er mein Land verlässt. Ben-Hadad erfüllte König Asas Bitte und befahl seinen Heerführern, Israel anzugreifen. Sie eroberten die Städte Ijon, Dan und Abel-Mahiim sowie die Städte in Naphtali, in denen sich Kornspeicher befanden. Als Baasha davon hörte, verwarf er seinen Plan, Rama auszubauen, und stellte seine Bemühungen ein. Daraufhin rief König Asa alle Männer aus Juda zusammen und befahl ihnen, die Bausteine und das Holz, das Baasha zur Befestigung von Rama gebraucht hatte, fortzuschaffen und die Städte Geba und Mizpa damit auszubauen. In dieser Zeit kam der Seher Hanani zu Asa, dem König von Juda, und sagte zu ihm: Weil du dein Vertrauen auf den König von Aram gesetzt hast, statt auf den Herrn, deinen Gott, konntest du das Heer des Königs von Aram nicht besiegen. Erinnere dich an das riesige Heer der Kuschiter und Libyer mit all ihren Streitwagen und Reitern. Damals hast du dich auf den Herrn verlassen, und er hat sie in deine Hände gegeben. Die Augen des Herrn blicken über die ganze Erde, um die zu stärken, deren Herzen ganz ihm gehören. Du hast dich töricht verhalten. Von jetzt an wirst du Krieg führen müssen. Da wurde Asa so wütend auf den Propheten, der ihm diese Botschaft überbracht hatte, dass er ihn ins Gefängnis werfen ließ. Zur gleichen Zeit begann er auch andere Angehörige seines Volkes zu unterdrücken. Zusammenfassung von Asas Herrschaft. Alle Ereignisse während der ganzen Herrschaft Asas sind auch im Buch der Könige von Juda und Israel beschrieben. Im 39. Jahr seiner Regierungszeit befiel Asa ein Fußleiden. Doch selbst in dieser schlimmen Krankheit suchte er nicht beim Herrn, sondern nur bei seinen Ärzten Hilfe. Und so starb er im 41. Jahr seiner Herrschaft. Er wurde in dem Grab bestattet, das er für sich in der Stadt Jawitz hatte aushauen lassen. Man legte ihn auf ein mit Balsamöl und Salben getränktes Bett, und bei seinem Begräbnis brannte ihm zu Ehren ein riesiges Feuer. Aus der Übersetzung das Buch Römer Kapitel 9, die Verse 6 bis 29. Das wahre Israel. Dabei ist es ja nicht etwa so, dass das Wort Gottes hinfällig geworden ist. Nicht alle, die aus dem Volk Israel stammen, sind damit schon das wahre Israel. Und genauso gelten nicht alle, die zu den leiblichen Nachkommen Abrahams gehören, dadurch automatisch als seine Kinder. Das betont das Buch Gottes ausdrücklich. Als deine eigentlichen Nachkommen werden die aus der Linie Isaaks angesehen werden. Diese Aussage hat diese Bedeutung. Nicht die sind die wirklichen Kinder Gottes, die leibliche Nachfahren sind, sondern die Kinder des Versprechens werden als die wahren Nachkommen angesehen. Ein solches Wort des Versprechens ist zum Beispiel diese Aussage: Um diese selbe Zeit im nächsten Jahr werde ich wieder hierher kommen, und dann wird deine Frau Sarah einen Sohn geboren haben. Aber nicht nur bei ihr war es so, sondern auch bei Rebekka, und zwar damals, als sie von einem Mann schwanger geworden war, nämlich unserem Stammvater Isaak. Denn die Kinder waren noch gar nicht geboren und hatten weder etwas Gutes noch etwas Schlechtes getan. Das, was dann geschah, sollte sicherstellen, dass Gottes Vorsatz bestehen bleibt, das, was er sich vorgenommen hatte. Und das hing nicht mit dem Verhalten der Einzelnen zusammen, sondern geschah, weil Gott selbst es ist, der die Menschen beruft. So wurde zu Rebekka gesagt: Der ältere Bruder wird der Diener des Jüngeren sein. Und auch diese Aussage findet sich in Gottes Buch. Jakob habe ich aus Liebe angenommen, doch Esau habe ich zurückgewiesen. Was sollen wir nun dazu sagen? Ist Gott etwa ungerecht? Auf gar keinen Fall. Etwas Ähnliches ereignete sich bei Mose. Zu ihm sagte Gott: Ich werde dem mit herzlicher Anteilnahme begegnen, dem ich mit der Anteilnahme begegne, und dem mein Mitleid zeigen, dem ich mein Mitleid zeige. So hängt es also nicht vom Willen oder dem Verhalten eines Menschen ab, sondern von Gott, der uns Menschen in seiner Barmherzigkeit begegnet. Ja, das Buch Gottes berichtet, dass Gott zum Pharao sagte: Ich habe dir deshalb deine Herrschaft übertragen, damit ich an dir meine Macht zeigen kann und damit mein Name in der ganzen Welt bekannt gemacht wird. So ist das klar. Gott begegnet dem mit Barmherzigkeit, bei dem er das will, und macht den unempfänglich, bei dem er das will. Jetzt stellst du vielleicht die Frage: Warum drückt Gott dann überhaupt noch sein Missfallen aus? Denn wer konnte sich jemals dem widersetzen, was er beschließt? Ja, du Mensch, wer bist du denn überhaupt, der du das Wort gegenüber Gott ergreifst? Kann denn das, was geformt ist, zu dem sagen, der es geformt hat? Wieso bildest du mich so und nicht anders? Hat ein Töpfer nicht das Recht, mit dem Ton zu machen, was er will, nämlich aus ein und derselben Tonmasse ein besonders wertvolles Gefäß zu gestalten und dann auch noch eines, das weniger wertvoll ist? Wenn Gott nun die Absicht hat, sein Strafgericht deutlich zu machen und seine Macht zu zeigen und dabei trotzdem in großer Geduld die Gefäße, die dieses Strafgericht verdient haben, erträgt, die, die doch eigentlich dazu geschaffen sind, auch schnell wieder zerstört zu werden, dann tat er es mit dieser Absicht. Er wollte den Reichtum seiner Herrlichkeit zu erkennen geben an den Gefäßen, die seine Barmherzigkeit erfahren sollen. Damit sind die Menschen gemeint, die er schon vorher ausgesucht hat, damit sie diese wunderbare Herrlichkeit erfahren sollen. Das sind die, die er berufen hat, nämlich alle, die Mitglieder des jüdischen Volkes und auch die Menschen aus den anderen Nationen. So lautet auch die Aussage Gottes, die im Buch des Propheten Hosea steht. Ich werde die Menschen, die nicht zu meinem Volk gehören, als mein Volk bezeichnen, und die, die zur Zeit nicht im Bund meiner Liebe leben, werde ich meine geliebten Kinder nennen. Und auch diese Aussage findet sich in Gottes Buch. Genau dort, wo ihnen gesagt wurde, ihr seid nicht mein Volk, werden sie Söhne und Töchter des lebendigen Gottes genannt werden. Dazu passt auch der Ausruf des Propheten Jesaja über Israel. Selbst wenn die Anzahl der Angehörigen des Volkes Israel so zahlreich wären wie der Sand am Meer, dann würde dennoch nur ein kleiner Rest gerettet werden. Ja, der Herr wird das, was er gesagt hat, zu seinem Ziel bringen und es schnell auf der Erde ausführen. So hat es auch Jesaja vorausgesagt. Wenn der Herr, der Anführer des Himmelsheeres, uns keine Nachkommen übrig gelassen hätte, dann ginge es uns genauso wie den Städten Sodom und Gomorra. Aus der Übersetzung das Buch Psalm 19. Gottes herrliche Schöpfung und Gottes gute Gebote. Für den Musiker ein Gotteslied von David. Die Himmel verkünden die Herrlichkeit Gottes und das Weltall erzählt von den Werken seiner Hand. Ein Tag gibt dem nächsten diese Nachricht weiter und die Kenntnis davon verbreitet sich von Nacht zu Nacht. Ohne Reden und ohne Worte, ja, unhörbar ist ihre Stimme. Ihr Klang erreicht die ganze Erde, ihre Worte gehen bis ans Ende der Welt. Dort hat er ja der Sonne ein Zelt aufgestellt, ja, sie tritt aus ihrer Kammer wie ein Bräutigam, wie ein Sieger, der voller Freude seine Bahn durchläuft. An einem Ende des Himmels kommt sie hervor und zieht ihre Bahn bis an das andere Ende. Nichts ist geschützt vor ihrer Glut. Das Gesetz des Herrn ist ganz richtig, es bringt die Seele zurecht. Die Vorschriften des Herrn sind zuverlässig und geben Weisheit den Unverständigen. Die Lebensregeln des Herrn sind klar, sie erfreuen das Herz. Die Gebote des Herrn sind eindeutig und lassen die Augen klar sehen. Die Ehrfurcht vor dem Herrn schafft Klarheit, sie besteht für immer. Die Lebensordnungen des Herrn sind Wahrheit, alle zusammen sind sie gerecht. Kostbarer sind sie als Gold, als viel reines Gold. Süßer sind sie als Honig, ja, als Wabenhonig. So nimmt dein Diener auch ihren Rat an. Reichen Lohn hat, wer sie befolgt. Wer kann alle seine Fehler überhaupt wahrnehmen? Reinige mich von meiner verborgenen Schuld. Bewahre deinen Diener auch vor den Selbstherrlichen. Mögen sie nicht über mich bestimmen. Dann kann ich untadelig sein und frei von schwerer Verfehlung. Lass die Worte meines Mundes und das Denken meines Herzens deine Zustimmung finden, Herr, mein Fels und mein Befreier. Aus der Übersetzung Neues Leben, Sprüche, Kapitel 20, Vers 1. Wein ruft Spott hervor, starkes Getränk beschwört Streit herauf. Wer sich betrinkt, der kann nicht weise sein.

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1: Herzlich willkommen zu einer weiteren Ausgabe der Sendereihe Durch die Bibel. Wir machen weiter mit der Betrachtung des Römerbriefes. Es ist ein Brief, in dem etwas Grundlegendes über das Verhältnis des Menschen gegenüber Gott zur Sprache kommt. Gott fordert Gerechtigkeit von jedem einzelnen Menschen. Aber zugleich bietet er uns Menschen an, von ihm selbst Gerechtigkeit zu erhalten. Dieses Thema der Rechtfertigung des Menschen entfaltet Paulus in diesem Brief. Im letzten Teil lautet das vorherrschende Thema: Wie sieht das denn im Alltag eines Christen aus? Paulus hat zuletzt über das Verhältnis zum Staat und zum Nachbarn von gegenüber gesprochen. In einem weiteren Abschnitt widmet er sich den Fragen, wie der Umgang miteinander in einer christlichen Gemeinde aussehen sollte. Das wird im 14. Kapitel nun konkret. Mit diesem Kapitel kommen wir zu einem neuen Abschnitt im Römerbrief. Sein Thema ist die Loslösung der Kinder Gottes. Was verstehen wir unter Loslösung? Offen gesagt, ich habe abgesonderte und hingegebene Christen satt, die nicht losgelöst und nicht wirklich hingegeben sind. Paulus geht der Sachlage in der Gemeinde von Rom dadurch nach, indem er die anspricht, die schwach im Glauben sind und die, die stark sind. Es gibt diese zwei Bereiche christlichen Verhaltens. In einem Bereich gebraucht die Bibel ganz deutliche Worte, wie wir im vergangenen Kapitel, dem Kapitel 13 im Römerbrief, gesehen haben. Die erwartete Aufgabe eines Christen gegenüber dem Staat ist mit dem Wort Unterordnung beschrieben. Ein Christ soll den Gesetzen des Landes gehorchen, in dem er lebt. Und das heißt ganz schlicht, er soll Steuern zahlen und den Leuten in der Regierung Respekt entgegenbringen. Und genauso sprach dieses 13. Kapitel eindeutig über die Beziehung des Christen zu seinen Mitmenschen. Er soll seine Rechnungen bezahlen. Er soll nicht Ehe brechen, töten, stehlen, kein falsches Zeugnis ablegen oder nach dem trachten, was ein anderer hat. Er soll in Wirklichkeit seinen Mitmenschen so lieben wie sich selbst. Und das heißt, der Christ soll ehrlich sein. Er soll sich genauso fernhalten von unmäßigen Festgelagen und unkontrollierten Trinkexzessen wie von Streit und Eifersucht. Die Bibel ist in diesen Punkten sehr eindeutig. Es gibt jedoch noch einen anderen Bereich für die christliche Lebensführung, über den die Bibel keine eindeutige Auskunft gibt. Dazu will ich Ihnen nur zwei Beispiele nennen: der Gebrauch des Tabaks und das gemeinsame Schwimmen beider Geschlechter. Wenn Sie denken, diese Dinge seien ja auch unbedenklich, dann lassen Sie mich dazu ein Beispiel aus meiner eigenen Erfahrung geben. Meine Frau ist in Texas in einer Gemeinde der Southern Baptists groß geworden. Sie wurde von ihren Eltern und von einem Pastor so geprägt, dass sie sich dessen bewusst war, gemischtes Baden wäre etwas Sündhaftes. Sie können sich nicht vorstellen, wie schockiert sie war, als sie dann nach Kalifornien kam und zum ersten Mal mit den jungen Leuten unserer Kirche zum Strand ging. Und das war gerade zu der Zeit, als man sich angewöhnte, dabei nicht viel anzuhaben. Meine Frau befand sich nach diesem Erlebnis 24 Stunden lang in einem Schockzustand. So etwas hatte sie noch nie gesehen. Jedoch galt in der Gegend, aus der sie kam, dass man Tabakkonsum nicht missbilligte. Der Genuss von Tabak war dort also nicht verpönt, und das bedeutete, die Vorstandsmitglieder rauchten, ja, sogar der Pastor rauchte. Als sie nach Kalifornien kam, entdeckte sie, dass dort Tabak anscheinend verboten war. Wenn Sie ein Christ sein wollten, dann dürften Sie nicht rauchen. Ist gemischtes Baden nun an dem einen Ort in Ordnung und an einem anderen falsch? Ist Rauchen an einem Ort richtig und am anderen falsch? Ich bin sicher, dass sich bei einigen Christen an der Stelle die Nackenhaare sträuben werden und sie denken, Dr. McGee, Sie sollten eine Strafpredigt halten gegen das Rauchen und das Thema des gemischten Badens auf sich beruhen lassen. Ich möchte Ihnen aber versichern, dass ich keines von beiden verurteile, aber auch keines absichtlich übersehe. Ich werde mich nämlich bei strittigen Fragen genauso wenig aufs Glatteis begeben, wie Paulus es getan hat. In dem nun folgenden Abschnitt des Römerbriefes legt Paulus die Maßstäbe für einen christlichen Umgang mit strittigen Fragen dar. Er gibt dazu drei Richtlinien: Überzeugung, Gewissen und Rücksichtnahme. Ein Christ sollte bei dem, was er tut, eine Überzeugung haben. Überzeugung ist das, was vorausschaut. Das heißt dann, freue ich mich mit einer großen Erwartung und Begeisterung auf das, was ich tun werde? Die zweite Richtlinie ist das Gewissen. Schaue ich zurück auf das, was ich getan habe und frage mich dabei, ob ich mich richtig oder falsch verhalten habe? Oder verabscheue ich mich sogar um dessen Willen, was ich getan habe? Die dritte Richtlinie ist die Rücksichtnahme. Hat das, was ich tue, eine nachteilige Auswirkung auf andere Leute? Diese drei Richtlinien geben uns Verhaltensmaßstäbe mit für unser Leben als Christen. Heutzutage gibt es meiner Ansicht nach eigentlich zwei extreme Ansichten zu dieser Frage, wie sieht das christliche Verhalten aus in umstrittenen Fragen? Und das hat wohl mit dem etwas künstlich wirkenden Klima zu tun, in dem man christliches Leben verwirklichen soll, meine ich. Eine Folge davon ist nämlich, dass es auf diesen außerordentlichen Gebieten entweder unnormale oder unterentwickelte Christen gibt. Bei dem einen Extrem findet keine Abgrenzung gegenüber der Welt mehr statt. Das Leben dieser Leute ist eine Kopie des Lebens eines Nichtchristen. Ein solches Leben unterscheidet sich nicht vom Leben, das diese Menschen vor ihrer Umkehr, so sehen sie das selbst, geführt haben. Sie genehmigen sich jede Art weltlicher Vergnügungen. Sie gehen überall hin, wohin man ebenso geht. Und sie investieren Zeit und Energie in Aktivitäten, die keinen großen geistlichen Nutzen haben. Es gibt auch so manchen Bibelabschnitt, der für sie keine Bedeutung zu haben scheint. Ein Beispiel aus dem Philipperbrief des Paulus. Folgt mir, liebe Brüder, und seht auf die, die so leben, wie ihr uns zum Vorbild habt.

Bevor ich Christ wurde, war ich sehr ehrgeizig und arbeitete hart an allem, wovon ich überzeugt war. Und nebenbei bemerkt, ich bin im Who is Who aufgelistet. Aber jetzt frage ich mich, was für einen Sinn all das hat. Die Welt wird immer schlimmer. Alles geht auf die Katastrophe zu. Und die einzige Hoffnung besteht darin, auf die Wiederkunft des Herrn Jesus Christus zu warten. Soweit der Brief, den ich vor einiger Zeit erhielt. Nun werden Sie mich fragen, diese Person war in einer schlimmen Lage. Beachten Sie, wie abgesondert sie war. Aber diese Art von Loslösung bringt keine Freude ins Leben. Irgendwo dazwischen, zwischen diesen beiden extremen Ansichten über strittige Fragen in der christlichen Lebensführung, soll der Christ seinen Weg finden. Das sind die Skylla und Charybdis, jene Meeresungeheuer aus der griechischen Mythologie, die in der Straße von Messina lebten und jeweils eine Seite der Meerenge besetzten. Durch sie hindurch muss der Christ auf dem Meer des Lebens sein kleines Segelschiff steuern. Ich habe diesmal den Vorbemerkungen sehr viel Platz eingeräumt, denn ich weiß, es gibt viele verwirrte Christen, die Hilfe erfahren werden durch das, was Paulus zu sagen hat, in diesem wichtigen 14. Kapitel. Beginnen wir mit Vers 1. Den Schwachen im Glauben nehmt an und streitet nicht über Meinungen. Um es etwas anders zu sagen und dadurch zu verdeutlichen, was Paulus meint, wer schwach ist im Glauben, den nehmt in eure Gemeinschaft auf, aber nicht mit der Absicht, ein Urteil zu fällen über seine Bedenken, nämlich über sein Verhalten und seine Ansichten. Paulus stellt eine Verbindung her zwischen diesem Kapitel und dem vorangehenden, und die ist darin zu sehen. Das Gesetz der Liebe tritt nun in Aktion. Zunächst hat er, im letzten Teil des Kapitels 13, das, was unmoralisch und eindeutig falsch ist, verurteilt, nämlich Mord, Ehebruch, Diebstahl, falsches Zeugnis und Begehren. Nun warnt Paulus vor der Gefahr, jene zweifelhaften Angelegenheiten zu verurteilen, die in der Heiligen Schrift nicht ausdrücklich verboten werden. Wer schwach ist im Glauben, bezieht sich nicht etwa auf jemanden, der in Bezug auf die großen Wahrheiten des Evangeliums, den Tatsachen des Glaubens, schwach ist, sondern es geht hier um die Beschaffenheit des Glaubens dieser Person. Es bedeutet also, dass in Fragen der Lebensführung der Glaube des Schwachen taumelt und zögert. Er weiß nicht, wie er mit bestimmten Dingen umgehen soll. Und gerade so jemand soll mit offenen Armen in die Gemeinschaft der Christen aufgenommen werden. Sie mögen vielleicht nicht seiner Meinung sein, aber sie sollen ihn annehmen, wenn er an den Herrn Jesus Christus glaubt. Sie sollen ihn nicht einfach nur deswegen aufnehmen, um mit ihm dann über fragliche Verhaltensweisen zu diskutieren. Es soll nicht eine Gruppe von Christen in Fragen christlicher Lebensführung über eine andere Gruppe Christen zu Gericht sitzen. Manches ist wohl in der Heiligen Schrift nicht ausdrücklich verurteilt, aber einige Gläubige halten sich trotzdem und ausdrücklich von diesen Dingen fern. Wenn Sie das tun wollen, das ist meine Meinung dazu, dann ist das Ihre Sache. Das darf Gläubige aber nicht auseinanderbringen. Die Scofield Reference Bible liefert eine sehr hilfreiche Notiz zu diesem Vers. Die Kirche hat kein Recht, über Fragen persönlicher Freiheit, nämlich bei Angelegenheiten, die in der Schrift nicht ausdrücklich verboten sind, Entscheidungen zu treffen. Weiter mit Vers 2. Der eine glaubt, er dürfe alles essen. Wer aber schwach ist, der isst kein Fleisch. Dieser Vers mag vielleicht den, ich nenne ihn den extremen Separatisten, verletzen. Der starke Bruder oder die starke Schwester im Glauben ist die Person, die alles isst. Der schwache Bruder oder die schwache Schwester lebt vegetarisch. Die starke Person hat begriffen, dass Jesus alle Speisen rein gemacht hat. Damit erklärte er alle Speisen rein. Markus 7, Vers 19. Nach 1. Mose 9, Vers 3 bestimmte Gott nach der Sintflut alles Fleisch zur Speise für den Menschen. Alles, was sich regt und lebt, das sei eure Speise. Wie das grüne Kraut habe ich's euch alles gegeben. Gott machte dann ja auch beim Volk Israel einen Unterschied zwischen reinen und unreinen Tieren. Der informierte Gläubige weiß, dass sich das nicht auf ihn beziehen kann, denn der Apostel Paulus sagt ja in 1. Korinther 8, Vers 8, aber Speise wird uns nicht vor Gottes Gericht bringen. Essen wir nicht, so werden wir darum nicht weniger gelten. Essen wir, so werden wir darum nicht besser sein.

gelangten sie an Petrus auf dem Dach des Gerbers Simon in Joppe. Der erhielt dort eine praktische Lektion zu diesem Thema, siehe Apostelgeschichte 10, Vers 9 bis 16. Petrus war zuvor stolz darauf gewesen, dass er noch nichts Unreines gegessen hatte. Und ich muss sagen, er war damit ziemlich abgesondert und er war stolz darauf. Der Heilige Geist sagte zu ihm aber, was Gott rein gemacht hat, das nenne du nicht verboten. Apostelgeschichte 10, Vers 15. Paulus konnte Fleisch essen, ohne dass sein Gewissen ihn beunruhigte, aber Petrus hatte Bedenken. Und man muss bei dieser Gelegenheit auch daran denken, dass im damaligen Römischen Reich der größte Teil des angebotenen Fleisches einem der heidnischen Götter als Opfer dargebracht worden ist. Das behandelt Paulus speziell in seinem ersten Brief an die Gemeinde von Korinth. Siehe 1. Korinther 8, Vers 1 bis 13. Dort sagt Paulus sogar einen geradezu radikalen Satz. Darum, wenn Speise meinen Bruder zu Fall bringt, will ich nie mehr Fleisch essen, damit ich meinen Bruder nicht zu Fall bringe. 1. Korinther 8, Vers 13. Hier, bei den Verhältnissen in der Weltstadt Rom, die immer im Hintergrund stehen, spricht Paulus nur bruchstückhaft die Sache an. Man kann vermuten, dass es etwa um folgende Ausgangslage dort geht, dass etwa der schwache Christ, der aus einer Familie kommt, in der man nur vegetarisch gelebt hat, Fleisch als etwas Abscheuliches empfindet. Was soll dann das Prinzip für ein christliches Verhalten dazu sein? Einer kann Fleisch essen und der andere kann es nicht. Durch Gottes Gnade soll einer kein Fleisch essen und der andere soll Fleisch essen. Hören wir, was Paulus darüber in Vers 3 sagt. Wer isst, der verachte den nicht, der nicht isst. Und wer nicht isst, der richte den nicht, der isst. Denn Gott hat ihn angenommen. Ich muss erkennen, dass es verkehrt wäre, wenn ich diese extremen Separatisten verurteile. Wenn sie so sein wollen, dann ist es offen gesagt ihre Sache. Was mir Kopfzerbrechen bereitet, ist, dass sie mich gerade biegen wollen. Ich weiß, ich muss zurechtgebracht werden, aber das werden die nicht schaffen, da bin ich sicher. Eine Gruppe soll die andere nicht verurteilen. Wenn sie glauben, sie sollten kein Fleisch essen, und bedenken sie, Paulus gebraucht das Fleisch nur als Beispiel, es gilt genauso auch für irgendetwas anderes, was in der Schrift nicht ausdrücklich verboten ist, dann sollten sie kein Fleisch essen. Ganz klar. Aber wenn sie glauben, dass sie Fleisch essen können, dann machen sie es einfach. Und essen sie Fleisch. Vers 4. Wer bist du, dass du einen fremden Knecht richtest? Er steht oder fällt seinem Herrn. Er wird aber stehen bleiben, denn der Herr kann ihn aufrecht halten. Das ist unschlagbar. Paulus fragt, welches Recht hast du, den Knecht eines anderen zu richten? Welches Recht haben Sie, ihr lieben Christen, euch über das Verhalten von anderen Christen zum Richter zu machen, wenn es um etwas geht, was umstritten ist? Sind Sie Gott? Muss sich der Betreffende vor Ihnen verantworten? Paulus sagt, er ist Ihnen keine Rechenschaft schuldig. Er muss sich vor Gott verantworten und er wird einmal vor seinem Herrn stehen. Können Sie sich vorstellen, in einem Haus zum Essen als Gast geladen zu sein und die Bedienung serviert Ihnen belegte Brötchen? Sie sagen diesem Hausangestellten, was haben Sie sich dabei gedacht, mir belegte Brötchen zu bringen? Und Sie tadeln den Angestellten, auf gut Deutsch, Sie machen ihn zur Minna. Ich kann Ihnen verraten, es gäbe eisiges Schweigen in dem Haus. Dieser Angestellte ist nicht Ihr Angestellter. Vielleicht hätte er keine belegten Brötchen servieren sollen, aber es ist nicht Ihre Sache, das zu sagen. Ich denke mir, es wäre Sache der Dame des Hauses. Sie kann in die Küche gehen und sich um die Sache kümmern. Nun, vielleicht werden Sie irgendwann einmal mein Verhalten auf einem dieser umstrittenen Gebiete missbilligen. Ich muss mich vor Ihnen nicht rechtfertigen. Sie sind nicht mein Chef. Ich bin gegenüber Jesus Christus verantwortlich. Er ist mein Herr. Wir haben es im 14. Kapitel des Römerbriefs zu tun mit den Fragen, die sich einem Christen stellen und zu denen es keine ausdrücklichen Anweisungen in der Bibel gibt. Damit werden wir uns auch noch in den folgenden Abschnitten beschäftigen. In der nächsten Ausgabe der Sendereihe durch die Bibel steht der zweite Teil aus dem 14. Kapitel des Römerbriefs im Mittelpunkt. Bis dahin, auf Wiederhören und Gott befohlen.

0: 7 Uhr und 30 Minuten. 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
1: Petrus und Johannes waren vor Gericht gestellt und eingesperrt worden, weil sie einen gelähmten Mann geheilt hatten. Sie hatten nämlich behauptet, dass dieses Wunder durch Jesus Christus geschehen war, und das wollten die Autoritäten nicht gerne hören. Aber schließlich wurden sie doch freigelassen. Und nach ihrer Freilassung gingen Petrus und Johannes zur versammelten Gemeinde und erzählten dort, was die führenden Priester und Ratsältesten gesagt hatten. Danach beteten alle gemeinsam zu Gott: Herr, du hast Himmel und Erde und Meer geschaffen und alles, was darin lebt. Durch den Heiligen Geist hast du unseren Vorfahren, deinen Diener David, sagen lassen: Was soll das Toben der Menschen? Wozu schmieden die Völker vergebliche Pläne? Die Herrscher der Erde lehnen sich auf, die Machthaber verbünden sich gegen den Herrn und seinen Erwählten. Tatsächlich haben sich hier in Jerusalem Herodes und Pontius Pilatus, die Juden und Angehörige der fremden Völker zusammengetan gegen Jesus, deinen Bevollmächtigten, den du erwählt hast. Aber sie konnten nur vollziehen, was du längst geplant und vorherbestimmt hattest. Höre nun, Herr, wie sie uns drohen. Gib uns, deinen Dienern, jetzt die Kraft, deine Botschaft mutig und entschlossen zu verkünden. Hilf uns, Kranke zu heilen und andere Wundertaten im Namen deines bevollmächtigten Dieners Jesus zu tun. Und als sie geendet hatten, bebte plötzlich die Erde an ihrem Versammlungsort und alle wurden vom Heiligen Geist erfüllt. Ohne Furcht verkündeten sie allen die Botschaft Gottes. Soweit unser Text aus Apostelgeschichte Kapitel 4 von Vers 23 bis 31 nach einer modernen Übersetzung in heutigem Deutsch. Und wir haben hier ein sehr interessantes Gebet der Gemeinde vor uns, das wir gleich näher anschauen wollen. Dieser Tage dachte ich wieder an Rolando in Ecuador. Rolando ist eigentlich Student, hat aber durch besondere Umstände ein Jahr verloren und kann nicht weiter zur Schule gehen. So hat er eine Arbeit am Bau angenommen. Zuerst war er froh, dass er sein eigenes Geld verdienen konnte und dass er sich selber die Kleider kaufen konnte, die er gerne wollte. Er war auch so dankbar, dass er überhaupt einen Arbeitsplatz bekam, wo auch in Ecuador mehr und mehr Menschen arbeitslos werden. Bald aber merkte Rolando, wie schwer die Arbeit war und wie viele Probleme es da gab. Einmal ist er sogar von einem Kumpel geschlagen worden. Ein andermal ist er bestohlen worden. Das Werkzeug für ihre Arbeit bekommen die Leute immer jeden Tag an einer Ausgabestelle und müssen dafür unterschreiben. Was fehlt, müssen sie bezahlen. Dann kommt es aber immer wieder vor, dass ein Kollege bettelt und sagt: Gib mir mal dies oder jenes Werkzeug. Wenn er es nicht gibt, ist man schnell von den Mitarbeitern verstoßen und verachtet. Wenn man es jedoch gibt, dann bekommt man es meistens nicht zurück und muss es später bezahlen. Neulich hatte ein Unbekannter sogar die Unterschrift gefälscht und eines Tages wurde Rolando für einen sehr teuren Kompressor verantwortlich gemacht, den er niemals empfangen hatte. Es gibt viele Probleme in der Arbeit und manchmal ist Rolando sehr mutlos. Sicher ist er aber nicht der Einzige, der Unannehmlichkeiten hat. Jedermann hat so seine Kämpfe in der Schule, am Arbeitsplatz, in der Familie, in der Liebe oder im Zusammenleben mit anderen. Wie reagieren wir auf diese Probleme? Was machen wir damit? Manche Leute werden ganz furchtbar ärgerlich und schimpfen und fluchen herum. Andere gehen ihre Sorgen im Alkohol ertränken. Wieder andere fressen ihren Kummer in sich hinein, werden still und immer stiller, bis sie ins Krankenhaus müssen. Keine dieser Arten ist wirklich gut und erfolgreich. Keine ist zu empfehlen. Der Christ jedoch hat eine andere Möglichkeit, mit seinen Problemen zu verfahren. Er kann sein Herz im Gebet vor Gott ausschütten und ihn um Rat und Hilfe bitten. Den Bericht von solch einem Gebet haben wir in Apostelgeschichte 4, in den Versen 23 bis 31. Um dieses Gebet und die Wirkung richtig zu verstehen, müssen wir den Hintergrund kennen und wissen, worum es hier ging. Wir betrachten also gerade die Apostelgeschichte fortlaufend. Wir haben jetzt gesehen, dass in den ersten Kapiteln dieses Buches hauptsächlich die Rede von Johannes und Petrus, den beiden Jüngern Jesu, ist. Vieles, was bis zum Ende des vierten Kapitels der Apostelgeschichte geschieht, ist noch die Folge von der Heilung eines gelähmten Mannes am Eingang zum Tempel durch Petrus. Diese Heilung im Namen Jesu hat beim Volk und bei den Autoritäten großes Aufsehen erregt. Man war sehr geteilter Meinung über den Namen Jesu. Manche waren wütend auf diesen Mann und sahen einen Lästerer und Verführer in ihm. Andere verehrten ihn sehr und sahen den Sohn Gottes in ihm. Weil Petrus und Johannes von Jesus redeten, entstand auch eine Diskussion um sie. Und die Führer des Volkes nahmen die beiden Jünger Jesu in Gewahrsam. Die Verhandlung vor Gericht war nicht einfach. Am liebsten hätten sie die zwei Apostel für immer zum Schweigen gebracht. Man wusste aber auch nicht genau, weshalb man sie nun verurteilen sollte, denn der ganze Tumult begann, als ein Kranker geheilt wurde. Und wegen einer Krankenheilung konnte man nicht gut jemanden verurteilen. Die Richter wollten auch nicht wieder neu die ganze Diskussion um Jesus in der Öffentlichkeit entfachen und sich selber und ihre Position in Gefahr bringen, zumal Jesus bei einer breiten Schicht ziemlich viel Ansehen genoss. Die einzige Möglichkeit, die den Obersten und Schriftgelehrten und Richtern blieb, war, die beiden Apostel zu bedrohen, dass sie nicht mehr von Jesus reden sollten. Das geschah auch. Petrus und Johannes wurden sehr ernstlich bedroht und verwarnt, nicht weiter den Namen Jesus zu gebrauchen. Und dann wurden sie freigelassen. Jetzt hatten sie ein Problem. Was sollten sie machen? Sie hatten schon in der Verhandlung gesagt, wir können es ja nicht lassen, dass wir nicht reden sollten von dem, was wir gesehen und gehört haben. Und es war ihnen auch klar, dass man Gott mehr gehorchen musste als Menschen. Aber doch bedrückte die beiden Jünger diese Situation sehr. Als man sie nun vom Gericht weggeschickt hatte, gingen Petrus und Johannes gleich zu ihren Freunden und zur Gemeinde. Dort erzählten sie von ihrem Problem, von der Bedrohung durch die Autoritäten und der Gefahr für die Christen. Wie gut ist es doch, wenn man in solchen Situationen eine Gemeinde hat, wenn man zu Brüdern und Schwestern im Glauben gehen kann, die das Problem verstehen, die es ernst nehmen, die einen lieben. Auch deshalb möchte ich dich immer wieder ermutigen, verbindlich zu einer lebendigen Gemeinde zu gehören. Dort findet man Trost, Verständnis, Liebe, Wärme. Die Gemeinde in unserer Geschichte sagte nicht zu Petrus und Johannes, das ist eure Sache, was ihr jetzt machen wollt, sondern sie hörte zu, nahm das Gesagte ernst und fing gleich an, dafür zu beten. Zuerst machten die Geschwister das Problem zu ihrem eigenen Problem. Dann dachten sie gleich an Gott und dass eine Lösung von daher kommen müsste. Diese Haltung zeigt wirklich geistliches Leben. Wenn wir uns da heute die Kirchengemeinden anschauen, so müssen wir mit Bedauern feststellen, dass diese Spontanität weitgehend fehlt und eben vielfach einer toten Tradition gewichen ist, die uns in Notsituationen wenig helfen kann. Die Gemeinde in Apostelgeschichte 4 betete also zu Gott, und das war durchaus richtig. Christen haben freien Zugang zum Thron Gottes und sie haben immer das Vorrecht, mit ihrem himmlischen Vater reden und ihm alle Sorgen und Probleme sagen zu dürfen. Nun ist es einmal interessant, das Gebet der Gemeinde etwas zu analysieren, und bestimmt können auch wir für unser Gebetsleben manches daraus lernen. Wir wollen uns hier das Gebet der Gemeinde ansehen, nachdem Petrus und Johannes von ihren Erfahrungen vor Gericht berichtet hatten. Zuerst fällt uns in diesem Gebet die Anrede auf. Die Gemeinde betete: Herr, der du Himmel und Erde und das Meer und alles, was darinnen ist, gemacht hast. Diese Anrede rief gleich alle noch einmal ins Gedächtnis, wie groß Gott ist und was er alles kann. Wenn wir ein richtiges Verhältnis zur Größe Gottes haben, werden wir auch ein richtiges Verhältnis zu unseren Problemen bekommen. Wir sehen, Gott steht über allem. Er ist Schöpfer und Herr der Welt und er kann sicher auch unser Problem lösen. Das nächste, was die Gemeinde tat, ist, dass sie dem Herrn im Gebet das Problem erklärte. Es wird berichtet, dass sie folgendermaßen beteten. Sie haben sich versammelt in dieser Stadt wider deinen heiligen Knecht Jesus, Herodes und Pontius Pilatus mit den Heiden und Völkern von Israel. Natürlich wusste Gott schon um diese Situation und um alles, was geschehen war, und niemand brauchte es ihm zu erklären. Aber doch ist es gut, wenn wir die Not vor dem Herrn ausbreiten und noch einmal selbst genau sagen, was uns quält. Indem wir unser Problem in der Gegenwart Gottes noch einmal erläutern, wird uns selbst bewusster, was eigentlich die Schwierigkeit ist, wo sich genau der Konflikt befindet und wo eventuell die Lösung herkommen muss. Das ist immer eine gute Sache, wenn man sein Problem noch einmal vor Gott genau beschreibt und analysiert. Es erleichtert uns nicht nur, alles jemandem zu erzählen, sondern es lässt uns auch die Sache klarer sehen und vielleicht auch von neuen Gesichtspunkten aus beurteilen. Schon während des Gebets kommt der Gemeinde hier scheinbar eine neue Erkenntnis und sie beten: Und nun, Herr, siehe an ihr Drohen und gib deinen Knechten mit allem Freimut zu reden dein Wort und strecke deine Hand aus, dass Heilungen und Wunder geschehen durch den Namen deines heiligen Knechtes Jesus. So sagt es Luther, in der modernen Übersetzung heißt es: Höre nun, Herr, wie sie uns drohen. Gib uns, deinen Dienern, jetzt die Kraft, deine Botschaft mutig und entschlossen zu verkünden. Hilf uns, Kranke zu heilen und andere Wundertaten im Namen deines bevollmächtigten Dieners Jesus zu tun. Das war also ihr Gebet. Wenn ich in dieser Bedrängnis gebetet hätte, hätte ich wahrscheinlich ganz anders gebetet. Es fällt mir jedenfalls auf, dass die Gemeinde es unterließ, für folgende Dinge zu beten. Erstens, sie betete nicht um Gerechtigkeit und Religionsfreiheit in ihrem Land. Zweitens, sie betete nicht, dass Gott doch den ungerechten Verfolgern ein Ende bereiten möge, damit sie Ruhe und Freiheit hätten, das Evangelium zu verkündigen. Drittens, sie betete nicht um Einsicht für die Autoritäten der Stadt und nicht einmal um persönlichen Schutz und Bewahrung in diesen schweren Zeiten. Dabei kommt uns die Frage, ob ein Christ vielleicht nicht um Gerechtigkeit und Religionsfreiheit beten dürfe, oder ob er nicht um einen persönlichen Schutz beten dürfe. Aber darum ging es hier nicht. Ich glaube, wir dürfen schon auch um diese Sachen bitten. Aber der Gemeinde wurde etwas anderes wichtig, als sie so vor Gott ihr Problem erörtert hatte. Sie betete um folgende zwei Dinge. Erstens um Freimut zur Verkündigung. Sie beteten für sich selbst, dass sie sich von den bedrohlichen Umständen nicht einschüchtern ließen, Gottes Auftrag auszuführen. Denkst du nicht, dass das auch für uns ein gutes Gebet wäre? Anstatt die Regierungen zu kritisieren und Forderungen über Menschenrechte zu stellen, sollten wir für uns selber beten, dass wir Christen wieder den Mut haben, Jesus zu verkündigen, was immer die Umstände sein mögen. Ihre zweite Bitte war, dass Gott sich mit Heilungen und Zeichen und Wundern auf die Seite der Verkündiger des Namens Jesu stellen möchte. Es zeigt deutlich, dass diese Christen nicht in erster Linie an ihrem Wohlergehen interessiert waren, sondern an der Ausbreitung des Evangeliums und des Reiches Gottes. Das Hindernis, das sich uns auch heute noch stellt, sind nicht fehlende Freiheiten und ungünstige Bedingungen, sondern der Egoismus und die Leidensscheu der Christen. Möge Gott uns helfen, den Eifer der ersten Christen für uns neu zu gewinnen. Darin würde auch die Lösung vieler Probleme und Streitigkeiten in unseren Gemeinden liegen. Das Gebet angesichts der Probleme in Jerusalem war nicht nur interessant, sondern es gibt uns auch ein gutes Beispiel für richtiges Beten im Interesse Gottes. Wir beten. Herr Jesus, wir danken dir für die Möglichkeit, mit all unseren Sorgen und Problemen zu dir kommen zu dürfen. Aber hilf uns auch, o Herr, dass wir uns nicht nur um unsere eigenen Nöte drehen, sondern dass wir uns vor allem um das Schicksal der Mitmenschen kümmern und dass die Ausbreitung des Evangeliums und der Bau deines Reiches eine Priorität in unserem Leben seien. Amen.

0: 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Am 20. Juli feierte Viktoria Dick aus Kloppenburg ihren 31. Geburtstag. Ihre Oma gratuliert zum Geburtstag und wünscht Viktoria für das nächste Lebensjahr Gesundheit und Gottes Segen.
1: Der Herr in seiner Güte sei immer dein Begleiter. Er schütze und behüte auf deinem Weg dich weiter. Bleibst du auf seinem Pfade und gehst mit ihm durchs Leben, dann kann dir seine Gnade stets Trost und Hilfe geben. Wenn auch so manche Wirren dir deinen Weg versperren, so lass dich nicht beirren und traue auf den Herrn. Wenn dir auch nicht gefiele, was alles dir begegnet, Gott leitet dich zum Ziele, denn er ist, der dich segnet. Zieh unverzagt und heiter und voller Gottvertrauen die Lebensstraße weiter. Auf Gott kannst du stets bauen.

0: Helene Seeler aus Bielefeld wurde am 22. Juli 70 Jahre. Maria Epp gratuliert Helene mit dem Lied »Ich erinnere mich an Hof und Land« und dem Gedicht »Was Jesus in die Hände nimmt«. Sie wünscht Helene Gottes Segen, gute Besserung und noch mehrere Jahre mit ihrem Mann zusammen zu sein. 4. Mose 6, die Verse 24 bis 26. Der Herr segne dich und behüte dich. Der Herr lasse sein Angesicht leuchten über dir und sei dir gnädig. Der Herr erhebe sein Angesicht auf dich und gebe dir Frieden. Was Jesus in die Hände nimmt. Ein Gedicht von August Behrens.
1: Was Jesus in die Hände nimmt, und sei es noch so klein, das muss, ich weiß es ganz bestimmt, mir auch zum Segen sein. Auf Jesus traue ich allein, wie er es macht, wird's gut. Sein Rat und Tat wird heilsam sein und gibt mir frohen Mut. Doch das, was ich mir selbst genug, und sei es noch so groß, allein beginne, wird zum Fluch und lässt mich arm und bloß. Drum gebe ich all mein Werk und Tun in Jesu Willen hin und folge meinen Heiland nun mit eines Kindes Sinn. So kann ich lauter Wunder sehen und jeden neuen Tag ganz fröhlich und in Frieden gehen, wie er auch führen mag.

Dieser Gruß geht an Daniel und Anita aus Altenkirchen. Daniel hatte am 21. Juli seinen 40. und Anita am 24. Juli ihren 38. Geburtstag. Tante Irene wünscht den beiden Gottes Segen, Gesundheit, Kraft bei der Erziehung der Kinder und für das kommende Lebensjahr alles Gute mit dem Lied »Abend wird es in der Welt, leise kommt die Nacht«.

Seinen 10. Geburtstag feierte Lukas Kettler aus Petershagen am 22. Juli. Zu diesem besonderen Anlass gratuliert die Oma und die ganze große Familie Kehler mit dem Lied »Treue«.

0: Anna Dick schreibt:
1: Unsere Schwester Lydia Singer feierte am 22. Juli ihren 75. Geburtstag. Der Gebetskreis aus Meinerzhagen gratuliert ihr ganz herzlich und wünscht ihr gottesreichen Segen für die weiteren Lebensjahre. Sie wünschen für Lydia das Lied zu spielen: Danke dir, Herr, für die Gnade.

Tante Irene sendet an ihre Nichte Susanne Repsch aus Frankenthal herzliche Segenswünsche zum Geburtstag. Sie wünscht Susanne alles Gute für das kommende Lebensjahr mit dem Lied »Eine Stadt im Himmel«.

Lyudmila Unruh aus Detmold feierte am Donnerstag, den 23. Juli, ihren 50. Geburtstag. Frieda Klassen gratuliert Lyudmila herzlich zum Jubiläum mit Psalm 100, Vers 2. Dient dem Herrn mit Freuden, kommt vor sein Angesicht mit Jubel und dem Lied »Herrlich ist das Leben«, gesungen vom Männerchor.

0: Anna Rempel aus Weißenturm hatte am Freitag, den 24. Juli, ihren 78. Geburtstag. Ihre Schwester Olga Janssen wünscht Anna Gottes reichen Segen, auch für das neue Lebensjahr, mit dem Gedicht »Du bist in Jesu Hand geborgen« von Heinz Böhm und dem Lied »Auf dem Wege im Traum«.
1: Du bist in Jesu Hand geborgen, ob dich auch Dunkelheit umgibt. Auf ihn wirf alle deine Sorgen und sei gewiss, du bist geliebt. Du bist von Jesu Hand umschlossen, daraus dich niemand reißen kann. Sein Blut hat er für dich vergossen, dass keine Macht dir schaden kann. Du bist von Jesu Hand gesegnet, auch wenn dich Menschen übersehen. Wenn er dir nur als Freund begegnet, wird stets sein Antlitz mit dir gehen. Du bist von Jesu Hand gehalten, und wenn du fällst, hilft er dir auf. Denn seine Kraft wird nie veralten, sei ganz getrost im Glaubenslauf. Du bist in Jesu Hand geborgen, er lebt und lässt dich nie allein. Er kennt dein Heute und dein Morgen, wird stets dir schützend nah sein.

0: Lea Hamm aus Minden feierte ihren 20. Geburtstag am 25. Juli. Die Glaubensschwester Anna gratuliert Lea herzlich zum Jubiläum und wünscht ihr Gesundheit, gottesreichen Segen, viel Freude im Herrn und im Kreise ihrer Lieben. Psalm 19, Vers 15. Lass die Worte meines Mundes und das Sinnen meines Herzens wohlgefällig sein vor dir, Herr, mein Fels und mein Erlöser. Behüt dich Gott, ein Gedicht von Elena Krieger.
1: Behüt dich Gott auf allen deinen Wegen. Er sei dir immer, immer nah. Er wird dir seinen Segen geben, den brauchen du und ich, nicht wahr? Behüt dich Gott am Abend und am Morgen, am Tage und bei dunkler Nacht. Bring ihm doch alle deine Sorgen, sein Auge ist über dir und wacht. Behüt dich Gott, drei kurze, wichtige Worte. Wie gerne hören wir sie doch. Egal an welchem fremden Orte, der Herr behütet und beschützt dich auch. Behüt dich Gott an Leib und Seele. In Väterhände lege deinen Tag. Er wird dir Kraft und Segen geben, wird führen dich auch durch die Nacht. Behüt dich Gott. Das ist mein Wunsch für alle. Behüte euch der gnädige und liebe Gott. Auch dir, mein Freund, will ich es sagen. Gott ist dir nah in jeder Not.

0: Der nächste Gruß in dieser Sendung geht an Maria Baumann. Mit dem Lied »Gott sei mit dir« gratulieren der Ehemann, die Kinder und Enkel herzlich.
1: Liebe Maria, liebe Mama und Oma, wir gratulieren dir zum 66. Geburtstag und wünschen dir Gottes reichen Segen mit Psalm 66, Vers 2 und Vers 20. Besingt die Herrlichkeit seines Namens, macht herrlich sein Lob. Gelobt sei Gott, der mein Gebet nicht abgewiesen, noch seine Gnade von mir gewendet hat.

0: Seinen 90. Geburtstag feiert Alwin Günther. Die Familie gratuliert.
1: Alle Kinder, Enkel und Urenkel wünschen dir zu deinem 90. Geburtstag Gottes Segen. Wir sind unserem Herrn Jesus von Herzen dankbar, dass er dich uns so gesund erhalten hat. Er hat dich geführt und getragen. Er war immer treu und hat dich nie verlassen. Möge er es auch weiter tun. Wir lieben dich.
0: Für Alwin Günther klingt das Lied »Ich besinge dich, mein Heiland«.

0: Es geht ein Gruß zum Geburtstag an die Bewohner des betreuten Wohnens in Detmold, die im Juli ihren Geburtstag hatten. Maria Egri ist am 6. Juli 96 Jahre geworden. Lea Epp ist am 11. Juli ebenfalls 96 Jahre geworden.
1: Martin Kröker am 14. Juli 88 Jahre. Maria Richard am 16. Juli 97 Jahre. Und Johann Philipsen wird am 31. Juli 93 Jahre.
0: Die Mitbewohner wünschen den Geburtstagskindern Gottes Segen mit Johannes 14, Vers 3. Und wenn ich hingehe, euch die Stätte zu bereiten, will ich wiederkommen und euch zu mir nehmen, auf dass auch ihr seid, wo ich bin.

0: Der Seniorenkreis der Freikirche Meiner Zagen sendet herzliche Grüße an die Glaubensgeschwister, die im Juli Geburtstag feierten, mit dem Segenswunsch aus Philipper 4, Vers 4. Freut euch im Herrn alle Zeit. Abermals sage ich, freut euch. Sie gratulieren Irene Steinke, Olga Rempel, Agnes Rauschenberger,
1: Lili Gurski, Gennady Balzer, Lisa Zagorski und die Eheleute Alexander und Alexandra Derbus.
0: Freu dich über jede Stunde, die du lebst auf dieser Welt. Freu dich, dass die Sonne aufgeht und auch, dass der Regen fällt. Du kannst atmen, du kannst fühlen, kannst auf neuen Wegen gehen. Freu dich, dass dich andere brauchen und dir in die Augen sehen. Freue dich an jeden Morgen, dass ein neuer Tag beginnt. Freu dich an den Frühlingsblumen und am kalten Winterwind. Du kannst lachen, du kannst träumen und wir können dich verstehen. Freu dich, wenn auch dunkle Wolken irgendwann vorüberziehen. Freue dich an jedem Abend, dass du ein Zuhause hast. Freue dich an schönen Stunden und vergiss die schwere Last. Du kannst hoffen, du kannst glauben, du kannst jedem Gutes geben. Freu dich über jede Stunde, die dir Gott geschenkt im Leben.

0: Das waren die Grüße und Segenswünsche für diese Ausgabe der Sendung Wunschbox von Radio Segenswelle mit Anna und Viktor Sawatzki.
1: Ihre Grußbestellungen nehmen wir gerne unter der Telefonnummer 05231 500 5988 entgegen. Am besten erreichen Sie uns von Montag bis Donnerstag zwischen 8 und 16 Uhr. Zu jeder Zeit jedoch können Sie uns eine Nachricht über WhatsApp oder Telegram schicken. Die Nummer für WhatsApp +49 5231 500 5988. Der Kontakt über Telegram ist Segenswelle. 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

25. Juli. Meine Seele wird satt wie von Fett und Mark, und mit jauchzenden Lippen lobt dich mein Mund, wenn ich an dich gedenke, nachsinne über dich. Psalm 63, Verse 6 und 7. Eine Andacht von Judith Pohl. Soul Food, was unsere Seele braucht. Ein leckerer und schnell gemachter, deftiger Auflauf, der die Seele wärmt und glücklich macht. Ein wahres Soul Food. Mit diesen Worten wird das Rezept beschrieben, auf das ich bei der Suche nach Ideen für das Abendessen stoße. Als jemand, der sowohl gern kocht als auch isst, kann ich einigermaßen nachempfinden, was die Autoren damit ansprechen wollen. Aber habe doch meine Zweifel, ob ein Gericht diese Erwartungen wirklich erfüllen kann. Keine Frage, zum Sattwerden braucht unser Körper Nahrung. Im besten Fall ist diese nicht nur schmackhaft, sondern auch reich an Nährstoffen, die zur Funktion eines gesunden Organismus beitragen. Doch was benötigt im Gegensatz dazu unsere Seele? Der Dichter des Tagesverses, König David, hat erfahren, dass seine Seele hungrig und durstig war. Er befand sich unter Verfolgung in der Wüste und sah sein Leben innerlich wie äußerlich in Gefahr. In dieser Verzweiflung wendet er sich an Gott und erfährt seine Hilfe, seinen Schutz und seine Gnade. Darüber hinaus wird sein Herz trotz widriger Umstände von einer Freude erfüllt, die ihn dazu bringt, Gott zu loben. Seine äußerliche Situation ändert sich zwar nicht augenblicklich, doch David erlebt einen inneren Frieden und Halt, den er nicht mehr loslassen möchte. Auch wir geraten in Lebensumstände, die uns innerlich unruhig werden lassen. Und vielleicht gelingt es kurzfristig, den Hunger unserer Seele durch Ablenkung, alltägliche Vergnügungen oder scheinbare äußere Sicherheiten zu beseitigen. Doch wahre Ruhe und echten Halt finden wir bei dem, der selbst erlebt hat, wie seine Seele in Angst und Not war, als er bereit war, für uns Menschen in den Tod zu gehen, Jesus Christus. Frage: Wonach hungert Ihre Seele? Tipp: Suchen Sie Gottes Nähe durch sein Wort, die Bibel. Bibellese: Psalm 63. Ein Psalm von David, als er in der Wüste Juda war. Gott, mein Gott bist du, nach dir suche ich. Es dürstet nach dir meine Seele, nach dir schmachtet mein Fleisch in einem dürren und erschöpften Land ohne Wasser. So schaue ich im Heiligtum nach dir, um deine Macht und deine Herrlichkeit zu sehen. Denn deine Gnade ist besser als Leben, meine Lippen werden dich rühmen. So werde ich dich preisen während meines Lebens, meine Hände in deinem Namen aufheben. Wie von Mark und Fett wird meine Seele gesättigt werden, und mit jubelnden Lippen wird mein Mund loben, wenn ich deiner gedenke auf meinem Lager, über dich nachdenke in den Nachtwachen. Denn du bist mir zu Hilfe geworden, und im Schatten deiner Flügel kann ich jubeln. Meine Seele hängt an dir, deine Rechte hält mich aufrecht. Jene aber, die mir zum Verderben nach meinem Leben trachten, werden in die Tiefen der Erde hinsinken. Man wird sie der Gewalt des Schwertes preisgeben, der Anteil der Schakale werden sie sein. Und der König wird sich freuen in Gott. Jeder darf sich rühmen, der bei ihm schwört, denn der Mund der Lügenredner wird verstopft werden.

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Stefan hat mich vorhin mit der Schale voller Süßigkeiten an eine wirklich faszinierende Geschichte erinnert, die ich vor vielen, vielen Jahren gelesen habe. Da gibt es ein kleines Dorf und in diesem kleinen Dorf gibt es nur ein einziges kleines Geschäft. Und in diesem kleinen Geschäft gibt es verschiedene Schalen oder Schubladen, wo Süßigkeiten drin liegen, einzeln, wie es früher so war. Und der Verkäufer, ein Onkel Peter, war im Dorf bekannt als sehr großzügiger Mann, schon älter. Die Kinder wussten das und dann kamen die nach der Schule regelmäßig vorbei und hofften, Onkel Peter gibt wieder mal ein paar Süßigkeiten gratis, was er oft gemacht hat. Nun standen an dem Tag wieder ein paar Kinder da im Laden. Onkel Peter schaut sie an und so großzügig wie er ist, sagt er an diesem Tag, Kinder, greift in diese Schublade, ihr könnt euch jeder eine Handvoll Süßigkeiten rausnehmen. Eine Handvoll. Wow. Die Kinderaugen werden groß, strahlen. Jeder packt da rein, nimmt sich eine Handvoll. Aber nicht die kleine Susi. Die steht als Letzte da, guckt Onkel Peter groß an und sagt, Onkel Peter, könntest du mir eine Handvoll daraus geben? Und als kleine Aufforderung öffnet sie ihre Schultasche und es landet tatsächlich eine große Handvoll Bonbons in ihrer Schultasche. Die Großzügigkeit unseres Gottes begeistert mich regelmäßig, wie verschwenderisch er in der Schöpfung war und wie er es oft ist in seinem Segen. Und wisst ihr, was mich immer wieder mindestens genauso begeistert, ist, wenn diese Großzügigkeit Gottes vom Geist Gottes übertragen wird auf die Herzen seiner Kinder und der Charakter Gottes sichtbar wird, wie bei diesem Onkel Peter. Nun, darum wird es heute gehen, verwandelt werden in das Bild Jesu Christi, ihm ähnlicher werden. Ich habe euch versprochen bei der letzten Predigt, wir werden weitermachen. Eingeleitet hatte ich die Predigt damals mit ebenfalls einer kleinen Susi, die im Gottesdienst mit einem Gebet überraschte. Ihr erinnert euch vielleicht noch. Ihr Gebet ging sinngemäß so, lieber Gott, mach bitte, dass böse Menschen gut werden. Die Gemeinde ist gespannt und sie betet weiter. Und lieber Gott, mach bitte, dass die guten Menschen nett werden. Als fünffacher Vater und sechsfacher Opa glaube ich, das übersetzen zu können, was so ein Kind betet. Sie wollte wohl sagen, es gibt noch so viele Sünder hier, die müssen sich bekehren. Und es gibt Bekehrte, die noch so weit weg sind vom Ebenbild ihres Herrn Jesus Christus, sie sollten ähnlicher werden. In ihrer kindlichen Art kam dann eben so ein Gebet. Wir hatten in der Predigt damals, ist jetzt 10, 12 Wochen her, den Abschnitt aus Johannes 12 gelesen. Da geht es um Maria, wie sie in diese Männergesellschaft hineinkommt, ein Gefäß mitbringt mit einer unwahrscheinlich kostbaren Salbe. Wir hatten festgestellt, ungefähr ein Jahreslohn. Und diese Salbe verwendet, um Jesus Christus Haupt und Füße zu salben. Sie liebte so sehr und war zum großen Opfer bereit. Der zweite Punkt, den wir betrachtet hatten, war, Maria liebte und überwand so die Menschenfurcht. Warum denn? Naja, weil diese Männer dort vorneweg, Judas, der Kassenwart, überhaupt nicht freundlich auf sie gestimmt war, ganz im Gegenteil. Sie haben sie verbal angemacht, sie haben sie angegriffen. Jesus Christus, und das war dann der letzte Punkt, hat daraus aber etwas für die Ewigkeit gemacht. Die Liebe, die Maria ausdrückte,
Dieses Opfer, das sie aus Liebe brachte, wurde vom Herrn Jesus anerkannt. Er hat es veredelt und, wie ihr euch erinnern könnt, er sagte, überall in der Welt, wo künftig das Evangelium verkündet werden wird, wird man auch über diese Frau und das, was sie getan hat, reden. Also ein Opfer für die Ewigkeit. Heute möchte ich daran anschließen und wie versprochen weitermachen mit einem wichtigen Gedanken in drei Punkten. Wir wollen uns anschauen, um welche Liebe geht es denn hier, wenn wir Maria und ihre Tat anschauen. Was hat Gott getan? Zweiter Punkt, damit diese Liebe möglich ist. Und abschließend, welche Verantwortung haben wir als Zuhörer und vor allen Dingen wir als Kinder Gottes? Bevor ich aber einsteige, möchte ich nochmal zurückkommen auf das Gebet der kleinen Susi, weil das, was ich heute sage, hauptsächlich an Christen gerichtet ist, an uns als Kinder Gottes, an die Gemeinde. Ich möchte aber, und ich darf es nicht, den Punkt nicht unterschlagen, Menschen anzusprechen, die noch gar nicht in der Gemeinde sind. Also wenn du jetzt hier sitzt oder vielleicht im Livestream hörst oder später hören wirst und sagst, das sind Dinge, kann ich im Moment noch gar nicht nachvollziehen, weil ich gehöre ja noch gar nicht zur Gemeinde Jesu Christi, dann lass dir bitte heute noch einmal sagen, und das schicke ich wirklich bewusst und von Herzen vorweg, lass dich rufen. Lass dich versöhnen mit dem lebendigen Gott durch Jesus Christus. Damit das, was wir jetzt hier besprechen, überhaupt möglich ist in deinem Leben. Bitte, im Namen Jesu Christi rufen wir auch heute zu, lass dich versöhnen mit Gott. Nun wollen wir aber die Botschaft für uns als Gemeinde hören und das, wie gesagt, in drei Punkten. Wenn wir also uns fragen, welche Liebe war es, die Maria trieb? In der Zwischenzeit haben wir ja von Manuel mehrere Predigten zu diesem Thema bereits gehört. Drängt dich die Liebe Christi?

Eins ist aber klar, die Bibel kennt verschiedene Arten von Liebe. Und um die richtige zu erkennen, müssen wir anschauen, welche Arten von Liebe kennt die Bibel und welche ist denn hier gemeint. Wenn wir uns die verschiedenen Arten der Liebe in der Bibel anschauen, merken wir, Gott hat sie, also erstens gibt es verschiedene und zweitens, Gott hat sie auf verschiedene Stufen gestellt. Und ich möchte hier einen Überblick geben, von weniger wichtig zu ganz wichtig. Also, die Bibel spricht von Liebe zu Dingen, zu Gegenständen. Die Liebe spricht von Liebe zu Geld, zu Welt allgemein. Also nicht zu der geschaffenen Welt, sondern zu dem sündigen System Satans, das uns umgibt. Die Bibel spricht aber auch von Liebe zu Tieren. Durchaus. Und natürlich, die Bibel spricht von der Liebe zu sich selbst, von der Selbstliebe. Erlaubt mir, diese Liebe ganz unten anzusiedeln. Dann spricht die Bibel aber auch von Liebe zu Freunden. Wir denken sofort an David und Jonathan vielleicht. Die Bibel spricht aber auch von der Liebe zum Nächsten, ganz generell, zu Familie, sprich Eltern, Kinder, Kinder, Eltern. Die Liebe spricht selbstverständlich sehr viel von der Liebe zwischen Mann und Frau in der Ehe. Und ihr merkt schon, ich muss euch da jetzt gar nicht großartig was erklären, allein diese drei verschiedene Arten von Liebe kann, glaube ich, jeder von uns nachvollziehen. Wenn also jemand seinen Hund gerne hat, seine Katze noch mehr liebt, dann kann es ja unmöglich die gleiche Liebe sein, die eine Mutter zu ihrem Kind hat. Eine komplett andere Liebe. Und wenn wir dann noch einen Schritt weiter gehen, über die Liebe von Mann und Frau in der Ehe reden, dann unterscheidet sie sich natürlich komplett von der Liebe zu Gegenständen. Wenn wir in die nächste Stufe gehen, dann redet die Bibel von der Liebe zur Gemeinde Jesu unter Geschwistern. Sehr häufig. Oft werden wir als Gläubige angesprochen und dazu ermutigt, ermahnt, angehalten, dass wir uns als Geschwister untereinander lieben. Diese Liebe ist für Gott wichtiger, weil sie hier auf der Erde schon zum Tragen kommt, aber auch eine Brücke in die Ewigkeit schlägt. Brüder und Schwestern, die du hier liebst, wirst du in der Ewigkeit, für die Ewigkeit an deiner Seite haben. Und der Gipfel, wenn wir die Bibel fragen, welche Liebe gibt es denn noch? Der Gipfel ist unbestritten Gottes Liebe zu uns Menschen und dann hoffentlich als Antwort unsere Liebe zu dem dreieinigen Gott der Bibel. Das ist wirklich wichtig, dass wir diese Dinge verstehen, dass die Bibel durchaus Unterschiede macht, um die nächsten Gedanken nachvollziehen zu können. Es gibt also in der Bibel unterschiedliche Arten von Liebe. Wenn wir diese unterschiedlichen Arten von Liebe genauer betrachten und uns fragen, wie hat Gott sich denn diese Liebe vorgestellt? Also, wie hat sich Gott vorgestellt, dass du als Mensch mit einem Tier umgehst? Da gibt es durchaus Beziehungen. Ich kann davon ein Lied singen. Ich war Hirtenjunge. Wir hatten in der Regel eine, manchmal zwei Kühe, um die ich mich zu kümmern hatte. Und ich sage euch eins, da gab es mit der Zeit eine echte Beziehung. Ich habe das Tier wirklich gern gemocht. Bis heute sehe ich in der einen oder anderen Kuh auf der Weide meine Rosa. Wie hat Gott sich denn das vorgestellt mit der Liebe eines Menschen?

Menschen zum Tier. Nun sicher nicht, dass ich dieses Tier vergöttere auf der einen Seite, also ein goldenes Kalb daraus mache, sprichwörtlich, aber auch nicht, dass ich dieses Tier quäle, dass ich es nicht artgerecht halte und alle diese Dinge. Gott hat sich ein gesundes Maß an Liebe vorgestellt, wenn es darum geht, dass ich als Mensch mit einem Tier umgehe. Wenn sich ein Mensch selbst, wenn du als Christ dich selbst bewusst als Gottes Geschöpf annimmst, wenn du im Licht Gottes lebst und in seiner Liebe lebst, sprich, wenn die Selbstliebe, die von der Bibel durchaus benannt wird, im gesunden Maß vorhanden ist, wirst du auch die anderen lieben. Bitte versteht mich nicht falsch. Ich rufe hier nicht zu Selbstliebe auf. Ich stelle nur fest, die Bibel spricht von der Selbstliebe. Und wenn sie im gesunden Maß vorhanden ist, wirst du andere lieben können. Tust du es nicht? Lehnst du dich selber ab? Hast du dich vielleicht sogar selber? Bist du nicht zufrieden, so wie Gott dich geschaffen hat und nörgelst ständig herum? Dann darfst du dich nicht wundern, wenn der Nächste darunter zu leiden hat. Wer sich um sein Kind kümmert, nehmen wir bitte jetzt mal eine Mutter. Sie hat ein Kind geboren. Eine sehr starke Liebe, die in der Bibel durchaus betont wird. Eine Mutterliebe ist sehr stark. Viel stärker als eine Liebe zum Gegenstand oder zum Tier. Wenn eine Mutter also ein Kind geboren hat und sich um dieses Kind kümmert und das Kind liebt, und das ist im gesunden, gottgewollten Maß, dann ist die Beziehung zum Ehepartner und die Liebe zum Ehepartner nicht in Gefahr. Da gibt es keine Konkurrenz zwischen diesen beiden Lieben. Die Liebe zum Kind ist eine andere wie die Liebe zum Mann oder zur Frau als Ehemann. Und wenn sie auf gesundem Maß ist, konkurriert sie nicht miteinander. Wehe aber, und jetzt kommen wir in die Praxis, wehe aber, wenn eine Mutter nicht versteht, was das gesunde Maß der Liebe zum Kind ist und fängt an, das Kind zu vergöttern. Ich sauge das jetzt gerade nicht aus dem Daumen. Das ist leider oft die Realität. Wenn eine Mutter anfängt, ihr Kind zu vergöttern, wenn diese Liebe von Gott gegeben vollkommen übertrieben wird, kein Wunder, wenn die Ehe in Schieflage kommt. Das gilt übrigens natürlich auch für die Liebe zu Tieren, zu Dingen, zur Welt und so weiter. Normalerweise, wenn wir Gott verstanden haben und verstanden haben, dass er unterschiedliche Arten von Liebe uns Menschen geschenkt hat, das ist ja ein wunderbares Geschenk, und wenn wir verstanden haben, auf welchem Level die einzelne Liebe denn von Gott gedacht ist, dann gibt es keine Konkurrenz dazwischen. Dann ist alles gut. Wehe dem, und das ist leider die Realität, darüber reden wir gleich noch ausführlich, wenn wir diese Einordnung nicht verstehen, nicht sehen wollen und anfangen, die eine Liebe in eine höhere Ebene zu heben, dann gibt es diese Konkurrenz und dann gibt es große Probleme. Was haben alle Arten der Liebe gemeinsam?
Natürlich ist das keine vollständige Liste hier, aber ein paar Gedanken, um es vielleicht besser verstehen zu können. Liebe setzt Wertmaßstäbe. Ich glaube, das ist für jeden nachvollziehbar. Wenn du liebst, lassen wir im Moment mal das Gegenüber außer Acht. Ob es ein Gegenstand ist, Männer, Auto, ob es ein Tier ist, ob es dein Nächster ist, ob es sogar Ehe ist. Wenn du liebst, setzt du automatisch Wertmaßstäbe. Wenn man dich dann fragen würde, was ist denn gerade gut und was ist gerade richtig und was nicht, wirst du vielleicht nach kurzem Nachdenken, aber ziemlich sicher sagen können, was hat denn in dieser Beziehung gerade für dich Wert? Das ist automatisch so. Die Liebe führt dazu, sie bringt dich dazu, Wertmaßstäbe zu setzen. Und du wirst sie setzen. Wir fragen uns dann gleich im nächsten Punkt, wie die aussehen können. Was haben alle Arten der Liebe gemeinsam? Liebe setzt ungeahnte Kräfte frei. Also was man da schon in der Literatur alles lesen konnte und auch beobachten konnte, Liebe schafft unwahrscheinlich viel. Menschen, die daneben stehen und das betrachten, sind oft komplett verwirrt und fragen sich, was passiert da gerade? Ich verstehe das nicht. Ich kann das nicht einordnen. Für den Liebenden ist es aber vollkommen selbstverständlich. Er leistet unwahrscheinlich vieles, verausgabt sich oft, was andere nicht können. Liebe will und muss Opfer bringen. Das hatten wir in der letzten Predigt schon, deshalb erwähne ich das hier nur. Wer liebt, ist bereit abzugeben, er ist bereit zu teilen. Das ist ein Wesenszug der Liebe. Liebe will einfach, sie muss Opfer bringen, weil sie dazu drängt. Und Liebe braucht immer ein Gegenüber. Es kann ein Gegenstand sein, ein Tier sein, ein Mensch sein. Und im besten Fall ist es Gott, den wir lieben. Lasst mich das zusammenfassen. Liebe, ganz grundsätzlich, ist wie eine große, volle Truhe. Hoffentlich eine Schatztruhe, aber in jedem Fall eine volle Truhe. Da ist so viel drin. Und wenn wir uns fragen, wie sieht denn die echte Liebe aus, dann müssen wir natürlich in den ersten Korintherbrief. Ich werde mich da jetzt nicht dran aufhalten, auch nicht in den einzelnen Punkten. Ich blende es nur kurz ein, weil wir haben auch dazu in der laufenden Betrachtung des Korintherbriefes Predigten gehört. Blätter bitte einfach zurück bei YouTube und du kommst auf die Predigten zum 1. Korinther 13 und dort kannst du dir das ausführlich nochmal anhören, dass Liebe geduldig ist, gütig ist, nicht groß tut, das heißt, sie gibt nicht an. Sie ist anständig, sie ist nicht auf sich fixiert, sie lässt sich nicht reizen zum Bösen, sie trägt nicht nach, sie freut sich nicht über Unrecht, sie freut sich über die Wahrheit, sie nimmt alles auf sich, sie hält am Glauben und der Hoffnung fest und eine ganz wichtige Feststellung macht die Bibel, die Liebe, die Gott an die höchste Stelle gestellt hat, bleibt ewig bestehen. Kurz zusammengefasst an dieser Stelle, die Liebe ist von Gott als eine unbändige Kraft gegeben. Wenn wir also über die Liebe, wie Gott sie sich vorstellt, nachdenken, dann müssen wir feststellen, es ist eine unbändige Kraft. Sie kann und wird Himmlisches tun, was ewigen Wert hat. Und jetzt kommen wir zu einem ganz großen Fragezeichen.
Was ist denn die große Gefahr für die von Gott gedachte Liebe? Und zwar auf dem jeweiligen Level. Die große Gefahr, vielleicht ahnt ihr es schon, die große Katastrophe begann mit dem Sündenfall. Es ist wirklich bemerkenswert, nachdem die Menschen gesündigt haben gegen Gott, nachdem sie sich gegen Gott gestellt haben, hat Gott die Liebe nicht entzogen. Er hat sie aus dem Paradies vertreiben müssen, ja, aber die Fähigkeit zu lieben haben die Menschen behalten. In allen Stufen, wie wir sie gerade schon beschrieben haben. Gott sei Dank, dass er uns die Liebe erhalten hat. Etwas Wunderbares. Aber eine Liebe, die von Sünde entstellt wird, setzt natürlich, vollkommen logisch, falsche Wertmaßstäbe. Wenn ein Mensch sagt, er liebt, aber er kann mit Gott noch gar nichts anfangen. Gottes Geist hat keinen Zugang zu seinem Herzen. Er hat keine Vorstellung von Gottes Idee. Dann ist diese Liebe, sorry, nicht nach Gottes Willen. Zumindest nicht durchgehend. Und sie setzt falsche Wertmaßstäbe. Und da komme ich jetzt nochmal zurück auf das Beispiel mit der Mutter und ihrem Kind. Eine Mutter, die ein gottloses Leben führt, die Gott bewusst ablehnt, spricht aber von Liebe zu ihrem Kind. Ja, stimmt ja auch. Die Sache ist nur die, weil der Geist Gottes keinen Zugang zu ihrem Herzen hat, ist die Liebe in jedem Fall von der Sünde beeinflusst und sie setzt falsche Wertmaßstäbe. Und wisst ihr, wie weit das geht? Das kann so weit gehen, dass diese Mutter das Kind in ihrer Liebe dermaßen kontrolliert, dass das Kind keine Möglichkeit hat zu einer gesunden Entwicklung. Alles Dinge, die in unserer Welt häufig vorkommen. Da ist ein Mensch mittlerweile 40 Jahre alt und man bescheinigt ihm, in seinem Fach ist er absolut top. Aber die soziale Kompetenz, wie wir heute sagen, fehlt. Und dann forscht man nach und stellt fest, er wohnt immer noch bei der Mama und die Mama bestimmt immer noch den Alltag, was genau, wie genau zu laufen hat. Eine falsch verstandene Liebe, eine Liebe, die von der Sünde beeinflusst ist, kontrolliert und lässt keinen Freiraum zur Selbstentwicklung. Falsche Wertmaßstäbe, leider. Sündige Liebe oder Liebe, die von der Sünde beeinflusst ist, setzt große Kräfte falsch ein. Natürlich, wenn Liebe große Kräfte freisetzt, wie wir festgestellt haben, dann wird eine Liebe, die von der Sünde beeinflusst wird, große Kräfte falsch einsetzen. Auch da gibt es so viel Elend in unserer Welt. Sündige Liebe führt zu Vergötterung anderer. Wir hatten das schon kurz erwähnt. Diese Vergötterung im wahrsten Sinne des Wortes bei Menschen, bei Gegenständen und mittlerweile, wie ich häufig beobachte, tatsächlich auch bei Tieren. Eine falsch verstandene Liebe, eine Liebe, die von der Sünde beeinflusst ist, führt zu Vergötterung anderer und sie führt auch zu Vergötterung von sich selbst. Menschen beten ihr Spiegelbild an. Der Schönste, den sie im Leben sehen, ist immer der morgens im Spiegel.
Leider. Kurz zusammengefasst an dieser Stelle: Sünde pervertiert die Liebe und macht sie zu einer gefährlichen und fast unbändigen Kraft. Lasst mich an dieser Stelle ein Beispiel gebrauchen. Achtung, Dynamit. Viele wissen von euch, ich war 10 Jahre Bergmann unter Tage, hatte also tatsächlich auch mit Dynamit zu tun. Dynamit, eine wunderbare Erfindung zu Hilfe für die Menschheit. Wir haben damit Gestein gesprengt. Hier auf diesem Bild seht ihr eine kontrollierte Sprengung der Brücke, also ein Abriss per Dynamit in Italien, in Genua. Ein echter Segen. Also wirklich. Ich kann mir beim besten Willen nicht vorstellen, wie lange und wie viele Menschen an der Demontage so einer Brücke zugange wären, hätte man nicht diese Möglichkeit. Und so kam der Sprengmeister mit seinem Team, hat einige Tonnen Dynamit verteilt, dauert ein bisschen, dann wird der gesamte Bereich abgesperrt und dann kennt ihr das vielleicht aus Filmen, da gibt es dann entweder den Knopf oder wir hatten dann diese Kurbel und dann kurz rechts rum, es brennt. Buh. Für jemanden, der das plant, der diese Aufgabe hat, ist das ein unwahrscheinlich großer Segen. Und jetzt ahnt ihr schon, was kommt. Liebe, die von Sünde beeinflusst ist, verursacht manchmal extrem große Schäden mit der gleichen Intensität. Denn eine Brücke kann auch gesprengt werden, um jemandem Schlimmes anzutun. Aktuell erleben wir das wieder in der Welt. Brücken sind beliebte Ziele, die gesprengt werden, um eine Gegend, um ein Volk in die Knie zu zwingen, um ihnen zu schaden. Der gleiche Vorgang, das Bild könnte ähnlich aussehen, mit ganz unterschiedlicher Motivation, mit ganz unterschiedlichem Ziel und auch mit ganz unterschiedlichem Ergebnis. Liebe von Gott, wenn sie richtig verstanden wird und eingeordnet wird, bringt einen unermesslichen und großen Segen. Sündige Liebe, Liebe, die von der Sünde beeinflusst ist, verursacht oft großen Schaden. Um das zu prüfen, immer wieder gegenzuchecken, müssen wir zur Bibel, müssen wir natürlich 1. Korinther 13 aufschlagen, um zu gucken, wenn ich behaupte, ich liebe, dann kann ich diese Checkliste nehmen und gegenprüfen, habe ich die Liebe, von der ich gerade rede, richtig verstanden? Habe ich sie richtig eingeordnet? Lebe ich sie richtig aus? Wir kommen zum nächsten Punkt. Was hat Gott getan, damit die echte, von ihm gewollte Liebe möglich ist? Auch das ist ein Punkt, den ich praktisch nur kurz überfliege, weil Manuel in seinen Predigten ausführlich darüber gesprochen hat. Bitte hört euch die Predigten nochmal an. Gott hat uns zuerst geliebt. Das ist die Voraussetzung, dass wir richtig lieben können. Ich sage nicht, dass ein Mensch, der das nicht erkannt hat, gar nicht lieben kann. Wir haben das gerade schon beschrieben. Ein Mensch ohne Gott wird auch lieben. Er wird von Liebe reden. Aber diese Liebe ist dann mehr oder minder falsch einsortiert, von Sünde beeinflusst, mit ganz anderen Auswirkungen. Gott hat die Grundlage geschaffen, damit wir in seinem Sinne lieben können. Wie hat er das gemacht? Johannes 3, Vers 16. Denn so sehr hat Gott die Welt geliebt, dass er seinen eingeborenen Sohn gab, damit jeder, der an ihn glaubt, nicht verloren geht, sondern ewiges Leben hat. Und 1. Johannes 4, Vers 19, wir lieben, weil er uns
zuerst geliebt hat. Wir merken schon die Voraussetzung für Gott gewollte und von ihm gedachte Liebe ist seine Liebe zu uns. Was hat Gott noch getan, damit diese Liebe möglich ist? Von Jesus Christus können wir sagen, laut der Schrift, dass er dafür gesorgt hat, dass wir Gott, der die Liebe ist, überhaupt kennenlernen können. Johannes 17 betet Jesus Christus in seinem hohen priesterlichen Gebet. Und ich habe ihnen deinen Namen kundgetan und ich werde ihn weiter kundtun, damit die Liebe, womit du mich geliebt hast, in ihnen und ich in ihnen sei. Jesus Christus hat dafür gesorgt, dass wir Gott, der die Liebe ist, kennenlernen können, überhaupt kennenlernen können und dass seine Liebe in uns bleiben kann. Dafür hat Jesus Christus gesorgt. Dafür kam er, litt er, starb er und ist auferstanden. Jesus Christus hat also eine feste Grundlage geschaffen, wenn wir so wollen, einen Raum geschaffen, wo seine Liebe wohnt. Ich möchte euch bitten, euch das so vorzustellen. Das hat mir geholfen, vielleicht hilft es euch auch. Jesus Christus hat also einen Raum geschaffen, in dem seine Liebe wohnt. Johannes 15, 9, wie der Vater mich geliebt hat, habe ich auch euch geliebt. In meiner Vertriebstätigkeit hatte ich immer wieder mit sogenannten Reinräumen zu tun. Ich weiß nicht, ob ihr die kennt. Einen Reinraum, so sieht er ungefähr aus oder kann so aussehen. Also ein Arbeitsplatz, eine Halle, mehr oder weniger groß. Was ist das Besondere an diesem Reinraum? In diesem Reinraum werden hochsensible Produkte hergestellt, also Chips zum Beispiel oder medizinische Artikel. In diesem Reinraum, so sagt die Fachwelt, ist der Schmutzanteil auf ein absolutes Minimum reduziert. Das heißt, auch hochsensible Messgeräte können in der Luft keine Staubpartikel mehr messen. Alles ist herausgefiltert. Alles clean, also wirklich sauber, kein Schmutz. Es herrscht eine durchgehend gleiche Temperatur, das heißt, der Raum ist temperiert, wäre jetzt eine Sache. Ganz wichtig, die Produkte, die dort produziert werden oder hergestellt werden, die können nicht in der Nachbarhalle produziert werden, auch wenn sie ähnlich oder gleich aussieht. Es muss in diesem Reinraum geschehen. Sonst ist das, was man in der Nachbarhalle produziert, was am Ende ähnlich aussieht, aber trotzdem Ausschuss. Nur das, was im Reinraum produziert wurde, nur das ist tatsächlich von höchster Qualität und kann eingesetzt werden. Jesus Christus hat durch sein persönliches Opfer für uns Menschen einen Raum geschaffen, wo Gottes Liebe wohnt. Und jetzt sagt er, und da kommen wir zum letzten Punkt, was ist denn unsere Verantwortung? Johannes 15, Vers 9, wie der Vater mich geliebt hat, habe ich auch euch geliebt. Und jetzt kommt das Gebot an uns. Bleibt in meiner Liebe. Wisst ihr, ich war echt erstaunt, als ich nachgeschaut habe, was steht denn im Urtext für ein Wort? Bleibt in meiner Liebe heißt so viel wie halte dich in meiner Liebe auf. Bleibe darin. Und deshalb auch dieses Beispiel mit diesem Reinraum. Du musst schon, wenn du Mitarbeiter bist und einen hochsensiblen Chip mit herstellst,
musst du in diesem Raum bleiben. Du kannst nicht sagen, ich gehe mal in die Nachbarhalle, da habe ich gerade Lust drauf und mache da weiter. Vergiss es. Das machst du einmal und dann wahrscheinlich nie wieder. Bleibt in meiner Liebe. Jesus Christus will uns so viel sagen. Ich habe einen Raum geschaffen, in dem meine Liebe wohnt. Und wenn du Kind Gottes bist, wenn du mein Mitarbeiter geworden bist, dann verlange ich von dir, dass du in diesem Raum bleibst. Weil nur dann, wenn du in diesem Raum bleibst, wird das, was du tust, dem Original entsprechen, was ich mir vorstelle. Wie geht denn das praktisch? Nun, als allererstes musst du Gottes Wort wirklich glauben. Und liebe Geschwister, bitte nehmt es mir nicht übel. Ihr versteht wahrscheinlich schon, warum ich das hier so betone. Weil es in unserer heutigen Welt leider überhaupt nicht mehr selbstverständlich ist. Selbst Christen, die sagen, sie wären Christen, glauben Gottes Wort nicht mehr. Oder sie glauben nur bestimmte Dinge und andere nicht. Sie selber entscheiden, was ist glaubwürdig und was nicht. Ein Trauerspiel, wirklich. Das heißt, wenn du im Raum der Liebe Gottes bleiben und wirken willst, musst du als erste Voraussetzung Gottes Wort glauben. Und zwar vollkommen. Die Bibel ist Gottes Wort an uns. Das bekennen wir und das muss dann auch im Alltag so sein. Wenn Gott dich anspricht, da kannst du nicht sagen, gefällt mir im Moment nicht. Also diese Halle hier, in der ich mich gerade befinde, irgendwas ist hier nicht nach meinem Geschmack. Ich gehe dann doch lieber in die Nachbarhalle. Funktioniert nicht. Geht nicht, liebe Geschwister. Gottes Wort glauben, keine Lügen zulassen. Und davon gibt es heute mehr als genug. Ja, man will uns erzählen, dass die Bibel Gottes Wort beinhaltet, aber nicht Gottes Wort ist. Und wenn du dem nachgibst, bist du sofort auf dem Holzweg und hast größte Probleme in deinem Glaubensleben. Wer sagt denn am Ende, was richtig und was falsch ist? Wir müssen an der Schrift, an der Bibel, am Wort Gottes festhalten und dem Wort Gottes glauben. Zweiter wichtiger Punkt, du musst die Sünde in deinem Leben erkennen und sie dann auch ablegen. Ein Vorgang, der eigentlich für Christen selbstverständlich sein sollte, weil wir mitten in einer Welt leben, die gefallen ist und weil wir mitten in Versuchungen leben, ständig prasselt auf uns etwas ein. Gottes Wort ermutigt uns, Sünde zu erkennen, sie zu bekennen und auch abzulegen. Du kannst nicht in schmutziger Kleidung in einen Reinraum, um dort einen Chip zu produzieren. Da fliegst du hochkantig raus. Funktioniert nicht. Sünde erkennen und ablegen. Ganz wichtig, die Liebe Gottes persönlich annehmen, sie ist bedingungslos. Auch das ist leider nicht selbstverständlich, weil wir in einer Leistungsgesellschaft leben. Und vielleicht wurdest du ja sogar schon erzogen, dass deine Mama oder dein Papa zu dir gesagt hat, Papa liebt dich nur, wenn du artig bist. Ein schrecklicher Satz. Gott liebt uns nicht nur, wenn wir artig sind. Gott liebt uns bedingungslos. Dafür gab er Jesus Christus hin. Und du darfst diese Liebe wirklich mit deinem Herzen annehmen und darin leben. Halte daran fest, auch bei Sturm und Wind. Gottes Liebe ändert sich nicht. Und noch ein Punkt, der mit dem ersten zusammenhängt. Gottes Wort glauben bedeutet auch, dein Leben auf Fakten bauen, nicht auf Gefühle. Auch ein Punkt, der ganz populär geworden ist. Ja, man spricht heute in der Welt von, ich bin das, was ich fühle. Oder anders. Wenn ich fühle, dass das gut ist, kann es ja nicht falsch sein.
komplett falsche Sätze, falsche Behauptungen, die uns auf falsche Wege führen. Und das sind definitiv Abwege. Auf Fakten bauen bedeutet das, was ich aus Gottes Wort erkenne, darauf baue ich mein Leben. Und wenn es mir gerade nicht gut geht und mein Gefühl heute Morgen mir sagt, alles ist irgendwie schlecht, ist Gottes Liebe immer noch so, wie sie gestern war, und du darfst darauf bauen. Lass dich nicht verleiten, dann zu sagen, dir selber dann zu sagen, also wenn es so schlecht läuft, wenn ich mich so schlecht fühle, kann Gott mich ja gar nicht lieben. Da stimmt irgendwas nicht. Falsche Behauptungen, bitte lehne sie ab. Baue dein Leben auf Fakten und nicht auf Gefühle. Wenn wir im Raum der Liebe Gottes sind und uns darin aufhalten, sind wir geschützt, wir haben innere Ruhe, wir haben die richtige Motivation, wir haben die anhaltende Kraft und wir können im Sinne Gottes lieben. Deshalb auch dieser Zuruf von Jesus: Bleibet in meiner Liebe, haltet euch im Raum der Liebe Gottes auf, bleibt dort. Und solltest du aus welchen Gründen auch immer in der Nachbarhalle gelandet sein, dann bitte kehr um, komm zurück in den Raum der Liebe Gottes. Wir kommen langsam zum Schluss. Wenn also Gott befiehlt in seinem Wort, ihn zu lieben, von ganzem Herzen, von ganzer Seele, von ganzem oder mit ganzem Verstand, wenn die Bibel sagt, das nächste Gebot ist dem ersten gleich, liebe deinen Nächsten wie dich selbst. Und wenn die Bibel sagt, als Ehemann musst du deine Frau lieben und umgekehrt und als Geschwister uns untereinander lieben, liebe Geschwister, dann ist das vor allem und zuallererst ein Aufruf, ein Gebot, im Raum der Liebe Gottes zu sein und uns dort aufzuhalten. Das ist die Voraussetzung. Anders wird es uns nicht gelingen. Wir lieben, weil er uns zuerst geliebt hat. Noch einmal, Achtung, Dynamit. Liebe in Verbindung mit Gott bringt großen, großen Segen. Von Sünde pervertierte Liebe bringt leider großen Schaden. Noch ein wichtiger Punkt, von dem wir heute schon kurz gehört haben. Die Liebe, die Gott will, die Gott selbst ist und die er in unserem Leben sehen will, diese Liebe ist eine Frucht des Geistes oder eine Facette der Frucht des Geistes. Galater 5, 22 lesen wir davon bis 25. Daraus schließe ich Folgendes. Und jetzt kommen wir langsam zur Anwendung. Ich bitte dich als Bruder und als Schwester, mach dir keine Pläne, wie du durch eigene Anstrengung, durch eigene Disziplin besser und mehr lieben wirst. Wie du selbst aus eigener Kraft deinen Nächsten, deine Geschwister, deinen Ehepartner und auch Gott mehr lieben kannst. Mach dir diese Pläne nicht. Warum nicht? Du als Christ und ich natürlich. Wir können die Geistesfrucht nicht selbst erzeugen. Das muss uns klar sein. Wir können sie nicht erzeugen, sonst wäre es nicht die Frucht des Geistes. Du kannst gottgewollte Liebe nicht mehren. Vergiss es. Alle Pläne, die du dir machst, die werden immer scheitern. Und du wirst immer enttäuscht sein. Alles, was wir Menschen selbst können, wird immer eine billige Kopie sein oder sogar von Sünde verdorbene Liebe, die eher schadet. Was können wir denn tun? Mach dir folgende Gedanken und bitte Gott darum. Zuallererst
bitte ihn, dass du in seiner Liebe bleibst, Gottes Wort ernst nimmst, dich nicht von Lügen leiten lässt, Sünde ablegst, alles, was wir gerade schon besprochen haben. Bleibe in seiner Liebe. Das heißt, du musst dich in diesem Raum der Liebe aufhalten, im Einflussbereich Gottes bleiben, Gottes Wort als Wahrheit annehmen, keinen Lügen glauben, Sünde erkennen, ablegen und nicht auf Gefühle bauen. Und wenn du das tust, konsequent, dann lebst du in der Abhängigkeit von Gott, dann stehst du selbst nicht mehr im Mittelpunkt und dann wirst du Gott und Menschen lieben, dann bringt dein Leben geistliche Frucht. Liebe Geschwister, das ist heute mein Zuruf an uns. Gott will, Gott hat alles dafür getan, dass wir von Herzen lieben, uns untereinander lieben, aber vor allen Dingen ihn als unseren Herrn von Herzen lieben. Wie können wir das? Wenn du in dein Leben ehrlich hineinschaust, wirst du feststellen, das gelingt oft nicht. Die Frage ist, warum gelingt es oft nicht? Die Antwort der Bibel ist, bleibe im Raum der Liebe Gottes. Nimm Gottes Liebe in deinem Leben an. Nimm es an, dass er dich von Herzen liebt. Diese Liebe ist unwandelbar. Sie ist bedingungslos. Bleibe in dieser Liebe. Und im Spiegelbild dieser Liebe wirst du andere lieben können. Und dein Leben wird Produkte, erlaubt mir dieses technische Wort, dein Leben wird Produkte hervorbringen, die in Gottes Sinne sind. Sie werden das Original Gottes sein. Lasst uns also uns gemeinsam und uns gegenseitig und jeder sich selbst vor dem Herrn ermutigen, durch Gottes Wort, dass wir in der Liebe Gottes bleiben. Das ist dann die unbändige himmlische Kraft, die Dinge schaffen wird, die sonst nicht möglich sind. Gott will es, er hat alles dafür getan. Gott segne euch dabei. Ich möchte noch beten, stehen wir auf. Unser Gott und Vater, wir beten dich an, wir loben und preisen dich, denn du bist die Liebe in Person. Und du hast uns diese Liebe nicht nur gezeigt, du hast sie in unser Leben gebracht. Du hast deinen Sohn gegeben, der zu uns kam, um diese Liebe zu offenbaren, sie uns zu zeigen und sie uns zu geben. Herr Jesus, danke, dass du gekommen bist und diesen Raum der Liebe Gottes geschaffen hast. Danke, dass du alles dafür getan hast, dass wir in diesem Raum können. Durch Umkehr zu dir sind wir mit dieser Liebe ganz konkret in Berührung gekommen. Wir haben sie erlebt und du möchtest, dass sie nun mehr und mehr durch unser Leben sichtbar wird. Du möchtest, dass wir dir, Herr Jesus Christus, immer ähnlicher werden. Ja, dass wir Menschen werden, die die Großzügigkeit, die Liebe, die Barmherzigkeit Gottes widerspiegeln in dieser Welt. Bitte hilf uns, dass wir in diesem Raum der Liebe bleiben, dass wir uns hier aufhalten, dass sie auf uns wirken kann und dass wir dann auch Kraft haben, die echte Liebe auszustrahlen und Menschen das merken. Herr, wir wollen so gerne, dass durch unser Leben viele Menschen noch dich finden, zu dir kommen und die Liebe erfahren, die wir auch erfahren haben. Bitte segne uns darin. Hab Dank für dein lebendiges Wort. Amen.

0: Es ist 10 Uhr.
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2: Hi und herzlich willkommen zu einer neuen Folge von Deep Talk. Ich heiße Tina und zu Gast im Studio haben wir Matthias und Barbara Demmin. Es geht weiter mit Teil 2 und falls du Teil 1 verpasst haben solltest, kannst du es gerne noch nachträglich im Podcast anhören. Jetzt viel Freude mit Teil 2. Ja, wir haben gerade schon einiges gehört von Edwin, sag ich mal, und dass er Matthias auch so geprägt hat. Mhm. Würdest du sagen, in deinem Leben, Barbara, gab es auch irgendwie Vorbilder, die dich geprägt haben?
3: Also ich glaube, also wo ich zum Glauben gekommen bin, habe ich dann angefangen, sehr viele Bücher zu lesen. Mhm. Und da bin ich auf die Corrie Ten Boom bin ich gestoßen und habe da wirklich ihre Bücher verschlungen. Mhm. Und habe erst vor kurzem auch wieder Hörbuch von ihr angehört, weil mich die Geschichte einfach auch nicht loslässt. Also das hat mich wirklich sehr bewegt, dieses Vorbild zu haben, jemanden, also einfach diese Geschichte, dass sie sich so in Gefahr begibt, um jemanden anderen zu retten, damals in ihrem Behe, in diesem Haus, und dann ins KZ zu gehen und da trotz der ganzen Widrigkeiten, trotzdem Gottes Wort zu verkünden, erstens das, und was sie einfach da erlebt haben, diese Wunder mit den Flöhen und solche Geschichten, also wenn man denkt, also Gott kann da einfach ja so viele im größten Leid einfach da trotzdem sein Evangelium verkünden, ja, und Hoffnung schenken. Und eben auch noch im Nachhinein, wo sie ja dann eben in Reisedienste dann gegangen ist, diese eine Begegnung mit dem anderen Offizier, den sie begegnet ist und der ihr eigentlich die Hand geben wollte und gesagt hat, er war der und der Offizier, wo sie auch in dem Lager war und wo sie sich echt schwer getan hat, ihm jetzt die Hand zu geben und auch ihm zu vergeben. Mhm. Und das dann durch Gottes Liebe und durch das, was er durchsieht, also er hat ihr das geschenkt, dass sie das machen kann. Und das hat mich wirklich sehr bewegt. Also da wirklich, ja, weiß ich nicht, einfach da für Jesus unterwegs zu sein und trotz Schwierigkeiten und einfach an ihm festzuhalten. Also die Geschichte ist, an die muss ich immer wieder denken. Und auch an die Geschichte vom Uwe Holmer, der immer und immer wieder über Vergebung gesprochen hat, dass Vergebung einfach ein großer Schlüssel ist. Mhm. Also wenn du an Gott glaubst, Vergebung ist einfach so wichtig. Dass Beziehungen heil werden, dass mein Herz heil wird, dass ich wieder mein Blick wieder auf nicht auf die Umstände richte, sondern auf Gott richte. Und genau, so diese Personen haben mich schon sehr geprägt. Und aber auch die Frau vom Edwin, die Katie, die ist so eine ganz stille, ruhige, die einfach ganz treu ihren Dienst tut. Die steht in der Küche, kocht in der Teenager-Freizeit für 30 oder 36 Jugendliche und ist immer im Hintergrund, aber so treu und so liebevoll auch. Also das ist dann irgendwie auch so, immer wenn ich sie begegne und sie sagt was zu mir, das trifft mich immer ins Herz. Das ist, keine Ahnung, wie sie das schafft. Genau, ja.
2: Oh, schön. Hm. Ja, danke, dass ihr uns da auch teilhaben lässt. Dann habe ich die nächste Frage, was ihr konkret jeweils beim Kids-Team an Aufgaben macht. Also Matthias, du bist der Leiter, aber vielleicht kannst du auch sagen, was konkret dann deine Aufgaben sind. Und dann Barbara, du bist ja auch mitbeteiligt.
3: Ja, genau.
2: Nimmt uns da auch gerne mal mit rein.
3: Ja.
2: Bist du?
4: Fange ich an?
2: So wie ihr wollt.
4: Ja, ich bin der Chef. Und der Chef fährt ein großes Auto und verdient viel Geld. In jeder Firma, aber nicht beim Kids-Team.
2: Nicht beim Kids-Team.
4: Genau. Nein, das finde ich gut. Wir sind alle zum Beispiel fürs gleiche Gehalt arbeiten wir. Das finde ich auch ganz toll, dass da niemand über dem anderen steht. Als Chef hat man eigentlich mehr Verantwortung. Das ist das, was den Unterschied macht. Das hat Edwin auch immer gesagt. Das heißt, vorne heißt es Chef und hinten heißt es mehr Verantwortung. Und das ist aber auch gut. Also man ist auch ein Schutz für seine Mitarbeiter, da wo sie unterwegs sind, wo sie arbeiten, wo sie Dinge. Ja, es kommt auch immer wieder mal Kritik, da ist was gewesen. Und dann hat man auch die Verantwortung, als Leiter sich hinzustellen und sagen, da schaue ich, dass man vielleicht was ändern kann, mit dem Mitarbeiter auch reden, aber immer wieder auch, na, da stehe ich jetzt einfach gerade dafür, das ist jetzt so fertig, weil man kann es nie allem recht machen.
3: Ja.
4: Das ist einfach so, genau. Ja, und eben, wie gesagt, als Leiter habe ich natürlich die Verantwortung für die Mitarbeiter, leite die Mitarbeiter an, habe Mitarbeitergespräche, habe auch zu schauen, dass man zum Beispiel, ja, auf Gemeinde Besuche macht, immer wieder auch die Arbeit mal ein bisschen vorstellt, berichtet von der Mission. Und dann eben auch um Spenden fragt zum Beispiel, sagt, möchtet ihr diesen Dienst mit unterstützen? Mhm. Weil wenn wir neue Leute anstellen, dann haben wir eigentlich gar kein Geld dafür. Wir machen das immer in Vertrauen, dass dann auch die Spenden kommen. Und das ist immer sowas, genau, also Mitarbeiter, Finanzen. Aber dann bin ich auch natürlich sehr gerne unterwegs, wirklich mit den Kindern und Teenagern. Also Teenager vor allem haben so eine Teenager-Freizeit auch beim Kids-Team. Mhm. Da merke ich, das liegt mir, da kann man mitlaufen. Wir waren ja gestern Chaka spielen.
3: Ja.
4: Und da, so, da geht mein Herz auf, wenn man einfach
2: wild. Das muss man mal miterleben. Das ist sehr cool.
4: Auch wild unterwegs sein darf und in dem Ganzen einfach Jesus dabei ist. Ne? Ich bin nicht so ein Freund davon, dass man sagt, wir haben Spaß, aber es muss auch eher Jesus noch, sondern das gehört zusammen. Dieses, wenn wir unterwegs sind, in allem muss Jesus da sein. Ob wir lachen oder weinen, ob wir Sport machen oder beten oder Andachtzeit haben, in allem möchte ich das haben. Und das ist ganz toll, wenn Teenager merken, auf dem Fußballfeld, da heißt es eben nicht, da schimpfe ich und fluche ich, sondern auch da muss Jesus rein. Da heißt eben Vergebung oder sowas. Genau. Dann haben wir Materialentwicklung und am Ende haben wir die Mitarbeiter natürlich aufgeteilt. Jeder hat so Fachpersonal, die sich da auskennen, aber immer wieder muss ich auch dann drüber schauen und fragen und mir das erklären lassen, ist das das, was wir am Ende auch abgeben wollen oder ist das das, was wir investieren wollen? Genau, also große, vielfältige Aufgaben, viele Schulungen mache ich auch so bei Mitarbeitern und Gemeinden. Das liegt mir auch gern, das mag ich auch so Leute, sage ich mal, motivieren, mitnehmen, begeistern, dass sie sagen, ja, ich will das auch machen. Ich möchte dann nicht bloß komm, du mal, mach mal, sondern ich will da so weitergehen, dass sich das multipliziert. Das ist auch so ein Punkt, weil wir können nicht jeden anstellen, aber wie schön ist es, wenn in der Gemeinde die Leute selber Feuer fangen. Ne?
3: Ja.
4: Und das merke ich, das ist gut, das läuft gut, da ist immer wieder feine Begegnungen auch. Genau, das ist so der große Rahmen. Ja.
3: Ja. Sehr vielseitig. Genau, ja, und bei mir ist so, ich mache die Buchhaltung seit jetzt mittlerweile auch schon wieder 7 Jahren. Wie es dazu gekommen ist, möchte ich auch mal kurz erzählen.
2: Ja.
3: Also, weil es eigentlich ist es nicht so mein Ding. Aber, also es war halt eben so, in der Schule fing das halt schon an, dass ich dann extra, ich habe zwar anfänglich einen Ausbildungszweig gewählt im kaufmännischen Bereich, war da 2 Monate drin. Und dann habe ich mir mal gedacht, nee, ich gehe da wieder raus. Ich habe es zwar schon mit Zahlen so und habe auch einen technischen Beruf gelernt. Aber ich möchte mein Leben lang nicht mit Geld was zu tun haben, mit Banken oder sonst irgendwie. Und es ist auch nicht so, keine Ahnung, wenn ich jetzt jemandem Geld leihe oder so, ich schreibe mir das nicht auf, wie viel das jetzt war und wie viel, dass ich da wieder zurückbekomme oder manchmal vergesse ich das oder so. Also ich bin da vom Typ her eigentlich nicht so. Und dann war es aber so, dass eben beim Kids-Team hat dann eben ein Mitarbeiter dann eben gekündigt und wir haben halt jemanden gebraucht als Nachfolger. Und dann hat Matthias dann so gesagt, Barbara, du kannst doch gut mit Zahlen oder so, ne? Und könntest du dir das vorstellen? Und ich so, boah, also keine Ahnung, also eigentlich eher nicht. Ja, genau, weil ich das eigentlich nie machen wollte, so mit Geld. Genau, und dann habe ich dann gebetet und habe gesagt, Herr Jesus, wenn du wirklich möchtest, dass ich das mache, dann musst du mir das schenken, dass ich das verstehe. Weil das für mich, also ich habe dann auch mit dem damaligen Mitarbeiter, der hat mir dann da Sachen erzählt, von der Buchhaltung so und hier und diese Konten und bla bla bla und ich so, ich habe nur Bahnhof verstanden, also absolut eine komplett andere Welt. Und dann war das eben so, dass ich mal, habe ich gesagt, okay, Herr, wenn du möchtest, dass ich es mache, dann tue ich's, aber dann musst du es schenken, dass ich es verstehe. Das von mir aus selber kann ich das nicht. Genau, und dann habe ich dann eben so 2 Kurse besucht eben. Und ich hatte so eine coole Lehrerin, die selber aus so einer Unternehmersfamilie halt stammt und die hat es so cool erklärt und ich habe das so richtig praktisch, plastisch, hatte das die Beispiele halt dann eben erzählt und ich durfte das echt voll verstehen, ja. Und ich habe dann auch irgendwie, ihr habt da echt gut abgeschlossen dann, die 2 Kurse. Und da ist mir dann der Bibelvers eingefallen, wo es heißt, trachtet zuerst nach dem Reich Gottes und so wird euch alles andere zufallen. Genau, und ich mir gedacht habe, okay, mir ist wichtig, dass dein Reich gebaut wird und wenn das jetzt dran ist, dass ich die Buchhaltung mache, dann, ja, dann schenk mir die Gabe oder schenk mir die Begabung, dass ich es verstehen darf und dann mache ich das einfach für dich. Also es ist für mich voll der Gehorsamsschritt einfach auch gewesen. Und ich muss sagen, also ich mittlerweile, die ersten ein, zwei Jahre habe ich noch eine andere Mitarbeiterin gehabt, die mich noch unterstützt hat. Die ist dann in Pension gegangen. Genau, und seitdem mache ich das jetzt alleine und es läuft eigentlich echt gut. So, ja. Wir haben dann immer so Rechnungsprüfung und passt alles. Die Zahlen passen.
2: Hoffentlich. Nein, sehr gut.
3: Ja, genau. Also bin auch voll dankbar. Und das, ja, genau. Klar war es anfänglich, mal nur ein paar Telefonate. Wie war das jetzt nochmal? Dann muss ich jetzt da machen und so. Aber jetzt mittlerweile ist das echt voll gut. Genau, ja. So, das ist so, also das ist so das Hauptsächliche, was ich beim Kids-Team mache. Und was ich noch mache, wo ich rauf mich auch immer freue, ist die Teenager-Freizeit. Eben, weil mir Teenager liegen mir auch sehr am Herzen. Und da bin ich einfach auch so mit dabei als Mitarbeiterin. Aber ich kümmere mich hauptsächlich auch um die Musik, die Anbetungszeiten und suche die Lieder raus. Und also das ist so auch mein Highlight einfach auch im Jahr. Also man gibt nicht nur was, sondern man kriegt so viel zurück und man erlebt einfach auch so viele Dinge. Das ist schon echt, ja, und auch manche Kinder oder manche Teenager, die kommen ja Jahr für Jahr und man sieht sie manchmal nur einmal im Jahr und dann sieht man sie wieder und dann denkt man sich, wow, krass, wie du, also nicht nur so groß geworden bist, sondern einfach auch vom Geistlichen her, wie sie sich entwickelt haben, gell. Das ist einfach so schön zu beobachten. Genau. Und ansonsten halt auch hin und wieder, aber auch nicht so oft, dass ich dann eben bei Gemeindefreizeiten eben dabei bin und da auch dem Kinderprogramm dann mitgestalte, so, genau. Aber eher nicht so oft, genau.
2: Ja, das ist also ganz spannend, dass du doch auch so vielseitig damit drin bist. Auch richtig gut, dass ihr zusammen als Ehepaar dann dienen könnt. Und Barbara, du bist ja nicht nur gut mit Zahlen, sondern auch mit Noten tatsächlich. Du schreibst selber Lieder. Wie kam es dazu?
3: Ja, genau. Also das fing eigentlich damit an, dass wir ja während den Kinderstunden, die wir so machen, oder lernen wir den Kindern auch Bibelverse. Immer dem wir sie aufsagen, laut und leise, und dann die Jungs und dann die Mädchen, die sie abwechseln, einfach um einen Bibelvers zu lernen. Und dann habe ich mir gedacht, kann man das nicht irgendwie anders auch im Bibelvers lernen? Und dann habe ich mir gedacht, man könnte doch eigentlich die Bibelverse mit Melodie lernen. Genau, und dann habe ich mich hingesetzt und habe einfach die Bibel genommen und habe einfach geguckt, was wir in unseren Programmen so haben an Bibelversen, die wir den Kindern halt so lernen möchten. Und dann habe ich die Bibel hergenommen und habe teilweise wirklich eins zu eins, wie es in der Bibel steht, die Bibelverse hergenommen und habe dann Melodien dazu geschrieben. Genau, und so habe ich das dann einfach gemacht. Also ich habe dann drum gebetet, habe gesagt, Herr, schenkt mir das einfach, dass ich das machen kann. Und dann kam dann einmal, habe ich mir ans Klavier gesetzt und dann flutsch und dann kam da so gleich mal ganz viele raus. Genau, also weil mir das einfach wichtig ist, dass ich dann so Lieder schreibe, eben Bezug zum Bibelvers. Genau, und dass es einfach dann eingängiger ist, dass sie es lernen können, genau. Und das war so eigentlich der Grundgedanke, genau.
2: Schön, kann man die irgendwie kriegen oder so?
3: Ja, also bei uns auf der Homepage von Kids Team, genau, da gibt's ein Download-Portal und da sind die Lieder alle drauf, genau. Da kann man sich die Noten runterladen, sind auch Hörbeispiele, wir sind da drauf, genau, alles umsonst.
2: Oh, ja, ja, es ist genau. Irgendwie immer wieder so in der Christenheit, da gibt's so Talente, aber man weiß so gar nicht richtig davon. Also gut, dass ihr heute hier seid.
3: Ja.
2: Jetzt können noch viel mehr Leute Zugang kriegen. Sehr schön.
3: Genau, ja, freut mich.
2: Gut,
3: ja.
2: Dass man so seine Gaben einsetzt. Gott beschenkt einen ja auch und dann kann man das halt so teilen. Ja. Voll schön. Ihr habt uns auch schon verraten, dass ihr immer wieder so auf Campingplätzen unterwegs seid. Ich glaube, Kindercampingkirche, ne? So sagtest du. Wie sieht ganz konkret so ein Einsatz aus? Also auf welchen Campingplatz geht ihr? Was macht ihr dann da konkret? Also nehmt uns da mal so richtig mit rein.
4: Ja, erstmal campen wir, ne?
2: Genau.
4: Das ist auch was,

0: einfache Kinderschminken oder ein bisschen Zaubertricks oder irgendwas. Er möchte was anderes. Und dann haben wir eben unser Programm gemacht und haben gesagt, so sieht das aus, so machen wir das. Und das war erst so natürlich, ja, Kindercamping, Kirche, ist dann das Christliche vielleicht zu viel oder ist das dann, sind die Leute abgestoßen? Und ich habe gesagt, lass dich einfach überraschen, machen wir mal. Ne? Und dann sind wir losgegangen, ja. Dann hat er ein großes Zelt aufgestellt, für uns zur Verfügung gestellt, auf dem Campingplatz. Wir übernachten dort auch im Wohnwagen, haben eigene Wohnwagen, die wir dort abstellen. Also wir campen mit, wir leben den ganzen Campingtag auch dort. Und dann gibt's am Tag 3 Veranstaltungszeiten, zu denen die Kinder eingeladen sind. Und zwar alle einfach so freiwillig, wer kommen will, kommt zum Kinderzelt. Ne? Und dann kommen sie da alle an und dann
1: springen. Wie erfahren sie davon? Einfach weil sie sehen so, dass es da rumsteht? Oder geht ihr die einladen von Camping Tür zu Tür?
0: Also wir haben ein paar Flyer, die ausgelegt sind. Gleich wenn die Kinder, also die Eltern sich anmelden mit den Kindern, kriegen sie einen Flyer in die Hand.
1: Okay.
0: Oder an den Waschhäusern dort sind Plakate aufgehängt von uns mit den Zeiten auch alles. Dann suchen sie ein bisschen und finden das Kinderzelt. Und dann manchmal reden wir auch Leute an und sagen, hey, wenn ihr jetzt bleibt hier auf dem Campingplatz, kommt mit hoch. Genau. Und da kommen sie an, schauen erstmal, was wird da gemacht. Und meistens das Erste ist einfach, man spielt ein bisschen Fußball oder man fängt was an zu basteln. Oder Lumenbänder, der Dauerrenner.
2: Der Dauerrenner.
0: Genau, wo die einfach erstmal ankommen. Und dann fragen sie, was macht ihr hier? Vor allem auch möchten wir immer erst das Gespräch auch mit den Eltern haben. Also wir stürzen uns dann nicht gleich, da sind endlich Kinder, sondern fragen natürlich die Eltern, erklären ihnen, was wir machen. Und dann, ja, wir schauen mal mit dazu und sind dabei und dann geht das los. Ne? Und dann wird wie eine Kinderstunde, vielleicht nicht ganz so intensiv oder ganz so lang manchmal, dann werden einfach Lieder gesungen, miteinander Jesuslieder und Kinderlieder von der Barbara auch oder die Freude steckt an, geh Abraham, geh, alles sowas auch. Genau, der Bibelentdecker rennt auch und dann wird einfach eine Geschichte erzählt, eine Bibelgeschichte oder auch ein Lebensbild von irgendwem, manchmal auch vom Georg Müller einfach so aufgeteilt über die Tage was, wo sie einfach merken, das ist nicht nur alte Geschichte, sondern diese alte Geschichte ist im Leben von Menschen immer wieder lebendig. Ne? Und dann kommen sie ins Staunen und dann hören sie die Geschichten und dann wird hinterher oft, gibt es so Bastelarbeiten oder noch eine Workshop-Zeit, wo man miteinander was macht. Und das ist eigentlich die intensivste Zeit, wo wir an den Tischen sitzen. Und dann können die Eltern und Kinder ihre Fragen stellen und fragen, ja, aber wie ist das und wie meinst du das? Und da merken wir, das wird, ja, da wird's dann, geht's ans Herz auch, ne, wo die Leute einfach ehrlich sein können. Und das ist schön. Im Urlaub merken wir, sind die Leute auch entspannter, sind offen und lassen sich mal darauf ein, einfach mal nachzudenken. Also wir wollen dort nicht Kinder bekehren, sondern wir laden ein, Jesus kennenzulernen. Ne? Und dann, das merken wir, wie einfach das Herz aufgeht, wie weitere Schritte dazukommen und das ist stark, ja. Und am Ende sehen wir, wie Gott dann die Dinge macht. Im Grunde ist es so, dass Gott arbeitet. Wir helfen mir ein bisschen dabei. Wir dürfen mitmachen.
1: Ne? Ja.
2: Schön. Ja, genau. Ja.
1: Habt ihr vielleicht so ganz besondere Erlebnisse aus der Praxis heraus? Also ich denke, ihr habt ganz viele, aber vielleicht so ein paar, die ihr wirklich jeweils dann teilen möchtet, was ihr dann so erlebt habt bei diesem Camping, Kinderevangelisation, wie auch immer man das nennen möchte.
2: Ja, genau. Also ein Erlebnis, das ist aber schon länger her, da waren wir noch an einem anderen Campingplatz. Da kam ein Junge halt eben zum Kinderprogramm und der war nur auffällig, der hat nur gestört und hat einfach Ausdrücke rausgelassen, wo ich mir gedacht habe, boah, also sowas habe ich auch noch nicht gehört. Und wenn ich halt am Campingplatz dann dabei bin oder da bei dem am Neusiedlersee, war das oft so, dass ich mich eher mehr um die Küche gekümmert habe. Habe zwar ab und zu mal dann Gitarre gespielt, konnte mich eigentlich eher dann auch auf so einzelne Kinder, habe ich dann mehr Zeit gehabt. Und dann habe ich mir, dann einfach geschnappt. Und dann gab's dann so Spieleabende und dann habe ich mich mit dem, nur er und ich, habe mich halt hingesetzt und er hat dann Finger wieder an hier mit irgendwelchen Ausdrücken und Ding und alles. Und dann habe ich gesagt, du weißt was, wir reden hier so nicht, ne? Lass das mal bitte und so. Und genau, halt immer wieder so ein Stück, ihn drauf hingewiesen, dass es nicht so gut ist, wenn man halt so redet und genau. Und,
0: naja, und dann war ja so, also normalerweise schaffen wir es, die meisten Kinder dabei zu behalten beim Programm.
2: Ja, genau.
0: Aber er war so eine Ausnahme, den haben wir wirklich rausgeworfen aus dem Kinderzelt. Der war ein kleiner Junge, aber der hat die ganze Show kaputt gemacht, sag ich mal. Der hat alles, jeden Bibelvers, wo du anfängst, möchtest was erzählen oder was lehren oder gerade wenn du dann Evangelium erklären möchtest, dann platzt er irgendwas raus und sozusagen hat er
2: immer
0: alles unterbrochen, alles kaputt.
2: Genau. Das,
0: hat uns auch wehgetan, aber wir haben gesagt, du gehst raus.
2: Ja, genau.
0: Und die Barbara stand zum Glück draußen und hat ihn dann aufgefangen.
2: Ich hab ihn aufgefangen, genau. Und dann habe ich einfach

0: Er hat gesagt, so, komm, ich gehe jetzt in die Küche, ich muss Essen vorbereiten für den Mitarbeiter, der hilft mit. Und dann stand ich mit ihm in der Küche, habe ihm da Karotten gegeben zum Schälen und zum Schneiden, Paprika und was weiß ich was alles, hat er halt was bekommen und dann habe ich einfach mit ihm erzählt, so wie die Küchengespräche sind oft sehr gute Gespräche. Genau, und ja, und es war dann einfach so Tag für Tag immer und man hat einfach gemerkt, er wurde immer weicher und immer, ja, hat einfach gewusst, ah, okay, da ist eine Grenze, also er hat sich dann echt dann immer besser benommen auch so. Und was dann das Bewegendste war, da war dann eben der Tag, dass wir dann eben abreisen mussten, halt eben wieder zurück nach Hause. Und wir waren eigentlich gerade am Einsteigen und dann kommt er halt noch her und will mir Tschüss sagen. Und dann sagt er so, kannst du mich mitnehmen? Ich möchte, dass du meine Mama bist. Ja. Oh, und das war so, boah, ey, also da hat mir echt, ja, das hat mir mein Herz zerrissen, den dann zurücklassen zu müssen. Und wie gesagt, nee, das geht leider nicht, gell. Ja. Aber, also ich habe ihn, glaube ich, das Jahr drauf dann auch nochmal gesehen. Aber da war er dann eher so mit seinen Kumpels unterwegs und also wir hatten dann schon so Augenkontakt und haben uns mal so von Weitem so gegrüßt. Aber ja, kam dann jetzt nicht so viel mehr von ihm und ich wollte mich auch nicht aufdrängen. Und ich weiß auch noch, dass er da in dieser Zwischenzeit, ich habe ganz früher bei Kids Team habe ich auch so einen Fernbibelkurs für Kinder gemacht und da hat er sich auch angemeldet, hat er so 2, 3 Lektionen mal gemacht und dann wieder abgebrochen. Aber ja, war auch nicht schlimm oder so. Ja, aber es hat einfach so ein Kind, den nimmst du halt einfach irgendwie mit in deinem Herzen, gell? Mhm. Und ist halt einfach jetzt immer so, wenn wir halt mit dem Auto unterwegs sind, dann sehen wir halt bestimmt der Automarke, dann müssen wir ihm immer an ihn denken und dann beten wir halt dann eben für den Jungen. Schön. Das ist immer so eine Erinnerung. Ah, okay, ja, stimmt, genau. Mhm. Mhm. Ja, genau. Oh. Das ist so.
1: Mhm.
0: Mhm. Dein Erlebnis?
1: Ja, das eben, das gibt so viele, wenn man über die Jahre da auf dem Campingplatz ist, das sind so ja, spannende Begegnungen. Immer wieder ist auch schön mit Eltern, das gefällt mir auch so, ne? Mhm. Wenn Eltern einfach kommen, die dann auch, also wie gesagt, ich bin ein Ostdeutscher und da war Glaube nicht so das Thema und für es bis heute auch, weiß nicht, wenn man da hochfährt in manche Gebiete, da will man nichts von Gott wissen, ne?
0: Mhm.
1: Und da bin ich dann auch zu jemandem, der kam so mit seinem Sohn, hat den da abgegeben und sagt, na, Kinderkirche, da wollen wir nicht hin, so, boah. Sag ich, ach, das ist ein Ossi, der. Hab ich gleich so gesagt, du bist ein Ossi, oder so. Ja, sagt er, das bin ich, ne. Sag ich, ich auch. Und wir wollen von Gott ja nichts wissen. Wollte ich auch nicht und dann hat er mich erwischt. Guckt er mich an, ja, wie? Und dann fange ich an zu erzählen, mein Zeugnis einfach ein bisschen auch. Und dann sagt er, na, das glaube ich nicht. Du kommst mal heute Abend vorbei und dann erzähl mal. Und dann bin ich wirklich zu ihm, dann zu seinem Campingwagen, habe mit ihm Tee getrunken, also Männertee, ne? Das macht man dann manchmal, ich sage, okay, setzen wir uns mal hin und reden mal. Und dann fängt er an, erzählt seine Bedenken, seine, was glaubt er nicht, warum nicht. Und dann erzählt man von sich. Und das mache ich dann oft so, dass es einfach nicht, aber in der Bibel steht ja, oder du musst doch und du kannst doch nicht anders. Sondern Jesus hat gesagt, ihr sollt meine Zeugen sein.
0: Mhm.
1: Und dann erzähle ich ihm einfach, was Gott mit meinem Leben veranstaltet hat, was ich auch erleben kann. Und dann manchmal auch die Tiefen und sag du, und genau deswegen brauche ich diesen Jesus, weil ich weiß, da hält er mich noch fest. Und dann bist du ganz oft einfach im Leben der Menschen drin. Weil die dann auch, natürlich ihre Ehe, ihre Familie, der Urlaub ist vielleicht das Stückchen Glück, was sie noch haben und dann wird gearbeitet. Ja, und das finde ich ganz spannend, so mit so einem Vater zum Beispiel zu reden, der dann am Ende da sitzt, nein, du, hast du eine Bibel? Ich würde mal reinschauen. Und dann gibt es einen kleinen Autogramm, sag ich mal, wo man einen Gruß noch reinschreibt und ihm das mitgibt und dann lässt man ihn auch wieder los. Dann sagst du, okay, der Urlaub ist zu Ende, die fahren los und das sind unsere Gebetsanliegen dann auch. Mhm. Die wir einfach weiter beten. Immer wieder fällt uns das ein oder auch eben, wenn man jetzt gerade drüber redet, dann hat man ihn im Kopf und schickt so ein Gebet auch wieder los.
0: Ja.
1: Ich weiß nicht, wie der heißt oder jetzt nicht mehr. Weiß nicht, wo der wohnt. Ich weiß gar nichts von ihm, aber Jesus kennt ihn und da bin ich mal ganz gespannt auch, was dann vielleicht, wenn der Himmel dann mal so da ist und wir da sind und erleben, Mensch, der war doch am Campingplatz und das ist doch der, was da so draus geworden ist. Mhm. Das ist ganz faszinierend. Also da lege ich Jesus immer wieder in den Ohren. Bitte geh ihm nach. Schenk ihm, dass er eine Begegnung hat mit anderen Christen, dass nochmal so ein Verrückter kommt wie ich, der nochmal ihn draufstößt. Oder dass er wirklich Bibel liest oder in eine Kirche geht oder wie auch immer, ja.
0: Mhm.
1: Genau.
2: Ja. Also die Geschichten, die nehmen einen so richtig mit und ich glaube, der ein oder andere, der jetzt vielleicht auch zuhört, der könnte auch gepackt sein. Gibt es denn auch so eine Möglichkeit, mal mit dabei zu sein, mitzuhelfen?
1: Auf jeden Fall.
0: Mhm.
1: wenn du dabei sein möchtest, komm mal mit. Genau. Ja, also wie gesagt, wir sind da erreichbar über die Homepage beim Kids-Team und da kann man einfach mal gucken. Unsere E-Mails findet man, Matthias@kids-team, fertig. Da schreibt man einfach mal hin und fragt mal nach, was haben wir denn für Einsätze. Gerade am Campingplatz oder auch bei anderen Freizeiten suchen wir immer wieder auch mal Mitarbeiter, Helfer.
0: Genau.
1: Die einfach mal reinschnuppern. Also keiner muss da groß vielleicht predigen oder so. Man kann auch einfach mal mithelfen. Das ist für uns immer schon eine große Hilfe, dass jemand Zeit hat für die Kinder, für die Eltern. Mhm. Weil das ist die intensivste, schönste Zeit, im Gespräch sein. Ne? Und da merken wir auch die Leute, die dabei waren, dass die dann merken, ich nehme jetzt viel mit. Mhm. Das hat mich jetzt so bereichert, das hat meinen Blick so geweitet, also Gott schenkt was an die noch nicht ihn kennen und er schenkt auch denen, was die seine Mitarbeiter sind. Ne? Mhm. Also auf jeden Fall mal melden beim Kids-Team.
2: Verlinken wir gerne, genau,
1: dass da auch mal nachfragen.
2: Dann den Zugang findet, gar kein Ding. Wir hatten ja auch letztes Jahr jemanden aus unserer Gemeinde, die mit dabei waren und die waren auch total Feuer und Flamme.
0: Ja.
2: Man kann einfach mitleben, auch an Gottes Reich teilhaben. Ne?
0: Genau.
2: Sehr schön. Ja, inwiefern lasst ihr denn auch eure eigenen Kinder teilhaben oder habt sie mitgenommen? Jetzt sind die ja schon groß, aber wie habt ihr sie mit eingebunden?
1: Ja, als sie klein waren, blieb ihnen ja nichts übrig. Da mussten sie mit. Also gab einen Camping-Einsatz, wenn wir dann gemeinsam unterwegs waren. Ja. Dann war es schon so, dass wir dann alle eingepackt haben und sagt, ihr seid jetzt mit dabei. Ne? Mhm. Und dann am Campingplatz 2, 3, 4 Wochen manchmal waren sie mit dabei und das ist natürlich ein super Kontaktmacher. Ne? Die Kinder damals waren sie 9, 10, so in der Richtung.
0: Ja.
1: Sind dann losgelaufen, haben da mit den Fahrrad gefahren mit denen. Mhm. Und dann immer eingeladen zum Kinderprogramm. Ne? Waren mit voller Begeisterung dabei, ganz aufgeregt manchmal und haben das einfach, weil sie es ja von zu Hause auch kennen, Jesus ist normal, haben sich dort auch so gelebt. Und für die anderen Kinder, die haben sich mal gewundert, was ihr betet beim Essen oder hier werden die komischen Lieder gesungen. Nein, das sind doch schöne Lieder. Immer so auch kleine Missionare, ne?
0: Ja, genau.
1: Genau, und das haben sie gerne auch mitgenommen. Jetzt sind sie älter, jetzt überlassen wir ihnen auch die Möglichkeit. Also wir sagen nicht, du musst jetzt mitkommen. Mhm. Wenn du uns helfen möchtest, unterstützen möchtest, komm mit. Und manchmal kommt das auch so und manchmal sagen sie, ich möchte gerne was anderes machen oder ich habe mit der Jugendkreis was vor oder auch mit Schulfreunden, was weiß ich.
0: Ja.
1: So, dass wir auch alleine manchmal auf Tour dann sind, ist auch wieder was ganz Eigenes, ist auch gut. Die Kinder werden ja auch groß.
2: Mhm. Genau. Wie alt sind eure Kids so? Was machen die mittlerweile?
0: Zwischen 22 und 13 sind sie. Okay. Genau. Der Älteste ist schon ausgezogen, können die anderen 13 noch zu Hause.
2: Mhm. Ja, so. Und ja, vielleicht stellt sich ja der eine oder andere auch so vor, okay, von Missionaren, die Kinder, die müssen ja sehr heilig sein und so weiter. Wie erlebt ihr das so als Elternkinder? Also ihr verkündet anderen fremden Kindern so das Evangelium. Wie ist das so für euch?
1: Ja, manchmal ist das ganz spannend, weil man natürlich, wenn man als Missionsleiter auch noch kommt, dann müssen die Kinder ja alles wissen, alles kennen. Und ich weiß noch, wie einer mal auf mich zukommt. Du, ich habe heute die und die Geschichte erzählt. Die kannte deine Tochter gar nicht. Was sagt, ist ja gut, dass du die erzählt hast. Wir legen schon auch Wert darauf, dass sie wirklich auch von anderen Leuten die Dinge kennenlernen. Also auch von uns natürlich. Aber dass wir nicht alles reinprügeln und sagen, du musst das jetzt auswendig können. Und pass mal auf, wenn die Leute, was sollen die denken oder so.
0: Ja,
1: ganz normale Menschen.
0: Und
1: was mich immer so prägt, ist der Satz auch von dem Uwe Holmer, der immer gefragt hat, bist du fröhlich? Das hat er so in der Bibelschulzeit oft gefragt. Mhm. Der hat nicht gefragt, wie geht es dir oder so, sondern Matthias, bist du fröhlich? Und das hat mich immer getroffen, ganz tief, die Freude am Herrn, das macht's auch. Und dann hat er immer gesagt, wenn du nicht fröhlich bist, verbring mehr Zeit mit Jesus. Und das ist auch das, was wir unseren Kindern so weitergeben, dass wir ihnen nicht sagen, ja, also ist ja ganz klar, wenn du traurig bist, hast keine Bibel gelesen, hast nicht gebetet, so dieser ich muss Druck. Sondern einfach, dass wir dann sagen, schau mal, wie viel Zeit hast du verbracht mit Jesus in letzter Zeit? Naja, nicht so viel. Und sagt, sollen wir wieder mal helfen? Also gerade jetzt, wo sie älter sind natürlich, dann sollen wir mal Zeit wieder miteinander oder liest alleine. Und das merkst du dann, wie dann Aufatmen auch wieder kommt. Mhm. Ne? Aber wirklich dieses Aufzeigen, das ganz praktisch im Leben. Genau. Also unsere Kinder sind auf ihren Wegen unterwegs, sind im Jugendkreis sonst wo unterwegs, Gemeinde unterwegs.
0: Ja.
1: Und das ist schön zu sehen und haben auch schon manchmal Rückmeldung gegeben, wie es ihnen so gefallen hat, woran sich noch gerne erinnern, was manchmal vielleicht auch anstrengend war.
0: Mhm.
1: Und doch, das ist auch so ein Geschenk Gottes, wo er sagt, na, trachtet ihr nach meinem Reich, ich kümmere mich auch um das andere. Ne?
0: Ja.
1: Und das wäre auf jeden Fall, gerade beim Essen, finde ich auch schön, beim Essen zusammen sein, zusammen beten.
0: Mhm.
1: Auch wenn Kinder aus der Schule dazukommen, Freunde oder so, wenn die dann da stehen und dann, manchmal hast du gemerkt, also ganz jung waren die Kinder, war alles normal. Auch vor der Runde, wenn man älter wurde, ne, dann haben die Kinder, Ja, ja, wir beten ja bei uns. Wie wird das jetzt? Und das habe ich schon gemerkt, das wird meinen Kindern vielleicht dann peinlich oder so. Mhm. Weil sie dann natürlich Teenager oder was auch immer. Ne? Mhm. Und dann habe ich ganz locker einfach erklärt, sag ich, ja, wir sind ja Christen und wir freuen uns immer, dass Gott uns so gut versorgt. Deswegen sagen wir dem Herrn da oben immer noch Danke. Mhm. Dann waren meine Kinder so, oh, okay. Das kann ich gut vertreten. Genau, und dann betet man einfach ganz fröhlich los, also mit Freude das Wort Gottes verkündigen, mhm. dass wir selber fröhlich sind, weil so traurige Leute, das ist kein gutes Zeugnis. Ne? Da kann ich noch so ernsthaft knien. Genau, und das merken wir, diese Freude hat unsere Kinder mitgenommen. Ja. Ja.
0: Mhm. Ja. Ja, und was mir dann einfach auch nur so wichtig wurde, auch so mit den Jahren, gab es immer so einen Moment, wo ich dann angefangen habe, zu beten, sagt Herr Schenk, dass unsere Kinder nicht unseren Glauben kopieren. Ja. Also es ist ein Privileg, in so einer Familie groß zu werden, dass er alle Bibel, also nicht alle, aber vieles einfach von Gott hören. Und viele Dinge sind ja auch voll gut und voll der Segen. Aber ich habe dann angefangen, Herr Schenk, dass sie dich persönlich kennenlernen, dass sie es nicht kopieren, sondern dass sie eine persönliche Begegnung mit dir haben und dass diese Beziehung einfach, das ist das Wichtigste. Und da lässt man natürlich da alles offen, ne? Man gibt's aus der Hand raus und gibt's Jesus. Ja, und dann gibt's einfach mal so Zeiten, wo dann einfach ganz viele Fragen kommen. Und die Fragen aber auch zulassen und so sagen, hey, boah, wie kannst du jetzt so fragen? Du hast doch schon alles gehört eigentlich, oder? Aber einfach das zuzulassen und das den Kindern zuzugestehen. Genau. Und das ist mir ganz wichtig oder uns ganz wichtig. Mhm. Ja.
2: Ja, stark. Genau. Ja. Da kann man die Kinder dann einfach Gott abgeben und
0: genau.
2: Schön, wenn, wie du gesagt hast, ne, wenn man nach dem Reich Gottes trachtet, dass er sich drum kümmert, auch um den Rest.
0: Genau.
2: Dass man da einfach so verbunden sein darf.
0: Genau.
2: Ja, und trotzdem, also Matthias, du hast gerade von der Freude gesprochen. Wenn man so wochenlang im Einsatz ist, kann es ja auch mal sein, dass man total ausgelaugt ist, dass man irgendwie, dass mal die Luft raus ist. Wie geht ihr mit solchen Situationen um?
1: Boah. Manchmal klebt die Zunge am Gaumen. Wir haben mal 5 Wochen am Stück Kinderzelt gemacht. Und dann weißt du nachher schon gar nicht mehr, was du noch reden sollst. Ja. Das ist so vieles, ja. Mhm. Und manchmal muss man einfach durch. Da freut man sich auf den Urlaub hinterher. Genau. Und ja, es ist schon auch so immer wieder dieses eigene zu Jesus kommen, ne? Mhm. Dass man sagt, okay, Herr, du siehst gerade, ich bin jetzt völlig fertig. Oder man ist manchmal verletzt oder man hat irgendeine Freizeit, leidet man. Dann kriegst du auf einmal Kopfweh oder was. Mhm. Dann kannst du nicht abbrechen, nur weil es dir nicht gut geht. Dann sagst du, okay, dann muss ich jetzt durch. Ne? Mhm. Und wenn der Herr das Kopfweh nicht wegnimmt, dann bleibt das eben. Ne? Und dann manchmal quält man sich ein Stück durch. Aber da ist auch so, wie der Paulus sagt, ich eifere, ich ackere, ich schufte für Gott, aber mach das durch seine Kraft. Ne? Mhm.
0: Ja.
1: Und das merken wir immer wieder, wenn... Ich weiß noch, zu einer Freizeit bin ich mal gefahren, da habe ich wirklich keine Lust gehabt. Ich weiß gar nicht, ob man sowas sagen darf. Da war wirklich, wo ich sage, boah, das jetzt auch noch, weil das so, ich habe schon gewusst, was das so ungefähr werden könnte. Und ich bin da wirklich hingefahren, so, eigentlich, ich hätte jetzt gern Urlaub. Mhm. Und habe ich gesagt, Herr Jesus, du siehst das gerade, ich will dir gar nichts vormachen, ich kann nicht. Und dann sage ich, schenk du mir wieder die Freude, mach du das, füll du mich mit deiner Liebe, mach du das, ne? Und das war am Ende einer der genialsten Freizeiten, weil ich wirklich gemerkt habe, schon als der Erste dann um die Ecke kam, war so richtig, endlich, es geht los. Ich so, okay, was ist mit mir los? Und da kam die an, hey und so. Und dann ist die Freizeit gestartet. Es ist wirklich auch viel passiert in dieser Woche. Wirklich gute Sachen, geistliches Wachstum. Leute haben da wirklich Schritte gemacht im Glauben. Wir haben beten dürfen für Teenager, die auch genau solche Ängste hatten, wie die Barbara beschrieben hat. Mhm. Und dann auch jemand dort wirklich frei geworden ist davon. Mhm. Und da haben wir schon gemerkt, man wird bei solchen Sachen auch angefochten. Ne? Mhm. Ist ja nicht nur einfach keine Lust, sondern da ist jemand, der hat kein Interesse daran, dass das Wort verkündet wird. Der möchte das Evangelium kaputt machen, zerstören, niederhalten und dann trotzdem bereitstehen und sagen, Jesus, so schwach wie ich jetzt bin, aber ich bin da. Du bist der Herr, ich bin dein Knecht und los geht's. Ne? Mhm,
0: ja.
1: Und das ist ganz gigantisch, weil man dann wirklich zugucken darf, wie Jesus arbeitet. Mhm. Das ist, immer wieder erleben wir das, ja.
0: Ja, genau. Ja. Aber halt auch, wenn man nach so langen Einsätzen und wir dann als Familie nach Hause gekommen sind, einfach wirklich diese Familienzeit dann zu genießen und auszunutzen, gell? Das dann wirklich dann nur für uns, einfach im Garten chillen, Buch lesen, mit den Kindern spielen, Zeit haben mit den Kindern und einfach als Familie, das ist, genau, einfach da, einfach dann auch wieder runterzukommen, so, genau.
2: Ja. Die Zeit muss man sich dann auch mal nehmen,
0: voll. Ja,
2: und nicht sagen so,
0: ja.
2: im Reich Gottes gibt es keine Pause, ne?
0: Ja.
2: Jesus hat auch Pause eingelegt, ganz bewusst.
1: Na, und das ist auch was, ich kenne jemanden, der hat zu mir mal gesagt, ja, weil ich auch so, ich muss ja meine Familienzeit ein bisschen beachten und so. Sagt er, alles für den Herrn, lauf los, mach los, wir haben nicht mehr viel Zeit, wir müssen evangelisieren. Mhm. Und dann bin ich schon auch auf die Stelle mal gestoßen, ein Priester soll seiner Familie gut vorstehen. Mhm. Das heißt also, wenn ich hinten alles runterfallen lasse, meine Familie, und mich gar nicht kümmere, da kann ich schnell sagen, Gott, mach du mal, er hat mir aber auch Verantwortung übergeben. Also das ist immer auch ein Wechselspiel, sag ich mal, so, dass Gott sagt, jetzt ist aber Zeit für dich, dass du wirklich da bist. Und wenn du nicht da bist, weil du für mich unterwegs bist, dann kümmere ich mich auch. Aber man kann sich auch Dienste anreißen, um zu fliehen vor der Familie. Ne?
2: Ja, ja.
1: Und das ist nicht gut. Und das merken die Kinder auch.
2: Das merken die Kinder.
1: Und sie merken dann schon auch, wenn man dann kommt und sagt, jetzt habe ich wirklich Zeit. Jetzt nehme ich mir Zeit. Jetzt spielen wir irgendwas, auch wenn ich keine Lust auf das Spiel habe. Aber wir machen es.
2: Ja.
1: Oder ja, wie du schon sagst, einfach mal im Garten sitzen, was machen. Ne?
2: Ja.
1: Das ist ganz wichtig.
0: Unkraut jäten oder sonst irgendwas. So ganz einfache Dinge.
2: Ja.
0: Genau.
1: Das ist auch was wir gemerkt haben. Da kann man fromm reden, wie man will. Sie gucken das Leben an. Sie gucken die Taten an.
2: Ja.
1: Da kannst du 10-mal sagen, Jesus hat dich lieb, Jesus ist da. Er sagt, aber ich habe doch einen Papa, warum bist du nicht da?
2: Mhm.
1: Und das ist halt auch wichtig. Und wenn ich dann sage, na gut, ich habe jetzt Zeit, ich mach das jetzt, dann merkt er, okay, da ist wieder Glaube lebendig.
2: Ne? Mhm. Ja. Ja, schön.
0: Genau.
2: Dann habe ich noch mal eine Frage auch zur Kindercampingkirche. Wenn ihr da dann seid und das Evangelium mit den Kindern teilt, wie konkret erklärt ihr denen das? Also wie geht ihr da vor? Weil manche haben ja vielleicht auch noch nie was von Jesus gehört oder das ist ja auch vielleicht gar nicht mal so einfach.
1: Ja. Also ich nehme ganz oft meine alte Bibel, die sieht auch schon alt aus, und dann zeige ich dieses dicke Buch und sage, wer von euch kennt eine Bibel? Wer hat schon mal eine Bibel gesehen?
2: Mhm.
1: Und dann ist wirklich erstaunlich, es gibt wenige, sogar auf einem Campingplatz, die das kennen.
2: Mhm.
1: Die dann sagen, Oma hat vielleicht keine Ahnung. Und wer kennt eine Geschichte aus der Bibel? Keine Ahnung, ne? Und dann sage ich, na, das ist ja spannend. Das muss man doch wissen. In der Bibel hat Gott doch aufschreiben lassen von den Menschen, dass er die Menschen gemacht hat, dass er sie lieb hat und so. Und dann mache ich so einen Einstieg irgendwie und dann merkst du schon, dumm. Da gucken die Kinder, so wie bei mir, das ist so ein bisschen so auch ein Stück mit meiner Lebensgeschichte wahrscheinlich dann verbunden, wo ich merke, ich komme aus einem Leben, wo man von Gott nie geredet hat. Und dann kommt auf einmal die Überraschung, was, da gibt's einen Gott? In der Schule habe ich ganz andere Dinge gelernt, Evolution und was da alles passiert ist. Und ich so, okay, ja, dann ist das so. Ich wusste nichts anderes. Und auf einmal kommt wer, der sagt, das hat Gott sich ausgedacht, das hat Gott gemacht und auch du bist sein Werk. Und dann fängst du an. Und dann sagen wir, fang einfach an mit dem Gott, der alles gemacht hat, der den Menschen lieb hat. Auch eben die Geschichte, wie er den Menschen da am Anfang gemacht hat. Und dass dann schon der Feind Gottes kam und sagt, na, ich möchte dieses Werk Gottes zerstören. Ich muss die Menschen von diesem Gott wegreißen. Und Adam und Eva dann wirklich gesagt haben, ja, okay, vielleicht hat er ja recht. Vielleicht hält Gott uns ja was verborgen, was wir nicht kriegen sollen.
2: Mhm.
1: Und dann haben die sich eben nicht mehr an Gott gehalten, sondern den eigenen Wegen gelaufen, den Wegen des Feindes hinterhergerannt. Und deswegen können wir Gott heute nicht mehr sehen. Deswegen sage ich den Kindern auch so, deswegen, wenn du da sitzt und sagst, wo ist Gott, du siehst ihn nicht. Aber er hat ein Geheimnis hinterlassen. Er hat in der Schöpfung sich zum Beispiel versteckt. Also hat Zeichen hinterlassen, im Römerbrief steht das. Gottes Wesen kann man in der Schöpfung erkennen. Dann machen wir zum Beispiel auch, dass wir Pflanzen, Tiere erklären, ein bisschen was. Und da gibt es spannenderweise ganz viele Hinweise auf Gott. Also wenn man da mal so, ja, auch gibt's ja auch so christliche Physiker oder Chemiker oder wie auch immer, die dann Dinge erklären können, viel besser als wir. Da schauen wir danach, lesen ein bisschen und dann tun wir so, als wenn wir es auch kennen.
2: Ja.
1: Aber erzählen das dann einfach. Und da ganz spannende Sachen. Wir erzählen, eine meiner Lieblingsgeschichten ist über den Esel, das dümmste Tier, was man so sagt. Und da habe ich dann gesagt, Gott, wo bist du denn in deiner Schöpfung zu erkennen? Und wenn man dann weiter, ich werde das jetzt einfach nur ganz kurz machen, kann man bei uns da mal nachfragen. Genau, aber der Esel ist ein Tier, das ganz besonders gemacht ist, ganz anders als ein Pferd oder in bestimmten Dingen anders als ein Pferd.
2: Mhm.
1: Und auf dem dummen Esel gibt es auf ganz vielen eine Rückenzeichnung, das sogenannte Eselskreuz. Also jeder Esel, fast jeder, hat auf dem Rücken ein Kreuz. Und da gibt es ein Schmachkreuz, heißt das, aus der Römerzeit, wo auch ein Esel gekreuzigt wurde, wo dann gesagt wird, da unten steht der Alexamenos, so hieß der betet seinen Gott an. Also was für ein dummer Gott ist das, der sich kreuzigen lässt. Und darauf nehmen wir Bezug. Und das ist die Torheit des Kreuzes zum Beispiel, ne, wo wir sagen, schaut mal, diese Geschichte, die Dummheit des Kreuzes, wo so viele Menschen lachen, die hat Gott von vornherein so gesehen. Der Esel ist das Zeugnis dafür. Dann staunen sie. Und dann redest du weiter vom Kreuz, von Jesus, der gekommen ist, um, weil er uns lieb hat. Der sagt, weißt du, was eigentlich für, auf deinem Leben müsste eine Strafe gezahlt werden am Ende. Die kann keiner zahlen. Aber Gott freut sich nicht und sagt, ah, da ist wieder einer zum Bestrafen. Mhm. Sondern sagt, ich will dich gar nicht bestrafen. Und deswegen sagt Jesus, okay, ich gehe diesen Weg. Und das erklären wir so, sage ich mal, ein bisschen hautnah, wo sie dann wirklich das mal hören. So ist das, Gott hat den geschickt. Du bist getrennt, du hast die Dinge, die du tust, das sind alles Dinge, die dich von Gott fernhalten. Gott will dein Leben verändern, ja. Und dann laden wir ein und sagen, wenn du magst, da kannst du mit uns Bibel lesen, kannst ein Gebet sprechen mit uns, kannst es ganz alleine machen, so wie ich heimlich gebetet habe. Mhm. Also wir überlassen das auch wirklich dann Gott. Also wir erpressen da keinen hin oder ja. Einfach auch aus Verantwortung, auch vor den Eltern ein Stück weit, wo wir sagen, naja, jetzt werden die da manipuliert. Dann haben wir gesagt, na, wir manipulieren nicht, wir laden ein. Mhm. Und wenn was ist, wenn sie verrückt werden, dann ist das Gott, der da arbeitet. Und ja. Ich sage, und kann ja sein, dass sie nur was kopieren oder imitieren wollen, dann ist es nach einer Woche weg. Aber wenn es echt ist, ich sage, das habe ich auch schon oft zu Eltern gesagt, wenn du da eine Veränderung merkst, solltest du dich fragen, ob es vielleicht auch richtig ist. Mhm. Das passiert auch. Da haben wir, eins muss ich jetzt doch noch erzählen. Eine ganz spannende Begegnung mit Eltern gehabt. Wir waren am Campingplatz, haben es gerade aufgebaut, alles schön, haben uns das Zelt dekoriert, haben uns gefreut, jetzt geht's los. Dann geht die Zeltwand auf, so die Tür. Da kommt einer rein, ihr seid schuld. Und da habe ich so im ersten Moment so am Anfang des Campingdienstes gedacht, oh, jetzt geht's schon los, Anfechtung. Da sag ich, boah, woran haben wir jetzt Schuld? Dann rattert der Kopf. Ihr seid schuld, dass wir jetzt jeden Tag Bibel lesen. Ich so, okay, das nehmen wir auf uns. Und dann haben wir, wie kommt das? Ja, meine Tochter, oder weiß gar nicht, oder Sohn, war auf jeden Fall hier im Kinderzelt. Und dann habt ihr angefangen mit der Bibel zu lesen. Und dann haben wir so einen Bibelleseplan genommen, haben das ausgeteilt, kannst zu Hause weitermachen. Und dann hat die das einfach so übernommen. Und die war so eine dominante Tochter. Manchmal ist es gut, wenn die Kinder doch mehr sagen dürfen zu Hause. Und hat dann gesagt, ja, jetzt ist ja keiner, der das mit mir macht. Jetzt setzt ihr euch hin, Mama, Papa. Und dann hat die mit den Eltern Bibel gelesen, ne? Und dann wurde der nächste Bibelleseplan und der nächste. Und jetzt machen die jeden Tag stille Zeit und sind dann auch in Anbindung an eine Kirche und sind zum Glauben gekommen. Und das finde ich so schön. Das ist das, was wir gar nicht machen können. Nee. Da kannst du, wie sollen wir das einem 9-jährigen Kind oder weiß ich, wie alt die war, beibringen, jetzt bekehr auch noch deine Eltern. Das können wir nicht.
0: Das passiert das
1: so,
0: dann.
1: Das macht Gott einfach. Das ist so schön. Ja. Und da kannst du nur sagen, oh, danke, Jesus. Ja. Richtig cool, ja.
2: Hammer. Ja, wir haben jetzt gerade gehört, dass immer wieder auch Kinder oder auch Erwachsene zum Glauben kommen. Aber also in der Bibel gibt es ja auch dieses Prinzip der Jüngerschaft und die müssen ja auch irgendwie im Glauben weiterkommen. Mhm. Wie geht ihr da vor? Einfach auch, so wie du sagst, Gott überlassen? Oder gibt es da dann auch Möglichkeiten, dass sie zum Beispiel Anbindung an eine Gemeinde finden oder so?
1: Also wir heißen zwar Campingplatz Kinder Camping Kirche, aber Kids Team ist keine Kirche, sondern einfach ein Missionswerk.
2: Ja.
1: Und wir fragen oft die Leute dann auch, wo kommt ihr her? Oder wenn wir irgendwo in einem Ort sind, wo wir sowieso vor Ort dann irgendwie ein Kinderprogramm machen, dann schauen wir einfach, wo gibt's denn hier Gemeinden? Ganz verschiedene, wo sind die, wer ist das? Kennt ihr die vielleicht sogar? Fragen die Leute, kennst du die Kirche da bei dir in der Nachbarschaft? Dann geh doch mal hin. Mhm. Manchmal ist sogar, dass wir dann Kontakt mit dem Pastor aufnehmen und sagen, du, es könnte sein, dass da wer kommt oder sowas. Oder je nachdem auch, was die wollen. Aber das erleben wir immer wieder, dass wir wirklich so vermitteln an Gemeinden auch und sagen, geh da mal hin, frag mal, red mal mit dem Pastor auch. Dann ist das so ein Stück einer Gemeinde anbefehlen. Nicht alle Gemeinden kennen wir auch richtig. Ne? Das ist auch, wir wohnen ja nicht überall, wir kennen nicht jeden persönlich. Mhm. Und dann auch wieder dieses Gott überlassen. Du musst das jetzt weitermachen. Ja. Ne? Aber da arbeiten wir eben gerne auch mit vielen Gemeinden zusammen und freuen uns deswegen auch, wenn jetzt Leute zu uns kommen und mal so einen Dienst mitmachen. Dann kennen die unseren Herzschlag ein bisschen und wissen, aha, so läuft das, so funktioniert das. Mhm. Und dann kennen wir die aber auch und sagen, da geht mal hin in die Gemeinde. Da gibt's einen, der kennt uns auch schon. Mhm. Ja, das ist ganz spannend.
2: Ja, genau. Ja, sehr schön. Ja. Was ich auch sehr cool finde, dass ihr dann ja auch immer wieder so Spiele mit denen spielt und dann auch Anbindung irgendwie zur Bibel findet. Mhm. Wollt ihr uns da auch mal ein Beispiel geben?
1: Welche willst du jetzt hören?
2: Alle? Nein.
1: Ja, also wir haben ganz verrückte Spiele, die nicht jedem gleich gefallen, weil sie denken, das geht ja gar nicht. Und komischerweise ist das dann doch ein Bibelspiel. Also unser Jagger zum Beispiel, ne, was wir gestern da auch mit den Kindern gespielt haben. Einfach ganz viele Schaumstoffwaffen ausgerüstet mit Schild und Schwert und dann rennt man im ersten Moment einfach aufeinander zu, prügelt sich um einen Ball und dann gibt's irgendwann ein Tor. Und dann habe ich schon mal so gehabt, dass dann auch Gemeindeleute da standen, na, das ist jetzt aber kein christliches Spiel. Mhm. Und ich gesagt, Eigentlich schon. Kennst du die Waffenrüstung Gottes, die Waffenrüstung für dein Leben? Ja. Ich sag, welches Kind hat das schon mal live miterlebt, wie Schwert und Schild sich anfühlt? Aha, oh ja, doch, das ist gut, ja. Na, und das ist natürlich, es soll jetzt nicht veralbernd sein, aber wir biegen die Spiele nicht hin und sagen, irgendwie wird das biblisch. Aber manchmal ist auch einfach dieses, man spürt was, man erlebt was. Und gerade bei diesem Spiel ist so, da habe ich mich dann auch mal an die Keule gehalten und bin dann rum mit meinem langen Bart und ein bisschen rum laut gemacht, ne? Und dann ist ein Kind wirklich, hat Schwert und Schild weggeschmissen und ist runtergelaufen vom Platz. Ich hab jetzt Angst. Und da habe ich gesagt, aber du bist doch ausgerüstet. Du hast doch Schwert und Schild dabei. Du bist doch bewaffnet. Aber ich weiß nicht, wie das geht. Und da habe ich gedacht, das ist genau wie bei uns Christen. Wir sind ausgerüstet, dann sollen wir die Rüstung anziehen. Also im besten Fall haben wir sie auch angezogen. Wir wissen dann trotzdem nicht, wie es geht. Und sage ich, den Schild musst du hier hinstellen, damit die Pfeile dich nicht treffen. Und Schwert, damit gehst du los. Mhm. Und das ist schon so, wo wir immer wieder auch erklären, habe ich ja gestern auch so versucht, an den Leuten das zu zeigen, aufzuzeigen, dass wir eben nicht nur sinnlose Spiele machen. Das soll immer so ein roter Faden auch sein. Und gerade auch bei dem Spiel ist es auch so, wenn dann mal jemand was abbekommt oder das jetzt tut nicht weh, aber man merkt es. Und gerade wenn diese Keule mal ein bisschen döller geschwungen wird, dann spürt man's. Und es kann auch Anfechtung wehtun. Es kann auch der Angriff des Feindes wehtun. Es ist nicht immer nur, naja, das bete ich schnell mal weg. Mhm. Das kann einen auch ganz tief runterreißen. Mhm. Und dass man dann sagt, aber Gott ist immer noch stärker. Gott ist immer noch da. Genau. Und das ist zum Beispiel so eine Sache, ja.
0: Genau. Ja, und was anderes, was richtig gut ankommt, das heißt, Kinder bauen Bibel. Ja. Das heißt, wir nehmen Lego-Steine mit. Also keine Lego-Stadt, sondern halt ein kleineres Set. Und dann werden biblische Geschichten erzählt und dann dürfen die Kinder das mit Lego nachbauen. Und das ist richtig cool, also was es dann nochmal verdeutlichen, verinnerlichen, da nochmal wirklich einzelne Szenen halt dann nachbauen. Und du hast dann mal erzählt, du warst dann in einer Gemeinde und da war ein Junge und der war so begeistert und hat gesagt, das ist ja besser als PlayStation. Und es hat echt voll cool, ja. Also da einfach das zu verinnerlichen einfach. Genau.
1: Und ein anderes Kind hat dann gesagt, Mama, wir haben doch auch eine Bibel zu Hause. Er liest mir was vor, dann weiß ich wieder, was ich bauen soll. Das ist das Schöne, sie nehmen es dann mit, ne?
0: Super.
1: Zu Hause ihre Steine und bauen dann auch.
0: Ja, genau.
2: Ja, man merkt total, ihr lebt so mit diesem Dienst mit und das ist auch super spannend, euch zuzuhören. Aber wo seht ihr euch denn so zum Beispiel in 10 Jahren?
1: Oh, ob wir das jetzt laut sagen dürfen.
0: Also, ich würde sagen, da, wo Gott uns haben möchte. Ja. Ja, so ganz im Allgemeinen eigentlich. Ja. Also wir wollen wirklich das tun, was er für uns vorgesehen hat. Ja.
1: Genau. Also das ist für uns Priorität 1. Also was Gott sagt, das wollen wir tun.
0: Genau.
1: Und wenn er meint, wir machen das so lang wie mein Vorgänger, über 30 Jahre, das Kids-Team, die Leitung, dann machen wir das auch gerne, dann sind wir auch da.
0: Ja.
1: Aber es gibt so ein inneres Herzensbrennen, wo wir merken, das wird immer stärker und da wissen wir nicht genau, ist das ein eigener Wunsch oder ist das vielleicht doch auch ein Ruf Gottes? Ja. Genau, also das ist so, wir würden gerne eine Straßenkirche, irgend sowas in die Richtung Straßenkirche aufbauen. Wir würden gerne nach Mecklenburg-Vorpommern gehen, das Ostdeutschland, meine Heimat eigentlich, wo ich herkomme. Und weil dort wirklich tiefe Traurigkeit über die Menschen liegt. Und viele Missionare geben dort auf. Die gehen einfach und sagen, na, das kannst vergessen, die Leute erreichst du nicht. Und das bewegt uns immer wieder im Urlaub, wenn wir da sind oder so, haben wir Begegnungen und merken die Leute, weiß nicht, wir können mit ihnen reden oder da soll es nicht komisch klingen, überheblich, aber weil ich von dort komme, kenne ich das ein bisschen auch und weiß man, wie man mit denen vielleicht umgehen muss. Und da sind wir oft am Fragen, also soll keine Flucht sein und so, aber vielleicht ist es nochmal so ein Abschnitt dann, wo man sagt, okay, man kann diese Arbeit jetzt mal übergeben an wen anders und dann mal sehen, was, das wäre noch eine spannende Sache.
0: Ja.
2: So ist das mit Gott, ne? Ja. Ist einfach spannend und man weiß noch nicht so genau.
0: Voll.
1: Genau.
2: Ja, und das können die Zuhörer, denke ich mal, auch gerne so mit in ihr Gebet reinnehmen.
1: Ja.
2: Unbedingt. Aber vielleicht habt ihr auch zusätzlich noch so Anliegen, die ihr gerne teilen wollen würdet.
0: Ja.
1: Ja, also eins ist auf jeden Fall das, was ich vorhin schon gesagt habe, Mitarbeiter auch, also nicht nur hauptamtlich, sondern wirklich auch, dass wir immer genügend Helfer bekommen. Wir haben zum Beispiel eine Freizeit in Wien, eine Deutsch-Englisch-Freizeit, da werden 80 Mitarbeiter gesucht teilweise. Also je nachdem, wie viele Kinder auch kommen. Und das sind dann ganz viele ehrenamtliche Helfer auch, dass wir da immer wieder Leute bekommen, die die Freizeiten mit unterstützen. Weil auch war da, wenn Mitarbeiter fehlen, können wir auch wieder keine Kinder mitnehmen oder weniger Kinder. Ne? Mhm. Genau. Und dann die Finanzen ist immer wieder auch spannend, dass man da einfach auch wirklich betet, dass so ein Missionswerk getragen wird. Und gerade jetzt in so einer Zeit, wo man merkt, alles wird teurer, die Leute merken wieder, oh, jetzt wird's wieder schwerer für mich. Mhm. Haben wir oft auch Briefe, die dann schreiben, ich kann jetzt leider nicht mehr spenden. Mhm. Und bei manchen wird's tatsächlich wohl auch so sein. Aber manchmal denke ich auch, trachte zuerst nach dem Reich Gottes. Und das gar nicht als Befehl, gar nicht als Zwang oder ja, ich muss ja hier, sonst sterbe ich auch noch oder was. Mhm. Aber wirklich als dieses, lass Gott das wirklich machen. Glaub ihm, wenn er sagt, wenn du deinen Zehnten gibst oder wenn du nach meinem Reich trachtest, es wird dir zufallen. Wir erleben das auch immer wieder. Und da mache ich schon Mut auch, gib nicht zuallererst an Gottes Reich auf. Mhm. Mach da weiter. Ne?
0: Ja. Ja.
1: Genau. Also eben Mitarbeiter, Finanzen und dann natürlich für die Kinder auch. Ne?
0: Genau, absolut, genau. Also das wirklich vor allem auch für Kinder, die familiär wirklich in schwierigen Situationen sind. Also wir begegnen Kinder, die es wirklich nicht einfach haben. Entweder irgendwo ist ein Elternteil erkrankt oder gestorben sogar oder keine Ahnung was. Und das ist dann wirklich eine sehr große Not heutzutage da. Das sieht man oft gar nicht so. Aber wenn sie dann manchmal dann da sitzen und du bastelst mit ihnen gerade was und dann erzählen sie was und dann denkst du, boah, okay, damit habe ich jetzt nicht gerechnet. Ne? Und also diese Not, und du siehst es einfach auch an den Kindern. Also das wirklich, und also nicht nur die Kinder, auch die Jugendlichen, die da wirklich ja schon auch so Orientierungslosigkeit einfach auch haben, ne? Also da wirklich für die Kinder und Jugendlichen, Familien zu beten.
1: Ja. Also das, glaube ich, ist so unser größter Wunsch auch.
0: Ja.
1: Weil uns das selber immer wieder also es gibt Dinge, die kann man sich gar nicht vorstellen. Also manches, wenn ich das höre, denke ich, ich hätte es am liebsten nicht gehört.
0: Ja.
1: Du willst das Kind am liebsten, weiß ich nicht, befreien von allem.
0: Ja.
1: Aber du kannst gar nicht. Du hast gar keine Chance, außer zu beten und Gott anzubefehlen. Ne?
0: Ja.
1: Wir haben da wirklich traurige Begegnungen, wo du weißt, das Kind, also wenn das so weitergeht, versumpft das jetzt schon. Es ist von Anfang an schon kaputt. Ne?
0: Mhm.
1: Und da beten wir ganz viel, ganz viel. Und das wäre auch so der Wunsch, wirklich, dass da viele mitbeten. Für die Kinder einfach in eurem Umfeld, da wo man ist, für die Kinder in Deutschland, in Österreich, einfach beten, beten, beten.
0: Ja.
1: Damit da wirklich, sag ich mal so, wir reden oft von Erweckung irgendwo, aber das muss bei den Kindern auch genauso sein, dass Kinder Gottes Wort hören, dass das hineingeht ins Herz, dass sie Ja sagen, und dann, dass Gott wirklich dabei bleibt, dass sie versiegelt werden mit Gott,
0: weil
1: so viel Mitarbeiter kann es gar nicht geben. Das ist leider so. Das ist leider auch die Wahrheit. Die Mitarbeiter fehlen.
0: Ja.
1: Deswegen müssen wir da manchmal nur ausstreuen und dass Gott weitermacht.
0: Ja. Absolut, ja.
2: Und das finde ich aber auch so schön. Immer wieder teilen wir hier auch Gebetsanliegen, weil wir einfach an einen Gott glauben, der Gebete hört und der die Macht hat, was zu ändern.
0: Ja.
2: Das ist das Schöne.
0: Ja.
2: Ja, leider komme ich auch schon zur letzten Frage. Tatsächlich, die Zeit ist echt so verflogen. Aber was würdet ihr den Zuhörern gern noch so als abschließenden Ratschlag mitgeben?
1: Jeder einen, oder?
2: Jeder einen.
0: Jeder einen. Okay. Also da fällt mir eigentlich nur unser, was heißt nur? Also eigentlich unser Trauspruch ein. Der heißt, befiehl dem Herrn deine Wege und hoffe auf ihn. Und er wird's wohl machen. Einfach, das ist unser Leitvers einfach auch, wo wir manchen Dingen einfach, wo wir manchmal nicht wissen, wie es weitergeht, dass wir es einfach Gott anbefehlen und einfach drauf ihm, in der Übersetzung heißt es, dass man das ihm hinwälzt, so richtig auf ihn hinwälzt, das, was einen bewegt oder diese Wege oder Träume oder Ideen, die man so hat oder wo man nicht weiß, wie es weitergeht, dass man es an ihn abgibt und dass man es einfach dann sagt, okay, du machst es jetzt und er wird es wohl machen, nicht wir. Und einfach das als Ermutigung, genau, egal in welchem Lebensbereich. Ja.
1: Ja, und was mir auffällt, ist so, es gibt leider so viele traurige Christen. Ich weiß nicht, ob das, es gibt verschiedene Dinge, von denen man sich vielleicht mitreißen lässt, von denen man sich auch runterdrücken lässt. Manchmal auch berechtigt, man kann nicht einfach jede Traurigkeit wegschnipsen oder wegbeten, sag ich mal so ganz flach jetzt. Aber oft ist es auch so ein Hängenlassen vielleicht, so ein, ach, was kann ich schon machen? Und da habe ich gemerkt, das ist oft so, weil wir diesem Gott nicht das zutrauen oder doch nicht vielleicht so beim Wort nehmen, wie er es meint. Und da steht im Kolosser 1, das finde ich so ganz spannend, das Geheimnis des Glaubens wird da beschrieben. Also dieses, was ist denn das Glauben? Was ist das einfach nur, ich glaube, morgen regnet's? oder so, sondern wirklich dieses Vertrauen darauf, Gott hat Christus in euch hineingelegt, also den Heiligen Geist, das ist Christus in euch. Und das finde ich so schön, die wir Gott an Gott glauben, die kennen das Geheimnis des Glaubens, denen hat das gezeigt. Und dieses Geheimnis heißt, Jesus Christus lebt in euch. Und darauf dürfen wir uns verlassen. Das ist nicht meine Schwäche, aber Gott, ich kann nicht, sondern na, das weiß ich doch. Darum habe ich dich ja ausgesucht. Du bist wie mein Handschuh, den ich gebrauchen möchte. Mhm. Aber lass dich bitte gebrauchen. Jesus Christus, der Geist Gottes in dir, möchte das machen. Und das kann man nicht so ganz erklären. Das ist so ein Stück auch, bleibt das so, dieses Geheimnis, wie geht denn Glauben? Mhm. Aber je mehr man sich an Gott abgibt, oder Paulus sagt auch, ich muss abnehmen, Christus muss zunehmen. Mhm. Oder ich lebe, aber jetzt nicht mehr ich, sondern Christus in mir. Sondern wirklich dieses tägliche Abgeben an Gott. Gott, was hast du vorbereitet? Was hast du, nicht gleich mit den Sorgen, mit den Nöten, ich kann nicht und mir geht's so schlecht. Und das ist das, was der Uwe Holmer zu mir gesagt hat. Bist du fröhlich? Mhm. Und wenn du nicht fröhlich bist, verbring mehr Zeit mit Jesus. Das, glaube ich, ist das, was ich uns Christen weitergeben möchte. Mhm. Das, ja. Damit du fröhlich bist, damit du Freude im Leben hast, damit auch Verkündigung kein Druck, kein Zwang, keine Not wird oder so. Oder gibt so viele mit Burnout, auch Pfarrer, die ich kenne, die einfach zusammenbrechen, nicht mehr können. Es ist alles so schwer, dass man da wirklich Jesus Christus ganz in Anspruch nimmt. Ja. Mhm.
2: Ja, herzlichen Dank. Also es war wirklich, also das ganze Gespräch sehr bereichernd. Ich glaube an vielen Stellen auch so einfach viele Dinge, die man mitnehmen kann für seinen Alltag. Jetzt auch nochmal die Ratschläge, fand ich auch nochmal sehr bereichernd. Ja. Ja, schön, dass ihr gekommen seid.
0: Ja, aber danke für die Einladung.
2: Ja, gerne. Ja, und ihr lieben Zuhörer, ich hoffe, du hast das jetzt auch mitverfolgt. Wie gesagt, du kannst auch Kids Team unterstützen. Du kannst mehr Infos bekommen. Wir werden das alles verlinken. Da bist du auch auf jeden Fall eingeladen zu. Aber natürlich auch zu beten, ganz besonders für die Kinder, dass Gott ihnen nachgeht und ihre Herzen verändert und dass diese Arbeit auch Frucht bringt. Ja, und dann aber auch, sei ein fröhlicher Christ. Mit diesen Worten will ich auch enden. Genau, bis zum nächsten Mal.
3: 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Wir wünschen dir noch eine gesegnete Woche mit den Worten aus Kolosser 3, Vers 17. Und was immer ihr tut, in Wort oder Werk, das tut alles im Namen des Herrn Jesus und dankt Gott dem Vater durch ihn.

0: Es ist 11 Uhr.
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2: Liebe Geschwister, der Predigttext ist aus dem Lukasevangelium, Kapitel 24, die Verse 13 bis 27. Lukasevangelium, Kapitel 24, Verse 13 bis 27. Und ich lese den Predigttext vor nach der neuen Genfer Übersetzung. Lukas 24, Verse 13 bis 27. Am selben Tag gingen zwei von den Jüngern nach Emmaus, einem Dorf, das 2 Stunden von Jerusalem entfernt liegt. Unterwegs sprachen sie miteinander über alles, was in den zurückliegenden Tagen geschehen war. Und während sie so miteinander redeten und sich Gedanken machten, trat Jesus selbst zu ihnen und schloss sich ihnen an. Doch es war, als würden ihnen die Augen zugehalten. Sie erkannten ihn nicht. »Worüber redet ihr denn miteinander auf eurem Weg?« fragte er sie. Da blieben sie traurig stehen. Und einer von ihnen, er hieß Kleopas, meinte, »Bist du der Einzige, der sich zurzeit in Jerusalem aufhält und nichts von dem weiß, was dort in diesen Tagen geschehen ist?« »Was ist denn geschehen?« fragte Jesus. Sie erwiderten, »Es geht um Jesus von Nazareth, der sich durch sein Wirken und sein Wort vor Gott und vor dem ganzen Volk als mächtiger Prophet erwiesen hatte. Ihn haben unsere führenden Priester und die anderen führenden Männer zum Tod verurteilen und kreuzigen lassen. Und wir hatten gehofft, er sei es, der Israel erlösen werde. Heute ist außerdem schon der 3. Tag, seitdem das alles geschehen ist. Doch nicht genug damit. Einige Frauen aus unserem Kreis haben uns auch noch in Aufregung versetzt. Sie waren heute früh am Grab und fanden seinen Leichnam nicht. Als sie zurückkamen, erzählten sie, Engel seien ihnen erschienen und hätten ihnen gesagt, dass er lebt. Daraufhin gingen einige von uns zum Grab und fanden alles so, wie die Frauen es berichtet hatten. Aber ihn selbst sahen sie nicht. Da sagte Jesus zu ihnen, ihr unverständigen Leute, wie schwer fällt es euch, all das zu glauben, was die Propheten gesagt haben? Musste der Messias denn nicht das alles erleiden, um zu seiner Herrlichkeit zu gelangen? Dann ging er mit ihnen die ganze Schrift durch und erklärte ihnen alles, was sich auf ihn bezog, zuerst bei Mose und dann bei sämtlichen Propheten. Bis dahin der Predigttext. Ich habe das Thema der Predigt so überschrieben: Mit Jesus verstehen wir die Bibel und mit der Bibel erkennen wir Jesus. Mit Jesus verstehen wir die Bibel und mit der Bibel erkennen wir Jesus. Der erste Punkt dazu, unser Problem. Wir lesen die Bibel gar nicht oder sehr wenig oder so, wie es uns passt. Nochmal, unser Problem, wir lesen die Bibel gar nicht, wenig oder so, wie es uns passt. Und das Beispiel hierfür sind diese beiden Emmaus-Jünger. Vers 13. Am selben Tag gingen 2, die zu den Jüngern von Jesus gehört hatten, nach dem Dorf Emmaus, das 11 Kilometer von Jerusalem entfernt liegt. Und für Lukas ist die Richtung, in die diese beiden Jünger gehen, von symbolischer Bedeutung. Sie gehen von Jerusalem weg. Vermutlich gehen sie nach Hause. Dass sie aus Jerusalem weggehen, hat damit zu tun, dass sie nicht verstanden haben, welche Bedeutung die Ereignisse, die gerade passiert sind, haben. Jesus Christus ist kurz vorher am Kreuz hingerichtet worden. Das oberste jüdische Gremium hatte entschieden, er müsse sterben, und der römische Statthalter Pontius Pilatus ließ sich dazu bringen, ihn zum Tod am Kreuz zu verurteilen. Und das geschah dann. Vers 15. Als sie so miteinander sprachen und alles hin und her überlegten, kam Jesus selbst hinzu und ging mit ihnen. Hier deutet der Evangelist Lukas an, diese beiden haben noch nicht abgeschlossen mit dieser ganzen Sache. Sie überlegten hin und her, wie kann das sein, dass Jesus, der doch offensichtlich ein Prophet, mindestens das, gewesen ist, wie kann das sein, dass der hingerichtet worden ist? Jesus selbst gesellt sich ihnen zu. Und dann dieser Hinweis in Vers 16. Doch es wurden ihnen die Augen zugehalten, sie erkannten ihn nicht. Ein wunderbares Detail. Warum haben sie ihn nicht erkannt? Ja, hatte Jesus sich verkleidet? Hat er irgendwie einen Hut tief ins Gesicht gezogen? Hat er seine Stimme verstellt? Wahrscheinlich nichts von all dem. Aber er trat auch nicht so auf und hat ihnen gesagt, hallo, ich bin Jesus, der Auferstandene. Sondern, ne, man kann sich das so vorstellen, also die sind da auf dem Hauptweg unterwegs und irgendwann nehmen sie wahr, ach, da kommt von der Seite so ein dritter Reisende, gesellt sich zu uns. Ja, es wurden ihnen die Augen zugehalten. Lukas meint hier, Gott hielt ihnen die Augen zu. Also nicht so, dass sie nicht mehr geguckt oder gesehen haben, sondern sie haben Jesus gesehen, wahrscheinlich eher beiläufig, und haben aber nicht genau darauf geachtet, wer ist denn das? Das ist doch Jesus, den kennen wir doch. Und dass sie so beiläufig diesen dritten Reisenden in den Blick genommen haben, das sagt Lukas, das hat Gott bewirkt. Gott wollte, dass sie in dem Moment nicht erkennen, dass es Jesus ist. Wenn man das umkehrt, dann wird deutlich, hätten sie sich diesen dritten Reisenden genauer angeguckt, dann hätten sie gesehen, dass es Jesus ist. Also nach seiner Auferstehung sah Jesus ungefähr so aus wie vor seinem Tod. Das wird dann später deutlich. Da zeigt Jesus seinen Jüngern sogar die Nägelmale. Die trug er immer noch an seinem neuen Leib. Das Wichtigste, was Lukas wahrscheinlich mit diesem Hinweis deutlich machen will, also Gott ließ es in diesem Moment nicht zu, dass sie Jesus erkannten. Das heißt, diese beiden Jünger, hören sich diese Predigt, diese Auslegung dieses Fremden so an wie wir heute. Ohne Jesus, wir sehen Jesus auch nicht. Das heißt, ein Stück weit schlüpfen diese beiden Jünger in unsere Schuhe. Sie hören auf das, was dieser dritte Reisende ihnen sagt, und geben kein Deut darauf, also wer das jetzt äußerlich ist. Das ist für uns die wesentliche Botschaft, dafür, dass jemand von euch sein Leben Jesus anvertraut, dafür muss er ihn nicht leiblich sehen. Und das ist ja auch die Realität. Seit 2000 Jahren zeigt sich Jesus nicht leiblich. Das ist in den 40 Tagen zwischen seiner Auferstehung und seiner Himmelfahrt. ist es hier und da passiert, dass er sich ausgesuchten Jüngern und Jüngerinnen gezeigt hat. Danach noch einmal dem Paulus vor Damaskus und das war's. Also Paulus fasst das dann so zusammen im ersten Gründerbrief. Nach seiner Auferstehung, Pi mal Daumen, haben ungefähr 500 Menschen, 500 bis 600 Menschen haben Jesus dann gesehen. Das heißt, die größte Anzahl, die weitaus größte Anzahl von Christen, die es seitdem gegeben hat, Millionen von Christen haben Jesus nicht gesehen und glauben ihm doch, weil sie auf sein Wort hören. Ja, Vers 17, ne? Jesus tut wirklich nichts, um sich zu erkennen zu geben. Jesus fragte sie, worüber redet ihr denn so erregt unterwegs? Da blieben sie niedergeschlagen stehen und der eine, er hieß Kleopas, sagte, du bist wohl der Einzige, der sich zur Zeit in Jerusalem aufhält und nicht weiß, was dort geschehen ist. Ja, man muss es tatsächlich so lesen, wie ich es eben getan habe. Also dieser Kleopas beleidigt diesen dritten Gefährten. Sag mal, so dumm kann doch keiner sein, oder? Du kommst doch auch aus der Richtung, aus Jerusalem. Du warst auch bestimmt da. Was stellst du denn für eine Frage, was da passiert ist? Die Stadt ist doch voll davon, dass dieser Prophet und vermeintliche König der Juden, Jesus von Nazareth, der ist hingerichtet worden. Und alle fragen sich, was ist da passiert? Wir bekommen hier mit, wie unverhohlen sich Menschen hinstellen können, Gott beleidigen und meinten, sie wüssten es besser als er. Also mit welcher Geduld Jesus sich da hinstellt. Oder er fragt dann, ohne groß auf diese Beleidigung zu reagieren, was denn? Was ist denn passiert in Jerusalem? Es ist kaum zu glauben, mit welcher Geduld Jesus die Beleidigung von Kleopas übergeht. Für uns ist das der Hinweis darauf, dass Jesus nach seiner Erhebung zum Herrn der Welt uns gegenüber immer noch mit derselben Gnade und Geduld erfüllt ist. Jesus ist der Herr, der für uns sein Leben gegeben hat. Nach seiner Auferstehung ist er für uns der König, der unserer Sünden wegen gekreuzigt wurde und bei dem wir in allen Anfechtungen Zuflucht finden. So, und dann lässt Jesus erst einmal die beiden Jünger erzählen. Wie deuten sie die zurückliegenden Ereignisse? Vers 19, das mit Jesus von Nazareth, sagten sie, er war ein Prophet. In Worten und Taten hat er vor Gott und dem ganzen Volk seine Macht erwiesen. Unsere obersten Priester und die führenden Männer haben ihn zum Tod verurteilt und ihn ans Kreuz nageln lassen. Und wir hatten doch gehofft, er sei der erwartete Retter, der Israel befreien soll. Das steht für die beiden Jünger außer Frage. Also das, was dieser Jesus von Nazareth gesagt und getan hat, das macht ihn in der Geschichte Israels zu einem ganz Großen, auch nach seinem Tod immer noch. Was der getan hat, das überragt die Heiligen im Alten Bund. In Worten und Taten hat er vor Gott und dem ganzen Volk seine Macht erwiesen. Also der hat Tote auferweckt. Wie viele Kranke hat er geheilt? Er hat Propheten wie Elia und Elisa bei weitem überragt. Ja, und ne, Vers 21, und wir hatten gehofft, er sei der erwartete Retter. Welche Hoffnung wurde bei ihnen genährt? Ja, also dieser Prophet, das ist nicht nur ein Prophet, das ist der Messias. Und der ist jetzt mit uns nach Jerusalem gegangen. Was wird hier wohl passieren? Der wird euch jetzt Gottes endgültige Herrschaft aufrichten.

Und wenn man sich das Lukas-Evangelium durchliest, ne, Lukas gibt uns ja Einblick darin, was hat eigentlich Jesus vor seinem Tod so gesagt und getan? Worauf konnte man sich, wenn man diesen Worten geglaubt hat, worauf konnte man sich einstellen? Und damit klar, man konnte sich darauf einstellen, was mit Jesus in Jerusalem passieren würde. Lukas 18, zum Beispiel Verse 31 bis 33, da sagt Jesus seinen Jüngern, die sind kurz vor Jerusalem, da sagt er ihnen, wir gehen jetzt nach Jerusalem hinauf. Dort wird sich alles erfüllen, was bei den Propheten über den Menschensohn steht. Er wird den Heiden übergeben werden, die Gott nicht kennen. Er wird verspottet, misshandelt und angespuckt werden. Man wird ihn auspeitschen und schließlich töten. Doch 3 Tage danach wird er auferstehen. Das sind klare Sätze. Jesus sagt ihnen, was passieren wird und wann. Jetzt. Wir gehen jetzt nach Jerusalem und in den nächsten Tagen wird das passieren. Deutlicher kann man es nicht sagen. Lukas hat seine Leser schon vorher auch durch andere Stimmen darauf aufmerksam gemacht. Zum Beispiel kündigt schon in Lukas 2 dieser alte Mann Simeon, der Mutter von Jesus an, er ist dazu bestimmt, dass viele in Israel an ihm zu Fall kommen und viele werden durch ihn aufgerichtet werden. Das ist der frühe Hinweis, es kommt durch diesen Messias zur Scheidung in Israel. Viele werden ihn ablehnen, aber auch viele werden ihn als Retter annehmen. Das, was Jesus im Lukas-Evangelium sagt oder auch in den anderen Evangelien, das ist ja größtenteils an Juden gerichtet und teilweise ziemlich streng. Lukas 11, Vers 24, setzt alles daran, durch die enge Tür einzutreten. Denn ich sage euch, viele, Klammer auf, viele von euch jüdischen Volksgenossen werden versuchen einzutreten in Gottes Reich und es wird ihnen nicht gelingen. Das ist der Hinweis von Jesus. Ihr braucht nicht zu glauben, nur weil ihr Juden seid und weil ihr mich irgendwie gut findet, werdet ihr teilhaben an der endgültigen Herrschaft Gottes. Die Tür ist eng. Das ist der Hinweis von Jesus. Ich als Messias werde Dinge tun, die werden euch ärgern. Ich muss durch ein Nadelöhr hindurch. Ich muss sterben. Und das müsst ihr verstehen und anerkennen. Lukas berichtet weiter. Vers 21, die Worte von Kleopas. Zu all dem ist heute schon der 3. Tag, seitdem dies geschehen ist. Doch nicht genug damit. Einige Frauen, die zu uns gehören, haben uns auch noch in Aufregung versetzt. Sie waren heute früh zu seinem Grab gegangen und fanden seinen Leichnam nicht mehr dort. Sie kamen zurück und erzählten, Engel seien ihnen erschienen, die hätten ihnen gesagt, dass er lebt. Einige von uns sind gleich zum Grab gelaufen und haben alles so gefunden, wie es die Frauen erzählten, aber ihn selbst sahen sie nicht. Auch hier wieder, man könnte doch denken, dass Kleopas und sein Kollege gesagt hätten, bei dem Bericht, das Grab war leer, ja, dann ist es doch so, dann ist er auferstanden, er ist auferweckt worden. Es kann doch nicht anders sein. Nee, was stattdessen der Fall ist, in ihrem Gehirn, in ihrem Kopf ging es kreuz und quer. Lauter Sperrungen und Haken. Jetzt kommt man gar nicht mehr klar. Was sollen uns die Ereignisse sagen? Jetzt ist er erst hingerichtet worden, jetzt soll er auferweckt worden sein. Welche Bedeutung kann das haben? Natürlich sind wir heutzutage rückblickend ungnädig, ne? Uns geht's häufig genug auch so, wie diesen beiden Emmaus-Jüngern. Wir lesen die Bibel oder wir lesen sie wenig oder gar nicht oder wollen sie falsch verstehen, weil wir einfach nicht klarkriegen, dass der gekreuzigte und auferstandene Jesus Christus der Mittelpunkt der ganzen Bibel ist. Was auch deutlich wird an diesem Zeugnis, die

0: ersten Jünger und die Augenzeugen von Jesus und seiner Auferstehung, die waren nicht leichtgläubig. Die waren ziemlich starrköpfig. Das sagt für uns, also die Zeugnisse, die wir haben in den Evangelien, das sind Zeugnisse von Menschen, die nicht leichtgläubig waren. Die mussten schwer überzeugt werden, bis sie anerkannt haben, ja, es ist so. Der gekreuzigte Jesus aus Nazareth, er ist von Gott auferweckt worden und so hat Gott besiegelt, dass sein Tod ein wirksamer Sühnetod zur Vergebung unserer Sünden gewesen ist. Ja, selbst christliche Kreise neigen manchmal dazu, diese zentrale Botschaft nicht in der Mitte ihrer Gemeinde zu halten, sondern mit der Bibel in der Hand auf Nebenschauplätze auszuweichen und Dinge zur Hauptsache zu machen, die in der Bibel nicht zur Hauptsache erklärt werden. Nicht umsonst geht es so weit, es bilden sich teilweise richtige Sekten mit der Bibel in der Hand. Es sind Sekten, weil sie die Bibel nicht richtig auslegen, weil sie Jesus nicht in der Mitte sehen, den gekreuzigten und auferstandenen Herrn. Und wenn es nicht Sekten sind, die sich bilden, so haben viele Gemeinden damit Probleme, dass sie bestimmte Dinge so stark betonen, dass Jesus, der gekreuzigte und auferstandene Herr, nicht mehr die Ehre bekommt, die ihm gebührt. Man streitet sich dann zum Beispiel über Abendmahl. Wer darf am Abendmahl teilnehmen? Muss er zu 100% das Gemeindebekenntnis mit unterschreiben? Oder ist die Hauptsache die, dass er ein Christ ist, der glaubt, dass Jesus der gekreuzigte und auferstandene Herr ist? Beliebtes Thema, wo man sich auch erschöpfend und bis zur Erschöpfung streiten kann, in manchen Kreisen, ist Endzeit. Und was für Zeichen wir gerade jetzt haben, die wir uns vor Augen führen müssen. Das sind alles Dinge, mit denen kann man sich beschäftigen, aber nicht so, dass der Glaube an den gekreuzigten und auferstandenen Herrn ausgehöhlt wird. Der zweite Punkt und auch der letzte für heute. Jesus öffnet uns die Augen dafür, dass er die Mitte der Bibel ist und er treibt uns an, sie mit Hunger und Freude zu lesen. Nochmal, Jesus öffnet uns die Augen dafür, dass er die Mitte der Bibel ist und treibt uns an, sie mit Hunger und Freude zu lesen. Hunger ist natürlich übertragen gemeint, ne? Nicht die Bibel aufessen, lesen und verstehen. Vers 25, da sagte Jesus zu ihnen, O ihr Unverständigen mit einem trägen Herzen, warum rafft ihr euch nicht endlich auf zu glauben, was die Propheten gesagt haben? Bemerkenswert ist, Jesus fängt hier nicht an, so, ich bin Jesus und ich halte euch jetzt eine Brandpredigt. Sondern Jesus spricht hier wie so ein Prophet aus dem Alten Testament. O ihr Unverständigen mit einem trägen Herzen, warum rafft ihr euch nicht endlich auf zu glauben, was die Propheten gesagt haben? Jesus ist, auch wenn er sich nicht zu erkennen gibt, zeigt er diesen beiden, er ist zornig über ihr Unverständnis. Für die beiden stellt es sich erst einmal so dar, als Überraschung, dass dieser vermeintlich unwissende dritte Reisegefährte jetzt so ein bisschen aus der Haut fährt. Also anstatt, dass er in ihre Klage mit einstimmt, ja, also waren schreckliche Tage in Jerusalem. Es geht mir genau wie euch. Also ich habe da auch von diesem Jesus von Nazareth gehört und bin auch bitter enttäuscht. Nee. Jesus will sich ihnen hier noch nicht offenbaren, bis er sie von der Heiligen Schrift her darüber belehrt hat, wie notwendig sein Tod und seine Auferstehung gewesen sind, um Gottes Zusagen zu erfüllen. Später wird er sich dann diesen beiden in einem Ausdruck seiner gnädigen Gegenwart zu erkennen geben, nämlich bei der Mahlzeit am Abend. Ist heute aber noch nicht dran. Ja, ihr Unverständigen, mit einem trägen Herzen. Der Hinweis auf das träge Herz besagt mehr, als dass jemand die Bibel nicht versteht, sondern dass er sie nicht verstehen will. Es ist etwas moralisch Verwerfliches, wenn jemand die Bibel liest und er kann, und das ist ein Mensch, von dem man sagen kann, also der kann Bücher lesen, der ist nicht blöd. Und der dann aber sagt, ich verstehe die Bibel nicht. Das ist moralisch verwerflich. Die Hauptsache der Bibel ist für jeden verständlich. Und wer das Gegenteil behauptet, das ist ein Narr. Das wäre ja auch was, wenn die Bibel so ein Buch wäre, das nur irgendwelchen Eingeweihten zugänglich wäre. Ja, es stimmt. Ne? Man versteht den Inhalt der Bibel nur durch das Wirken des Heiligen Geistes. Ja, das ist wahr. Aber warum muss es der Heilige Geist tun? Weil wir von Natur aus diese verwerflichen, unverständigen Narren sind. Und deswegen ist es auch angebracht, dass wir, wenn wir merken, wir sind träge und leer und unwillig, die Bibel zu lesen, dass wir so zu Gott kommen mit der Bitte, Herr, ich bin dieser unverständige, verwerfliche Narr. Ich habe hier Gold in den Händen, aber ich würde jetzt lieber auf Netflix eine Serie lesen, weil mir das besser eingeht. Herr, vergib mir, verwerflichen, unverständigem Narren, dass ich deine Bibel nicht lesen will. Und so tue, als wenn das so schwierig wäre, sie zu verstehen. Das Evangelium kann jedes Kind verstehen. Es sind nicht mal 1000 Seiten so ein Evangelium. 30 Seiten kann man in 2 bis 3 Stunden lesen. Also ihr merkt schon, ich komme so ein bisschen in Fahrt irgendwie und ich merke auch, weil ich bin selber oft genug dieser Narr. Ja, Unglaube ist vor allen Dingen moralisch verwerflich, weil er ein Misstrauen zum Ausdruck bringt gegen Gott und gegenüber seinen Zusagen. Ja, warum rafft ihr euch nicht endlich auf zu glauben, was die Propheten gesagt haben? Wahrscheinlich hat Jesus mit ihnen zum Beispiel über so ein Kapitel wie beim Propheten Jesaja, Kapitel 53, gesprochen. Da ist der Knecht Gottes, der sein Leben gibt für das Volk. Er wird bestraft wegen unserer Sünden. Zwar ist da nicht ausdrücklich davon die Rede, dass das der Messias ist, aber Jesus legt seinen Jüngern nahe, also Leute, spätestens jetzt rückblickend, wenn ihr diese Ereignisse mitbekommen habt in Jerusalem, das kann doch nicht so schwer für euch sein, beides miteinander zu verbinden. Der König aus dem Stamm Juda, der Nachkomme Davids, der Retter. Er und dieser Knecht bei Jesaja 53 sind ein und dieselbe Person. Das hat euch noch kein Rabbiner vielleicht gelehrt, aber jetzt rückblickend, da muss doch der Groschen fallen. Jesaja 53, ne, so ungefähr, Jesus hat freundlicher mit denen geredet. Musste der versprochene Retter, Vers 26, denn dies nicht alles erleiden und auf diesem Weg zu seiner Herrlichkeit gelangen? Frage und Antwort muss lauten, ja, es musste sein, es musste sein. Und dann, Vers 27, ging er mit ihnen die ganze Schrift durch und erklärte ihnen alles, was sich auf ihn bezog, zuerst bei Mose und dann bei sämtlichen Propheten. Ja, der eine oder uns, andere oder von uns wäre bestimmt gerne dabei gewesen, ne? Also, was war das für eine, also, wir hatten wahrscheinlich noch ein paar Stunden Zeit, bis sie da angekommen sind, wo sie hin wollten. Also, werden sie jetzt, diese beiden Jünger, ein paar Stunden lang von Jesus, ohne dass er sich bislang zu erkennen gegeben hat, unterwiesen. Die werden später bekennen, so eine Predigt haben sie noch nie gehört. Es brannte in ihrem Herzen. Ja, wir wären gerne dabei gewesen, oder? Aber es ist nicht so geheimnisvoll. Das, was Jesus seinen Jüngern oder diesen beiden Jüngern auf dem Weg nach Emmaus erklärt hat. Vieles davon oder das meiste davon hat Lukas uns in seinem Evangelium vorher schon mitgeteilt. Das ist ja kennzeichnend für alle vier Evangelien. Das meiste, was den Tod und die Auferstehung von Jesus betrifft und was das betrifft, wer Jesus eigentlich ist, das sagt Jesus selbst seinen Jüngern vor den Ereignissen. Was finden wir zum Beispiel im Lukas-Evangelium über die Notwendigkeit, dass der Messias sterben musste? Ja, auch hier ein paar glasklare Sachen. Am grünen Donnerstag, Lukas 22, Vers 19 und 20, da feiert Jesus mit seinen Jüngern, den 12 und dann 11 Aposteln, ein Passamahl. Und dann berichtet Lukas, dann nahm Jesus Brot, dankte Gott dafür, brach es in Stücke, gab es seinen Jüngern mit den Worten, das ist mein Leib, der für euch gegeben wird. Tut das, um euch an mich zu erinnern. Ebenso nahm er, nachdem sie gegessen hatten, einen Becher mit Wein und sagte, dieser Becher ist der neue Bund in meinem Blut, das für euch vergossen wird. Also Jesus hat hier klar und deutlich davon gesprochen, dass er in Jerusalem sterben wird und dass sein Tod die Bedeutung hat, dass es ein stellvertretender Sühnetod ist, zur Vergebung ihrer Sünden. Und auf dieser Grundlage, sagt Jesus, wird der neue Bund aufgerichtet, den Gott im Alten Testament angekündigt hat. Es gibt auch noch manch andere Hinweise, dass Jesus, der versprochene Retter, leiden musste, um Gottes Herrschaft herbeizuführen. Auf die Frage von Jesus nochmal, Vers 26, musste der versprochene Retter dies alles nicht erleiden und auf diesem Weg zu seiner Herrlichkeit gelangen? Ja, das musste so sein. Es wird uns im Lukas-Evangelium eingebläut. In seinem Bericht über die Passion von Jesus macht Lukas als Erzähler auch einige Anspielungen auf diesen leidenden Knecht Gottes, von dem in Jesaja 53 die Rede ist. Jesus selbst weist kurz vor seiner Gefangennahme auf Jesaja 53, Vers 12 hin, in Lukas 22, Vers 37. In der Schrift heißt es, er wurde zu den Gottlosen gerechnet, der Knecht Gottes. Und ich sage euch, dieses Wort muss sich an mir erfüllen. Oder Lukas 23, Vers 9, da gibt Jesus vor dem Gericht von König Herodes auf alle Anfragen keine Antwort. Und er handelt hier wie der Gottesknecht aus Jesaja 53, Vers 7. Er wurde misshandelt, aber er beugte sich und tat seinen Mund nicht auf, wie das Lamm, das zur Schlachtung geführt wurde. Und ein dritter Hinweis, Lukas 23, Vers 47. Da bekennt der Hauptmann, dieser Mensch war wirklich ein Gerechter, so wie der Knecht Gottes, Jesaja 53, 11. Durch seine Erkenntnis wird er, der Gerechte, mein Knecht, den vielen zur Gerechtigkeit verhelfen. Ihre Sünden wird er sich selbst aufladen. Ich komme zum Schluss. Jesus musste sterben und auferstehen, damit sich Gottes Heilsplan erfüllt. Und Jesus hat seinen ersten Jüngern vorgemacht, wie sie die ganze Offenbarung Gottes verstehen können. Für uns hat Gott unter anderem einen Evangelisten wie Lukas dazu eingesetzt. Durch sein Evangelium erklärt Gott uns, welche Bedeutung der Tod von Jesus und seine Auferstehung in der Geschichte Gottes mit Israel und den anderen Völkern haben und welche überragende Bedeutung sie haben. Zum Schluss einige Anwendungen für uns bezüglich unseres Glaubens und vor allem Dingen des Umgangs mit der Bibel. Der erste Punkt, ich glaube 1, 2, 3, 4, ungefähr 10 Punkte. Der erste Punkt, wenn du an Jesus als den gekreuzigten und auferstandenen Retter glauben willst, musst du seine Worte hören oder sie lesen. Der Glaube an Jesus kommt nicht aus dem Nichts. Gott ist souverän und schafft Glauben, wo er will. Aber er hat seine Mittel. Und das Mittel, das er eingesetzt hat, das sind diese Berichte über Jesus in den Evangelien. Deshalb gilt, wenn man zum Glauben kommen will oder im Glauben bleiben will, man muss die Evangelien lesen oder hören, regelmäßig. Zweitens, wenn du noch nicht an Jesus glaubst, dann lass dich einladen, das Evangelium zu lesen. Nimm zum Beispiel das Lukas-Evangelium. Lies es und bitte Gott, dir die Augen dafür zu öffnen, wer Jesus ist. Und diesem Jesus, der dir durch das Evangelium vor Augen geführt wird, dem vertrau dein Leben an. Der Jesus, der dir im Evangelium vor Augen geführt wird, das ist der echte Jesus. Einen anderen Retter gibt's nicht. Der dritte Punkt. Wer in seinem Glauben an Jesus bewahrt und gestärkt werden will, der lese dieses Evangelium häufiger. Durch dieses Evangelium führt Gott uns nicht nur irgendwann mal zum Glauben, er bewahrt uns in diesem Glauben. Und wenn du in der Erkenntnis von Jesus gestärkt werden willst, dann lies das Evangelium häufiger. Mir ging das ein Stück weit so, als ich zum Glauben gekommen bin, so mit 18, 19 Jahren, da hatte ich einen großen Elan, also vorher schon, habe ich gerne interessante Bücher gelesen. Da habe ich mir gesagt, ja, die Bibel, die liest jetzt durch, die ganze Bibel. Das habe ich dann, ich sag mal, in relativ kurzer Zeit getan. Aber dann stellte sich mir die Frage, warum soll ich jetzt mit der Bibel anders umgehen als mit anderen Büchern? Bei den anderen Büchern war das immer so, die habe ich gelesen, oft mit großem Interesse, und dann habe ich sie weggestellt. Also warum jetzt die Bibel auf dem Schreibtisch liegen lassen, wo ich sie doch gerade gelesen habe und intensiv gelesen habe? Lese ich sie jetzt nochmal durch, vielleicht ein zweites Mal? Ja, bis ich irgendwann registriert habe, also die Aufforderung in der Bibel selbst, sie regelmäßig zu lesen, die ist dringlich. Ich habe es dann auch irgendwann durch erste Anfechtungen gemerkt, ich muss die Bibel lesen, ich brauche die Bibel, ich brauche die Botschaft von Jesus, um im Glauben an Jesus zu bleiben. Ich glaube, hier haben viele Christen einen falschen Eindruck von dem, was zum Glauben kommen beinhaltet. Viele glauben, dann kriegst du von Gott so einen Chip ins Gehirn eingepflanzt. Ja, und der wirkt. Da spult Gott die Informationen drauf, die du brauchst über Jesus, ein für alle Mal. Das war's. Es läuft anders. Viele Dinge vergessen wir ja auch immer wieder, ne? Wir haben es nötig, dass Gott uns durch sein Wort und durch seinen Heiligen Geist immer wieder den Jesus vor Augen malt, den wir in der Bibel sehen. Weil ansonsten stricken wir uns unseren eigenen Jesus zurecht. Oder wir fangen damit an, dass wir die Bibel wie so eine Art Steinbruch benutzen. Also wo ist heute mein Lieblingsvers für den Tag? Und dann hat man irgendwann so ein Sammelsurium von 100 Lieblingsversen, hat aber die Hauptbotschaft der Bibel nicht verinnerlicht. Ja, das war ein etwas längerer dritter Punkt. Vierter Punkt, lass es dir ein Anliegen sein, dein ganzes Leben lang die Bibel zu lesen. Es kennzeichnet Christen, dass sie bis ans Ende ihres Lebens, bis zu ihrem Tod, regelmäßig, um nicht zu sagen täglich, Gottes Wort lesen oder hören. Ich habe das von vielen alten Christen bezeugt bekommen. Das, was sie aufrecht gehalten hat in allen Anfechtungen, war, dass sie regelmäßig, und bei denen war es tatsächlich der Fall, sie haben täglich die Bibel gelesen. Und sie haben dann im Laufe ihres Lebens die Bibel mehrfach durchgelesen, vielleicht ein Dutzend Mal. Der fünfte Punkt, das betrifft vielleicht auch Neueinsteiger. Das Besondere an der Bibel ist, sie stellt nicht dich, sondern Gott in den Mittelpunkt. Das ist ein bisschen anders als bei Büchern, die wir sonst kennen. Wenn man so ein Buch, so eine Erzählung liest oder so einen Roman oder irgendwas, da gibt es meistens eine Hauptperson. Und mit der Hauptperson kann man sich identifizieren. Diese Hauptperson ist in der Regel ein Mensch, der Held der Geschichte. Der Held der Bibel, die Hauptperson ist Gott. Ja, gewisse Dinge kann ich von Gott lernen, ne? Oder wie Gott zu sein. Ne, Gott sagt zum Beispiel, ihr sollt heilig sein, denn ich, der Herr, euer Gott, bin heilig. Aber in vielen Dingen kann ich gar nicht so sein wie Gott und soll ich auch gar nicht so sein wie Gott, sondern ich soll anerkennen, es gibt nur diesen einen wahren Gott und ich bin dazu berufen, ihn anzubeten. Und das ist eine Botschaft, die uns von Natur aus böse aufstößt. Man fängt in 1. Mose an, geht durch die ganze Bibel bis Offenbarung, Kapitel 22, und ständig steht dieser eine Gott im Mittelpunkt von allem. Und er ist es wert. Der sechste Punkt, bete zu Gott auf Grundlage der Bibel. Wenn dir beim Lesen der Bibel der Gedanke kommt, Gott zu loben oder ihn um etwas zu bitten, dann tu es. Also ich bin irgendwann im Laufe der Zeit auch dazu übergegangen, ich trenne die Zeiten nicht mehr so strikt, also erst Bibel lesen, dann beten, sondern ich gestehe, manche Impulse, Gott zu loben, kommen mir beim Bibellesen. Und dann halte ich auch kurz inne und bete zu Gott. Und dann lese ich wieder weiter. Der nächste Punkt, ich glaube der siebte, ne? Schreib dir Dinge, die dir beim Bibellesen wichtig geworden sind, auf. Ich weiß nicht, ob es daran liegt, dass ich auch schon ein bisschen älter werde. Jedenfalls fällt bei mir immer mehr auf, manche gute Gedanken, die ich beim Bibellesen gehabt habe, die habe ich vergessen, weil ich sie mir nicht aufgeschrieben habe. Was können das für Gedanken sein? Also das können Gedanken sein, im Blick auf Dinge, die ich gelesen habe. Oder es kann sein, dass ich eine Idee kriege, im Blick auf jemanden, den ich kenne. Sei es, für den werde ich gezielter beten und intensiver beten als bisher. Solche Gedanken, die mir dann kommen, schreibe ich auf. Der achte Punkt, lies die Bibel planmäßig. Und es gibt heutzutage viele gute Bibellesepläne. Such dir irgendeinen davon aus. Oder frag jemanden, der sich auskennt. Es ist kein Problem, ne, anhand eines Bibelleseplanes in gewisser Zeit durch die ganze Bibel zu kommen. Der neunte Punkt ist ein Rat. Lies die Bibel laut und deutlich und langsam genug. Mir geht es so, wenn ich mir selber Dinge, also laut, ne, laut meint nicht rumschreien, sondern so wie ihr, ne, ungefähr in der Lautstärke, wie ich jetzt spreche, so wie ihr normalerweise lest, wenn ihr sprecht. Lies die Bibel laut und deutlich und langsam genug. Also keine Hektik. Und wenn du an einen Vers kommst, den du nicht gleich verstehst, vielleicht kurz innehalten, verstehe ich jetzt nicht, langsam weiterlesen. Man versteht nie alles auf einmal. Und die Dinge, die du verstehst, die merkt ihr gut. Der zehnte und letzte Punkt. Die Bibel ist Gottes heiliges und teures Wort. Die Bibel, das dieses eine Buch, ist Gottes heiliges, teures Wort. Durch dieses Wort stellt Gott dir Jesus als gekreuzigten und Herrn und auferstandenen Herrn vor Augen. Und zwar so wirksam, dass du in Ewigkeit mit ihm vereint bist. Lerne die Bibel schätzen. Lerne Jesus lieben. Amen.
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Es ist 11 Uhr und 46 Minuten. 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

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Erschienen im CSV Verlag, gelesen von Stefan Taube, Radio Segenswelle. 25. Juli. Der Sohn Gottes hat mich geliebt und sich selbst für mich hingegeben. So steht es in Galater 2, Vers 20. Der Retter. Isaac B. Singer entstammt einer traditionellen polnischen Rabbinerfamilie. Im Jahr 1935 emigrierte er in die USA und erhielt 1978 als bislang einziger jiddischer Schriftsteller den Nobelpreis für Literatur. In einem Buch über seine Kindheit widmet er ein Kapitel dem Milchmann Reb Ascher, das wir hier auszugsweise wiedergeben. Doppelpunkt. Die letzten Vorbereitungen für das jüdische Laubhüttenfest waren getroffen. Es war spät geworden und wir gingen alle müde zu Bett. Niemand hatte daran gedacht, die Kerzen zu löschen. Spät in der Nacht geht Reb Ascher zum Bahnhof, um die frische Milch zu holen. Dabei kommt er an unserem Haus vorbei. Zu seiner Überraschung sieht er drinnen ein ungewöhnliches Licht. »Feuer! Es brennt!« Sofort beginnt er laut zu rufen und gegen die Tür zu hämmern. Doch niemand hört ihn. Alle schlafen tief und fest. Verzweifelt wirft er sich mit aller Kraft gegen die Haustür. Sie zerbricht. Er stürmt ins Haus. Die Regale und Gebetsbücher haben schon Feuer gefangen. Alles ist voller Rauch. Er hustet, sucht nach Decken und schafft es schließlich unter Lebensgefahr, das Feuer zu löschen. Reb Ascher war der Einzige, der zu dieser Stunde auf den Beinen war. Er versuchte alles, um uns zu wecken und auf die Gefahr aufmerksam zu machen. Und als das nicht half, zögerte er nicht, sein Leben für uns zu riskieren. Von Reb Ascher gehen meine Gedanken zu Jesus Christus, dem Sohn Gottes. Er hat sein Leben nicht nur aufs Spiel gesetzt, sondern es tatsächlich für mich gegeben. Er wusste, dass ich ohne seine Rettung ewig verloren sein würde. Und das war ihm nicht egal. Er war aber auch der Einzige, der mich retten konnte. Der Einzige, der fähig war, stellvertretend für mich zu sterben. Daher gehöre ich ihm nun mit Leib und Seele an und werde ihm ewig dafür danken.

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1: Bitte hinterlassen Sie Ihre Nachricht nach dem Signalton.
2: Hallo, ja, ich möchte mich gern Gott zur Verfügung stellen, aber ich bin mir ehrlich gesagt nicht so sicher, wie das aussehen soll. Ich habe viele verschiedene Interessen und ich liebe es, Dinge im Voraus zu planen. Aber wenn ich an meine eigene Zukunft denke, dann sehe ich da einfach diesen dichten, undurchdringlichen Nebel. Woher soll ich wissen, was das Beste ist?
3: Wir alle müssen uns manchmal diese Frage stellen. Am liebsten hätten wir, wenn Gott uns eine Vereinbarung geben würde, in der alle Einzelheiten geregelt wären. Aber Hingabe an Gott ist eher so, als würden wir ein weißes Blatt Papier unterschreiben. Wir geben es ihm zurück und sagen, Herr, füll du die Details aus. Das mag riskant erscheinen, aber angesichts der Perspektive der Ewigkeit haben wir wahrlich nichts zu verlieren, weil Gott vollkommen vertrauenswürdig ist. Er wird die Details unseres Lebens mit seiner unglaublichen Weisheit, seiner Treue und Liebe ausfüllen. Denke an die Worte aus Sprüche 3, Vers 5. Vertraue auf den Herrn von ganzem Herzen.
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25. Juli. Meine Seele wird satt wie von Fett und Mark, und mit jauchzenden Lippen lobt dich mein Mund, wenn ich an dich gedenke, nachsinne über dich. Psalm 63, Verse 6 und 7. Eine Andacht von Judith Pohl. Soul Food, was unsere Seele braucht. Ein leckerer und schnell gemachter, deftiger Auflauf, der die Seele wärmt und glücklich macht. Ein wahres Soul Food. Mit diesen Worten wird das Rezept beschrieben, auf das ich bei der Suche nach Ideen für das Abendessen stoße. Als jemand, der sowohl gern kocht als auch isst, kann ich einigermaßen nachempfinden, was die Autoren damit ansprechen wollen. Aber habe doch meine Zweifel, ob ein Gericht diese Erwartungen wirklich erfüllen kann. Keine Frage, zum Sattwerden braucht unser Körper Nahrung. Im besten Fall ist diese nicht nur schmackhaft, sondern auch reich an Nährstoffen, die zur Funktion eines gesunden Organismus beitragen. Doch was benötigt im Gegensatz dazu unsere Seele? Der Dichter des Tagesverses, König David, hat erfahren, dass seine Seele hungrig und durstig war. Er befand sich unter Verfolgung in der Wüste und sah sein Leben innerlich wie äußerlich in Gefahr. In dieser Verzweiflung wendet er sich an Gott und erfährt seine Hilfe, seinen Schutz und seine Gnade. Darüber hinaus wird sein Herz trotz widriger Umstände von einer Freude erfüllt, die ihn dazu bringt, Gott zu loben. Seine äußerliche Situation ändert sich zwar nicht augenblicklich, doch David erlebt einen inneren Frieden und Halt, den er nicht mehr loslassen möchte. Auch wir geraten in Lebensumstände, die uns innerlich unruhig werden lassen. Und vielleicht gelingt es kurzfristig, den Hunger unserer Seele durch Ablenkung, alltägliche Vergnügungen oder scheinbare äußere Sicherheiten zu beseitigen. Doch wahre Ruhe und echten Halt finden wir bei dem, der selbst erlebt hat, wie seine Seele in Angst und Not war, als er bereit war, für uns Menschen in den Tod zu gehen, Jesus Christus. Frage: Wonach hungert Ihre Seele? Tipp: Suchen Sie Gottes Nähe durch sein Wort, die Bibel. Bibellese: Psalm 63. Ein Psalm von David, als er in der Wüste Juda war. Gott, mein Gott bist du, nach dir suche ich. Es dürstet nach dir meine Seele, nach dir schmachtet mein Fleisch in einem dürren und erschöpften Land ohne Wasser. So schaue ich im Heiligtum nach dir, um deine Macht und deine Herrlichkeit zu sehen. Denn deine Gnade ist besser als Leben, meine Lippen werden dich rühmen. So werde ich dich preisen während meines Lebens, meine Hände in deinem Namen aufheben. Wie von Mark und Fett wird meine Seele gesättigt werden, und mit jubelnden Lippen wird mein Mund loben, wenn ich deiner gedenke auf meinem Lager, über dich nachdenke in den Nachtwachen. Denn du bist mir zu Hilfe geworden, und im Schatten deiner Flügel kann ich jubeln. Meine Seele hängt an dir, deine Rechte hält mich aufrecht. Jene aber, die mir zum Verderben nach meinem Leben trachten, werden in die Tiefen der Erde hinsinken. Man wird sie der Gewalt des Schwertes preisgeben, der Anteil der Schakale werden sie sein. Und der König wird sich freuen in Gott. Jeder darf sich rühmen, der bei ihm schwört, denn der Mund der Lügenredner wird verstopft werden.

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Stefan hat mich vorhin mit der Schale voller Süßigkeiten an eine wirklich faszinierende Geschichte erinnert, die ich vor vielen, vielen Jahren gelesen habe. Da gibt es ein kleines Dorf und in diesem kleinen Dorf gibt es nur ein einziges kleines Geschäft. Und in diesem kleinen Geschäft gibt es verschiedene Schalen oder Schubladen, wo Süßigkeiten drin liegen, einzeln, wie es früher so war. Und der Verkäufer, ein Onkel Peter, war im Dorf bekannt als sehr großzügiger Mann, schon älter. Die Kinder wussten das und dann kamen die nach der Schule regelmäßig vorbei und hofften, Onkel Peter gibt wieder mal ein paar Süßigkeiten gratis, was er oft gemacht hat. Nun standen an dem Tag wieder ein paar Kinder da im Laden. Onkel Peter schaut sie an und so großzügig wie er ist, sagt er an diesem Tag, Kinder, greift in diese Schublade, ihr könnt euch jeder eine Handvoll Süßigkeiten rausnehmen. Eine Handvoll. Wow. Die Kinderaugen werden groß, strahlen. Jeder packt da rein, nimmt sich eine Handvoll. Aber nicht die kleine Susi. Die steht als Letzte da, guckt Onkel Peter groß an und sagt, Onkel Peter, könntest du mir eine Handvoll daraus geben? Und als kleine Aufforderung öffnet sie ihre Schultasche und es landet tatsächlich eine große Handvoll Bonbons in ihrer Schultasche. Die Großzügigkeit unseres Gottes begeistert mich regelmäßig, wie verschwenderisch er in der Schöpfung war und wie er es oft ist in seinem Segen. Und wisst ihr, was mich immer wieder mindestens genauso begeistert, ist, wenn diese Großzügigkeit Gottes vom Geist Gottes übertragen wird auf die Herzen seiner Kinder und der Charakter Gottes sichtbar wird, wie bei diesem Onkel Peter. Nun, darum wird es heute gehen, verwandelt werden in das Bild Jesu Christi, ihm ähnlicher werden. Ich habe euch versprochen bei der letzten Predigt, wir werden weitermachen. Eingeleitet hatte ich die Predigt damals mit ebenfalls einer kleinen Susi, die im Gottesdienst mit einem Gebet überraschte. Ihr erinnert euch vielleicht noch. Ihr Gebet ging sinngemäß so, lieber Gott, mach bitte, dass böse Menschen gut werden. Die Gemeinde ist gespannt und sie betet weiter. Und lieber Gott, mach bitte, dass die guten Menschen nett werden. Als fünffacher Vater und sechsfacher Opa glaube ich, das übersetzen zu können, was so ein Kind betet. Sie wollte wohl sagen, es gibt noch so viele Sünder hier, die müssen sich bekehren. Und es gibt Bekehrte, die noch so weit weg sind vom Ebenbild ihres Herrn Jesus Christus, sie sollten ähnlicher werden. In ihrer kindlichen Art kam dann eben so ein Gebet. Wir hatten in der Predigt damals, ist jetzt 10, 12 Wochen her, den Abschnitt aus Johannes 12 gelesen. Da geht es um Maria, wie sie in diese Männergesellschaft hineinkommt, ein Gefäß mitbringt mit einer unwahrscheinlich kostbaren Salbe. Wir hatten festgestellt, ungefähr ein Jahreslohn. Und diese Salbe verwendet, um Jesus Christus Haupt und Füße zu salben. Sie liebte so sehr und war zum großen Opfer bereit. Der zweite Punkt, den wir betrachtet hatten, war, Maria liebte und überwand so die Menschenfurcht. Warum denn? Naja, weil diese Männer dort vorneweg, Judas, der Kassenwart, überhaupt nicht freundlich auf sie gestimmt war. Ganz im Gegenteil, sie haben sie verbal angemacht, sie haben sie angegriffen. Jesus Christus, und das war dann der letzte Punkt, hat daraus aber etwas für die Ewigkeit gemacht. Die Liebe, die Maria ausdrückte,
Dieses Opfer, das sie aus Liebe brachte, wurde vom Herrn Jesus anerkannt. Er hat es veredelt und, wie ihr euch erinnern könnt, er sagte, überall in der Welt, wo künftig das Evangelium verkündet werden wird, wird man auch über diese Frau und das, was sie getan hat, reden. Also ein Opfer für die Ewigkeit. Heute möchte ich daran anschließen und wie versprochen weitermachen mit einem wichtigen Gedanken in drei Punkten. Wir wollen uns anschauen, um welche Liebe geht es denn hier, wenn wir Maria und ihre Tat anschauen. Was hat Gott getan? Zweiter Punkt, damit diese Liebe möglich ist. Und abschließend, welche Verantwortung haben wir als Zuhörer und vor allen Dingen wir als Kinder Gottes? Bevor ich aber einsteige, möchte ich nochmal zurückkommen auf das Gebet der kleinen Susi, weil das, was ich heute sage, hauptsächlich an Christen gerichtet ist, an uns als Kinder Gottes, an die Gemeinde. Ich möchte aber, und ich darf es nicht, den Punkt nicht unterschlagen, Menschen anzusprechen, die noch gar nicht in der Gemeinde sind. Also wenn du jetzt hier sitzt oder vielleicht im Livestream hörst oder später hören wirst und sagst, das sind Dinge, kann ich im Moment noch gar nicht nachvollziehen, weil ich gehöre ja noch gar nicht zur Gemeinde Jesu Christi, dann lass dir bitte heute noch einmal sagen, und das schicke ich wirklich bewusst und von Herzen vorweg, lass dich rufen. Lass dich versöhnen mit dem lebendigen Gott durch Jesus Christus. Damit das, was wir jetzt hier besprechen, überhaupt möglich ist in deinem Leben. Bitte, im Namen Jesu Christi rufen wir auch heute zu, lass dich versöhnen mit Gott. Nun wollen wir aber die Botschaft für uns als Gemeinde hören und das, wie gesagt, in drei Punkten. Wenn wir also uns fragen, welche Liebe war es, die Maria trieb? In der Zwischenzeit haben wir ja von Manuel mehrere Predigten zu diesem Thema bereits gehört. Drängt dich die Liebe Christi? Und diese Liebe, die Maria zu diesem großen Opfer drängte, es lohnt sich, darüber nachzudenken und zu fragen, was denn für eine Liebe, das war. Überhaupt merkwürdig, dass wir diese Frage stellen müssen, oder? Aber wir müssen sie stellen, aus dem ganz einfachen Grund, weil das Wort Liebe komplett unterschiedlich bestückt ist, belegt ist. Wenn du 10 Menschen fragst, was sie unter Liebe verstehen, dann werden sie dir möglicherweise 10 unterschiedliche Antworten geben. Gerade in unserer Welt, in unserer Sprache, wir haben nur ein Wort dafür. Eins ist aber klar, die Bibel kennt verschiedene Arten von Liebe. Und um die richtige zu erkennen, müssen wir anschauen, welche Arten von Liebe kennt die Bibel und welche ist denn hier gemeint. Wenn wir uns die verschiedenen Arten der Liebe in der Bibel anschauen, merken wir, Gott hat sie, also erstens gibt es verschiedene und zweitens, Gott hat sie auf verschiedene Stufen gestellt. Und ich möchte hier einen Überblick geben, von weniger wichtig zu ganz wichtig. Also, die Bibel spricht von Liebe zu Dingen, zu Gegenständen. Die Liebe spricht von Liebe zu Geld, zu Welt allgemein, also nicht zu der geschaffenen Welt, sondern zu dem sündigen System Satans, das uns umgibt. Die Bibel spricht aber auch von Liebe zu Tieren, durchaus. Und natürlich, die Bibel spricht von der Liebe zu sich selbst, von der Selbstliebe. Erlaubt mir, diese Liebe ganz unten anzusiedeln. Dann spricht die Bibel aber auch von Liebe zu Freunden,
Wir denken sofort an David und Jonathan vielleicht. Die Bibel spricht aber auch von der Liebe zum Nächsten, ganz generell, zu Familie, sprich Eltern, Kinder, Kinder, Eltern. Die Liebe spricht selbstverständlich sehr viel von der Liebe zwischen Mann und Frau in der Ehe. Und ihr merkt schon, ich muss euch da jetzt gar nicht großartig was erklären. Allein diese drei verschiedene Arten von Liebe kann, glaube ich, jeder von uns nachvollziehen. Wenn also jemand seinen Hund gerne hat, seine Katze noch mehr liebt, dann kann es ja unmöglich die gleiche Liebe sein, die eine Mutter zu ihrem Kind hat. Eine komplett andere Liebe.

aber auch eine Brücke in die Ewigkeit schlägt. Brüder und Schwestern, die du hier liebst, wirst du in der Ewigkeit, für die Ewigkeit an deiner Seite haben. Und der Gipfel, wenn wir die Bibel fragen, welche Liebe gibt es denn noch? Der Gipfel ist unbestritten Gottes Liebe zu uns Menschen und dann hoffentlich als Antwort unsere Liebe zu dem dreieinigen Gott der Bibel. Das ist wirklich wichtig, dass wir diese Dinge verstehen, dass die Bibel durchaus Unterschiede macht, um die nächsten Gedanken nachvollziehen zu können. Es gibt also in der Bibel unterschiedliche Arten von Liebe. Wenn wir diese unterschiedlichen Arten von Liebe genauer betrachten und uns fragen, wie hat Gott sich denn diese Liebe vorgestellt? Also, wie hat sich Gott vorgestellt, dass du als Mensch mit einem Tier umgehst? Da gibt es durchaus Beziehungen. Ich kann davon ein Lied singen. Ich war Hirtenjunge. Wir hatten in der Regel eine, manchmal zwei Kühe, um die ich mich zu kümmern hatte. Und ich sage euch eins, da gab es mit der Zeit eine echte Beziehung. Ich habe das Tier wirklich gern gemocht. Bis heute sehe ich in der einen oder anderen Kuh auf der Weide meine Rosa. Wie hat Gott sich denn das vorgestellt mit der Liebe eines Menschen zum Tier? Nun sicher nicht, dass ich dieses Tier vergöttere auf der einen Seite, also ein goldenes Kalb daraus mache, sprichwörtlich, aber auch nicht, dass ich dieses Tier quäle, dass ich es nicht artgerecht halte und alle diese Dinge. Gott hat sich ein gesundes Maß an Liebe vorgestellt, wenn es darum geht, dass ich als Mensch mit einem Tier umgehe. Wenn sich ein Mensch selbst, wenn du als Christ dich selbst bewusst als Gottes Geschöpf annimmst, wenn du im Licht Gottes lebst und in seiner Liebe lebst, sprich, wenn die Selbstliebe, die von der Bibel durchaus benannt wird, im gesunden Maß vorhanden ist, wirst du auch die anderen lieben. Bitte versteht mich nicht falsch. Ich rufe hier nicht zu Selbstliebe auf. Ich stelle nur fest, die Bibel spricht von der Selbstliebe und wenn sie im gesunden Maß vorhanden ist, wirst du andere lieben können. Tust du es nicht? Lehnst du dich selber ab? Hast du dich vielleicht sogar selber? Bist du nicht zufrieden, so wie Gott dich geschaffen hat und nörgelst ständig herum? Dann darfst du dich nicht wundern, wenn der Nächste darunter zu leiden hat. Wer sich um sein Kind kümmert, nehmen wir bitte jetzt mal eine Mutter. Sie hat ein Kind geboren. Eine sehr starke Liebe, die in der Bibel durchaus betont wird. Eine Mutterliebe ist sehr stark. Viel stärker als eine Liebe zum Gegenstand oder zum Tier. Wenn eine Mutter also ein Kind geboren hat und sich um dieses Kind kümmert und das Kind liebt, und das ist im gesunden, gottgewollten Maß, dann ist die Beziehung zum Ehepartner und die Liebe zum Ehepartner nicht in Gefahr. Da gibt es keine Konkurrenz zwischen diesen beiden Lieben. Die Liebe zum Kind ist eine andere wie die Liebe zum Mann oder zur Frau als Ehemann. Und wenn sie auf gesundem Maß ist, konkurriert sie nicht miteinander. Wehe aber, und jetzt kommen

wir in die Praxis. Wehe aber, wenn eine Mutter nicht versteht, was das gesunde Maß der Liebe zum Kind ist und fängt an, das Kind zu vergöttern. Ich sauge das jetzt gerade nicht aus dem Daumen. Das ist leider oft die Realität. Wenn eine Mutter anfängt, ihr Kind zu vergöttern, wenn diese Liebe von Gott gegeben vollkommen übertrieben wird, kein Wunder, wenn die Ehe in Schieflage kommt. Das gilt übrigens natürlich auch für die Liebe zu Tieren, zu Dingen, zur Welt und so weiter. Normalerweise, wenn wir Gott verstanden haben und verstanden haben, dass er unterschiedliche Arten von Liebe uns Menschen geschenkt hat, das ist ja ein wunderbares Geschenk, und wenn wir verstanden haben, auf welchem Level die einzelne Liebe denn von Gott gedacht ist, dann gibt es keine Konkurrenz dazwischen. Dann ist alles gut. Wehe dem, und das ist leider die Realität, darüber reden wir gleich noch ausführlich, wenn wir diese Einordnung nicht verstehen, nicht sehen wollen und anfangen, die eine Liebe in eine höhere Ebene zu heben, dann gibt es diese Konkurrenz und dann gibt es große Probleme. Was haben alle Arten der Liebe gemeinsam? Natürlich ist das keine vollständige Liste hier, aber ein paar Gedanken, um es vielleicht besser verstehen zu können. Liebe setzt Wertmaßstäbe. Ich glaube, das ist für jeden nachvollziehbar. Wenn du liebst, lassen wir im Moment mal das Gegenüber außer Acht. Ob es ein Gegenstand ist, Männer, Auto, ob es ein Tier ist, ob es dein Nächster ist, ob es sogar Ehe ist. Wenn du liebst, setzt du automatisch Wertmaßstäbe. Wenn man dich dann fragen würde, was ist denn gerade gut und was ist gerade richtig und was nicht, wirst du vielleicht nach kurzem Nachdenken, aber ziemlich sicher sagen können, was hat denn in dieser Beziehung gerade für dich Wert? Das ist automatisch so. Die Liebe führt dazu, sie bringt dich dazu, Wertmaßstäbe zu setzen. Und du wirst sie setzen. Wir fragen uns dann gleich im nächsten Punkt, wie die aussehen können. Was haben alle Arten der Liebe gemeinsam? Liebe setzt ungeahnte Kräfte frei. Also was man da schon in der Literatur alles lesen konnte und auch beobachten konnte, Liebe schafft unwahrscheinlich viel. Menschen, die daneben stehen und das betrachten, sind oft komplett verwirrt und fragen sich, was passiert da gerade? Ich verstehe das nicht. Ich kann das nicht einordnen. Für den Liebenden ist es aber vollkommen selbstverständlich. Er leistet unwahrscheinlich vieles, verausgabt sich oft, was andere nicht können. Liebe will und muss Opfer bringen. Das hatten wir in der letzten Predigt schon, deshalb erwähne ich das hier nur. Wer liebt, ist bereit abzugeben, er ist bereit zu teilen. Das ist ein Wesenszug der Liebe. Liebe will einfach, sie muss Opfer bringen, weil sie dazu drängt. Und Liebe braucht immer ein Gegenüber. Es kann ein Gegenstand sein, ein Tier sein, ein Mensch sein. Und im besten Fall ist es Gott, den wir lieben. Lasst mich das zusammenfassen. Liebe, ganz grundsätzlich, ist wie eine große, volle Truhe. Hoffentlich eine Schatztruhe, aber in jedem Fall eine volle Truhe. Da ist so viel drin. Und wenn wir uns fragen, wie sieht denn die echte Liebe aus?
dann müssen wir natürlich in den ersten Korintherbrief. Ich werde mich da jetzt nicht dran aufhalten, auch nicht in den einzelnen Punkten. Ich blende es nur kurz ein, weil wir haben auch dazu in der laufenden Betrachtung des Korintherbriefes Predigten gehört. Blätter bitte einfach zurück bei YouTube und du kommst auf die Predigten zum 1. Korinther 13 und dort kannst du dir das ausführlich nochmal anhören, dass Liebe geduldig ist, gütig ist, nicht groß tut, das heißt, sie gibt nicht an. Sie ist anständig, sie ist nicht auf sich fixiert, sie lässt sich nicht reizen zum Bösen, sie trägt nicht nach, sie freut sich nicht über Unrecht, sie freut sich über die Wahrheit, sie nimmt alles auf sich, sie hält am Glauben und der Hoffnung fest und eine ganz wichtige Feststellung macht die Bibel, die Liebe, die Gott an die höchste Stelle gestellt hat, bleibt ewig bestehen. Kurz zusammengefasst an dieser Stelle, die Liebe ist von Gott als eine unbändige Kraft gegeben. Wenn wir also über die Liebe, wie Gott sie sich vorstellt, nachdenken, dann müssen wir feststellen, es ist eine unbändige Kraft. Sie kann und wird Himmlisches tun, was ewigen Wert hat. Und jetzt kommen wir zu einem ganz großen Fragezeichen. Was ist denn die große Gefahr für die von Gott gedachte Liebe? Und zwar auf dem jeweiligen Level. Die große Gefahr, vielleicht ahnt ihr es schon, die große Katastrophe begann mit dem Sündenfall. Es ist wirklich bemerkenswert, nachdem die Menschen gesündigt haben gegen Gott, nachdem sie sich gegen Gott gestellt haben, hat Gott die Liebe nicht entzogen. Er hat sie aus dem Paradies vertreiben müssen, ja, aber die Fähigkeit zu lieben, haben die Menschen behalten. In allen Stufen, wie wir sie gerade schon beschrieben haben. Gott sei Dank, dass er uns die Liebe erhalten hat. Etwas Wunderbares. Aber eine Liebe, die von Sünde entstellt wird, setzt natürlich, vollkommen logisch, falsche Wertmaßstäbe. Wenn ein Mensch sagt, er liebt, aber er kann mit Gott noch gar nichts anfangen. Gottes Geist hat keinen Zugang zu seinem Herzen. Er hat keine Vorstellung von Gottes Idee. Dann ist diese Liebe, sorry, nicht nach Gottes Willen. Zumindest nicht durchgehend und sie setzt falsche Wertmaßstäbe. Und da komme ich jetzt nochmal zurück auf das Beispiel mit der Mutter und ihrem Kind. Eine Mutter, die ein gottloses Leben führt, die Gott bewusst ablehnt, spricht aber von Liebe zu ihrem Kind. Ja, stimmt ja auch. Die Sache ist nur die, weil der Geist Gottes keinen Zugang zu ihrem Herzen hat, ist die Liebe in jedem Fall von der Sünde beeinflusst und sie setzt falsche Wertmaßstäbe. Und wisst ihr, wie weit das geht? Das kann so weit gehen, dass diese Mutter das Kind in ihrer Liebe dermaßen kontrolliert, dass das Kind keine Möglichkeit hat zu einer gesunden Entwicklung. Alles Dinge, die in unserer Welt häufig vorkommen. Da ist ein Mensch mittlerweile 40 Jahre alt
und man bescheinigt ihm, in seinem Fach ist er absolut top, aber die soziale Kompetenz, wie wir heute sagen, fehlt. Und dann forscht man nach und stellt fest, er wohnt immer noch bei der Mama und die Mama bestimmt immer noch den Alltag, was genau, wie genau zu laufen hat. Eine falsch verstandene Liebe, eine Liebe, die von der Sünde beeinflusst ist, kontrolliert und lässt keinen Freiraum zur Selbstentwicklung. Falsche Wertmaßstäbe, leider. Sündige Liebe oder Liebe, die von der Sünde beeinflusst ist, setzt große Kräfte falsch ein. Natürlich, wenn Liebe große Kräfte freisetzt, wie wir festgestellt haben, dann wird eine Liebe, die von der Sünde beeinflusst wird, große Kräfte falsch einsetzen. Auch da gibt es so viel Elend in unserer Welt. Sündige Liebe führt zu Vergötterung anderer. Wir hatten das schon kurz erwähnt. Diese Vergötterung im wahrsten Sinne des Wortes bei Menschen, bei Gegenständen und mittlerweile, wie ich häufig beobachte, tatsächlich auch bei Tieren. Eine falsch verstandene Liebe, eine Liebe, die von der Sünde beeinflusst ist, führt zu Vergötterung anderer und sie führt auch zu Vergötterung von sich selbst. Menschen beten ihr Spiegelbild an. Der Schönste, den sie im Leben sehen, ist immer der morgens im Spiegel. Leider. Kurz zusammengefasst an dieser Stelle. Sünde pervertiert die Liebe und macht sie zu einer gefährlichen und fast unbändigen Kraft. Lasst mich an dieser Stelle ein Beispiel gebrauchen. Achtung, Dynamit. Viele wissen von euch, ich war 10 Jahre Bergmann unter Tage, hatte also tatsächlich auch mit Dynamit zu tun. Dynamit, eine wunderbare Erfindung zu Hilfe für die Menschheit. Wir haben damit Gestein gesprengt. Hier auf diesem Bild seht ihr eine kontrollierte Sprengung der Brücke, also ein Abriss per Dynamit in Italien, in Genua. Ein echter Segen. Also wirklich. Ich kann mir beim besten Willen nicht vorstellen, wie lange und wie viele Menschen an der Demontage so einer Brücke zugange wären, hätte man nicht diese Möglichkeit. Und so kam der Sprengmeister mit seinem Team, hat einige Tonnen Dynamit verteilt, dauert ein bisschen, dann wird der gesamte Bereich abgesperrt und dann kennt ihr das vielleicht aus Filmen, da gibt es dann entweder den Knopf oder wir hatten dann diese Kurbel und dann kurz rechts rum, es brennt. Buh. Für jemanden, der das plant, der diese Aufgabe hat, ist das ein unwahrscheinlich großer Segen. Und jetzt ahnt ihr schon, was kommt. Liebe, die von Sünde beeinflusst ist, verursacht manchmal extrem große Schäden mit der gleichen Intensität. Denn eine Brücke kann auch gesprengt werden, um jemandem Schlimmes anzutun. Aktuell erleben wir das wieder in der Welt. Brücken sind beliebte Ziele, die gesprengt werden, um eine Gegend, um ein Volk in die Knie zu zwingen, um ihnen zu schaden. Der gleiche Vorgang, das Bild könnte ähnlich aussehen, mit ganz unterschiedlicher Motivation, mit ganz unterschiedlichem Ziel und auch mit ganz unterschiedlichem Ergebnis. Liebe von Gott, wenn sie richtig verstanden wird und eingeordnet wird, bringt einen unermesslichen und großen Segen. Sündige Liebe, Liebe, die von der Sünde beeinflusst ist, verursacht oft großen, großen Schaden. Um das zu prüfen, immer wieder gegenzuchecken, müssen wir zur Bibel, müssen wir
natürlich 1. Korinther 13 aufschlagen, um zu gucken, wenn ich behaupte, ich liebe, dann kann ich diese Checkliste nehmen und gegenprüfen, habe ich die Liebe, von der ich gerade rede, richtig verstanden? Habe ich sie richtig eingeordnet? Lebe ich sie richtig aus? Wir kommen zum nächsten Punkt. Was hat Gott getan, damit die echte, von ihm gewollte Liebe möglich ist? Auch das ist ein Punkt, den ich praktisch nur kurz überfliege, weil Manuel in seinen Predigten ausführlich darüber gesprochen hat. Bitte hört euch die Predigten nochmal an. Gott hat uns zuerst geliebt. Das ist die Voraussetzung, dass wir richtig lieben können. Ich sage nicht, dass ein Mensch, der das nicht erkannt hat, gar nicht lieben kann. Wir haben das gerade schon beschrieben. Ein Mensch ohne Gott wird auch lieben. Er wird von Liebe reden, aber diese Liebe ist dann mehr oder minder falsch einsortiert, von Sünde beeinflusst, mit ganz anderen Auswirkungen. Gott hat die Grundlage geschaffen, damit wir in seinem Sinne lieben können. Wie hat er das gemacht? Johannes 3, Vers 16. Denn so sehr hat Gott die Welt geliebt, dass er seinen eingeborenen Sohn gab, damit jeder, der an ihn glaubt, nicht verloren geht, sondern ewiges Leben hat. Und 1. Johannes 4, Vers 19, wir lieben, weil er uns zuerst geliebt hat. Wir merken schon, die Voraussetzung für Gott gewollte und von ihm gedachte Liebe ist seine Liebe zu uns. Was hat Gott noch getan, damit diese Liebe möglich ist? Von Jesus Christus können wir sagen, laut der Schrift, dass er dafür gesorgt hat, dass wir Gott, der die Liebe ist, überhaupt kennenlernen können. Johannes 17 betet Jesus Christus in seinem hohen priesterlichen Gebet. Und ich habe ihnen deinen Namen kundgetan und ich werde ihn weiter kundtun, damit die Liebe, womit du mich geliebt hast, in ihnen und ich in ihnen sei. Jesus Christus hat dafür gesorgt, dass wir Gott, der die Liebe ist, kennenlernen können, überhaupt kennenlernen können und dass seine Liebe in uns bleiben kann. Dafür hat Jesus Christus gesorgt. Dafür kam er, litt er, starb er und ist auferstanden. Jesus Christus hat also eine feste Grundlage geschaffen, wenn wir so wollen, einen Raum geschaffen, wo seine Liebe wohnt. Ich möchte euch bitten, euch das so vorzustellen. Das hat mir geholfen, vielleicht hilft es euch auch. Jesus Christus hat also einen Raum geschaffen, in dem seine Liebe wohnt. Johannes 15, 9. Wie der Vater mich geliebt hat, habe ich auch euch geliebt. In meiner Vertriebstätigkeit hatte ich immer wieder mit sogenannten Reinräumen zu tun. Ich weiß nicht, ob ihr die kennt. Einen Reinraum, so sieht er ungefähr aus oder kann so aussehen. Also ein Arbeitsplatz, eine Halle, mehr oder weniger groß. Was ist das Besondere an diesem Reinraum? In diesem Reinraum werden hochsensible Produkte hergestellt, also Chips zum Beispiel oder medizinische Artikel. In diesem Reinraum, so sagt die Fachwelt, ist der Schmutzanteil auf ein absolutes Minimum reduziert. Das heißt, auch hochsensible Messgeräte können in der Luft keine Staubpartikel mehr messen. Alles ist herausgefiltert. Alles clean, also wirklich sauber, kein Schmutz. Es herrscht eine durchgehend gleiche Temperatur, das heißt, der Raum ist temperiert, wäre jetzt eine Sache.
Ganz wichtig, die Produkte, die dort produziert werden oder hergestellt werden, die können nicht in der Nachbarhalle produziert werden, auch wenn sie ähnlich oder gleich aussieht. Es muss in diesem Reinraum geschehen, sonst ist das, was man in der Nachbarhalle produziert, was am Ende ähnlich aussieht, aber trotzdem Ausschuss. Nur das, was im Reinraum produziert wurde, nur das ist tatsächlich von höchster Qualität und kann eingesetzt werden. Jesus Christus hat durch sein persönliches Opfer für uns Menschen einen Raum geschaffen, wo Gottes Liebe wohnt. Und jetzt sagt er, und da kommen wir zum letzten Punkt, was ist denn unsere Verantwortung? Johannes 15, Vers 9, wie der Vater mich geliebt hat, habe ich auch euch geliebt. Und jetzt kommt das Gebot an uns. Bleibt in meiner Liebe. Wisst ihr, ich war echt erstaunt, als ich nachgeschaut habe, was steht denn im Urtext für ein Wort? Bleibt in meiner Liebe heißt so viel wie, halte dich in meiner Liebe auf. Bleibe darin. Und deshalb auch dieses Beispiel mit diesem Reinraum. Du musst schon, wenn du Mitarbeiter bist und einen hochsensiblen Chip mit herstellst, musst du in diesem Raum bleiben. Du kannst nicht sagen, ich gehe mal in die Nachbarhalle, habe ich gerade Lust drauf und mache da weiter. Vergiss es. Das machst du einmal und dann wahrscheinlich nie wieder. Bleibt in meiner Liebe. Jesus Christus will uns so viel sagen. Ich habe einen Raum geschaffen, in dem meine Liebe wohnt. Und wenn du Kind Gottes bist, wenn du mein Mitarbeiter geworden bist, dann verlange ich von dir, dass du in diesem Raum bleibst. Weil nur dann, wenn du in diesem Raum bleibst, wird das, was du tust, dem Original entsprechen, was ich mir vorstelle. Wie geht denn das praktisch? Nun, als allererstes musst du Gottes Wort wirklich glauben. Und liebe Geschwister, bitte nimmt es mir nicht übel, ihr versteht wahrscheinlich schon, warum ich das hier so betone, weil es in unserer heutigen Welt leider überhaupt nicht mehr selbstverständlich ist. Selbst Christen, die sagen, sie wären Christen, glauben Gottes Wort nicht mehr. Oder sie glauben nur bestimmte Dinge und andere nicht. Sie selber entscheiden, was ist glaubwürdig und was nicht. Ein Trauerspiel, wirklich. Das heißt, wenn du im Raum der Liebe Gottes bleiben und wirken willst, musst du als erste Voraussetzung Gottes Wort glauben. Und zwar vollkommen. Die Bibel ist Gottes Wort an uns. Das bekennen wir und das muss dann auch im Alltag so sein. Wenn Gott dich anspricht, da kannst du nicht sagen, gefällt mir im Moment nicht. Also diese Halle hier, in der ich mich gerade befinde, irgendwas ist hier nicht nach meinem Geschmack. Ich gehe dann doch lieber in die Nachbarhalle. Funktioniert nicht. Geht nicht, liebe Geschwister. Gottes Wort glauben, keine Lügen zulassen. Und davon gibt es heute mehr als genug. Ja, man will uns erzählen, dass die Bibel Gottes Wort beinhaltet, aber nicht Gottes Wort ist. Und wenn du dem nachgibst, bist du sofort auf dem Holzweg und hast größte Probleme in deinem Glaubensleben. Wer sagt denn am Ende, was richtig und was falsch ist? Wir müssen an der Schrift, an der Bibel, am Wort Gottes festhalten und dem Wort Gottes glauben. Zweiter wichtiger Punkt, du musst die Sünde in deinem Leben erkennen und sie dann auch ablegen. Ein Vorgang, der eigentlich für Christen selbstverständlich sein sollte,
weil wir mitten in einer Welt leben, die gefallen ist, und weil wir mitten in Versuchungen leben, ständig prasselt auf uns etwas ein. Gottes Wort ermutigt uns, Sünde zu erkennen, sie zu bekennen und auch abzulegen. Du kannst nicht in schmutziger Kleidung in einen Reinraum, um dort einen Chip zu produzieren. Da fliegst du hochkantig raus. Funktioniert nicht. Sünde erkennen und ablegen. Ganz wichtig, die Liebe Gottes persönlich annehmen, sie ist bedingungslos. Auch das ist leider nicht selbstverständlich, weil wir in einer Leistungsgesellschaft leben. Und vielleicht wurdest du ja so sogar schon erzogen, dass deine Mama oder dein Papa zu dir gesagt hat, Papa liebt dich nur, wenn du artig bist. Ein schrecklicher Satz. Gott liebt uns nicht nur, wenn wir artig sind. Gott liebt uns bedingungslos. Dafür gab er Jesus Christus hin. Und du darfst diese Liebe wirklich mit deinem Herzen annehmen und darin leben. Halte daran fest, auch bei Sturm und Wind. Gottes Liebe ändert sich nicht. Und noch ein Punkt, der mit dem ersten zusammenhängt. Gottes Wort glauben bedeutet auch, dein Leben auf Fakten bauen, nicht auf Gefühle. Auch ein Punkt, der ganz populär geworden ist. Ja, man spricht heute in der Welt von, ich bin das, was ich fühle. Oder anders, wenn ich fühle, dass das gut ist, kann das ja nicht falsch sein. Komplett falsche Sätze, falsche Behauptungen, die uns auf falsche Wege führen. Und das sind definitiv Abwege. Auf Fakten bauen bedeutet das, was ich aus Gottes Wort erkenne, darauf baue ich mein Leben. Und wenn es mir gerade nicht gut geht und mein Gefühl heute Morgen mir sagt, alles ist irgendwie schlecht, ist Gottes Liebe immer noch so, wie sie gestern war? Und du darfst darauf bauen. Lass dich nicht verleiten, dann zu sagen, dir selber dann zu sagen, also wenn es so schlecht läuft, wenn ich mich so schlecht fühle, kann Gott mich ja gar nicht lieben. Da stimmt irgendwas nicht. Falsche Behauptungen, bitte lehne sie ab. Baue dein Leben auf Fakten und nicht auf Gefühle. Wenn wir im Raum der Liebe Gottes sind und uns darin aufhalten, sind wir geschützt, wir haben innere Ruhe, wir haben die richtige Motivation, wir haben die anhaltende Kraft und wir können im Sinne Gottes lieben. Deshalb auch dieser Zuruf von Jesus, bleibet in meiner Liebe, haltet euch im Raum der Liebe Gottes auf. Bleibt dort. Und solltest du aus welchen Gründen auch immer in der Nachbarhalle gelandet sein, dann bitte kehr um, komm zurück in den Raum der Liebe Gottes. Wir kommen langsam zum Schluss. Wenn also Gott befiehlt in seinem Wort, ihn zu lieben, von ganzem Herzen, von ganzer Seele, von ganzem oder mit ganzem Verstand. Wenn die Bibel sagt, das nächste Gebot ist dem ersten gleich, liebe deinen Nächsten wie dich selbst. Und wenn die Bibel sagt, als Ehemann musst du deine Frau lieben und umgekehrt und als Geschwister uns untereinander lieben. Liebe Geschwister, dann ist das vor allem und zuallererst ein Aufruf, ein Gebot im Raum der Liebe Gottes zu sein und uns dort aufzuhalten. Das ist die Voraussetzung. Anders wird es uns nicht gelingen. Wir lieben, weil er uns zuerst geliebt hat. Noch einmal, Achtung, Dynamit. Liebe in Verbindung mit Gott bringt großen, großen Segen. Von Sünde pervertierte Liebe bringt leider großen Schaden.
Noch ein wichtiger Punkt, von dem wir heute schon kurz gehört haben. Die Liebe, die Gott will, die Gott selbst ist und die er in unserem Leben sehen will, diese Liebe ist eine Frucht des Geistes oder eine Facette der Frucht des Geistes. Galater 5, 22, lesen wir davon bis 25. Daraus schließe ich Folgendes. Und jetzt kommen wir langsam zur Anwendung. Ich bitte dich als Bruder und als Schwester, mach dir keine Pläne, wie du durch eigene Anstrengung, durch eigene Disziplin besser und mehr lieben wirst. Wie du selbst aus eigener Kraft deinen Nächsten, deine Geschwister, deinen Ehepartner und auch Gott mehr lieben kannst. Mach dir diese Pläne nicht. Warum nicht? Du als Christ und ich natürlich. Wir können die Geistesfrucht nicht selbst erzeugen. Das muss uns klar sein. Wir können sie nicht erzeugen, sonst wäre es nicht die Frucht des Geistes. Du kannst gottgewollte Liebe nicht mehren. Vergiss es. Alle Pläne, die du dir machst, die werden immer scheitern. Und du wirst immer enttäuscht sein. Alles, was wir Menschen selbst können, wird immer eine billige Kopie sein oder sogar von Sünde verdorbene Liebe, die eher schadet. Was können wir denn tun? Mach dir folgende Gedanken und bitte Gott darum. Zuallererst bitte ihn, dass du in seiner Liebe bleibst. Gottes Wort ernst nimmst, dich nicht von Lügen leiten lässt, Sünde ablegst, alles, was wir gerade schon besprochen haben. Bleibe in seiner Liebe. Das heißt, du musst dich in diesem Raum der Liebe aufhalten, im Einflussbereich Gottes bleiben, Gottes Wort als Wahrheit annehmen, keinen Lügen glauben, Sünde erkennen, ablegen und nicht auf Gefühle bauen. Und wenn du das tust, konsequent, dann lebst du in der Abhängigkeit von Gott, dann stehst du selbst nicht mehr im Mittelpunkt und dann wirst du Gott und Menschen lieben, dann bringt dein Leben geistliche Frucht. Liebe Geschwister, das ist heute mein Zuruf an uns. Gott will, Gott hat alles dafür getan, dass wir von Herzen lieben, uns untereinander lieben, aber vor allen Dingen ihn als unseren Herrn von Herzen lieben. Wie können wir das? Wenn du in dein Leben ehrlich hineinschaust, wirst du feststellen, das gelingt oft nicht. Die Frage ist, warum gelingt es oft nicht? Die Antwort der Bibel ist, bleibe im Raum der Liebe Gottes. Nimm Gottes Liebe in deinem Leben an. Nimm es an, dass er dich von Herzen liebt. Diese Liebe ist unwandelbar. Sie ist bedingungslos. Bleibe in dieser Liebe. Und im Spiegelbild dieser Liebe wirst du andere lieben können. Und dein Leben wird Produkte, erlaubt mir dieses technische Wort, dein Leben wird Produkte hervorbringen, die in Gottes Sinne sind. Sie werden das Original Gottes sein. Lasst uns also uns gemeinsam und uns gegenseitig und jeder sich selbst vor dem Herrn ermutigen, durch Gottes Wort, dass wir in der Liebe Gottes bleiben. Das ist dann die unbändige himmlische Kraft, die Dinge schaffen wird, die sonst nicht möglich sind. Gott will es. Er hat alles dafür getan. Gott segne euch dabei. Ich möchte noch beten, stehen wir auf. Unser Gott und Vater, wir beten dich an, wir loben und preisen dich, denn du bist die Liebe in Person. Und du hast uns diese Liebe nicht nur gezeigt, du hast sie in unser Leben gebracht. Du hast deinen Sohn gegeben, der zu uns kam, um diese Liebe zu offenbaren, sie uns zu zeigen, und sie uns zu geben. Herr Jesus, danke, dass du gekommen bist und diesen Raum der Liebe Gottes geschaffen hast.
Danke, dass du alles dafür getan hast, dass wir in diesem Raum können. Durch Umkehr zu dir sind wir mit dieser Liebe ganz konkret in Berührung gekommen. Wir haben sie erlebt und du möchtest, dass sie nun mehr und mehr durch unser Leben sichtbar wird. Du möchtest, dass wir dir, Herr Jesus Christus, immer ähnlicher werden. Ja, dass wir Menschen werden, die die Großzügigkeit, die Liebe, die Barmherzigkeit Gottes widerspiegeln in dieser Welt. Bitte hilf uns, dass wir in diesem Raum der Liebe bleiben, dass wir uns hier aufhalten, dass sie auf uns wirken kann und dass wir dann auch Kraft haben, die echte Liebe auszustrahlen und Menschen das merken. Herr, wir wollen so gerne, dass durch unser Leben viele Menschen noch dich finden, zu dir kommen und die Liebe erfahren, die wir auch erfahren haben. Bitte segne uns darin. Hab Dank für dein lebendiges Wort. Amen.

Gott sei Dank. Wirklich? Ein Ausruf, den wir wahrscheinlich häufiger hören im Alltag, eine Floskel, die gern verwendet wird. Gott sei Dank. Als gläubiger Christ frage ich dann immer wieder mich selbst, naja, meint mein Mitmensch das ernst? Also ist das wirklich jetzt ein Dank an Gott? Oder ist das einfach so etwas, was man so mit aufgenommen hat in unserer christlichen Kultur, in diesem christlichen Abendland, in diesem christlichen Deutschland? Und wächst einfach damit auf, dass es irgendwie so einen Gott gibt, oder man hat keine Schwierigkeiten damit zu sagen, Gott sei Dank. Und da will ich einfach mal auch hinterfragen, jetzt mit dem letzten Vortrag, mit der letzten Predigt, kommt das von tiefstem Herzen oder ist es einfach nur anerzogen? Als wir damals als Familie noch in Haiger lebten, das ist in Hessen, da war ich Pastoralreferent dieser Gemeinde dort, EFG Haiger. Da hatten wir 350 Mitglieder in der Gemeinde und dann waren wir nach dem Gottesdienst sehr gerne im Foyer noch zusammen. Da gab es Kaffee und Plätzchen und dann hatten wir viel Zeit miteinander verbracht. Und unsere drei älteren Kinder, die Jungs, waren dann zu dem Zeitpunkt 5, 3, 1. Und die zwei Älteren, die sind da im Foyer rumgerannt und haben eigentlich diese Zeit da immer genossen. Und ich erinnere mich noch gut, als mein zweiter Sohn dann irgendwann an den Hosenbeinen meines Freundes hing. Also vielleicht kennt ihr das, diesen Moment, wo ja ein kleines Kind sich dann einfach an den Beinen eines Mannes festkrallt, mit der festen Überzeugung, das ist mein Papa. Und dann schaute ich dahin und sagte, Noah. Und er guckte zu mir, guckte nach oben, ihm war es unangenehm, er löste seine Arme und lief dann zu mir. Wenn du an Beinen festhängst, schau doch mal nach oben. An wem hängst du? Und wenn das Gesicht des Vaters nicht Jesus ist, hängst du an falschen Beinen. Vielleicht ist das die Chance für dich heute Morgen nochmal darüber nachzusinnen, an welchen Beinen hängst du? Und wir alle hängen an Beinen. Nur die Frage ist, hängen wir an dem richtigen Papa? Es gibt nämlich in der Bibel diese Verse, die uns aufhorchen lassen. Zum Beispiel in Johannes 14, Vers 9. Johannes 14, Vers 9, da sagt Jesus, wer mich gesehen hat, hat den Vater gesehen. Also wenn wir praktisch ihn sehen, sehen wir den Vater. Wenn wir an seinen Beinen hängen, hängen wir an den Beinen des Vaters. Ich und der Vater sind eins, sagt Jesus. Noch einmal, wenn du aufschaust, siehst du das Gesicht Jesu Christi, dann hängst du an den richtigen Beinen. Im Johannes 1, Vers 12, da steht, Johannes 1, Vers 12, so viele ihn aber aufnahmen, denen gab er das Recht, Kinder Gottes zu werden, denen, die an seinen Namen glauben. Also so viele ihn, Jesus Christus, aufnahmen, denen gab er Gott das Recht, Kinder Gottes zu werden. Also du bist ein Kind Gottes, wenn du Jesus annimmst. Dementsprechend klammerst du dich an den richtigen Beinen fest. Und der Vollständigkeit halber muss ich diesen Satz zitieren, der ziemlich hart ist. Johannes 8, Vers 44, da sagt Jesus, Johannes 8, Vers 44, ihr seid aus dem Vater, dem Teufel, und die Begierden eures Vaters wollt ihr tun. Ihr Lieben, es gibt nur zwei Väter nach der Bibel, den Vater im Himmel und den Vater der Lüge. Und an wessen Beinen hängst du? Wer ist dein Papa? Wenn du sagst, Gott sei Dank, wen meinst du? Wen meinst du ganz konkret? Ist es der Herr Jesus Christus? Wenn nicht, hängst du an dem anderen Papa. Und dann löse dich so schnell du kannst. Jetzt, wo dir das klar wird und bewusst wird, löse dich sofort, so schnell du kannst. Lass diese Beine los und renn zum Vater, der seine Arme ausbreitet und sagt, komm zu mir, komm zu mir. Denn dieser Vater der Lüge, der belügt dich. Denn wenn du aufschaust, siehst du nicht die Fratze des Teufels, des Satans, sondern er verkleidet sich als Engel des Lichts.
Er macht sich für dich schön, sodass du meinst, in Sicherheit dich zu wiegen. Und dabei hat er dich von Gott abgebracht, weggeführt, verführt. Und das willst du nicht. Das willst du nicht. Und daher heute die letzte Predigt unserer Themenreihe. Gott sei Dank. Wirklich? Sodass du nach dieser Predigt sagen kannst, ja, ich danke ihm, diesem Gott der Bibel, der sich in Christus offenbart hat, dass er mich angenommen hat als seine Tochter oder sein Sohn. Und für diese Predigt habe ich einen Text ausgesucht aus Lukas 17, 11 bis 19. Lukas 17, 11 bis 19, eine Begebenheit, wo jemand sich bedankt bei Jesus Christus. Und dann schauen wir ganz genau hin, was hat ihn dazu geführt, sich zu bedanken? Denn das war das, was uns Eltern, meine Frau und mich, beschäftigte. Wie erziehen wir unsere Kinder in Sachen Dankbarkeit? Also sollen wir ihnen dann so unter Druck es mitgeben, ja, bedank dich, sag danke. Und wenn es dann aber nicht vom tiefsten Herzen kommt, hat es einen Wert? Oder geben wir uns mit diesem moralischen Danke zufrieden? Wie kommt dieser Mann zu einem echten Danke, was vom tiefsten Herzen kommt? Und lest mit mir diesen Abschnitt aus Lukas 17, 11 bis 19. Und es geschah, als er nach Jerusalem reiste, dass er mitten durch eine Gegend zwischen Samaria und Galiläa ging. Und als er in ein Dorf einzog, begegneten ihm 10 aussätzige Männer, die von fern standen. Und sie erhoben ihre Stimmen und sprachen: Jesus, Meister, erbarme dich unser. Und als er sie sah, sprach er zu ihnen: Geht hin und zeigt euch den Priestern. Und es geschah, während sie hingingen, wurden sie gereinigt. Einer aber von ihnen kehrte zurück, als er sah, dass er geheilt war, und verherrlichte Gott mit lauter Stimme. Und er fiel aufs Angesicht zu seinen Füßen und dankte ihm, und das war ein Samaritaner. Jesus aber antwortete und sprach: Sind nicht die 10 gereinigt worden? Wo sind die 9? Haben sich sonst keine gefunden, die zurückkehrten, um Gott Ehre zu geben, außer diesem Fremdling? Und er sprach zu ihm: Steh auf und geh hin, dein Glaube hat dich gerettet. Soweit der Abschnitt, und wir gehen wieder Vers für Vers durch und gucken mal ganz genau hin. Was war seine Motivation, sich zu bedanken? Was hat ihn dazu geführt, seine Knie zu beugen? Was hat ihn bewegt, Gott anzurufen, anzubeten? Und da muss es irgendwo an irgendeiner Stelle deutlich werden. Ich beginne bei Vers 11. Und es geschah, als er nach Jerusalem reiste, dass er mitten durch eine Gegend zwischen Samaria und Galiläa ging. Jesus Christus, der Wanderprediger, der geht von Ort zu Ort, der versucht, Menschen mit Gott zu verbinden. Und das war seine Mission. Und er ist durch Galiläa gelaufen. Und wenn die jüdische Bevölkerung, die jüdischen Leser diesen Satz gelesen hätten, den ich gerade zitiert habe, die würden sich aufregen. Die würden sich ärgern. Denn da steht sehr provokativ, er ging mitten durch Samaria. Juden haben diese Gegend gemieden. Samaritaner waren für die jüdische Bevölkerung ein verhasstes Volk. Es war so ein Schimpfwort zu sagen, du Samariter. Und Jesus war selbst Jude. Und als wäre es etwas, was uns in die Augen springen soll, dieser Hinweis, er ging mitten durch. Warum? Weil Jesus diese Menschengruppe nicht ausgegrenzt hat. Er geht da mitten durch. Er meidet diese Menschen nicht. Er weiß, genauso wie die jüdische Bevölkerung brauchen auch die Samaritaner die Verbindung zum Vater im Himmel. Sie brauchen Errettung, also gehe ich hin. Sie haben Nöte, also gehe ich hin. Sie brauchen Heil, also gehe ich hin, mitten durch. Also ist dieser erste Vers schon bezeichnend und spielt gleich auch eine sehr entscheidende Rolle. Vers 12. Und als er in ein Dorf einzog, begegneten ihm 10 aussätzige Männer, die von fern standen. Es ist wieder sehr interessant, hier in diesem Vers wahrzunehmen, Jesus ist der, der die Initiative ergreift. Er geht in ein Dorf hinein. Es ist nicht so, dass die Aussätzigen dann nach Jerusalem gegangen sind, um Jesus zu finden, oder nach Galiläa, Kapernaum oder sonst wohin, um Jesus zu finden. Nein, Jesus geht dahin.
Und ich bin mir sicher, dass Jesus nach Recklinghausen kommt. In unserem Freundeskreis, in unserer Gemeinde, da gibt es eine Frau, die hatte jetzt die Tage diese Info bekommen, Jesus kommt bald wieder. Und dann sagt sie, der kommt doch nicht zu uns nach Euskirchen. Also er ist doch viel zu berühmt, als dass er in unsere Stadt kommt. So, und Jesus, der geht in so Käfer, in so Dörfer, in so wunderschöne Städte wie Recklinghausen. Warum? Weil er weiß, da sind noch Menschen, die Jesus brauchen. Er sieht in diesen Raum, er sieht hier in diese Veranstaltung, er weiß, hier ist jemand, der Jesus braucht. Der weiß das. Während ich hier stehe und nur vor die Stirn gucke, schaut er ins Herz. Er weiß, wer hier an welcher Bank sitzt, ob oben oder unten oder in dem Raum hinten. Und er weiß ganz genau, du brauchst Jesus. Also kommt er hier in dieses Dorf und da sind 10 aussätzige Männer, die von fern standen. Das muss man wissen aus dem Alten Testament. Da gibt es dieses Gebot, 3. Mose 13, 46, wo ganz deutlich gesagt worden ist, Aussätzige dürfen sich nicht einem Menschen nähern. Sie mussten dann Abstand halten. Ja, sie waren in Quarantäne, sie waren außerhalb der Stadt, des Dorfes. Sie durften sich nicht anderen Menschen nähern. Also von Abstand, von einiger Entfernung aus, rufen sie zu Jesus, sie erheben ihre Stimme und rufen, Jesus, Meister, erbarme dich. Ich möchte mal beschreiben, welche Krankheit hier vorliegt. Bei dieser Krankheit aus dem Bereich der Neurologie sterben die Nerven ab. Und die Gefäße der Arterien und Venen verstopfen durch eine Verdickung des Blutes. Die Betroffenen verlieren meist das Gefühl für Kälte, Wärme und auch Schmerz. Ohne Behandlung verletzen die Patienten sich oft unbemerkt und infizieren sich über die Wunden an lebensgefährlichen Krankheiten wie zum Beispiel Tetanus. Daher stammt auch die Vorstellung, Lepra würde zum Abfallen von Armen, Händen oder Ohren führen. Da die Erkrankten keine Schmerzen spüren, werden Wunden oft unbehandelt gelassen und durch Entzündungen können diese Körperbereiche absterben. Ich habe mal in der Kindergruppe unserer Gemeinde, ein Bild von einem aussätzigen Affen gezeigt. Und die Kinder konnten da nicht lange hinschauen. Das Bild war schlimm. Die mussten weggucken. Und jetzt stellen wir uns 10 Aussätzige vor, die schon lange nicht mehr die Möglichkeit hatten, sich zu duschen. Die hatten ein entstelltes Wesen, Gesicht, Körper. Das war einfach etwas, was man auch bewusst gemieden hat. Nicht, weil das ansteckend war, sondern weil das nicht ansehnlich war. Und jetzt haben wir dann Menschen, die nicht gut gekleidet sind, nicht gut aussehen, in ihrer ganzen Beeinträchtigung da, die dann Jesus zurufen, und wenn sie rufen, ist die Stimme bestimmt nicht so, wie diese Band gerade gesungen hat, so engelhaft, sondern, man kann sich das vorstellen, ja, dass der Ton auch so ein bisschen krächzend ist. So. Ich will es nicht nachmachen. So, jetzt rufen sie dort, sie beschreiben, also sie wählen diese Worte, Jesus, Meister, erbarme dich unser. Und wenn wir jetzt diesen Text durchgehen, müssen wir ganz genau darauf achten, warum hat der eine reagiert und die neun nicht? Warum ist einer zurückgekommen und die neun nicht? Hat Jesus jemanden bevorzugt, übervorteilt? Oder war er fair und gerecht allen gegenüber? So. Und bisher fällt noch nichts auf, wo man den Unterschied erkennen könnte zwischen dem einen und den neun. Auffallend ist, dass Jesus ihm später attestiert, du hattest Glauben, dein Glaube hat dich gerettet. An irgendeiner Stelle muss dieser aussätzige Samariter zum Glauben gekommen sein, während die anderen 9 nicht geglaubt hatten. Aber finden wir hier schon in diesem Vers oder im Vers vorher einen Hinweis darauf, dass einer bevorzugt wurde und anderen benachteiligt? Bisher ist alles gleich. Jesus kommt in das Dorf, er geht nicht nur zu dem einen, sondern zu allen 10. Alle 10 rufen Jesus, Meister, erbarme dich unser. Und dieser Ausruf, Jesus, Meister, erbarme dich unser, muss noch nicht unbedingt ein Glaubensbekenntnis sein, denn hier steht nichts von Messias, Sohn Davids oder Herr, sondern einfach nur der Vorname Jesus. Und in Spanien gibt's viele, die Jesus heißen, Jesus. Ja, das heißt noch nicht, ich nehme dich an als Messias, als Sohn Gottes. Jesus,
Meister ist vielleicht so dieses Höfliche, was man heute sagen würde, Herr Kröker oder Meister, ja, wie auch immer, müsst ihr mich nicht nennen. Aber es ist noch nicht diese Anerkennung, du bist Gott. Jesus, Meister, erbarme dich unser. Und das ist dieser Ausruf, was man dann meist oft auch hört an der Fußgängerzone, wenn dann jemand bettelt und dann sagt, eine milde Gabe oder erbarme dich. Das könnte so ein Ausruf sein, was Bettler immer wieder dann ausgesprochen haben, um etwas zu bekommen, weil das Gesundheitssystem damals nicht so war wie heute. Aber bisher haben alle Chancengleichheit. Vers 14. Und als er sie sah, wieder,

geschah, während sie hingingen, wurden sie gereinigt. Auch wieder alle 10. Jesus gibt ihnen eine Anweisung, sie gehen und beim Gehen werden sie gereinigt. Muss man sich ganz, ganz spannend vorstellen, oder? Da fehlt dem einen das Ohr und dann sagt der andere dem anderen, hä, dein Ohr ist wieder da. Was, mein Ohr? Ja, ist wieder da. Und dann streicht sich jemand über die Wange und merkt, oh, das ist ja weich wie Babypopo. Das ist ja wie, wow, das hatte ich schon lange nicht mehr. Und man hat ja da nicht überall Spiegel stehen, das heißt, diese 10 haben sich das gespiegelt. So, hey, du siehst wieder vernünftig aus, siehst wieder gut aus. Hey, wow, das ist eine Heilung. Also das werde ich gleich noch mal ein bisschen vertiefen, aber das ist etwas Übernatürliches, das kann man sich gar nicht vorstellen. Nur das passierte auch bei allen 10. Einer aber von ihnen kehrte zurück. Und jetzt die große Frage, warum kehrt einer zurück? Als er sah, dass er geheilt war und verherrlichte Gott mit lauter Stimme. Warum die anderen nicht? Warum ist es immer wieder so, dass bei so einer Veranstaltung einer zum Glauben kommt und viele nicht? Was hatte der eine, was die anderen nicht hatte? Wollen wir gleich auflösen. Er verherrlichte Gott mit lauter Stimme, obwohl Jesus ihn geheilt hat. Warum verherrlicht er Gott? Weil für ihn Jesus Gott ist. In dem Moment, wo du Jesus annimmst, wirst du feststellen, dass du mit Gott verbunden bist. Denn Jesus ist Gott. Ein Bekannter von mir, Mohammed, sagte mir, David, wir haben ja den gleichen Gott. Er ist Moslem, ich bin Christ, wir haben ja doch den gleichen Gott. Sag ich, mein Gott ist Jesus. Nein, ich meine nicht den Jesus, ich meine Gott. Ich so, mein Gott ist Jesus. Nein, dann haben wir doch nicht den gleichen Gott. Und er fiel aufs Angesicht, also kommt jetzt zurück zu Jesus, fällt auf sein Angesicht. Das heißt, eigentlich, wenn er krank ist, ist er es gewohnt, dann zu betteln, sich so zu erniedrigen in der ganzen Gestalt. Und jetzt ist er geheilt, der muss eigentlich nicht sich so demütigen und erniedrigen. Und dennoch macht er das. Er fällt auf sein Angesicht zu den Füßen Jesu, die dann beschmutzt sind, weil Jesus immer auf sandigen Boden rumgelaufen ist. Und hier haben wir das Wort und dankte ihm. Hat Jesus irgendwo gesagt, hey, aber wenn ich euch heile, müsst ihr euch aber auch bedanken. Sagt danke. Ist es so dieser moralische Zeigefinger, den Jesus ihm dann hingehalten hat? Sagt danke. Warum bedankt er sich bei ihm? Und dann der Hinweis, und das war ein Samaritaner. Und hier, erst hier kommt der Unterschied zu den anderen 9. Er, was ihn von anderen unterscheidet, er ist ein Samaritaner. Jesus aber antwortete und sprach, sind nicht die 10 gereinigt worden? Hier könnte man vielleicht vermuten, Jesus, bist du beleidigt, dass nur einer gekommen sind? Also wo sind denn die 10? Ihr habt doch allen was Gutes getan. Ich glaube, dieser Ausruf hier gilt an diejenigen, die noch immer nicht bekehrt sind, die noch immer nicht umgekehrt sind zu ihm. Und er fragt dich heute, was mit dir? Was mit dir? Ja, gestern sind 2 in die Seelsorge gekommen. 2 haben ihr Leben Jesus hingegeben. Aber was ist mit euch? Was mit euch? Worauf wartet ihr denn noch? Wo sind denn die 10? Oder in unserem Kontext, ich weiß nicht, wie viele heute unter uns sind, die noch nicht umgekehrt sind von ihrem falschen Weg zu Jesus hin. Wie viele sind's? 14? 100? Haben sich sonst keine gefunden, die zurückkehrten, um Gott Ehre zu geben, außer diesem Fremdling? Und er sprach zu ihm, steh auf und geh hin, dein Glaube hat dich gerettet. Und hier an dieser Stelle müssen wir jetzt mal schauen, was oder warum ist er zum Glauben gekommen und die anderen nicht? Ich will diese Geschichte nochmal rekapitulieren. Wir gehen nochmal zurück. Wir gehen nochmal zurück an den Anfang. Wir haben jetzt festgehalten, der Unterschied zwischen diesen einen und den 9 ist, er ist ein Samaritaner und die anderen sind 9 Juden. Das bedeutet, vor dieser Heilung gab es da schon auch eine Gruppe von 9 Leuten, die zusammenhielten und einer, der war irgendwie dabei. Das heißt, dieser eine hat schon vor der Begegnung mit Jesus Ausgrenzung erlebt. Er hat vor der Begegnung schon erlebt, dass er nicht wirklich dazugehört. Also seit der Flutkatastrophe im Ahrtal fahren wir jeden Mittwoch dahin und versuchen wirklich allen zu helfen gleichermaßen. Wir versuchen so gut es geht, nicht jemand zu bevorzugen. Und dann merkten wir, dass eine Person, die Irmgard, reagierte. Sie wollte denn wissen, was ist unsere Motivation zu helfen. Sie wollte sich von Herzen bedanken und merkte, das hat was mit Gott zu tun. Und sie fing an, sich Gott zu öffnen. Was war der Unterschied denn schon vor der Flut? Sie war vor der Flut noch nicht

wirklich integriert in der Nachbarschaftsgemeinschaft, denn sie kommt aus Polen und sie sagt, immer wenn ich rede, merkt man schon, dass ich nicht von hier bin und ich fühlte mich auch immer so, als wäre ich nicht von hier. Das bedeutet, sie hat jetzt etwas wahrgenommen, was ziemlich viel Kraft hatte, was die anderen nicht in der Weise so wahrgenommen haben, denn sie hatten ja sich. Und was ist es hier in unserem Kontext? Es ist der Blick Jesu. Er sah sie an, haben wir in dem Text gelesen. Und dieser gleiche Blick, der den einen voller Liebe angeschaut hat, genauso wie den neuen voller Liebe angeschaut hat, hat bei dem einen eine sehr, sehr starke Wirkung gehabt. Jesus hat mich angesehen, als wäre ich nicht ein Außenseiter. Er hat mich angesehen, als wäre ich ein Insider. Als würde ich dazugehören, als wäre er mein Freund. Er hat mich angeguckt, ohne mich auszugrenzen. Diesen Blick hat er vermutlich vorher von den anderen neun und vielen anderen immer wieder geerntet. Diesen Blick der Ausgrenzung. Da muss man gar nicht viel reden. Jemand, der ausgegrenzt wird, der spürt das sofort. Und dann kommt Jesus und wirft ihm einen Blick zu und sagt, ich nehme dich so an, wie du bist und mir ist egal, was auf dem Pass steht. Und das hat mit ihm was gemacht. Das hat eine Wirkung auf ihn gehabt, dass er reagierte. Das hat man noch nicht erkannt im ersten Moment, aber später wird's deutlich. Und ihr Lieben, lasst uns hier an dieser Stelle mal über dieses Thema Ausgrenzung sprechen. Stellt euch Kontexte vor, da sind 9 Russlanddeutsche, 1 Deutscher oder 9 Deutsche, 1 Russlanddeutscher. Da kann man nett sein die ganze Zeit miteinander, aber irgendwie wird der eine sich nicht so wirklich dazugehörig fühlen. Und wenn man dann den Neuen sagt, hey, beachtet ihn doch, dann werden die sagen, wir haben doch nichts getan und das ist das Problem. Wir waren doch immer nett miteinander. Das reicht vielleicht nicht. Da muss man vielleicht hingehen und sagen, wie fühlst du dich denn, während wenn du aus einer anderen Kultur kommst? Oder 9 sind geimpft, einer ist nicht geimpft. Oder 9 sind nicht geimpft und einer ist geimpft. Wie geht's denn den einen in einer Gruppe, wo alle anders sind? Da muss man mal als Christ darüber nachsinnen, hey, welche haben wir jeden mit integriert in unserer Gemeinschaft? Da haben 9 ein eigenes Haus und einer hat eine Wohnung. Oder 9 haben eine Wohnung und einer hat ein eigenes Haus. Wie geht's dem einen, der anders ist? Da haben 9 eine Familie und einer hat keine Familie. 9 haben vielleicht keine Familie und einer hat eine Familie. Wie geht's dem, der alleine ist? Da reicht es nicht zu sagen, naja, wir haben noch nichts getan. Das ist zu wenig. Und da wird jemand in dieser Ausgrenzung sein Einsamkeit wahrnehmen und das tut weh und das tut sehr weh. Und wer Ausgrenzung mal erlebt hat, aufgrund der Hautfarbe oder aufgrund von irgendwelchen Gründen, der wird sagen, David, du brauchst gar nicht weiterreden. Ich weiß, was du meinst. Ich weiß, was du meinst. Und wenn dann Jesus vorbeikommt und ansieht, alle gleich wird es den einen treffen ins Herz. Da ist jemand, der mich nicht ausgrenzt, der liebt mich. Und wie wäre es, wenn wir Christen mal so sind wie Jesus, dass wir alle ansehen, egal wo sie herkommen und nicht ausgrenzen, denn das hat eine Kraftwirkung, ihr Lieben. Das ist das, was dem ins Herz gerutscht ist. Und dann sagt Jesus diesen 10, er hat alle gleich angesehen, aber auf den hat es gewirkt. Er sagt allen 10, geht zu den Priestern, zum Gesundheitsamt. Und wer hat jetzt den ersten Schritt gemacht? Das ist doch bei der Gruppe immer so, ja? Wenn man eine Aufgabe bekommt, ja, geht mal jetzt dahin, dann fragen sich alle, warum, hä? Wir sind doch aussätzig. Wir können doch nicht einfach zum Priester gehen. Es gibt ja noch keine Evidenz, kein Beweis dafür, dass wir gesund sind, geheilt sind. Warum sollten wir gehen? Warum sollten wir auf den hören? Und dieser eine hat geglaubt. Und der Glaube führt zum Werk, zur Tat. Glaubensgehorsam, würde Apostel Paulus sagen. Und dieser Samaritaner, als Jesus sagte, geht zu den Priestern, er geht los. Und die 9 mitläufermäßig laufen mit. Und sie gehen los und alle 10 sind in Bewegung. Zunächst einmal ist dieser Samaritaner der Erste. Er geht im Glauben. Jesus hat gesagt, ich gehe. Er ist mein Meister, er ist mein Herr, ich bin ihm gehorsam. Ich gehe. Wenn er sagt, ich glaube, er geht und die anderen sind noch hinter. Und dann merken sie diesen Heilungsprozess. Man spiegelt es sich den anderen zu, wie eben beschrieben. Hey, deine Nase ist wieder da, dein Ohr ist wieder da. Da ist die Freude worauf? Die Freude auf neue Lebensqualität. Diese 9 fingen an zu träumen. Hey, was können wir jetzt alles machen, nachdem wir gesund geworden sind, wenn diese Corona-Bestimmungen alle fallen? Was können wir alles machen? Wir können endlich wieder uns frei bewegen. Wir können ins Restaurant, ins Kino und Party machen. Und dann haben sie angefangen, den einen zu überholen. Sie wurden immer schneller. Uns steht die Lebenstür offen. Die Stadt steht offen. Wir müssen sowieso nach Jerusalem. Und nachdem wir bei den Priestern waren, gehen wir dann schnell noch ins Kino und wir werden feiern.
Und sie wurden schneller und einer wurde immer langsamer. Und einer wurde immer langsamer. Während die Neuen ihn überholten, wird er immer langsamer und denkt, dieser Blick, warum hat er mich so angeguckt? Warum hat er mich so geliebt? Und er wird nachdenklich. Dieser Blick Jesu, der lässt mich nicht los. Er hat meine Seele berührt. Diese Liebe, die habe ich mein ganzes Leben nicht gehabt. Und irgendwann hört er auf zu gehen. Er bleibt stehen. Und dann dreht er sich um und singt im Innern. Er lobt ja Gott und er singt von Herzen. Die Welt liegt hinter mir. Das Kreuz steht vor mir. Ich bin entschieden, zu folgen Jesus. Niemals zurück. Niemals zurück. Ob jemand mit mir geht, doch will ich folgen. Diesen Herrn Jesus Christus. Mir ist egal, dass ihr ins Kino geht. Mir ist egal, dass ihr ins Restaurant geht. Ihr könnt feiern. Ich bin angekommen. Meine Suche ist beendet. Ich bin bei der Quelle des Lebens. Ich bin bei dem besten Freund, Jesus, angekommen. Und dann brauche ich nichts mehr. Meine Seele ist erfüllt. Ich falle auf die Knie. Ich bete dich an, Jesus Christus. Du bist mein Herr und Gott. Und würdest du mich nicht heilen, würde ich genauso aussätzig vor dir auf die Knie fallen. Denn der Blick war vor der Heilung. Ihr Lieben, Jesus blickt dich an. Jesus blickt dich an mit der gleichen Liebe, mit der gleichen Liebe, so wie er diese 10 angesehen hat. Und er weiß ganz genau um deine Krankheiten, deine seelischen Herausforderungen. Er weiß ganz genau, wo du ausgegrenzt wurde, vielleicht auch die Kids in der Schule, vielleicht wurden manche gemobbt. Auf dem Arbeitsplatz, dass du immer wieder fertig gemacht wirst. Er sieht das, er sieht das, er sieht das. Und er guckt dich an mit dieser gleichen Liebe. Und ich werde heute nicht wie sonst an den Abenden aufrufen nach vorne, sondern ich werde dir einfach zusprechen, geh, geh und feier. Genieß dein Leben, den Frühling. Die Corona-Bestimmungen werden vermutlich viele fallen. Dann hast du wieder Freiheiten, geh. Geh, verbring deine Zeit mit wem du willst, mach. Jesus sagt den 10, geht, geht, geht. Und ich hoffe, dass mindestens einer oder eine nach dieser Themenreihe sagt, nee, das lässt mich nicht kalt. Das lässt mich nicht kalt. So wie Jesus mich durch die Begebenheit mit Simon angesprochen hat, wie Jesus mich durch die Begebenheit mit hier diesen Aussätzigen angesprochen, wie er mich angesehen hat, das lässt mich nicht kalt. Und wo du dann zu ihm hingehst und sagst, Jesus, ich möchte mich bei dir bedanken. Ihr kennt alle dieses Dilemma, wenn man Blumen schenken will, ja, dann haben wir Männer immer diesen Konflikt in uns, erstmal überhaupt Blumen zu schenken und dann haben wir einmal diese frischen Blumen und wissen aber, die sind schon bald verwelkt. Dann gibt's die Alternative künstliche Blumen, die halten ewig, aber die riechen nicht so gut. Und man hat also dieses Dilemma, eigentlich wäre es gut, wenn man Blumen hätte, die immer frisch bleiben und also die immer halten und immer gut riechen. Also das wäre doch gut, ja, so etwas im Leben zu finden, was immer Kraft hat und andauernd ist. Und schaut mal, diese 9 Aussätzigen, die sind jetzt in dieses Leben gerannt, weil sie dachten, das gibt uns das, was wir brauchen. Da wird es wahrscheinlich gutes Essen geben, das wird kurz halten, danach werden sie wieder hungrig werden. Naja, aber das hat nicht beide Eigenschaften, kraftvoll und andauernd. Diese Eigenschaften, na, vielleicht im Kino, sie gehen ins Kino, ja, dann toller Film, das hat sie unterhalten, aber es dauert nicht lange. Dann werden sie vielleicht sagen, naja, Alkohol, das wird uns helfen, dass wir uns ein bisschen gut fühlen. Dann hat es vielleicht kurz Kraft, am Montag hat man wieder Kopfschmerzen, irgendwie ist es auch nicht. Und so ist der Mensch Zeit seines Lebens auf der Suche nach etwas, was ihn erfüllt. Und dieser eine Aussätzige hat mit Jesus etwas gefunden, was kraftvoll ist, diese Liebe und die andauernd ist, wo Jesus sagt, ich bin bei euch alle Tage bis an der Weltende. Und wir können mal in die Diskussion gehen, auch nicht nach diesem Gottesdienst. Nenn mir eine Sache, die ewig kraftvoll und ewig andauernd ist.
Nenn mir etwas in dieser Welt, was dein Herz, deine Seele andauernd, selbst du sagst ein gutes Lied, ja, dann hörst du es 20 Mal, danach kannst du nicht mehr hören. Das verliert seine Kraft. Dann sagst du ja ein gutes Auto, ja, okay, aber warum hast du 5 Jahre später schon ein neues? Weil das nicht mehr so kraftvoll ist, das berührt dein Herz nicht mehr so. Und vielleicht sagst du dir, naja, also das suche ich in der Partnerschaft. 9 Monate verliebt und danach, naja, okay. Wo ist etwas, was kraftvoll ist und was andauernd ist? Und ihr Lieben, deswegen ende ich diese Predigt mit dem Kreuz. Was ist da passiert? Jesus hat am Kreuz seine Liebe uns zum Ausdruck gebracht. Ausführlich erklärt in den vergangenen Abenden. Er hat meine Schuld auf sich genommen. Voller Liebe hat er mich vom Kreuz angesehen und drückte und brachte zum Ausdruck, das gilt für dich. Dich liebe ich. Und dann ist es ja nicht nur geschehen mit dem Kreuz, sondern 3 Tage später ist er auferstanden. Und dann lebe nicht mehr ich, sondern Christus ist in mir auferstanden. Da müsste man noch eine weitere Themenreihe machen, was das bedeutet, aus dieser Kraft heraus zu leben. Das heißt, Jesus ist auferstanden, aber in meinem Leben ist er auferstanden und so ist er bei mir bis zum Lebensende und darüber hinaus. Er ist die ganze Zeit bei mir und ich wurde diese Tage von jemandem gefragt, hey, wann hast du dich bekehrt? Habe ich gesagt, mit 4? Kinder, habt ihr richtig gehört? 4. Ich war 4 Jahre, da hat jemand von diesem Jesus gesprochen, der dem Hirten, der das verlorene Schaf gesucht hat und gesucht und gefunden hat und dann auf seine Schulter gelegt hat. Da habe ich gesagt, das Schaf will ich sein. Ich möchte an den Beinen Jesu hängen. Und jetzt bin ich 38 und es wird nicht weniger. Er ist immer noch da. Er hat mich nicht im Stich gelassen. Er führt und leitet mich und unsere Familie. Er versorgt uns. Natürlich ist nicht alles einfach. Gestern hatte mein Sohn Pseudokrupp. Das war ein Schockmoment für meine Frau. Das war schlimm die Nacht. Und wir wissen, okay, das ist nicht immer ein Spaziergang. Dass wenn man im Dienst ist, in der Nachfolge ist, dann wird der Teufel versuchen, das zu attackieren. Ja, das erleben wir. Aber diese Erfüllung, diese Freude, dieser Friede, dieses Geliebtsein, dieser Blick Jesu, der immer wieder sich offenbart im Alltag und uns persönlich anblickt, über einen Bruder, eine Schwester, über ein Bibelwort, ein Lied, da merke ich, er meint mich, er blickt mich an. Und das führt dazu, dass als Reaktion ich mich dann abwende und sage, Jesus, okay, dir gilt mein Leben.

Sie hörten einen Vortrag von David Kröcker über das Thema Gott sei Dank. Wirklich? Dieser Vortrag wurde bei einer Evangelisation in Recklinghausen gehalten.

Es ist 14 Uhr und 37 Minuten. 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

0: 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Am 20. Juli feierte Viktoria Dick aus Kloppenburg ihren 31. Geburtstag. Ihre Oma gratuliert zum Geburtstag und wünscht Viktoria für das nächste Lebensjahr Gesundheit und Gottes Segen.
1: Der Herr in seiner Güte sei immer dein Begleiter. Er schütze und behüte auf deinem Weg dich weiter. Bleibst du auf seinem Pfade und gehst mit ihm durchs Leben, dann kann dir seine Gnade stets Trost und Hilfe geben. Wenn auch so manche Wirren dir deinen Weg versperren, so lass dich nicht beirren und traue auf den Herrn. Wenn dir auch nicht gefiele, was alles dir begegnet, Gott leitet dich zum Ziele, denn er ist, der dich segnet. Zieh unverzagt und heiter und voller Gottvertrauen die Lebensstraße weiter. Auf Gott kannst du stets bauen.

0: Helene Seeler aus Bielefeld wurde am 22. Juli 70 Jahre. Maria Epp gratuliert Helene mit dem Lied »Ich erinnere mich an Hof und Land« und dem Gedicht »Was Jesus in die Hände nimmt«. Sie wünscht Helene Gottes Segen, gute Besserung und noch mehrere Jahre mit ihrem Mann zusammen zu sein. 4. Mose 6, die Verse 24 bis 26. Der Herr segne dich und behüte dich. Der Herr lasse sein Angesicht leuchten über dir und sei dir gnädig. Der Herr erhebe sein Angesicht auf dich und gebe dir Frieden. Was Jesus in die Hände nimmt. Ein Gedicht von August Behrens.
1: Was Jesus in die Hände nimmt, und sei es noch so klein, das muss, ich weiß es ganz bestimmt, mir auch zum Segen sein. Auf Jesus traue ich allein, wie er es macht, wird's gut. Sein Rat und Tat wird heilsam sein und gibt mir frohen Mut. Doch das, was ich mir selbst genug, und sei es noch so groß, allein beginne, wird zum Fluch und lässt mich arm und bloß. Drum gebe ich all mein Werk und Tun in Jesu Willen hin und folge meinen Heiland nun mit eines Kindes Sinn. So kann ich lauter Wunder sehen und jeden neuen Tag ganz fröhlich und in Frieden gehen, wie er auch führen mag.

Dieser Gruß geht an Daniel und Anita aus Altenkirchen. Daniel hatte am 21. Juli seinen 40. und Anita am 24. Juli ihren 38. Geburtstag. Tante Irene wünscht den beiden Gottes Segen, Gesundheit, Kraft bei der Erziehung der Kinder und für das kommende Lebensjahr alles Gute mit dem Lied »Abend wird es in der Welt, leise kommt die Nacht«.

0: Seinen 10. Geburtstag feierte Lukas Kettler aus Petershagen am 22. Juli. Zu diesem besonderen Anlass gratuliert die Oma und die ganze große Familie Kehler mit dem Lied »Treue fängt schon im Kleinen an«.
1: Lieber Lukas, wir gratulieren dir ganz herzlich zu deinem 10. Geburtstag und wünschen dir alles Liebe und Gute. Gott segne dich.

0: Anna Dick schreibt.
1: Unsere Schwester Lydia Singer feierte am 22. Juli ihren 75. Geburtstag. Der Gebetskreis aus Meinerzhagen gratuliert ihr ganz herzlich und wünscht ihr gottesreichen Segen für die weiteren Lebensjahre. Sie wünschen für Lydia das Lied zu spielen, Danke dir Herr für die Gnade.

Tante Irene sendet an ihre Nichte Susanne Repsch aus Frankenthal herzliche Segenswünsche zum Geburtstag. Sie wünscht Susanne alles Gute für das kommende Lebensjahr mit dem Lied »Eine Stadt im Himmel«.

Lyudmila Unruh aus Detmold feierte am Donnerstag, den 23. Juli, ihren 50. Geburtstag. Frieda Klassen gratuliert Lyudmila herzlich zum Jubiläum mit Psalm 100, Vers 2. Dient dem Herrn mit Freuden, kommt vor sein Angesicht mit Jubel und dem Lied »Herrlich ist das Leben«, gesungen vom Männerchor.

0: Anna Rempel aus Weißenturm hatte am Freitag, den 24. Juli, ihren 78. Geburtstag. Ihre Schwester Olga Janssen wünscht Anna Gottes reichen Segen, auch für das neue Lebensjahr, mit dem Gedicht »Du bist in Jesu Hand geborgen« von Heinz Böhm und dem Lied »Auf dem Wege im Traum«.
1: Du bist in Jesu Hand geborgen, ob dich auch Dunkelheit umgibt. Auf ihn wirf alle deine Sorgen und sei gewiss, du bist geliebt. Du bist von Jesu Hand umschlossen, daraus dich niemand reißen kann. Sein Blut hat er für dich vergossen, dass keine Macht dir schaden kann. Du bist von Jesu Hand gesegnet, auch wenn dich Menschen übersehen. Wenn er dir nur als Freund begegnet, wird stets sein Antlitz mit dir gehen. Du bist von Jesu Hand gehalten, und wenn du fällst, hilft er dir auf. Denn seine Kraft wird nie veralten, sei ganz getrost im Glaubenslauf. Du bist in Jesu Hand geborgen, er lebt und lässt dich nie allein. Er kennt dein Heute und dein Morgen, wird stets dir schützend nah sein.

0: Lea Hamm aus Minden feierte ihren 20. Geburtstag am 25. Juli. Die Glaubensschwester Anna gratuliert Lea herzlich zum Jubiläum und wünscht ihr Gesundheit, gottesreichen Segen, viel Freude im Herrn und im Kreise ihrer Lieben. Psalm 19, Vers 15. Lass die Worte meines Mundes und das Sinnen meines Herzens wohlgefällig sein vor dir, Herr, mein Fels und mein Erlöser. Behüt dich Gott, ein Gedicht von Elena Krieger.
1: Behüt dich Gott auf allen deinen Wegen. Er sei dir immer, immer nah. Er wird dir seinen Segen geben, den brauchen du und ich, nicht wahr? Behüt dich Gott am Abend und am Morgen, am Tage und bei dunkler Nacht. Bring ihm doch alle deine Sorgen, sein Auge ist über dir und wacht. Behüt dich Gott, drei kurze, wichtige Worte. Wie gerne hören wir sie doch, egal an welchem fremden Orte, der Herr behütet und beschützt dich auch. Behüt dich Gott an Leib und Seele, in Väterhände lege deinen Tag. Er wird dir Kraft und Segen geben, wird führen dich auch durch die Nacht. Behüt dich Gott, das ist mein Wunsch für alle. Behüte euch der gnädige und liebe Gott. Auch dir, mein Freund, will ich es sagen. Gott ist dir nah in jeder Not.

0: Der nächste Gruß in dieser Sendung geht an Maria Baumann. Mit dem Lied »Gott sei mit dir« gratulieren der Ehemann, die Kinder und Enkel herzlich.
1: Liebe Maria, liebe Mama und Oma, wir gratulieren dir zum 66. Geburtstag und wünschen dir Gottes reichen Segen mit Psalm 66, Vers 2 und Vers 20. Besingt die Herrlichkeit seines Namens, macht herrlich sein Lob. Gelobt sei Gott, der mein Gebet nicht abgewiesen, noch seine Gnade von mir gewendet hat.

0: Seinen 90. Geburtstag feiert Alwin Günther. Die Familie gratuliert.
1: Alle Kinder, Enkel und Urenkel wünschen dir zu deinem 90. Geburtstag Gottes Segen. Wir sind unserem Herrn Jesus von Herzen dankbar, dass er dich uns so gesund erhalten hat. Er hat dich geführt und getragen. Er war immer treu und hat dich nie verlassen. Möge er es auch weiter tun. Wir lieben dich.
0: Für Alwin Günther klingt das Lied »Ich besinge dich, mein Heiland«.

0: Es geht ein Gruß zum Geburtstag an die Bewohner des betreuten Wohnens in Detmold, die im Juli ihren Geburtstag hatten. Maria Egri ist am 6. Juli 96 Jahre geworden. Lea Epp ist am 11. Juli ebenfalls 96 Jahre geworden.
1: Martin Kröker am 14. Juli 88 Jahre. Maria Richard am 16. Juli 97 Jahre. Und Johann Philipsen wird am 31. Juli 93 Jahre.
0: Die Mitbewohner wünschen den Geburtstagskindern Gottes Segen mit Johannes 14, Vers 3. Und wenn ich hingehe, euch die Stätte zu bereiten, will ich wiederkommen und euch zu mir nehmen, auf dass auch ihr seid, wo ich bin.

0: Der Seniorenkreis der Freikirche Meinerzhagen sendet herzliche Grüße an die Glaubensgeschwister, die im Juli Geburtstag feierten, mit dem Segenswunsch aus Philipper 4, Vers 4. Freut euch im Herrn alle Zeit. Abermals sage ich, freut euch. Sie gratulieren Irene Steinke, Olga Rempel, Agnes Rauschenberger,
1: Lili Gurski, Gennady Balza, Lisa Zagorski und die Eheleute Alexander und Alexandra Debus.
0: Freu dich über jede Stunde, die du lebst auf dieser Welt. Freu dich, dass die Sonne aufgeht und auch, dass der Regen fällt. Du kannst atmen, du kannst fühlen, kannst auf neuen Wegen gehen. Freu dich, dass dich andere brauchen und dir in die Augen sehen. Freue dich an jeden Morgen, dass ein neuer Tag beginnt. Freu dich an den Frühlingsblumen und am kalten Winterwind. Du kannst lachen, du kannst träumen und wir können dich verstehen. Freu dich, wenn auch dunkle Wolken irgendwann vorüberziehen. Freue dich an jedem Abend, dass du ein Zuhause hast. Freue dich an schönen Stunden und vergiss die schwere Last. Du kannst hoffen, du kannst glauben, du kannst jedem Gutes geben. Freu dich über jede Stunde, die dir Gott geschenkt im Leben.

0: Das waren die Grüße und Segenswünsche für diese Ausgabe der Sendung Wunschbox von Radio Segenswelle mit Anna und Viktor Sawatzki.
1: 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Zu jeder Zeit jedoch können Sie uns eine Nachricht über WhatsApp oder Telegram schicken. Die Nummer für WhatsApp +49 5231 500 5988. 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

0: Dies sind die Worte, die Mose zu ganz Israel redete, jenseits des Jordans in der Wüste, im Jordantal gegenüber Suf, zwischen Paran und Tofel, Laban, Hazeroth und Disahab. 11 Tage Reisen weit ist es vom Horeb bis Kadesh Barnea auf dem Wege zum Gebirge Seir. Und es geschah im 40. Jahr, am 1. Tage des 11. Monats. Da redete Mose mit den Israeliten alles, wie es ihm der Herr für sie geboten hatte. Nachdem er Sihon geschlagen hatte, den König der Amoriter, der zu Heschbon herrschte. Dazu bei Edrei den Og, den König von Baschan, der zu Ashtaroth herrschte. Jenseits des Jordans, im Lande Moab, fing Mose an, dies Gesetz auszulegen und sprach:
1: Der Herr, unser Gott, redete mit uns am Berge Horeb und sprach: Ihr seid lange genug an diesem Berge gewesen. Wendet euch und zieht hin, dass ihr zu dem Gebirge der Amoriter kommt und zu allen ihren Nachbarn im Jordantal, auf dem Gebirge und in dem Hügelland, im Südland und am Ufer des Meeres, ins Land Kanaan und zum Berge Libanon, bis an den großen Strom, den Euphrat. Siehe, ich habe das Land vor euren Augen dahingegeben. Zieht hinein und nehmt das Land ein, von dem der Herr euren Vätern Abraham, Isaak und Jakob geschworen hat, dass er es ihnen und ihren Nachkommen geben wolle. Da sprach ich zur selben Zeit zu euch: Ich kann euch nicht mehr allein tragen, denn der Herr, euer Gott, hat euch so zahlreich werden lassen, dass ihr heute seid wie die Menge der Sterne am Himmel. Der Herr, der Gott eurer Väter, mache aus euch noch viel tausendmal mehr und segne euch, wie er euch zugesagt hat. Wie kann ich allein tragen eure Mühe und Last und euren Streit? Schafft herbei weise, verständige und erfahrene Leute unter euren Stämmen, die will ich über euch zu Häuptern setzen. Da antwortetet ihr mir und spracht: Ja, das ist eine gute Sache, die du tun willst. Da nahm ich die Häupter eurer Stämme, weise und erfahrene Männer, und setzte sie über euch als Oberste über 1000, über 100, über 50 und über 10. Und als Amtleute für eure Stämme. Und ich gebot euren Richtern zur selben Zeit und sprach: Hört eure Brüder an und richtet recht, wenn einer etwas mit seinem Bruder hat oder mit dem Fremdling, der bei ihm ist. Beim Richten sollt ihr die Person nicht ansehen, sondern sollt den Kleinen hören wie den Großen und vor niemand euch scheuen, denn das Gericht ist Gottes. Wird aber euch eine Sache zu schwer sein, die lasst an mich gelangen, damit ich sie höre. So gebot ich euch zu der Zeit alles, was ihr tun sollt. Da brachen wir auf vom Horeb und zogen durch die ganze Wüste, die groß und furchtbar ist, wie ihr gesehen habt, auf der Straße zum Gebirge der Amoriter, wie uns der Herr, unser Gott, geboten hatte, und kamen bis nach Kadesh Barnea. Da sprach ich zu euch: Ihr seid an das Gebirge der Amoriter gekommen, das uns der Herr, unser Gott, geben wird. Sieh her, der Herr, dein Gott, hat dir das Land hingegeben. Zieh hinauf und nimm's ein, wie der Herr, der Gott deiner Väter, dir zugesagt hat. Fürchte dich nicht und lass dir nicht grauen. Da kamt ihr alle zu mir und spracht: Lasst uns Männer vor uns hersenden, die uns das Land erkunden und uns den Weg sagen, auf dem wir hineinziehen sollen, und die Städte, zu denen wir kommen werden. Das gefiel mir gut, und ich nahm von euch 12 Männer, von jedem Stamm einen. Als diese weggingen und hinaufzogen auf das Gebirge und an den Traubenbach kamen, da erkundeten sie das Land und nahmen Früchte des Landes mit sich und brachten sie herab zu uns und gaben uns Bericht und sprachen: Das Land ist gut, das der Herr, unser Gott, uns gegeben hat. Aber ihr wolltet nicht hinaufziehen und wurdet ungehorsam dem Munde des Herrn eures Gottes und murrtet in euren Zelten und spracht: Der Herr ist uns Gram, darum hat er uns aus Ägyptenland geführt, dass er uns in die Hände der Amoriter gebe, um uns zu vertilgen. Wo sollen wir hinziehen? Unsere Brüder haben unser Herz verzagt gemacht und gesagt, das Volk sei größer und höher gewachsen als wir. Die Städte seien groß und bis an den Himmel ummauert. Dazu haben wir dort Anakiter gesehen. Ich aber sprach zu euch: Entsetzt euch nicht und fürchtet euch nicht vor ihnen. Der Herr, euer Gott, zieht vor euch hin und wird für euch streiten, wie er es mit euch getan hat in Ägypten, vor euren Augen und in der Wüste. Da hast du gesehen, dass sich der Herr, dein Gott, getragen hat, wie ein Mann seinen Sohn trägt, auf dem ganzen Wege, den ihr gewandert seid, bis ihr an diesen Ort kamt. Und trotzdem glaubtet ihr dem Herrn, eurem Gott, nicht, der auf dem Weg vor euch herging, euch die Städte zu weisen, wo ihr euch lagern solltet, bei Nacht im Feuer, um euch den Weg zu zeigen, den ihr gehen solltet, und bei Tage in der Wolke. Als aber der Herr euer Geschrei hörte, wurde er zornig und schwor und sprach, es soll keiner von diesem bösen Geschlecht das gute Land sehen, das ich ihren Vätern zu geben geschworen habe, außer Kaleb, dem Sohn Jephunnes, der soll es sehen. Ihm und seinen Nachkommen will ich das Land geben, das er betreten hat, weil er dem Herrn treu gefolgt ist. Auch über mich wurde der Herr zornig um euretwillen und sprach, du sollst auch nicht hineinkommen. Aber Josua, der Sohn Nuns, der dein Diener ist, der soll hineinkommen. Dem stärke den Mut, denn er soll Israel das Erbe austeilen. Und eure Säuglinge, von denen ihr sagtet, sie würden zum Raube werden, und eure Kinder, die jetzt weder Gutes noch Böses verstehen, die sollen hineinkommen. Ihnen will ich geben, und sie sollen es besitzen. Ihr aber wendet euch und zieht wieder in die Wüste den Weg zum Schilfmeer. Da antwortetet ihr und sprach zu mir, wir haben an dem Herrn gesündigt, wir wollen hinaufziehen und kämpfen, wie uns der Herr unser Gott geboten hat. Als ihr euch nun rüstetet, ein jeder mit seinen Waffen, und es für ein leichtes hieltet, ins Gebirge hinaufzuziehen, da sprach der Herr zu mir, sage ihnen, dass sie nicht hinaufziehen, auch nicht kämpfen, denn ich bin nicht unter euch, damit ihr nicht geschlagen werdet von euren Feinden. Als ich euch das sagte, gehorchtet ihr nicht und wurdet ungehorsam dem Munde des Herrn und ward vermessen und zogt hinauf ins Gebirge. Da zogen die Amoriter aus, die auf dem Gebirge wohnten, euch entgegen und jagten euch, wie es die Bienen tun, und schlugen euch von Seir bis nach Horma. Als ihr nun wiederkamt und vor dem Herrn weintet, wollte der Herr eure Stimme nicht hören und neigte seine Ohren nicht zu euch. So bliebt ihr in Kadesh eine lange Zeit.

Dann wandten wir uns und zogen wieder in die Wüste, auf der Straße zum Schilfmeer, wie der Herr zu mir gesagt hatte, und umzogen das Gebirge Seir eine lange Zeit. Und der Herr sprach zu mir: Ihr habt dies Gebirge nun genug umzogen. Wendet euch nach Norden und gebietet dem Volk und sprich: Ihr werdet durch das Land eurer Brüder, der Söhne Esau, ziehen, die auf dem Seir wohnen, und sie werden sich vor euch fürchten. Aber hütet euch ja davor, sie zu bekriegen. Ich werde euch von ihrem Lande nicht einen Fußbreit geben, denn das Gebirge Seir habe ich den Söhnen Esau zum Besitz gegeben. Speise sollt ihr für Geld von ihnen kaufen, damit ihr zu essen habt. Und Wasser sollt ihr für Geld von ihnen kaufen, damit ihr zu trinken habt. Denn der Herr, dein Gott, hat dich gesegnet in allen Werken deiner Hände. Er hat dein Wandern durch diese große Wüste auf sein Herz genommen. 40 Jahre ist der Herr, dein Gott, bei dir gewesen. An nichts hast du Mangel gehabt. Als wir nun von unseren Brüdern, den Söhnen Esau, die auf dem Gebirge Seir wohnten, weggezogen waren, weg von dem Weg durch die Steppe, weg von Elad und Ezion-Geber, wandten wir uns und zogen den Weg zum Weideland der Moabiter. Da sprach der Herr zu mir: Du sollst den Moabitern keinen Schaden tun, noch sie bekriegen. Ich will dir von ihrem Land nichts zum Besitz geben, denn ich habe Ar den Söhnen Lot zum Besitz gegeben. Die Emiter haben vor Zeiten darin gewohnt. Das war ein großes, starkes und hochgewachsenes Volk, wie die Anakiter. Man hielt sie auch für Riesen, wie die Anakiter. Und die Moabiter nennen sie Emiter. Auch wohnten vor Zeiten auf dem Seir die Horiter. Und die Söhne Esau vertrieben und vertilgten sie vor sich her und wohnten an ihrer Stadt, gleich wie Israel mit dem Lande tat, das ihnen der Herr zum Besitz gab. So macht euch nun auf und zieht durch den Bach Sered. Und wir zogen hindurch. Die Zeit aber, die wir von Kadesh Barnea zogen, bis wir durch den Bach Sered kamen, betrug 38 Jahre, bis alle Kriegsleute aus dem Lager gestorben waren, wie der Herr ihnen geschworen hatte. So war die Hand des Herrn wider sie, um sie aus dem Lager zu vertilgen, bis auf den letzten Mann. Und als alle Kriegsleute aus dem Volk gestorben waren, redete der Herr mit mir und sprach: Du wirst heute durch das Gebiet der Moabiter ziehen, bei Ar, und wirst in die Nähe der Ammoniter kommen. Denen sollst du keinen Schaden tun, noch sie bekriegen. Ich will dir vom Lande der Ammoniter nichts zum Besitz geben, denn ich hab's den Söhnen Lot zum Besitz gegeben. Auch dies gilt als Land der Riesen. Und es haben auch vor Zeiten Riesen darin gewohnt. Und die Ammoniter nennen sie Samsumiter. Das war ein großes, starkes und hochgewachsenes Volk wie die Anakiter. Und der Herr vertilgte sie vor ihnen und ließ sie ihr Land besitzen, so dass sie an ihrer Stadt dort wohnten, gleich wie es getan hat mit den Söhnen Esau, die auf dem Gebirge Seir wohnen, als er die Horiter vor ihnen vertilgte und sie deren Land besitzen ließ, so dass sie dort an ihrer Stadt wohnten bis auf diesen Tag. Und die Kaftoriter zogen aus Kaftor und vertilgten die Aviter, die in Gehöften wohnten, bis nach Gaza, und wohnten dort an ihrer Stadt. Macht euch auf und zieht aus und geht über den Arnon. Siehe, ich habe Sion, den König der Amoriter zu Heschbon, in deine Hände gegeben, mit seinem Lande. Fange an, es einzunehmen und kämpfe mit ihm. Von heute an will ich Furcht und Schrecken vor dir auf alle Völker unter dem ganzen Himmel legen, damit, wenn sie von dir hören, ihnen bange und weh werden soll vor deinem Kommen. Da sandte ich Boten aus der Wüste Kedemot an Sion, den König von Heschbon, mit friedlicher Botschaft, und ließ ihm sagen: Ich will durch dein Land ziehen. Nur wo die Straße geht, will ich gehen. Ich will weder zur Rechten noch zur Linken vom Weg abweichen. Speise sollst du mir für Geld verkaufen, damit ich zu essen habe, und Wasser sollst du mir für Geld geben, damit ich zu trinken habe. Ich will nur hindurchziehen, wie mir die Söhne Esau gestattet haben, die auf dem Gebirge Seir wohnen, und die Moabiter, die zu Ar wohnen, bis ich über den Jordan komme in das Land, das uns der Herr, unser Gott, geben wird. Aber Sion, der König von Heschbon,
wollte uns nicht hindurchziehen lassen. Denn der Herr, dein Gott, verhärtete seinen Sinn und verstockte ihm sein Herz, um ihn in deine Hände zu geben, so wie es heute ist. Und der Herr sprach zu mir, siehe, ich habe angefangen, Sion mit seinem Lande vor deinen Augen dahin zu geben. Fangt ihr an, sein Land in Besitz zu nehmen. Und Sion zog aus uns entgegen mit seinem ganzen Kriegsvolk, zum Kampf nach Jahas. Aber der Herr, unser Gott, gab ihn vor unseren Augen dahin, dass wir ihn schlugen mit seinen Söhnen und seinem ganzen Kriegsvolk. Dann nahmen wir zu der Zeit alle seine Städte ein und vollstreckten den Bann an allen Städten, an Männern, Frauen und Kindern und ließen niemand übrig bleiben. Nur das Vieh raubten wir für uns und die Beute aus den Städten, die wir eingenommen hatten. Von Aroer an, das am Ufer des Arnon liegt, und von der Stadt im Bachtal bis nach Gilead war keine Stadt, die sich vor uns schützen konnte. Der Herr, unser Gott, gab alles vor unseren Augen dahin. Nur zu dem Lande der Ammoniter kamst du nicht, weder zum Ufer des Jabbok noch zu den Städten auf dem Gebirge, ganz wie uns der Herr, unser Gott, geboten hat.

wir wandten uns und zogen hinauf den Weg nach Baschan. Und Og, der König von Baschan, zog aus uns entgegen mit seinem ganzen Kriegsvolk, um bei Edrei zu kämpfen. Aber der Herr sprach zu mir: Fürchte dich nicht vor ihm, denn ich habe ihn und sein ganzes Kriegsvolk mit seinem Land in deine Hände gegeben. Und du sollst mit ihm tun, wie du mit Sion, dem König der Amoriter, getan hast, der zu Heschbon herrschte. So gab der Herr, unser Gott, auch den König Og von Baschan in unsere Hände mit seinem ganzen Kriegsvolk, dass wir ihn schlugen, bis ihm keiner übrig blieb. Dann nahmen wir zu der Zeit alle seine Städte ein, und es gab keine Stadt, die wir ihnen nicht nahmen. 60 Städte, die ganze Gegend von Argob, das Königreich Og von Baschan, lauter Städte, die befestigt waren mit hohen Mauern, Toren und Riegeln, außerdem sehr viele offene Städte. Und wir vollstreckten den Bann an ihnen, gleich wie wir an Sion, dem König von Heschbon, taten. An allen Städten vollstreckten wir den Bann, an Männern, Frauen und Kindern. Aber alles Vieh und die Beute aus den Städten raubten wir für uns. So nahmen wir zu der Zeit den beiden Königen der Amoriter das Land jenseits des Jordans, von dem Fluss Arnon bis an den Berg Hermon. Die Sidonier nennen ihn Sirion, aber die Amoriter nennen ihn Senir. Alle Städte auf der Hochebene und das ganze Gilead und das ganze Baschan bis nach Salcha und Edrei, die Städte des Königreichs Og von Baschan.

einem Uferland und bis zum Jabok, dem Grenzfluss der Ammoniter. Dazu das Jordantal mit dem Jordan und seinem Uferland, von Kinneret bis an das Meer am Jordantal, das ist das Salzmeer am Fuße des Gebirges Pisgah, alles, was nach Osten zuliegt. Und ich gebot ihnen zu der Zeit, der Herr, euer Gott, hat euch dies Land gegeben, um es einzunehmen. So zieht nun gerüstet vor euren Brüdern, den Israeliten, her, all ihr Kriegsleute. Nur eure Frauen und Kinder und euer Vieh, denn ich weiß, dass ihr viel Vieh habt, lasst in euren Städten bleiben, die ich euch gegeben habe, bis der Herr eure Brüder auch zur Ruhe bringt, wie euch, dass sie auch das Land einnehmen, das ihnen der Herr euer Gott geben wird, jenseits des Jordans. Danach sollt ihr dann zurückkehren zu eurem Besitz, den ich euch gegeben habe. Und Josua gebot ich zur selben Zeit und sprach, deine Augen haben alles gesehen, was der Herr euer Gott mit diesen beiden Königen getan hat. So wird der Herr auch mit allen Königreichen tun, in die du ziehst. Fürchtet euch nicht vor ihnen, denn der Herr euer Gott streitet für euch. Und ich bat den Herrn zur selben Zeit und sprach, Herr, Herr, du hast angefangen, deinem Knecht zu offenbaren, deine Herrlichkeit und deine starke Hand. Denn wo ist ein Gott im Himmel und auf Erden, der es deinen Werken und deiner Macht gleichtun könnte? Lass mich hinübergehen und sehen das gute Land jenseits des Jordans, dies gute Bergland und den Libanon. Aber der Herr war erzürnt auf mich um euretwillen, und er hörte mich nicht, sondern sprach zu mir, lass es genug sein, rede mir davon nicht mehr. Steige auf den Gipfel des Gebirges Pisgah und hebe deine Augen auf nach Westen und nach Norden und nach Süden und nach Osten und sieh es mit deinen Augen, denn du wirst nicht über den Jordan hier gehen. Und gebiete dem Josua, dass er getrost und unverzagt sei, denn er soll über den Jordan ziehen, vor dem Volk her, und soll ihnen das Land austeilen, das du sehen wirst. So blieben wir im Tal gegenüber Bet-Peor.

0: 16:30 Uhr.
1: Hallo, liebe Kinder und liebe Familien. Schön, dass ihr wieder bei der Kindersendung von Radio Segenswelle mit Anna Sawatzki dabei seid. Heute hören wir den vierten und letzten Teil unserer kleinen Reihe vom Verlag Gehe hin. Wir lauschen noch einmal den Geschichten von Sternenfunkeln. Habt ihr schon mal den Himmel angeschaut und euch gefragt, welche Botschaft uns ein Stern eigentlich erzählen kann? Genau das finden wir jetzt in den letzten Geschichten und Liedern heraus. Lasst uns vorher noch zusammen beten. Lieber Vater im Himmel, danke für das Leuchten der Sterne und danke für deine große Liebe zu uns. Segne diesen Abschluss unserer Geschichten und sei du jetzt ganz nah bei jedem Kind, das gerade zuhört. Amen.

0: Ferdinand ist ein kleiner Wirbelwind. Heute wird er 5 Jahre alt. Jetzt bin ich schon groß, denkt er. Nun werden seine 5 Schwestern Eleanor, Emma, Marianne, Odelia und Penelope endlich aufhören, ihn wie ein Baby zu behandeln. Sie alle kommen morgens mit Papa und Mama in sein Zimmer und singen ihm ein Geburtstagslied. Wie schön, dass du geboren bist. Papa singt besonders laut mit. Na klar, sonst wäre Papa ja alleine unter lauter Frauen. Das hat Papa mal zu ihm gesagt, als sie zu zweit einen Jungsausflug gemacht haben. Ja, Papa kann wirklich froh sein, dass noch ein Mann im Haus ist. Wer würde ihm sonst das Werkzeug reichen, wenn Papa mal wieder am Auto herumschraubt? Oder wer würde mit ihm gegrillte Pilze essen, die sie selbst im Wald gepflückt haben? Du bist mein großer Helfer, sagt Papa ganz oft. Nach dem Lied überreichen ihm seine 4 ältesten Schwestern ihr Geschenk. Ein Malbuch. Penelope ist seine nächstältere Schwester und schon 7 Jahre alt. Sie schenkt ihm eine zusammengedrehte Papierrolle.
1: »Das habe ich extra für dich gemalt«, sagt sie stolz.
0: Auf dem Bild ist eine Ritterburg zu sehen, mit vielen Türmen und einer dicken Mauer aus grauen Steinen. Auf der Mauer steht ein Ritter mit einer Prinzessin in einem rosa Kleid.
1: »Der Ritter bist du und die Prinzessin bin ich«, erklärt Penelope eifrig, die ihm über die Schulter schaut.
0: Ferdinand mag Penelope am liebsten von seinen Schwestern, heimlich natürlich. Und jetzt mag er sie noch ein bisschen mehr.
1: »Danke«, sagt er und umarmt sie ganz fest.
0: »Unser Geschenk bekommst du erst heute Abend«, sagt Mama. »Vorher machen wir noch einen Ausflug«, ergänzt Papa und lächelt geheimnisvoll. Heute darf Ferdinand im Auto vorne sitzen auf dem Ehrenplatz. Die Aussicht ist toll und Ferdinand darf aussuchen, was sie hören. Spannende Geschichten und Lieder über Ritter. Normalerweise läuft diese CD im Auto nicht. Ferdinand wird bei der Auswahl der Geschichten immer überstimmt. Doch heute ist er der Geburtstagskönig und darf bestimmen. Laut und ein bisschen schief singt er alle Lieder mit. Die Burg, die nimmt heute niemand ein. Die Wände sind aus dickem Stein. Der Ritter jeden Feind abwehrt mit seiner Rüstung, seinem Schwert. Und niemand von seinen Schwestern darf etwas dagegen sagen. Endlich sind sie am Ziel angekommen. Und endlich weiß Ferdinand, was sie heute machen.
1: »Eine Burg! Eine echte Ritterburg!« ruft er aufgeregt.
0: Wirklich, vor ihnen ragen die Türme und Mauern einer echten alten Burg auf.
1: »Die sieht fast so aus wie auf deinem Bild«, sagt Ferdinand zu Penelope, die direkt nach ihm aus dem Auto gestiegen ist.
0: Sie müssen ein Stückchen den Berg hochwandern, auf dem die Burg steht. Der Weg ist so schmal und steil, dass hier keine Autos fahren können. Früher sind die Ritter hier mit Pferden hochgeritten, erklärt Papa. Aber die meisten Menschen mussten zu Fuß gehen.
1: Ich weiß, warum die Ritter die Burg auf dem Berg gebaut haben, sagt Ferdinand. Von da aus konnten sie alle Feinde schon von weitem sehen.
0: Stimmt, bestätigt Papa. So eine Burg war sehr schwer einzunehmen. Diese Burg wurde kein einziges Mal erobert, obwohl es viele versucht haben. Papa erzählt noch mehr über die Ritter und wie sie gelebt haben, und dadurch vergeht der Weg wie im Flug. Sogar Ferdinands Schwestern hören gespannt zu. Als sie vor der Burg stehen, sieht sie noch viel riesiger aus als von weitem. Ferdinand muss seinen Kopf ganz nach hinten in den Nacken legen, um bis zur Spitze hinaufsehen zu können. Papa hat eine Führung gebucht. Ein Mann, der aussieht wie ein echter Ritter, zeigt ihnen die ganze Burg. Natürlich hat er sich nur verkleidet, aber Ferdinand stellt sich vor, er wäre echt. Die meisten Räume in der Burg sehen noch so aus wie früher, aber man darf nichts anfassen. Das findet Ferdinand richtig schade. Er würde nur zu gerne mal fühlen, wie sich die Rüstung anfühlt, vor allem das Schwert. Oder ob das riesige Bett so weich ist wie seines. Ist in den Vorratskrügen in der Küche vielleicht immer noch Essen drin? Und was versteckt sich in den ganzen riesigen Truhen, die in der Burg herumstehen? Nachdem die Führung vorbei ist, gehen die Eltern mit den Mädels in das Café, um sich einen Snack zu holen. Ferdinand langweilt sich. Er ist doch nicht hierhin gekommen, um Kuchen zu essen. Das kann er später zu Hause tun.
1: »Seid ihr bald fertig?« quengelt er. Er hat nebenan einen Raum entdeckt, in dem es eine Menge Rittersachen zu kaufen gibt.
0: Papa und Mama gehen schließlich mit ihm hinein. Ferdinand weiß sofort, was er will. Ein Schwert aus Holz.
1: Penelope möchte gerne eine Prinzessinnenkrone.
0: Ferdinands andere Schwestern interessiert das nicht. Sie sitzen immer noch im Café und plaudern miteinander. Sie wissen gar nicht, was sie hier verpassen. Ferdinand bekommt das Schwert und Penelope ihre Prinzessinnenkrone. Als Ferdinand am Abend im Bett liegt, ist er überglücklich. Heute bringen ihn Papa und Mama gemeinsam ins Bett.
1: »Das war heute ein richtig schöner Tag«, strahlt er.
0: Neben ihm liegt sein neues Holzschwert. Mama hat ihm ausnahmsweise erlaubt, es ins Bett zu nehmen. »Freust du dich denn auch über deine anderen Geschenke?«, will Papa wissen. Ferdinand denkt an die Ritterburg, die er bekommen hat, an den neuen Ball, die CDs. Ihm fällt gar nicht alles ein.
1: »Ja, klar«, »aber das hier ist das Allerbeste«, sagt Ferdinand und hält das neue Holzschwert ganz fest.
0: »Heute Abend habe ich sogar einen Bibelvers für dich, der mit einer Burg zu tun hat«, sagt Papa und schlägt die Bibel auf. »Nur auf Gott wartet still meine Seele, denn von ihm kommt meine Hoffnung. Nur er ist mein Fels und mein Heil, meine sichere Burg. Ich werde nicht wanken.« Psalm 62, Verse 6 bis 7.
1: Ferdinand versteht das nicht ganz. Wie kann Gott eine Burg sein?
0: Das bedeutet, dass wir bei Gott sicher sind und dass er uns beschützt. So wie eine Burg früher die Menschen darin beschützt hat, erklärt Papa. Jetzt versteht Ferdinand, was gemeint ist. Mama gibt ihm einen Gute-Nacht-Kuss.
1: So, mein kleiner Ritter, du musst jetzt schlafen. Auch der schönste Tag geht mal zu Ende.
0: Papa wuschelt ihm durch die Haare und macht das Licht aus.
2: Träum was Schönes, Sir Ferdinand.
0: Und Ferdinand weiß schon genau, was er diese Nacht träumen will.

0: Lena mag es gar nicht, abends ihr Zimmer aufzuräumen. Deshalb tut sie alles Mögliche, um sich davor zu drücken. An diesem Abend sagt Mama wieder, Lena, räumst du vor der Abendan doch noch dein Zimmer auf?
1: Es ist gar nicht so dreckig, sagt Lena schnell. Außerdem muss ich erst diese Geschichte fertig anschauen.
0: Aha, antwortet Mama und schaut Lena über die Schulter. Lena schaut so langsam sie kann. Aber als sie das Buch zuklappt, sagt Mama, so, und jetzt beeil dich mit dem Aufräumen. Wir haben gleich die Abendandacht. Missmutig trottet Lena in ihr Zimmer. Mama folgt ihr.
2: Also, dass gar nicht so dreckig war, aber nicht ganz die Wahrheit, Lena.
0: Streng sieht Mama Lena an. Lena sieht zu Boden.
2: Naja, vielleicht ist es ein bisschen dreckiger als nur ein bisschen dreckig, gibt Lena zu.
0: Jetzt aber los, sagt Mama und eilt aus dem Zimmer, weil nebenan das Baby weint.
2: Lena schaut sich um. Wo soll sie bloß anfangen? Ihre Puppenküche und der Kaufladen daneben sehen aus wie leergefegt, denn das Geschirr und die Kaufsachen liegen bunt verstreut im Zimmer herum. Dazwischen tummeln sich Buntstifte, Bücher, Kuscheltiere und Puppen. Sogar die Puzzlekiste hat Lena heute ganz ausgeräumt.
0: Lena legt sich auf den Bauch und schielt unters Bett.
2: Na sowas. Auch dahin hat sich eine ganze Menge Spielzeug verirrt. Lena seufzt. Das sieht aus wie eine Baustelle.
1: Wenn sie einen Bagger hätte, könnte sie ein großes Loch schaufeln und dann einfach alles hineinschütten.
0: Da kommt Lena eine Idee.
1: Unter dem Bett ist so viel Platz und man kann es von der Tür aus nicht sehen.
0: Lena legt los. Zuerst fliegen ein Buch, ein Stift und eine Puppe unter das Bett. So geht es weiter. Spielzeug für Spielzeug landet unter dem Bett. Es scheppert und kracht, poltert und klirrt. Mitten im schönsten Lärm steckt Papa den Kopf zur Zimmertür herein.
1: Was ist denn das für ein Krach hier?
3: Ich räume bloß auf, erklärt Lena und springt auf. Und ich möchte bitte nicht gestört werden.
0: Dabei schiebt sie ihre Zimmertür langsam zu.
2: Wenn du mich so höflich bittest, lasse ich dich in Ruhe aufräumen, lacht Papa.
0: In 5 Minuten ist aber Abendandacht in Ordnung. Es dauert nicht lange, dann ist die Lücke unter dem Bett vollgestopft und der Fußboden blitzsauber.
1: Das ging richtig schnell, denkt Lena.
0: Da kann Mama noch was von mir lernen. Zufrieden sieht sie sich um. Solange Papa und Mama nicht unter das Bett schauen, werden sie gar nicht merken, dass Lena gar nicht wirklich aufgeräumt hat. In diesem Moment ruft Papa schon.
1: Lena, kommst du?
0: Bei der Abendandacht ist es immer richtig gemütlich. Mama sitzt mit dem Baby Josia auf dem Sofa und Lena kuschelt sich ganz eng an Papa, während er aus der Bibel vorliest. Heute ist die Geschichte von Jona dran. Jona wollte Gott nicht gehorchen und lief davon. Er versteckte sich auf einem Schiff. Ganz gespannt lauscht Lena, wie Jona dann ins Meer geworfen wurde. Ein großer Fisch verschluckte ihn. 3 Tage lang musste Jona im Bauch des schrecklichen Fisches bleiben, aber als er betete, rettete Gott ihn. Der Fisch spuckte ihn wieder aus. Lena atmet auf. Zum Glück hat die Geschichte ein gutes Ende, aber etwas versteht sie nicht.
1: Wie hat Gott den Jona denn gefunden?
2: Er hat sich doch richtig gut versteckt, wundert sich Lena.
0: Tja, weißt du, Gott sieht alles. Er ist überall, erklärt Papa.
1: Lena erschrickt. Ist er etwa auch in meinem Kinderzimmer?
0: Ja, nickt Papa. Warum fragst du das?
1: Oh nein, ruft Lena da entsetzt. Dann muss ich ganz schnell dahin, bevor Gott unter mein Bett schaut.
0: Lena springt auf, als hätte eine Biene sie gestochen und läuft in ihr Zimmer. Papa und Mama mit Josia folgen ihr neugierig.
1: Was befindet sich wohl unter Lenas Bett?

0: Dann sehen sie, was unter Lenas Bett ist. Sie liegt bäuchlings auf dem Fußboden und holt Stück für Stück von dem Spielzeug hervor, das sie dorthin geworfen hatte. Papa und Mama schweigen verblüfft. Dann sagt Mama: »Aber Lena, nennst du das Aufräumen?« Lena senkt schuldbewusst den Kopf. »Nein, eigentlich nicht. Ich weiß ja, wie man aufräumt. Ich dachte, wenn ich alles unter dem Bett verstecke, merkt ihr das nicht. Aber Gott sieht ja alles, deshalb...«
1: »Schon gut«, sagt Papa verständnisvoll. »Wir Erwachsenen vergessen auch manchmal, dass Gott alles sieht.«
0: Dann streckt Papa liebevoll die Arme aus und Papa, Mama, Josia und Lena umarmen einander ganz fest. In dieser Familienumarmung flüstert Lena:
2: »Es tut mir leid, dass ich so faul war. Das nächste Mal räume ich richtig auf. Versprochen.«
0: »Das nächste Mal«, erwidert Papa, »kannst du uns auch um Hilfe bitten, wenn du es alleine nicht schaffst. Wir helfen dir doch gerne.« Und dann räumen sie alle zusammen auf. Nach dem gemeinsamen Gebet, als Lena mit ihrem Lieblingskuschelhasen unter ihrer warmen Decke liegt, flüstert sie: »Und jetzt, lieber Gott, darfst du gerne unter mein Bett gucken.« Dann schläft sie mit einem Lächeln ein.

Was für ein schöner Abschluss. Jeder Stern am Himmel erinnert uns daran, wie groß Gott ist und dass er uns unendlich dolle lieb hat. Morgen geht es dann hier im Kinderradio wieder wie gewohnt mit unseren biblischen Geschichten weiter. Da hören wir eine ganz spannende Erzählung. Also, seid unbedingt wieder mit dabei. Zum Ende wollen wir Gott noch einmal im Gebet danken. Lieber Gott, danke für die Erinnerung, dass du uns behütest wie ein Hirte und dein Licht uns immer wärmt. Segne alle Kinder und schenke ihnen und ihren Familien eine gesegnete Zeit. Amen. Das war unsere Sonderserie im Kinderradio von Segenswelle mit Anna Sawatzki. Schön, dass ihr all die Tage mit dabei wart. Seid gesegnet und bis ganz bald.

Es folgt eine Lesung aus dem Buch Lebe mit Gott im Blick, chronisch gesegnet, von Liane und Daniel Wagner, erschienen bei Binti. Die Berufung Leben. Für mich ist das Schreiben wie das Atemholen, wenn die Luft dünner wird. Lebensnotwendig, wenn Worte fehlen und das Herz schwer wird. Ich kann Gott dafür nur in Demut danken, dass ich schreiben darf und dass er mir die Kraft dazu schenkt. Tagebucheinträge, Blogbeiträge und Bücher. Die Texte sind zunächst eine Predigt an mich, dann ein Segen für andere. Aus Gnade ist das möglich. Schon manch eine Durststrecke konnte ich überwinden, indem ich mich dem Schreiben und damit verbundenen Nachdenken und Beten widmete. Das Laufen ist mir zuweilen unmöglich, also bin ich auf das Bett angewiesen. Mich erstaunt immer wieder, mit welch einem klaren Geist Gott mich segnet, um an seinem Reich weiterarbeiten zu können. Oft werde ich durch sein Wort überrascht, darf im Nachsinnen Korrektur erfahren und mich von Gott neu ausrichten lassen. Die allermeisten Inhalte sind in schlaflosen Nächten und an gesundheitlich herausfordernden Tagen entstanden. Wenn ich im Nachhinein Artikel oder auch Kapitel Korrektur lese, muss ich bekennen: Das bin nicht ich. Das kann ich gar nicht. Das wirkt Gott. Gott ist es, von dem alles kommt, durch den alles besteht und in dem alles sein Ziel hat. Ihm gebührt die Ehre für immer und ewig. Amen. Römer 11, Vers 36 aus der Neuen Genfer Übersetzung. Deine Berufung zu leben bedeutet, deine Geistesgabe vom Herrn einzusetzen. Gott hat jedem von euch Gaben geschenkt, mit denen ihr einander dienen könnt. Tut das als gute Verwalter der vielfältigen Gnade Gottes. 1. Petrus 4, Vers 10 aus der Neuen Evangelistischen Übersetzung. Was ist deine Berufung und wie kannst du sie inmitten deiner Umstände leben? Fokussiert auf das Wesentliche. Wer seinen Acker bebaut, hat reichlich Brot. Wer aber unnützen Sachen nachläuft, der hat reichlich Not. Sprüche 28, Vers 19. Über diesen Vers denke ich seit einigen Tagen nach. Unnützen Sachen nachlaufen, was könnte das sein? Ich denke da weniger an Vergnügen und Ausflüge, die bewusst eingeplant werden, sondern an Zeitfresser des Alltags, die Ressourcen binden. Unnötiger Medienkonsum, zeitintensive Recherchen auf Vergleichsportalen und so weiter. Möglicherweise sind das unnütze Sachen, denen wir hinterherlaufen können. Als der Vers mich beim Lesen ansprach, dachte ich jedoch an ganz andere Dinge. Vielleicht wird es dich wundern, aber mir standen sehr viele gute Dinge vor Augen. Offene Aufgabenbereiche in der Gemeinde, bei denen ich mich fragte, ob und inwiefern ich mich einbringen sollte. Viele weitere Projektmöglichkeiten, eine lange Liste an Namen lieber Menschen, die ich gern eingeladen, getroffen oder kontaktiert hätte. Natürlich ist das per se nicht nutzlos. Das ist einleuchtend. Doch wenn es Dinge oder Aktivitäten sind, von denen ich gerade denke, dass sie alle gleichzeitig dran und gut wären und ich ihnen nachjage, kann es mir zur Last und zur Not werden. Möglicherweise kennst du das. Sich mit Verantwortungen zu überladen, in die Gott einen womöglich zu diesem Zeitpunkt nicht gerufen hat, kann dir und vielleicht auch anderen zum Unsegen werden. Vielleicht kommst du ständig zu spät, weil dein Kalender das pünktliche Wahrnehmen von Terminen bereits im Vorhinein unmöglich macht. Ich spreche da auch von mir. Dann solltest du dir Zeit der Stille nehmen und vor Gott ausbreiten, was du vorhast. Gibt es Aufgaben, die andere tun könnten, die du aber nicht abgeben kannst oder willst? Musst du immer präsent sein? Mir wird beim Schreiben bewusst, wie oft ich mich im wahrsten Sinne des Wortes verzettelt habe, weil ich meinte, unabkömmlich zu sein. Die Wahrheit, dass jeder in jedem Amt ersetzbar ist, erdet. Was will ich nun mit all den Ausführungen sagen? Mir ist wichtig geworden, meinen Acker zu erkennen, ihn zu bebauen und aus Gnade dort Frucht für Gott zu bringen.
nicht den Acker daneben. Warum? Weil die Energie, die Zeit und die Aufmerksamkeit an den Platz gehören, wo Gott und nicht ich mich gebrauchen möchte. Vor vielen Jahren wurde ich für eine zeitintensive Mitarbeit in einem Aufgabenfeld in der Gemeinde gefragt. Wenn ich mich recht entsinne, war das kurz vor meinem Examen. Menschlich gesehen war es naheliegend, dass ich mich erst auf den Abschluss konzentrieren sollte. Doch Gottes Plan ist höher als meine Ideen. Deshalb bat ich ihn um Wegweisung. Lass deine Augen geradeaus schauen und dein Blick auf das gerichtet sein, was vor dir liegt. Sprüche 4, Vers 25. Mich hat dieses Wort damals sehr angesprochen und ermutigt, Nein zu sagen. Versteh mich bitte nicht falsch. Alles, was wir tun, darf und soll für Christus sein. Ob Arbeit, Haushalt oder Gemeinde. Dennoch bedarf es bei einer Fülle an Möglichkeiten und Aufgaben Stringenz, Entschiedenheit und Klarheit. Die Verse aus Sprüche 4, Vers 26 bis 27 sind sehr deutlich. Mache die Bahn für deinen Fuß gerade und alle deine Wege seien bestimmt. Weiche weder zur rechten ab noch zur linken, halte deinen Fuß vom Bösen fern. Ich möchte dich ermutigen, alles für Jesus zu tun und ganz für ihn zu leben. Im Eifer lasst nicht nach, seid brennend im Geist, dient dem Herrn. Römer 12, Vers 11. Wer seine Berufung kennt und lebt, stellt sich bewusst dem Reiche Gottes als Mitarbeiter zur Verfügung. Gottes Wort erinnert mich auch daran, dass alles seine Zeit hat. Alles hat seine bestimmte Stunde und jedes Vorhaben unter dem Himmel hat seine Zeit. Prediger 3, Vers 1. Meine und auch deine Zeit steht in Gottes Händen. Vergleiche Psalm 31, Vers 16. Wenn ich auf die letzten Jahre zurückblicke, bin ich dankbar für alles, wo Gott mich mitarbeiten ließ. Es ist Gnade, dass Gott uns als seine Kinder zur Mitarbeit beruft. Dennoch muss ich beschämt zugeben, dass nicht jedes Amt von mir in Würde, voller Hingabe zu Jesus und zu 100% ausgeführt wurde. War ich nur auf meinem Acker oder gern überall dabei? Gottes Vergebung gilt auch mir für jede Nachlässigkeit und jedes halbherzige Dienen. Im Übrigen wird von einem Haushalter nur verlangt, dass er treu erfunden wird. 1. Korinther 4, Vers 2. Heute möchte ich lernen, mich auf das zu konzentrieren, was Gott in seiner Weisheit mir zugedacht hat. Wie? Indem ich Ziele, Wünsche und Ideen vor ihm ausbreite und entdecke, wie sein guter Heiliger Geist mich leitet und mir Mut zum Dienen gibt. Zusätzlich darf ich üben, mich von Aufgaben abzugrenzen, die er anderen überlässt. Es ist befreiend, auch inmitten von Krankheit zu wissen, dass Gott das Maß des Möglichen sieht und väterlich berücksichtigt. Zum Weiterdenken. Betrachte den vergangenen Monat und wirf einen Blick in deinen Terminkalender. Auf welchen Äckern pflügst du? Wo weißt du dich von Gott hingestellt und wo wartet er noch auf deine Mitarbeit? Und wo bist du möglicherweise tätig, obwohl Gott dich da nicht hineingerufen hat? Oder ist die Zeit des Dienstes an der Stelle bereits um? Bringe diese Fragen zu Gott, der genau weiß, wo dein Acker liegt. Mit diesen weiterführenden Bibelstellen kannst du das eben Gelesene vertiefen. Psalm 100, 1. Korinther 12 bis 13, 1. Petrus 4, Vers 10 bis 11. Aufgabe 18 auf dem Arbeitsblatt.

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0: Uhr und 30 Minuten.
1: In Markus 10, Vers 45 lesen wir: Denn auch des Menschensohn ist nicht gekommen, dass er sich dienen lasse, sondern dass er diene und gebe sein Leben zur Bezahlung für viele. Unsere Bestimmung als Gotteskinder hier auf dieser Welt ist es zu dienen, so wie Jesus uns gedient hat. Viele Gläubige haben das aber nicht richtig verstanden und sie leben nur sich selbst oder sie lassen sich dienen. Manchmal wird der Auftrag aber auch so missverstanden, dass man meint, dienen heißt, nur geringe Arbeiten zu verrichten und alles selber zu machen. Dienen ist aber mehr als nur geringe Arbeit zu verrichten, sondern es ist eine Haltung und Einstellung Gott und den Mitmenschen gegenüber. Wenn wir das Leben Jesu studieren, der uns ein Beispiel im Dienen gegeben hat, dann können wir wirklich verstehen, was Gott auf diesem Gebiet von uns erwartet. Wie diente Jesus? Erstens, er wusch seinen Jüngern die Füße. Diesen Dienst tat Jesus nicht immer. Meistens wurden ihm und seinen Jüngern die Füße von einem Diener des Gastgebers, bei dem sie zu Besuch waren, gewaschen. Aber in einer Situation, wo kein Diener da war und keiner der Jünger es tun wollte, zeigte sich Jesus willig und bereit, diese niedrige Arbeit zu tun. Die Einstellung unseres Herrn war: Ich bin hier, um anderen zu dienen, und wenn es sich auch um so eine niedrige Arbeit wie Füße waschen handelt. Dienen heißt also auch für uns, bereit zu sein, einen geringen Dienst zu übernehmen, den kein anderer tun will. Dienen heißt auch, den anderen höher einschätzen als sich selbst und kann manchmal bedeuten, den Untergebenen zu dienen. Dazu gehört zweifellos eine große Demut, und ich glaube, auch ich habe noch viel auf diesem Gebiet zu lernen. Zweitens, Jesus heilte Kranke und tat Wunder. Füße waschen war nicht die einzige Beschäftigung des Sohnes Gottes auf dieser Erde, er diente auch den Armen und Kranken. Wo immer Jesus Not und Bedürftigkeit sah, half er den Menschen. Jesus hatte ein lebendiges Interesse am Wohl der anderen, ob es blinde, aussätzige oder hungrige Menschen waren. Freilich haben wir nicht alle die Kraft und Vollmacht wie Jesus zur Krankenheilung und zu Wundertaten, aber doch können wir Interesse für die Not und Schwächen der anderen zeigen. Dienen kann also für uns heißen, den Bedürftigen mit den Mitteln zu helfen, die uns im Moment zur Verfügung stehen, ihnen Zeit widmen, finanziell helfen oder praktisch zugreifen, wo eine Arbeit zu verrichten ist, die sie nicht verrichten können. Drittens, Jesus predigte und lehrte. Auch das war Dienen. Er gab seine Kenntnisse, Erfahrungen und Lehren weiter. Durch diese Lehren hat er der Menschheit ohne Zweifel noch mehr und besser gedient als durch die Heilungen, die ja nur einem verhältnismäßig kleinen Kreis von Leuten in Palästina in seiner Zeit zugute kamen. Jesu Lehren führten die Menschen nicht nur zu einem besseren Lebenswandel, sondern überführten sie auch von Sünde und zeigten ihnen, wo und wie das Heil für ihre Seelen zu finden war. Sozialarbeit ist auch heute noch wichtig, aber wenn du deine Erfahrung, dein Wissen und deine Kenntnis über das ewige Heil weitergibst, folgst du auch dem Beispiel Jesu und dienst anderen Menschen in einer nicht zu verachtenden Weise. Viertens, Jesus gab sein Leben am Kreuz zu unserer Errettung. Bis heute hat es die Mehrzahl der Menschen noch nicht begriffen, dass der größte Dienst, den Jesus tat, nicht die Hilfe in leiblicher Not, noch die weisen, allzeitgültigen Lebensregeln waren, sondern sein Tod am Kreuz an unserer Statt. In dieser Phase zeigt uns Jesus, dass er nicht nur bereit war, sich zu erniedrigen, nicht nur seine Gaben für andere zu gebrauchen, sondern selbst zu opfern und sein Leben hinzugeben zum Wohl anderer. Von dieser Haltung Jesu können wir lernen, dass wahrer Dienst mit Hingabe und Opfer verbunden ist. Dienst ist ein sich selbst geben für andere. Dabei kommt es nicht so sehr darauf an, ob ich mit meinem Geld, meinen Gütern diene, ob ich mit meinen praktischen Gaben oder mit meinem Wissen diene. Es kommt darauf an, ob ich es in einer selbstlosen Weise tue und in der Bereitschaft zu geben, ohne etwas dafür zu empfangen. Wenn demnächst ein Dienst von dir erwartet wird, lieber Hörer, dann denke daran, es geht nicht um dich, sondern darum, dass eine Not gestillt und anderen geholfen werde. Und lass es auch dein Leitgedanke sein, du bist nicht hier, damit dir gedient wird, sondern damit du anderen dienst, so wie Jesus es tat. Wir beten. Herr, vergib uns, wo wir so träge zum Dienst und so egoistisch waren, und gib uns einen neuen Geist der Demut und Dienstbereitschaft. Amen.

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2: Hallo, ja, ich möchte mich gern Gott zur Verfügung stellen, aber ich bin mir ehrlich gesagt nicht so sicher, wie das aussehen soll. Ich habe viele verschiedene Interessen und ich liebe es, Dinge im Voraus zu planen. Aber wenn ich an meine eigene Zukunft denke, dann sehe ich da einfach diesen dichten, undurchdringlichen Nebel. Woher soll ich wissen, was das Beste ist?
3: Wir alle müssen uns manchmal diese Frage stellen. Am liebsten hätten wir, wenn Gott uns eine Vereinbarung geben würde, in der alle Einzelheiten geregelt wären. Aber Hingabe an Gott ist eher so, als würden wir ein weißes Blatt Papier unterschreiben. Wir geben es ihm zurück und sagen, Herr, füll du die Details aus. Das mag riskant erscheinen, aber angesichts der Perspektive der Ewigkeit haben wir wahrlich nichts zu verlieren, weil Gott vollkommen vertrauenswürdig ist. Er wird die Details unseres Lebens mit seiner unglaublichen Weisheit, seiner Treue und Liebe ausfüllen. Denke an die Worte aus Sprüche 3, Vers 5. Vertraue auf den Herrn von ganzem Herzen.
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4: Erwartet das tägliche Bibelhörbuch, 25. Juli. Aus der Übersetzung Neues Leben, zweites Buch Chronik, Kapitel 14 bis 16. Die Anfangsjahre der Herrschaft Asas. Asa lebte so, wie es dem Herrn, seinem Gott, Freude machte. Er ließ die fremden Altäre und Höhenheiligtümer niederreißen, die Säulen der Götzen umstürzen und die Aschera-Bilder zerschlagen. Er befahl dem Volk von Juda, den Herrn, den Gott seiner Vorfahren, zu suchen, seinem Gesetz zu gehorchen und seine Gebote zu halten. Auch aus den Städten Judas ließ er die Höhenheiligtümer und Rauchopfersäulen entfernen. So herrschte Frieden in Asas Reich. In diesen Jahren errichtete der König im ganzen Land Festungen, denn das Land hatte Ruhe. Niemand erklärte ihm damals den Krieg, denn der Herr schenkte ihm Ruhe. Asa sagte zum Volk von Juda, »Lasst uns Städte bauen und sie mit Mauern, Türmen, Toren und Riegeln befestigen. Noch gehört das Land uns, weil wir den Herrn, unseren Gott, gesucht haben. So hat er uns Ruhe vor unseren Feinden geschenkt.« Und sie setzten ihre Bauvorhaben in die Tat um und brachten sie auch zum Abschluss. In König Asas Heer dienten 300.000 Mann aus dem Stamm Juda, bewaffnet mit großen Schilden und Speeren, und 280.000 Mann aus dem Stamm Benjamin, die mit kleinen Schilden und Bögen bewaffnet waren. Alle waren tapfere Krieger. Dann sammelte der Kuschita Serach ein riesiges Heer, unterstützt von 300 Streitwagen, und drang bis zur Stadt Maresha vor. Asa stellte seine Streitmacht im Tal Zephata bei Maresha zur Schlacht auf. Dann rief er den Herrn, seinen Gott, an. Herr, keiner außer dir kann den Schwachen gegen den Mächtigen helfen. Hilf uns, Herr, unser Gott, denn wir vertrauen allein auf dich. In deinem Namen sind wir gegen dieses riesige Heer in die Schlacht gezogen. Du, Herr, bist unser Gott. Kein Mensch kann gegen dich bestehen. Da schlug der Herr die Kuschiter vor Asa und dem Heer von Juda, und sie liefen davon. Asa und seine Männer verfolgten sie bis nach Gerar. Dabei erlitt das Heer der Kuschiter so schwere Verluste, dass es sich nicht mehr sammeln konnte. Die Kuschiter wurden vom Herrn und seinem Heer geschlagen, und die Judäer machten reiche Beute. Von Gerar aus griffen sie alle im Umkreis liegenden Städte an, und der Schrecken des Herrn kam über die Menschen, die dort lebten. Auch hier war die Beute groß. Zum Schluss griffen sie noch die Lager der Hirten an und erbeuteten eine große Anzahl Schafe und Kamele. Dann kehrten sie nach Jerusalem zurück. Asas religiöse Reformen. Da kam der Geist Gottes über Asraja, den Sohn Odets. Er zog König Asa entgegen. »Hör mir zu, Asa«, rief er, Hört, Männer aus den Stämmen Juda und Benjamin. Der Herr ist so lange bei euch, wie ihr ihm treu bleibt. Wenn ihr ihn sucht, wird er sich finden lassen, doch wenn ihr ihn verlasst, wird er euch verlassen. Lange Zeit lebten die Israeliten ohne den wahren Gott, ohne Priester, der sie unterwies, und ohne das Gesetz Gottes. Aber in schweren Zeiten sind sie zum Herrn, dem Gott Israels, zurückgekehrt, haben ihn gesucht und er hat sich von ihnen finden lassen. In diesen Zeiten war das Reisen sehr gefährlich und die Bewohner aller Länder waren von großen Unruhen betroffen. Ein Volk kämpfte gegen das andere und eine Stadt gegen die andere, denn Gott zermürbte die Menschen durch viele Sorgen und Nöte. Nun aber seid stark und mutig und gebt nicht auf, denn euer Tun soll belohnt werden. Asa wurde durch diese Rede und die Weissagung des Propheten Asaja, des Sohnes von Oded, sehr ermutigt und er ließ alle Götzen im Gebiet von Juda und Benjamin und in den Städten, die er im Gebirge Ephraim erobert hatte, entfernen. Den Altar des Herrn jedoch, der vor dem Eingang des Tempels des Herrn stand, ließ er erneuern. Dann rief Asa alle Einwohner aus dem Gebiet von Juda und Benjamin und die Leute aus den Städten Ephraims, Manasses und Simeons, die sich unter ihnen angesiedelt hatten, zusammen. Viele Israeliten waren zu ihm gekommen, weil sie gesehen hatten, dass der Herr, sein Gott, mit ihm war. Die Versammlung fand im dritten Monat, im 15. Jahr von Asas Herrschaft in Jerusalem statt. An diesem Tag opferten sie dem Herrn von den Tieren, die sie in der Schlacht erbeutet hatten, 700 Rinder und 7000 Schafe und Ziegen. Danach schlossen sie einen Bund. Sie versprachen den Herrn, den Gott ihrer Vorfahren, aus ganzem Herzen und ganzer Seele zu suchen. Jeder, der den Herrn, den Gott Israels, nicht suchen wollte, sollte hingerichtet werden, ganz gleich, ob jung oder alt, Mann oder Frau. Sie schworen mit lauter Stimme dem Herrn und mit Freudengeschrei und dem Klang von Trompeten und Hörnern. Die Freude über den Bund war groß, denn die Menschen hatten sich ihm wirklich von ganzem Herzen verpflichtet. Begeistert suchten sie Gott und er ließ sich von ihnen finden. Und der Herr schenkte ihnen ringsum Ruhe. Asa entließ sogar seine Mutter Maacha aus ihrer Stellung als Königinmutter, weil sie der Göttin Aschera ein Schandbild hatte aufstellen lassen. Er ließ das Bild umstürzen, zerschlagen und am Bach Kidron verbrennen. Die Höhenheiligtümer wurden nicht völlig abgeschafft, aber Asa selbst blieb Gott sein ganzes Leben lang treu. Er ließ das Silber und Gold und die Geräte, die er und sein Vater geweiht hatten, in das Haus Gottes bringen. Und bis zum 35. Jahr von Asas Regierungszeit war Frieden. Asas letzte Regierungsjahre. Im 36. Jahr der Herrschaft Asas fiel König Baasha von Israel in Juda ein und befestigte Rama, damit niemand mehr zu König Asa hinein oder herausgelangen konnte. Daraufhin nahm Asa von dem Silber und Gold aus der Schatzkammer im Haus des Herrn und aus dem Königspalast und schickte es Ben-Hadad, dem König von Aram, der in Damaskus herrschte. Dazu ließ er ihm folgende Botschaft überbringen: Lass uns den Vertrag, der zwischen deinem und meinem Vater bestand, erneuern. Hiermit schicke ich dir Silber und Gold. Geh und brich dein Bündnis mit König Baasha von Israel, damit er mein Land verlässt. Ben-Hadad erfüllte König Asas Bitte und befahl seinen Heerführern, Israel anzugreifen. Sie eroberten die Städte Ijon, Dan und Abel-Mahiim sowie die Städte in Naphtali, in denen sich Kornspeicher befanden. Als Baasha davon hörte, verwarf er seinen Plan, Rama auszubauen, und stellte seine Bemühungen ein. Daraufhin rief König Asa alle Männer aus Juda zusammen und befahl ihnen, die Bausteine und das Holz, das Baasha zur Befestigung von Rama gebraucht hatte, fortzuschaffen und die Städte Geba und Mizpah damit auszubauen. In dieser Zeit kam der Seher Hanani zu Asa, dem König von Juda, und sagte zu ihm, weil du dein Vertrauen auf den König von Aram gesetzt hast, statt auf den Herrn, deinen Gott, konntest du das Heer des Königs von Aram nicht besiegen. Erinnere dich an das riesige Heer der Kuschiter und Libyer mit all ihren Streitwagen und Reitern. Damals hast du dich auf den Herrn verlassen, und er hat sie in deine Hände gegeben. Die Augen des Herrn blicken über die ganze Erde, um die zu stärken, deren Herzen ganz ihm gehören. Du hast dich töricht verhalten. Von jetzt an wirst du Krieg führen müssen. Da wurde Asa so wütend auf den Propheten, der ihm diese Botschaft überbracht hatte, dass er ihn ins Gefängnis werfen ließ. Zur gleichen Zeit begann er auch andere Angehörige seines Volkes zu unterdrücken. Zusammenfassung von Asas Herrschaft. Alle Ereignisse während der ganzen Herrschaft Asas sind auch im Buch der Könige von Juda und Israel beschrieben. Im 39. Jahr seiner Regierungszeit befiel Asa ein Fußleiden. Doch selbst in dieser schlimmen Krankheit suchte er nicht beim Herrn, sondern nur bei seinen Ärzten Hilfe. Und so starb er im 41. Jahr seiner Herrschaft. Er wurde in dem Grab bestattet, das er für sich in der Stadt Jawitz hatte aushauen lassen. Man legte ihn auf ein mit Balsamöl und Salben getränktes Bett, und bei seinem Begräbnis brannte ihm zu Ehren ein riesiges Feuer. Aus der Übersetzung das Buch Römer Kapitel 9, die Verse 6 bis 29. Das wahre Israel. Dabei ist es ja nicht etwa so, dass das Wort Gottes hinfällig geworden ist. Nicht alle, die aus dem Volk Israel stammen, sind damit schon das wahre Israel. Und genauso gelten nicht alle, die zu den leiblichen Nachkommen Abrahams gehören, dadurch automatisch als seine Kinder. Das betont das Buch Gottes ausdrücklich. Als deine eigentlichen Nachkommen werden die aus der Linie Isaaks angesehen werden. Diese Aussage hat diese Bedeutung. Nicht die sind die wirklichen Kinder Gottes, die leibliche Nachfahren sind, sondern die Kinder des Versprechens werden als die wahren Nachkommen angesehen. Ein solches Wort des Versprechens ist zum Beispiel diese Aussage: Um diese selbe Zeit im nächsten Jahr werde ich wieder hierher kommen, und dann wird deine Frau Sarah einen Sohn geboren haben. Aber nicht nur bei ihr war es so, sondern auch bei Rebekka, und zwar damals, als sie von einem Mann schwanger geworden war, nämlich unserem Stammvater Isaak. Denn die Kinder waren noch gar nicht geboren und hatten weder etwas Gutes noch etwas Schlechtes getan. Das, was dann geschah, sollte sicherstellen, dass Gottes Vorsatz bestehen bleibt, das, was er sich vorgenommen hatte. Und das hing nicht mit dem Verhalten der Einzelnen zusammen, sondern geschah, weil Gott selbst es ist, der die Menschen beruft. So wurde zu Rebekka gesagt: Der ältere Bruder wird der Diener des Jüngeren sein. Und auch diese Aussage findet sich in Gottes Buch. Jakob habe ich aus Liebe angenommen, doch Esau habe ich zurückgewiesen. Was sollen wir nun dazu sagen? Ist Gott etwa ungerecht? Auf gar keinen Fall. Etwas Ähnliches ereignete sich bei Mose. Zu ihm sagte Gott: Ich werde dem mit herzlicher Anteilnahme begegnen, dem ich mit der Anteilnahme begegne, und dem mein Mitleid zeigen, dem ich mein Mitleid zeige. So hängt es also nicht vom Willen oder dem Verhalten eines Menschen ab, sondern von Gott, der uns Menschen in seiner Barmherzigkeit begegnet. Ja, das Buch Gottes berichtet, dass Gott zum Pharao sagte: Ich habe dir deshalb deine Herrschaft übertragen, damit ich an dir meine Macht zeigen kann und damit mein Name in der ganzen Welt bekannt gemacht wird. So ist das klar. Gott begegnet dem mit Barmherzigkeit, bei dem er das will, und macht den unempfänglich, bei dem er das will. Jetzt stellst du vielleicht die Frage: Warum drückt Gott dann überhaupt noch sein Missfallen aus? Denn wer konnte sich jemals dem widersetzen, was er beschließt? Ja, du Mensch, wer bist du denn überhaupt, der du das Wort gegenüber Gott ergreifst, kann denn das, was geformt ist, zu dem sagen, der es geformt hat, wieso bildest du mich so und nicht anders? Hat ein Töpfer nicht das Recht, mit dem Ton zu machen, was er will, nämlich aus ein und derselben Tonmasse ein besonders wertvolles Gefäß zu gestalten und dann auch noch eines, das weniger wertvoll ist? Wenn Gott nun die Absicht hat, sein Strafgericht deutlich zu machen und seine Macht zu zeigen und dabei trotzdem in großer Geduld die Gefäße, die dieses Strafgericht verdient haben, erträgt, die, die doch eigentlich dazu geschaffen sind, auch schnell wieder zerstört zu werden, dann tat er es mit dieser Absicht. Er wollte den Reichtum seiner Herrlichkeit zu erkennen geben an den Gefäßen, die seine Barmherzigkeit erfahren sollen. Damit sind die Menschen gemeint, die er schon vorher ausgesucht hat, damit sie diese wunderbare Herrlichkeit erfahren sollen. Das sind die, die er berufen hat, nämlich alle, die Mitglieder des jüdischen Volkes und auch die Menschen aus den anderen Nationen. So lautet auch die Aussage Gottes, die im Buch des Propheten Hosea steht. Ich werde die Menschen, die nicht zu meinem Volk gehören, als mein Volk bezeichnen, und die, die zur Zeit nicht im Bund meiner Liebe leben, werde ich meine geliebten Kinder nennen. Und auch diese Aussage findet sich in Gottes Buch. Genau dort, wo ihnen gesagt wurde, ihr seid nicht mein Volk, werden sie Söhne und Töchter des lebendigen Gottes genannt werden. Dazu passt auch der Ausruf des Propheten Jesaja über Israel. Selbst wenn die Anzahl der Angehörigen des Volkes Israel so zahlreich wären wie der Sand am Meer, dann würde dennoch nur ein kleiner Rest gerettet werden. Ja, der Herr wird das, was er gesagt hat, zu seinem Ziel bringen und es schnell auf der Erde ausführen. So hat es auch Jesaja vorausgesagt. Wenn der Herr, der Anführer des Himmelsheeres, uns keine Nachkommen übrig gelassen hätte, dann ginge es uns genauso wie den Städten Sodom und Gomorra. Aus der Übersetzung das Buch Psalm 19. Gottes herrliche Schöpfung und Gottes gute Gebote. Für den Musiker ein Gotteslied von David. Die Himmel verkünden die Herrlichkeit Gottes und das Weltall erzählt von den Werken seiner Hand. Ein Tag gibt dem nächsten diese Nachricht weiter und die Kenntnis davon verbreitet sich von Nacht zu Nacht. Ohne Reden und ohne Worte, ja, unhörbar ist ihre Stimme. Ihr Klang erreicht die ganze Erde, ihre Worte gehen bis ans Ende der Welt. Dort hat er ja der Sonne ein Zelt aufgestellt, ja, sie tritt aus ihrer Kammer wie ein Bräutigam, wie ein Sieger, der voller Freude seine Bahn durchläuft. An einem Ende des Himmels kommt sie hervor und zieht ihre Bahn bis an das andere Ende. Nichts ist geschützt vor ihrer Glut. Das Gesetz des Herrn ist ganz richtig, es bringt die Seele zurecht. Die Vorschriften des Herrn sind zuverlässig und geben Weisheit den Unverständigen. Die Lebensregeln des Herrn sind klar, sie erfreuen das Herz. Die Gebote des Herrn sind eindeutig und lassen die Augen klar sehen. Die Ehrfurcht vor dem Herrn schafft Klarheit, sie besteht für immer. Die Lebensordnungen des Herrn sind Wahrheit, alle zusammen sind sie gerecht. Kostbarer sind sie als Gold, als viel reines Gold. Süßer sind sie als Honig, ja, als Wabenhonig. So nimmt dein Diener auch ihren Rat an. Reichen Lohn hat, wer sie befolgt. Wer kann alle seine Fehler überhaupt wahrnehmen? Reinige mich von meiner verborgenen Schuld. Bewahre deinen Diener auch vor den Selbstherrlichen. Mögen sie nicht über mich bestimmen. Dann kann ich untadelig sein und frei von schwerer Verfehlung. Lass die Worte meines Mundes und das Denken meines Herzens deine Zustimmung finden, Herr, mein Fels und mein Befreier. Aus der Übersetzung Neues Leben, Sprüche, Kapitel 20, Vers 1. Wein ruft Spott hervor, starkes Getränk beschwört Streit herauf. Wer sich betrinkt, der kann nicht weise sein.

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1: Herzlich willkommen zu einer weiteren Ausgabe der Sendereihe Durch die Bibel. Wir machen weiter mit der Betrachtung des Römerbriefes. Es ist ein Brief, in dem etwas Grundlegendes über das Verhältnis des Menschen gegenüber Gott zur Sprache kommt. Gott fordert Gerechtigkeit von jedem einzelnen Menschen. Aber zugleich bietet er uns Menschen an, von ihm selbst Gerechtigkeit zu erhalten. Dieses Thema der Rechtfertigung des Menschen entfaltet Paulus in diesem Brief. Im letzten Teil lautet das vorherrschende Thema: Wie sieht das denn im Alltag eines Christen aus? Paulus hat zuletzt über das Verhältnis zum Staat und zum Nachbarn von gegenüber gesprochen. In einem weiteren Abschnitt widmet er sich den Fragen, wie der Umgang miteinander in einer christlichen Gemeinde aussehen sollte. Das wird im 14. Kapitel nun konkret. Mit diesem Kapitel kommen wir zu einem neuen Abschnitt im Römerbrief. Sein Thema ist die Loslösung der Kinder Gottes. Was verstehen wir unter Loslösung? Offen gesagt, ich habe abgesonderte und hingegebene Christen satt, die nicht losgelöst und nicht wirklich hingegeben sind. Paulus geht der Sachlage in der Gemeinde von Rom dadurch nach, indem er die anspricht, die schwach im Glauben sind und die, die stark sind. Es gibt diese zwei Bereiche christlichen Verhaltens. In einem Bereich gebraucht die Bibel ganz deutliche Worte, wie wir im vergangenen Kapitel, dem Kapitel 13 im Römerbrief, gesehen haben. Die erwartete Aufgabe eines Christen gegenüber dem Staat ist mit dem Wort Unterordnung beschrieben. Ein Christ soll den Gesetzen des Landes gehorchen, in dem er lebt. Und das heißt ganz schlicht, er soll Steuern zahlen und den Leuten in der Regierung Respekt entgegenbringen. Und genauso sprach dieses 13. Kapitel eindeutig über die Beziehung des Christen zu seinen Mitmenschen. Er soll seine Rechnungen bezahlen. Er soll nicht Ehe brechen, töten, stehlen, kein falsches Zeugnis ablegen oder nach dem trachten, was ein anderer hat. Er soll in Wirklichkeit seinen Mitmenschen so lieben wie sich selbst. Und das heißt, der Christ soll ehrlich sein. Er soll sich genauso fernhalten von unmäßigen Festgelagen und unkontrollierten Trinkexzessen wie von Streit und Eifersucht. Die Bibel ist in diesen Punkten sehr eindeutig. Es gibt jedoch noch einen anderen Bereich für die christliche Lebensführung, über den die Bibel keine eindeutige Auskunft gibt. Dazu will ich Ihnen nur zwei Beispiele nennen: der Gebrauch des Tabaks und das gemeinsame Schwimmen beider Geschlechter. Wenn Sie denken, diese Dinge seien ja auch unbedenklich, dann lassen Sie mich dazu ein Beispiel aus meiner eigenen Erfahrung geben. Meine Frau ist in Texas in einer Gemeinde der Southern Baptists groß geworden. Sie wurde von ihren Eltern und von einem Pastor so geprägt, dass sie sich dessen bewusst war, gemischtes Baden wäre etwas Sündhaftes. Sie können sich nicht vorstellen, wie schockiert sie war, als sie dann nach Kalifornien kam und zum ersten Mal mit den jungen Leuten unserer Kirche zum Strand ging. Und das war gerade zu der Zeit, als man sich angewöhnte, dabei nicht viel anzuhaben. Meine Frau befand sich nach diesem Erlebnis 24 Stunden lang in einem Schockzustand. So etwas hatte sie noch nie gesehen. Jedoch galt in der Gegend, aus der sie kam, dass man Tabakkonsum nicht missbilligte. Der Genuss von Tabak war dort also nicht verpönt, und das bedeutete, die Vorstandsmitglieder rauchten, ja, sogar der Pastor rauchte. Als sie nach Kalifornien kam, entdeckte sie, dass dort Tabak anscheinend verboten war. Wenn Sie ein Christ sein wollten, dann dürften Sie nicht rauchen. Ist gemischtes Baden nun an dem einen Ort in Ordnung und an einem anderen falsch? Ist Rauchen an einem Ort richtig und am anderen falsch? Ich bin sicher, dass sich bei einigen Christen an der Stelle die Nackenhaare sträuben werden und sie denken, Dr. McGee, Sie sollten eine Strafpredigt halten gegen das Rauchen und das Thema des gemischten Badens auf sich beruhen lassen. Ich möchte Ihnen aber versichern, dass ich keines von beiden verurteile, aber auch keines absichtlich übersehe. Ich werde mich nämlich bei strittigen Fragen genauso wenig aufs Glatteis begeben, wie Paulus es getan hat. In dem nun folgenden Abschnitt des Römerbriefes legt Paulus die Maßstäbe für einen christlichen Umgang mit strittigen Fragen dar. Er gibt dazu drei Richtlinien: Überzeugung, Gewissen und Rücksichtnahme. Ein Christ sollte bei dem, was er tut, eine Überzeugung haben. Überzeugung ist das, was vorausschaut. Das heißt dann, freue ich mich mit einer großen Erwartung und Begeisterung auf das, was ich tun werde? Die zweite Richtlinie ist das Gewissen. Schaue ich zurück auf das, was ich getan habe und frage mich dabei, ob ich mich richtig oder falsch verhalten habe? Oder verabscheue ich mich sogar um dessen Willen, was ich getan habe? Die dritte Richtlinie ist die Rücksichtnahme. Hat das, was ich tue, eine nachteilige Auswirkung auf andere Leute? Diese drei Richtlinien geben uns Verhaltensmaßstäbe mit für unser Leben als Christen. Heutzutage gibt es meiner Ansicht nach eigentlich zwei extreme Ansichten zu dieser Frage, wie sieht das christliche Verhalten aus in umstrittenen Fragen? Und das hat wohl mit dem etwas künstlich wirkenden Klima zu tun, in dem man christliches Leben verwirklichen soll, meine ich. Eine Folge davon ist nämlich, dass es auf diesen außerordentlichen Gebieten entweder unnormale oder unterentwickelte Christen gibt. Bei dem einen Extrem findet keine Abgrenzung gegenüber der Welt mehr statt. Das Leben dieser Leute ist eine Kopie des Lebens eines Nichtchristen. Ein solches Leben unterscheidet sich nicht vom Leben, das diese Menschen vor ihrer Umkehr, so sehen sie das selbst, geführt haben. Sie genehmigen sich jede Art weltlicher Vergnügungen. Sie gehen überall hin, wohin man ebenso geht. Und sie investieren Zeit und Energie in Aktivitäten, die keinen großen geistlichen Nutzen haben. Es gibt auch so manchen Bibelabschnitt, der für sie keine Bedeutung zu haben scheint. Ein Beispiel aus dem Philipperbrief des Paulus. Folgt mir, liebe Brüder, und seht auf die, die so leben, wie ihr uns zum Vorbild habt. Denn viele leben so, dass ich euch oft von ihnen gesagt habe, nun aber sage ich's auch unter Tränen, sie sind die Feinde des Kreuzes Christi. Ihr Ende ist die Verdammnis. Ihr Gott ist der Bauch, und ihre Ehre ist in ihrer Schande. Sie sind irdisch gesinnt. Philipper 3, Vers 17 bis 19. Es gibt noch andere Leute, die sich unter keinen Umständen irgendeiner Art irdischen Vergnügens hingeben. Aber dennoch sind sie so weltlich, wie es nur sein kann. Sie schlemmen und fressen sich voll. Sie betrinken sich nicht, aber sie essen auf jeden Fall zu viel. Und sie reden zu viel. Sie sind große Schwätzer. Sie erzählen dann auch noch die eine oder andere zweifelhafte Geschichte. Noch einmal kann ich dazu Paulus zitieren. Weiter, liebe Brüder, was wahrhaftig ist, was ehrbar, was gerecht, was rein, was liebenswert, was einen guten Ruf hat, sei es eine Tugend, sei es ein Lob, darauf seid bedacht. Philipper 4, Vers 8. Es ist doch schließlich so, ihr Gedankenleben wird unweigerlich auch ihr Verhalten früher oder später beeinflussen. Worüber sie ständig nachdenken, das werden sie schließlich tun. Ich habe festgestellt, dass sehr viele Christen sich lange gedanklich mit einer bestimmten Versuchung beschäftigt haben, bevor sie ihr tatsächlich nachgaben. Paulus scheint in Frage zu stellen, ob sie als Christen zu bezeichnen sind, weil sie genauso leben, wie es die Kinder dieser Welt tun, die Gott nicht kennen. Dann gibt es aber auch noch eine weitere Gruppe, die in der entgegengesetzten Richtung unterwegs ist und das ebenfalls ziemlich extrem. Diese Art Leute hat das christliche Leben auf eine Reihe von Negativen beschränkt. Paulus hat die an Jesus glaubenden Kolosser gerade vor dieser Gruppe gewarnt. Sie ist geprägt von solchen Aussagen wie: Du sollst das nicht anfassen, du sollst das nicht kosten, du sollst das nicht anrühren. Kolosser 2, Vers 21. Die Leute, die sich davon leiten lassen, freuen sich über die Erlösung aus Gnade und über die Befreiung vom mosaischen Gesetz. Aber sie stellen gleich eine neue Liste von 10 Geboten auf. Nur meistens verdoppeln sie dann gleich die Anzahl der neuen Gebote. Sie entwickeln sich zu ich-bezogenen und dabei sehr kritischen und sehr stolzen Menschen. Das sind übrigens auch jene Leute, die Paulus als die Schwachen im Glauben bezeichnet. Und dabei handelt es sich um Leute, die sich sehr abgesondert haben. Im Folgenden möchte ich aus einem Brief zitieren, den ich vor einigen Jahren erhalten habe. Er illustriert den traurigen Zustand eines Menschen, der die eben angesprochene Einstellung übernommen hat. Dort heißt es: Ich bin zurückgekehrt nach Kalifornien nach einem Jahr vollzeitlichen Dienstes im Bundesstaat Ohio und einer ausgedehnten Reise in den Osten der USA. Aber fast hätte ich geistlichen Schiffbruch erlitten. Ich bin Christ seit 3,5 Jahren und war bis vor kurzem in der Lage, ein brennender Zeuge für meinen Herrn und Erlöser zu sein. Aber in der letzten Zeit war ich so tot, dass ich Christus als ganz weit weg von mir, ganz weit oben empfand. Und mich sah ich hier ganz weit unten. Ich habe alle die Tugenden eines Christen, die eine ablehnende Haltung aufweisen. Ich rauche und trinke nicht, spiele keine Karten, gehe nicht ins Kino, verwende kein Make-up. Aber diese Dinge haben keinen fröhlichen Christen aus mir gemacht. Meine Freunde sagen mir, ich sei dabei, bitter zu werden. Aber das möchte ich auf keinen Fall. Bevor ich Christ wurde, war ich sehr ehrgeizig und arbeitete hart an allem, wovon ich überzeugt war. Und nebenbei bemerkt, ich bin im Who is Who aufgelistet. Aber jetzt frage ich mich, was für einen Sinn all das hat. Die Welt wird immer schlimmer. Alles geht auf die Katastrophe zu. Und die einzige Hoffnung besteht darin, auf die Wiederkunft des Herrn Jesus Christus zu warten. Soweit der Brief, den ich vor einiger Zeit erhielt. Nun werden Sie mich fragen, diese Person war in einer schlimmen Lage. Beachten Sie, wie abgesondert sie war. Aber diese Art von Loslösung bringt keine Freude ins Leben. Irgendwo dazwischen, zwischen diesen beiden extremen Ansichten über strittige Fragen in der christlichen Lebensführung, soll der Christ seinen Weg finden. Das sind die Skylla und Charybdis, jene Meeresungeheuer aus der griechischen Mythologie, die in der Straße von Messina lebten und jeweils eine Seite der Meerenge besetzten. Durch sie hindurch muss der Christ auf dem Meer des Lebens sein kleines Segelschiff steuern. Ich habe diesmal den Vorbemerkungen sehr viel Platz eingeräumt, denn ich weiß, es gibt viele verwirrte Christen, die Hilfe erfahren werden durch das, was Paulus zu sagen hat, in diesem wichtigen 14. Kapitel. Beginnen wir mit Vers 1. Den Schwachen im Glauben nehmt an und streitet nicht über Meinungen. Um es etwas anders zu sagen und dadurch zu verdeutlichen, was Paulus meint, wer schwach ist im Glauben, den nehmt in eure Gemeinschaft auf. Aber nicht mit der Absicht, ein Urteil zu fällen über seine Bedenken, nämlich über sein Verhalten und seine Ansichten. Paulus stellt eine Verbindung her zwischen diesem Kapitel und dem vorangehenden, und die ist darin zu sehen. Das Gesetz der Liebe tritt nun in Aktion. Zunächst hat er, im letzten Teil des Kapitels 13, das, was unmoralisch und eindeutig falsch ist, verurteilt, nämlich Mord, Ehebruch, Diebstahl, falsches Zeugnis und Begehren. Nun warnt Paulus vor der Gefahr, jene zweifelhaften Angelegenheiten zu verurteilen, die in der Heiligen Schrift nicht ausdrücklich verboten werden. Wer schwach ist im Glauben, bezieht sich nicht etwa auf jemanden, der in Bezug auf die großen Wahrheiten des Evangeliums, den Tatsachen des Glaubens, schwach ist, sondern es geht hier um die Beschaffenheit des Glaubens dieser Person. Es bedeutet also, dass in Fragen der Lebensführung der Glaube des Schwachen taumelt und zögert. Er weiß nicht, wie er mit bestimmten Dingen umgehen soll. Und gerade so jemand soll mit offenen Armen in die Gemeinschaft der Christen aufgenommen werden. Sie mögen vielleicht nicht seiner Meinung sein, aber sie sollen ihn annehmen, wenn er an den Herrn Jesus Christus glaubt. Sie sollen ihn nicht einfach nur deswegen aufnehmen, um mit ihm dann über fragliche Verhaltensweisen zu diskutieren. Es soll nicht eine Gruppe von Christen in Fragen christlicher Lebensführung über eine andere Gruppe Christen zu Gericht sitzen. Manches ist wohl in der Heiligen Schrift nicht ausdrücklich verurteilt, aber einige Gläubige halten sich trotzdem und ausdrücklich von diesen Dingen fern. Wenn Sie das tun wollen, das ist meine Meinung dazu, dann ist das Ihre Sache. Das darf Gläubige aber nicht auseinanderbringen. Die Scofield Reference Bible liefert eine sehr hilfreiche Notiz zu diesem Vers. Die Kirche hat kein Recht, über Fragen persönlicher Freiheit, nämlich bei Angelegenheiten, die in der Schrift nicht ausdrücklich verboten sind, Entscheidungen zu treffen. Weiter mit Vers 2. Der eine glaubt, er dürfe alles essen. Wer aber schwach ist, der isst kein Fleisch. Dieser Vers mag vielleicht den, ich nenne ihn den extremen Separatisten, verletzen. Der starke Bruder oder die starke Schwester im Glauben ist die Person, die alles isst. Der schwache Bruder oder die schwache Schwester lebt vegetarisch. Die starke Person hat begriffen, dass Jesus alle Speisen rein gemacht hat. Damit erklärte er alle Speisen rein. Markus 7, Vers 19. Nach 1. Mose 9, Vers 3 bestimmte Gott nach der Sintflut alles Fleisch zur Speise für den Menschen. Alles, was sich regt und lebt, das sei eure Speise. Wie das grüne Kraut habe ich's euch alles gegeben. Gott machte dann ja auch beim Volk Israel einen Unterschied zwischen reinen und unreinen Tieren. Der informierte Gläubige weiß, dass sich das nicht auf ihn beziehen kann, denn der Apostel Paulus sagt ja in 1. Korinther 8, Vers 8, aber Speise wird uns nicht vor Gottes Gericht bringen. Essen wir nicht, so werden wir darum nicht weniger gelten. Essen wir, so werden wir darum nicht besser sein. Denken Sie an Petrus auf dem Dach des Gerbers Simon in Joppe. Der erhielt dort eine praktische Lektion zu diesem Thema, siehe Apostelgeschichte 10, Vers 9 bis 16. Petrus war zuvor stolz darauf gewesen, dass er noch nichts Unreines gegessen hatte. Und ich muss sagen, er war damit ziemlich abgesondert und er war stolz darauf. Der Heilige Geist sagte zu ihm aber, was Gott rein gemacht hat, das nenne du nicht verboten. Apostelgeschichte 10, Vers 15. Paulus konnte Fleisch essen, ohne dass sein Gewissen ihn beunruhigte, aber Petrus hatte Bedenken. Und man muss bei dieser Gelegenheit auch daran denken, dass im damaligen Römischen Reich der größte Teil des angebotenen Fleisches einem der heidnischen Götter als Opfer dargebracht worden ist. Das behandelt Paulus speziell in seinem ersten Brief an die Gemeinde von Korinth, siehe 1. Korinther 8, Vers 1 bis 13. Dort sagt Paulus sogar einen geradezu radikalen Satz. Darum, wenn Speise meinen Bruder zu Fall bringt, will ich nie mehr Fleisch essen, damit ich meinen Bruder nicht zu Fall bringe. 1. Korinther 8, Vers 13. Hier, bei den Verhältnissen in der Weltstadt Rom, die immer im Hintergrund stehen, spricht Paulus nur bruchstückhaft die Sache an. Man kann vermuten, dass es etwa um folgende Ausgangslage dort geht, dass etwa der schwache Christ, der aus einer Familie kommt, in der man nur vegetarisch gelebt hat, Fleisch als etwas Abscheuliches empfindet. Was soll dann das Prinzip für ein christliches Verhalten dazu sein? Einer kann Fleisch essen und der andere kann es nicht. Durch Gottes Gnade soll einer kein Fleisch essen und der andere soll Fleisch essen. Hören wir, was Paulus darüber in Vers 3 sagt. Wer isst, der verachte den nicht, der nicht isst. Und wer nicht isst, der richte den nicht, der isst. Denn Gott hat ihn angenommen. Ich muss erkennen, dass es verkehrt wäre, wenn ich diese extremen Separatisten verurteile. Wenn sie so sein wollen, dann ist es offen gesagt ihre Sache. Was mir Kopfzerbrechen bereitet ist, dass sie mich gerade biegen wollen. Ich weiß, ich muss zurechtgebracht werden, aber das werden die nicht schaffen, da bin ich sicher. Eine Gruppe soll die andere nicht verurteilen. Wenn sie glauben, sie sollten kein Fleisch essen, und bedenken Sie, Paulus gebraucht das Fleisch nur als Beispiel, es gilt genauso auch für irgendetwas anderes, was in der Schrift nicht ausdrücklich verboten ist, dann sollten sie kein Fleisch essen. Ganz klar. Aber wenn sie glauben, dass sie Fleisch essen können, dann machen sie es einfach und essen sie Fleisch. Vers 4. Wer bist du, dass du einen fremden Knecht richtest? Er steht oder fällt seinem Herrn. Er wird aber stehen bleiben, denn der Herr kann ihn aufrecht halten. Das ist unschlagbar. Paulus fragt, welches Recht hast du, den Knecht eines anderen zu richten? Welches Recht haben Sie, ihr lieben Christen, euch über das Verhalten von anderen Christen zum Richter zu machen, wenn es um etwas geht, was umstritten ist? Sind Sie Gott? Muss sich der Betreffende vor Ihnen verantworten? Paulus sagt, er ist ihnen keine Rechenschaft schuldig. Er muss sich vor Gott verantworten und er wird einmal vor seinem Herrn stehen. Können Sie sich vorstellen, in einem Haus zum Essen als Gast geladen zu sein und die Bedienung serviert Ihnen belegte Brötchen? Sie sagen diesem Hausangestellten, was haben Sie sich dabei gedacht, mir belegte Brötchen zu bringen? Und Sie tadeln den Angestellten auf gut Deutsch, Sie machen ihn zur Minna. Ich kann Ihnen verraten, es gäbe eisiges Schweigen in dem Haus. Dieser Angestellte ist nicht Ihr Angestellter. Vielleicht hätte er keine belegten

0: Es ist 19 Uhr und 30 Minuten. 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
1: Petrus und Johannes waren vor Gericht gestellt und eingesperrt worden, weil sie einen gelähmten Mann geheilt hatten. Sie hatten nämlich behauptet, dass dieses Wunder durch Jesus Christus geschehen war, und das wollten die Autoritäten nicht gerne hören. Aber schließlich wurden sie doch freigelassen. Und nach ihrer Freilassung gingen Petrus und Johannes zur versammelten Gemeinde und erzählten dort, was die führenden Priester und Ratsältesten gesagt hatten. Danach beteten alle gemeinsam zu Gott: Herr, du hast Himmel und Erde und Meer geschaffen und alles, was darin lebt. Durch den Heiligen Geist hast du unseren Vorfahren, deinen Diener David, sagen lassen: Was soll das Toben der Menschen? Wozu schmieden die Völker vergebliche Pläne? Die Herrscher der Erde lehnen sich auf, die Machthaber verbünden sich gegen den Herrn und seinen Erwählten. Tatsächlich haben sich hier in Jerusalem Herodes und Pontius Pilatus, die Juden und Angehörige der fremden Völker zusammengetan gegen Jesus, deinen Bevollmächtigten, den du erwählt hast. Aber sie konnten nur vollziehen, was du längst geplant und vorherbestimmt hattest. Höre nun, Herr, wie sie uns drohen. Gib uns, deinen Dienern, jetzt die Kraft, deine Botschaft mutig und entschlossen zu verkünden. Hilf uns, Kranke zu heilen und andere Wundertaten im Namen deines bevollmächtigten Dieners Jesus zu tun. Und als sie geendet hatten, bebte plötzlich die Erde an ihrem Versammlungsort und alle wurden vom Heiligen Geist erfüllt. Ohne Furcht verkündeten sie allen die Botschaft Gottes. Soweit unser Text aus Apostelgeschichte Kapitel 4 von Vers 23 bis 31 nach einer modernen Übersetzung in heutigem Deutsch. Und wir haben hier ein sehr interessantes Gebet der Gemeinde vor uns, das wir gleich näher anschauen wollen. Dieser Tage dachte ich wieder an Rolando in Ecuador. Rolando ist eigentlich Student, hat aber durch besondere Umstände ein Jahr verloren und kann nicht weiter zur Schule gehen. So hat er eine Arbeit am Bau angenommen. Zuerst war er froh, dass er sein eigenes Geld verdienen konnte und dass er sich selber die Kleider kaufen konnte, die er gerne wollte. Er war auch so dankbar, dass er überhaupt einen Arbeitsplatz bekam, wo auch in Ecuador mehr und mehr Menschen arbeitslos werden. Bald aber merkte Rolando, wie schwer die Arbeit war und wie viele Probleme es da gab. Einmal ist er sogar von einem Kumpel geschlagen worden. Ein andermal ist er bestohlen worden. Das Werkzeug für ihre Arbeit bekommen die Leute immer jeden Tag an einer Ausgabestelle und müssen dafür unterschreiben. Was fehlt, müssen sie bezahlen. Dann kommt es aber immer wieder vor, dass ein Kollege bettelt und sagt: Gib mir mal dies oder jenes Werkzeug. Wenn er es nicht gibt, ist man schnell von den Mitarbeitern verstoßen und verachtet. Wenn man es jedoch gibt, dann bekommt man es meistens nicht zurück und muss es später bezahlen. Neulich hatte ein Unbekannter sogar die Unterschrift gefälscht und eines Tages wurde Rolando für einen sehr teuren Kompressor verantwortlich gemacht, den er niemals empfangen hatte. Es gibt viele Probleme in der Arbeit und manchmal ist Rolando sehr mutlos. Sicher ist er aber nicht der Einzige, der Unannehmlichkeiten hat. Jeder Mann hat so seine Kämpfe in der Schule, am Arbeitsplatz, in der Familie, in der Liebe oder im Zusammenleben mit anderen. Wie reagieren wir auf diese Probleme? Was machen wir damit? Manche Leute werden ganz furchtbar ärgerlich und schimpfen und fluchen herum. Andere gehen ihre Sorgen im Alkohol ertränken. Wieder andere fressen ihren Kummer in sich hinein, werden still und immer stiller, bis sie ins Krankenhaus müssen. Keine dieser Arten ist wirklich gut und erfolgreich. Keine ist zu empfehlen. Der Christ jedoch hat eine andere Möglichkeit, mit seinen Problemen zu verfahren. Er kann sein Herz im Gebet vor Gott ausschütten und ihn um Rat und Hilfe bitten. Den Bericht von solch einem Gebet haben wir in Apostelgeschichte 4, in den Versen 23 bis 31. Um dieses Gebet und die Wirkung richtig zu verstehen, müssen wir den Hintergrund kennen und wissen, worum es hier ging. Wir betrachten also gerade die Apostelgeschichte fortlaufend. Wir haben jetzt gesehen, dass in den ersten Kapiteln dieses Buches hauptsächlich die Rede von Johannes und Petrus, den beiden Jüngern Jesu, ist. Vieles, was bis zum Ende des vierten Kapitels der Apostelgeschichte geschieht, ist noch die Folge von der Heilung eines gelähmten Mannes am Eingang zum Tempel durch Petrus. Diese Heilung im Namen Jesu hat beim Volk und bei den Autoritäten großes Aufsehen erregt. Man war sehr geteilter Meinung über den Namen Jesu. Manche waren wütend auf diesen Mann und sahen einen Lästerer und Verführer in ihm. Andere verehrten ihn sehr und sahen den Sohn Gottes in ihm. Weil Petrus und Johannes von Jesus redeten, entstand auch eine Diskussion um sie. Und die Führer des Volkes nahmen die beiden Jünger Jesu in Gewahrsam. Die Verhandlung vor Gericht war nicht einfach. Am liebsten hätten sie die zwei Apostel für immer zum Schweigen gebracht. Man wusste aber auch nicht genau, weshalb man sie nun verurteilen sollte, denn der ganze Tumult begann, als ein Kranker geheilt wurde. Und wegen einer Krankenheilung konnte man nicht gut jemanden verurteilen. Die Richter wollten auch nicht wieder neu die ganze Diskussion um Jesus in der Öffentlichkeit entfachen und sich selber und ihre Position in Gefahr bringen, zumal Jesus bei einer breiten Schicht ziemlich viel Ansehen genoss. Die einzige Möglichkeit, die den Obersten und Schriftgelehrten und Richtern blieb, war, die beiden Apostel zu bedrohen, dass sie nicht mehr von Jesus reden sollten. Das geschah auch. Petrus und Johannes wurden sehr ernstlich bedroht und verwarnt, nicht weiter den Namen Jesus zu gebrauchen. Und dann wurden sie freigelassen. Jetzt hatten sie ein Problem. Was sollten sie machen? Sie hatten schon in der Verhandlung gesagt, wir können es ja nicht lassen, dass wir nicht reden sollten von dem, was wir gesehen und gehört haben. Und es war ihnen auch klar, dass man Gott mehr gehorchen musste als Menschen. Aber doch bedrückte die beiden Jünger diese Situation sehr. Als man sie nun vom Gericht weggeschickt hatte, gingen Petrus und Johannes gleich zu ihren Freunden und zur Gemeinde. Dort erzählten sie von ihrem Problem, von der Bedrohung durch die Autoritäten und der Gefahr für die Christen. Wie gut ist es doch, wenn man in solchen Situationen eine Gemeinde hat, wenn man zu Brüdern und Schwestern im Glauben gehen kann, die das Problem verstehen, die es ernst nehmen, die einen lieben. Auch deshalb möchte ich dich immer wieder ermutigen, verbindlich zu einer lebendigen Gemeinde zu gehören. Dort findet man Trost, Verständnis, Liebe, Wärme. Die Gemeinde in unserer Geschichte sagte nicht zu Petrus und Johannes, das ist eure Sache, was ihr jetzt machen wollt, sondern sie hörte zu, nahm das Gesagte ernst und fing gleich an, dafür zu beten. Zuerst machten die Geschwister das Problem zu ihrem eigenen Problem. Dann dachten sie gleich an Gott und dass eine Lösung von daher kommen müsste. Diese Haltung zeigt wirklich geistliches Leben. Wenn wir uns da heute die Kirchengemeinden anschauen, so müssen wir mit Bedauern feststellen, dass diese Spontanität weitgehend fehlt und eben vielfach einer toten Tradition gewichen ist, die uns in Notsituationen wenig helfen kann. Die Gemeinde in Apostelgeschichte 4 betete also zu Gott, und das war durchaus richtig. Christen haben freien Zugang zum Thron Gottes und sie haben immer das Vorrecht, mit ihrem himmlischen Vater reden und ihm alle Sorgen und Probleme sagen zu dürfen. Nun ist es einmal interessant, das Gebet der Gemeinde etwas zu analysieren, und bestimmt können auch wir für unser Gebetsleben manches daraus lernen. Wir wollen uns hier das Gebet der Gemeinde ansehen, nachdem Petrus und Johannes von ihren Erfahrungen vor Gericht berichtet hatten. Zuerst fällt uns in diesem Gebet die Anrede auf. Die Gemeinde betete, Herr, der du Himmel und Erde und das Meer und alles, was darinnen ist, gemacht hast. Diese Anrede rief gleich alle noch einmal ins Gedächtnis, wie groß Gott ist und was er alles kann. Wenn wir ein richtiges Verhältnis zur Größe Gottes haben, werden wir auch ein richtiges Verhältnis zu unseren Problemen bekommen. Wir sehen, Gott steht über allem. Er ist Schöpfer und Herr der Welt, und er kann sicher auch unser Problem lösen. Das nächste, was die Gemeinde tat, ist, dass sie dem Herrn im Gebet das Problem erklärte. Es wird berichtet, dass sie folgendermaßen beteten. Sie haben sich versammelt in dieser Stadt wider deinen heiligen Knecht Jesus, Herodes und Pontius Pilatus mit den Heiden und Völkern von Israel. Natürlich wusste Gott schon um diese Situation und um alles, was geschehen war, und niemand brauchte es ihm zu erklären. Aber doch ist es gut, wenn wir die Not vor dem Herrn ausbreiten und noch einmal selbst genau sagen, was uns quält. Indem wir unser Problem in der Gegenwart Gottes noch einmal erläutern, wird uns selbst bewusster, was eigentlich die Schwierigkeit ist, wo sich genau der Konflikt befindet und wo eventuell die Lösung herkommen muss. Das ist immer eine gute Sache, wenn man sein Problem noch einmal vor Gott genau beschreibt und analysiert. Es erleichtert uns nicht nur, alles jemandem zu erzählen, sondern es lässt uns auch die Sache klarer sehen und vielleicht auch von neuen Gesichtspunkten aus beurteilen. Schon während des Gebets kommt der Gemeinde hier scheinbar eine neue Erkenntnis und sie beten: Und nun, Herr, siehe an ihr Drohen und gib deinen Knechten mit allem Freimut zu reden dein Wort und strecke deine Hand aus, dass Heilungen und Wunder geschehen durch den Namen deines heiligen Knechtes Jesus. So sagt es Luther, in der modernen Übersetzung heißt es: Höre nun, Herr, wie sie uns drohen. Gib uns, deinen Dienern, jetzt die Kraft, deine Botschaft mutig und entschlossen zu verkünden. Hilf uns, Kranke zu heilen und andere Wundertaten im Namen deines bevollmächtigten Dieners Jesus zu tun. Das war also ihr Gebet. Wenn ich in dieser Bedrängnis gebetet hätte, hätte ich wahrscheinlich ganz anders gebetet. Es fällt mir jedenfalls auf, dass die Gemeinde es unterließ, für folgende Dinge zu beten. Erstens, sie betete nicht um Gerechtigkeit und Religionsfreiheit in ihrem Land. Zweitens, sie betete nicht, dass Gott doch den ungerechten Verfolgern ein Ende bereiten möge, damit sie Ruhe und Freiheit hätten, das Evangelium zu verkündigen. Drittens, sie betete nicht um Einsicht für die Autoritäten der Stadt und nicht einmal um persönlichen Schutz und Bewahrung in diesen schweren Zeiten. Dabei kommt uns die Frage, ob ein Christ vielleicht nicht um Gerechtigkeit und Religionsfreiheit beten dürfe, oder ob er nicht um einen persönlichen Schutz beten dürfe. Aber darum ging es hier nicht. Ich glaube, wir dürfen schon auch um diese Sachen bitten. Aber der Gemeinde wurde etwas anderes wichtig, als sie so vor Gott ihr Problem erörtert hatte. Sie betete um folgende zwei Dinge. Erstens um Freimut zur Verkündigung. Sie beteten für sich selbst, dass sie sich von den bedrohlichen Umständen nicht einschüchtern ließen, Gottes Auftrag auszuführen. Denkst du nicht, dass das auch für uns ein gutes Gebet wäre? Anstatt die Regierungen zu kritisieren und Forderungen über Menschenrechte zu stellen, sollten wir für uns selber beten, dass wir Christen wieder den Mut haben, Jesus zu verkündigen, was immer die Umstände sein mögen. Ihre zweite Bitte war, dass Gott sich mit Heilungen und Zeichen und Wundern auf die Seite der Verkündiger des Namens Jesu stellen möchte. Es zeigt deutlich, dass diese Christen nicht in erster Linie an ihrem Wohlergehen interessiert waren, sondern an der Ausbreitung des Evangeliums und des Reiches Gottes. Das Hindernis, das sich uns auch heute noch stellt, sind nicht fehlende Freiheiten und ungünstige Bedingungen, sondern der Egoismus und die Leidensscheu der Christen. Möge Gott uns helfen, den Eifer der ersten Christen für uns neu zu gewinnen. Darin würde auch die Lösung vieler Probleme und Streitigkeiten in unseren Gemeinden liegen. Das Gebet angesichts der Probleme in Jerusalem war nicht nur interessant, sondern es gibt uns auch ein gutes Beispiel für richtiges Beten im Interesse Gottes. Wir beten. Herr Jesus, wir danken dir für die Möglichkeit, mit all unseren Sorgen und Problemen zu dir kommen zu dürfen. Aber hilf uns auch, o Herr, dass wir uns nicht nur um unsere eigenen Nöte drehen, sondern dass wir uns vor allem um das Schicksal der Mitmenschen kümmern und dass die Ausbreitung des Evangeliums und der Bau deines Reiches eine Priorität in unserem Leben seien. Amen.

0: 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Am 20. Juli feierte Viktoria Dick aus Kloppenburg ihren 31. Geburtstag. Ihre Oma gratuliert zum Geburtstag und wünscht Viktoria für das nächste Lebensjahr Gesundheit und Gottes Segen.
1: Der Herr in seiner Güte sei immer dein Begleiter. Er schütze und behüte auf deinem Weg dich weiter. Bleibst du auf seinem Pfade und gehst mit ihm durchs Leben, dann kann dir seine Gnade stets Trost und Hilfe geben. Wenn auch so manche Wirren dir deinen Weg versperren, so lass dich nicht beirren und traue auf den Herrn. Wenn dir auch nicht gefiele, was alles dir begegnet, Gott leitet dich zum Ziele, denn er ist, der dich segnet. Zieh unverzagt und heiter und voller Gottvertrauen die Lebensstraße weiter. Auf Gott kannst du stets bauen.

0: Helene Seeler aus Bielefeld wurde am 22. Juli 70 Jahre. Maria Epp gratuliert Helene mit dem Lied »Ich erinnere mich an Hof und Land« und dem Gedicht »Was Jesus in die Hände nimmt«. Sie wünscht Helene Gottes Segen, gute Besserung und noch mehrere Jahre mit ihrem Mann zusammen zu sein. 4. Mose 6, die Verse 24 bis 26. Der Herr segne dich und behüte dich. Der Herr lasse sein Angesicht leuchten über dir und sei dir gnädig. Der Herr erhebe sein Angesicht auf dich und gebe dir Frieden. Was Jesus in die Hände nimmt. Ein Gedicht von August Behrens.
1: Was Jesus in die Hände nimmt, und sei es noch so klein, das muss, ich weiß es ganz bestimmt, mir auch zum Segen sein. Auf Jesus traue ich allein, wie er es macht, wird's gut. Sein Rat und Tat wird heilsam sein und gibt mir frohen Mut. Doch das, was ich mir selbst genug, und sei es noch so groß, allein beginne, wird zum Fluch und lässt mich arm und bloß. Drum gebe ich all mein Werk und Tun in Jesu Willen hin und folge meinen Heiland nun mit eines Kindes Sinn. So kann ich lauter Wunder sehen und jeden neuen Tag ganz fröhlich und in Frieden gehen, wie er auch führen mag.

Dieser Gruß geht an Daniel und Anita aus Altenkirchen. Daniel hatte am 21. Juli seinen 40. und Anita am 24. Juli ihren 38. Geburtstag. Tante Irene wünscht den beiden Gottes Segen, Gesundheit, Kraft bei der Erziehung der Kinder und für das kommende Lebensjahr alles Gute mit dem Lied »Abend wird es in der Welt, leise kommt die Nacht«.

0: Seinen 10. Geburtstag feierte Lukas Kettler aus Petershagen am 22. Juli. Zu diesem besonderen Anlass gratuliert die Oma und die ganze große Familie Kehler mit dem Lied »Treue fängt schon im Kleinen an«.
1: Lieber Lukas, wir gratulieren dir ganz herzlich zu deinem 10. Geburtstag und wünschen dir alles Liebe und Gute. Gott segne dich.

0: Anna Dick schreibt:
1: Unsere Schwester Lydia Singer feierte am 22. Juli ihren 75. Geburtstag. Der Gebetskreis aus Meinerzhagen gratuliert ihr ganz herzlich und wünscht ihr gottesreichen Segen für die weiteren Lebensjahre. Sie wünschen für Lydia das Lied zu spielen: Danke dir, Herr, für die Gnade.

Tante Irene sendet an ihre Nichte Susanne Repsch aus Frankenthal herzliche Segenswünsche zum Geburtstag. Sie wünscht Susanne alles Gute für das kommende Lebensjahr mit dem Lied »Eine Stadt im Himmel«.

0: Anna Rempel aus Weißenturm hatte am Freitag, den 24. Juli, ihren 78. Geburtstag. Ihre Schwester Olga Janssen wünscht Anna Gottes reichen Segen, auch für das neue Lebensjahr, mit dem Gedicht »Du bist in Jesu Hand geborgen« von Heinz Böhm und dem Lied »Auf dem Wege im Traum«.
1: Du bist in Jesu Hand geborgen, ob dich auch Dunkelheit umgibt. Auf ihn wirf alle deine Sorgen und sei gewiss, du bist geliebt. Du bist von Jesu Hand umschlossen, daraus dich niemand reißen kann. Sein Blut hat er für dich vergossen, dass keine Macht dir schaden kann. Du bist von Jesu Hand gesegnet, auch wenn dich Menschen übersehen. Wenn er dir nur als Freund begegnet, wird stets sein Antlitz mit dir gehen. Du bist von Jesu Hand gehalten, und wenn du fällst, hilft er dir auf. Denn seine Kraft wird nie veralten, sei ganz getrost im Glaubenslauf. Du bist in Jesu Hand geborgen, er lebt und lässt dich nie allein. Er kennt dein Heute und dein Morgen, wird stets dir schützend nah sein.

0: Lea Hamm aus Minden feierte ihren 20. Geburtstag am 25. Juli. Die Glaubensschwester Anna gratuliert Lea herzlich zum Jubiläum und wünscht ihr Gesundheit, gottesreichen Segen, viel Freude im Herrn und im Kreise ihrer Lieben. Psalm 19, Vers 15. Lass die Worte meines Mundes und das Sinnen meines Herzens wohlgefällig sein vor dir, Herr, mein Fels und mein Erlöser. Behüt dich Gott, ein Gedicht von Elena Krieger.
1: Behüt dich Gott auf allen deinen Wegen. Er sei dir immer, immer nah. Er wird dir seinen Segen geben, den brauchen du und ich, nicht wahr? Behüt dich Gott am Abend und am Morgen, am Tage und bei dunkler Nacht. Bring ihm doch alle deine Sorgen, sein Auge ist über dir und wacht. Behüt dich Gott, drei kurze, wichtige Worte. Wie gerne hören wir sie doch. Egal an welchem fremden Orte, der Herr behütet und beschützt dich auch. Behüt dich Gott an Leib und Seele. In Väterhände lege deinen Tag. Er wird dir Kraft und Segen geben, wird führen dich auch durch die Nacht. Behüt dich Gott. Das ist mein Wunsch für alle. Behüte euch der gnädige und liebe Gott. Auch dir, mein Freund, will ich es sagen. Gott ist dir nah in jeder Not.

0: Der nächste Gruß in dieser Sendung geht an Maria Baumann. Mit dem Lied »Gott sei mit dir« gratulieren der Ehemann, die Kinder und Enkel herzlich.
1: Liebe Maria, liebe Mama und Oma, wir gratulieren dir zum 66. Geburtstag und wünschen dir Gottes reichen Segen mit Psalm 66, Vers 2 und Vers 20. Besingt die Herrlichkeit seines Namens, macht herrlich sein Lob. Gelobt sei Gott, der mein Gebet nicht abgewiesen, noch seine Gnade von mir gewendet hat.

0: Seinen 90. Geburtstag feiert Alwin Günther. Die Familie gratuliert.
1: Alle Kinder, Enkel und Urenkel wünschen dir zu deinem 90. Geburtstag Gottes Segen. Wir sind unserem Herrn Jesus von Herzen dankbar, dass er dich uns so gesund erhalten hat. Er hat dich geführt und getragen. Er war immer treu und hat dich nie verlassen. Möge er es auch weiter tun. Wir lieben dich.
0: Für Alwin Günther klingt das Lied »Ich besinge dich, mein Heiland«.

0: Es geht ein Gruß zum Geburtstag an die Bewohner des betreuten Wohnens in Detmold, die im Juli ihren Geburtstag hatten. Maria Egri ist am 6. Juli 96 Jahre geworden. Lea Epp ist am 11. Juli ebenfalls 96 Jahre geworden.
1: Martin Kröker am 14. Juli 88 Jahre. Maria Richard am 16. Juli 97 Jahre. Und Johann Philipsen wird am 31. Juli 93 Jahre.
0: Die Mitbewohner wünschen den Geburtstagskindern Gottes Segen mit Johannes 14, Vers 3. Und wenn ich hingehe, euch die Stätte zu bereiten, will ich wiederkommen und euch zu mir nehmen, auf dass auch ihr seid, wo ich bin.

0: Der Seniorenkreis der Freikirche Meinerzhagen sendet herzliche Grüße an die Glaubensgeschwister, die im Juli Geburtstag feierten, mit dem Segenswunsch aus Philipper 4, Vers 4. Freut euch im Herrn alle Zeit. Abermals sage ich, freut euch. Sie gratulieren Irene Steinke, Olga Rempel, Agnes Rauschenberger,
1: Lili Gurski, Gennady Balzer, Lisa Zagorski und die Eheleute Alexander und Alexandra Derbus.
0: Freu dich über jede Stunde, die du lebst auf dieser Welt. Freu dich, dass die Sonne aufgeht und auch, dass der Regen fällt. Du kannst atmen, du kannst fühlen, kannst auf neuen Wegen gehen. Freu dich, dass dich andere brauchen und dir in die Augen sehen. Freue dich an jeden Morgen, dass ein neuer Tag beginnt. Freu dich an den Frühlingsblumen und am kalten Winterwind. Du kannst lachen, du kannst träumen und wir können dich verstehen. Freu dich, wenn auch dunkle Wolken irgendwann vorüberziehen. Freue dich an jedem Abend, dass du ein Zuhause hast. Freue dich an schönen Stunden und vergiss die schwere Last. Du kannst hoffen, du kannst glauben, du kannst jedem Gutes geben. Freu dich über jede Stunde, die dir Gott geschenkt im Leben.

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25. Juli. Meine Seele wird satt wie von Fett und Mark, und mit jauchzenden Lippen lobt dich mein Mund, wenn ich an dich gedenke, nachsinne über dich. Psalm 63, Verse 6 und 7. Eine Andacht von Judith Pohl. Soul Food, was unsere Seele braucht. Ein leckerer und schnell gemachter, deftiger Auflauf, der die Seele wärmt und glücklich macht. Ein wahres Soul Food. Mit diesen Worten wird das Rezept beschrieben, auf das ich bei der Suche nach Ideen für das Abendessen stoße. Als jemand, der sowohl gern kocht als auch isst, kann ich einigermaßen nachempfinden, was die Autoren damit ansprechen wollen, aber habe doch meine Zweifel, ob ein Gericht diese Erwartungen wirklich erfüllen kann. Keine Frage, zum Sattwerden braucht unser Körper Nahrung. Im besten Fall ist diese nicht nur schmackhaft, sondern auch reich an Nährstoffen, die zur Funktion eines gesunden Organismus beitragen. Doch was benötigt im Gegensatz dazu unsere Seele? Der Dichter des Tagesverses, König David, hat erfahren, dass seine Seele hungrig und durstig war. Er befand sich unter Verfolgung in der Wüste und sah sein Leben innerlich wie äußerlich in Gefahr. In dieser Verzweiflung wendet er sich an Gott und erfährt seine Hilfe, seinen Schutz und seine Gnade. Darüber hinaus wird sein Herz trotz widriger Umstände von einer Freude erfüllt, die ihn dazu bringt, Gott zu loben. Seine äußerliche Situation ändert sich zwar nicht augenblicklich, doch David erlebt einen inneren Frieden und Halt, den er nicht mehr loslassen möchte. Auch wir geraten in Lebensumstände, die uns innerlich unruhig werden lassen. Und vielleicht gelingt es kurzfristig, den Hunger unserer Seele durch Ablenkung, alltägliche Vergnügungen oder scheinbare äußere Sicherheiten zu beseitigen. Doch wahre Ruhe und echten Halt finden wir bei dem, der selbst erlebt hat, wie seine Seele in Angst und Not war, als er bereit war, für uns Menschen in den Tod zu gehen, Jesus Christus. Frage: Wonach hungert Ihre Seele? Tipp: Suchen Sie Gottes Nähe durch sein Wort, die Bibel. Bibellese: Psalm 63. Ein Psalm von David, als er in der Wüste Juda war. Gott, mein Gott bist du, nach dir suche ich. Es dürstet nach dir meine Seele, nach dir schmachtet mein Fleisch in einem dürren und erschöpften Land ohne Wasser. So schaue ich im Heiligtum nach dir, um deine Macht und deine Herrlichkeit zu sehen. Denn deine Gnade ist besser als Leben, meine Lippen werden dich rühmen. So werde ich dich preisen während meines Lebens, meine Hände in deinem Namen aufheben. Wie von Mark und Fett wird meine Seele gesättigt werden, und mit jubelnden Lippen wird mein Mund loben, wenn ich deiner gedenke auf meinem Lager, über dich nachdenke in den Nachtwachen. Denn du bist mir zu Hilfe geworden, und im Schatten deiner Flügel kann ich jubeln. Meine Seele hängt an dir, deine Rechte hält mich aufrecht. Jene aber, die mir zum Verderben nach meinem Leben trachten, werden in die Tiefen der Erde hinsinken. Man wird sie der Gewalt des Schwertes preisgeben, der Anteil der Schakale werden sie sein. Und der König wird sich freuen in Gott. Jeder darf sich rühmen, der bei ihm schwört, denn der Mund der Lügenredner wird verstopft werden.

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Stefan hat mich vorhin mit der Schale voller Süßigkeiten an eine wirklich faszinierende Geschichte erinnert, die ich vor vielen, vielen Jahren gelesen habe. Da gibt es ein kleines Dorf und in diesem kleinen Dorf gibt es nur ein einziges kleines Geschäft. Und in diesem kleinen Geschäft gibt es verschiedene Schalen oder Schubladen, wo Süßigkeiten drin liegen, einzeln, wie es früher so war. Und der Verkäufer, ein Onkel Peter, war im Dorf bekannt als sehr großzügiger Mann, schon älter. Die Kinder wussten das und dann kamen die nach der Schule regelmäßig vorbei und hofften, Onkel Peter gibt wieder mal ein paar Süßigkeiten gratis, was er oft gemacht hat. Nun standen an dem Tag wieder ein paar Kinder da im Laden. Onkel Peter schaut sie an und so großzügig wie er ist, sagt er an diesem Tag, Kinder, greift in diese Schublade, ihr könnt euch jeder eine Handvoll Süßigkeiten rausnehmen. Eine Handvoll. Wow. Die Kinderaugen werden groß, strahlen. Jeder packt da rein, nimmt sich eine Handvoll. Aber nicht die kleine Susi. Die steht als Letzte da, guckt Onkel Peter groß an und sagt, Onkel Peter, könntest du mir eine Handvoll daraus geben? Und als kleine Aufforderung öffnet sie ihre Schultasche und es landet tatsächlich eine große Handvoll Bonbons in ihrer Schultasche. Die Großzügigkeit unseres Gottes begeistert mich regelmäßig, wie verschwenderisch er in der Schöpfung war und wie er es oft ist in seinem Segen. Und wisst ihr, was mich immer wieder mindestens genauso begeistert, ist, wenn diese Großzügigkeit Gottes vom Geist Gottes übertragen wird auf die Herzen seiner Kinder und der Charakter Gottes sichtbar wird, wie bei diesem Onkel Peter. Nun, darum wird es heute gehen, verwandelt werden in das Bild Jesu Christi, ihm ähnlicher werden. Ich habe euch versprochen bei der letzten Predigt, wir werden weitermachen. Eingeleitet hatte ich die Predigt damals mit ebenfalls einer kleinen Susi, die im Gottesdienst mit einem Gebet überraschte. Ihr erinnert euch vielleicht noch. Ihr Gebet ging sinngemäß so, lieber Gott, mach bitte, dass böse Menschen gut werden. Die Gemeinde ist gespannt und sie betet weiter. Und lieber Gott, mach bitte, dass die guten Menschen nett werden. Als fünffacher Vater und sechsfacher Opa glaube ich, das übersetzen zu können, was so ein Kind betet. Sie wollte wohl sagen, es gibt noch so viele Sünder hier, die müssen sich bekehren. Und es gibt Bekehrte, die noch so weit weg sind vom Ebenbild ihres Herrn Jesus Christus, sie sollten ähnlicher werden. In ihrer kindlichen Art kam dann eben so ein Gebet. Wir hatten in der Predigt damals, ist jetzt 10, 12 Wochen her, den Abschnitt aus Johannes 12 gelesen. Da geht es um Maria, wie sie in diese Männergesellschaft hineinkommt, ein Gefäß mitbringt mit einer unwahrscheinlich kostbaren Salbe. Wir hatten festgestellt, ungefähr ein Jahreslohn. Und diese Salbe verwendet, um Jesus Christus Haupt und Füße zu salben. Sie liebte so sehr und war zum großen Opfer bereit. Der zweite Punkt, den wir betrachtet hatten, war, Maria liebte und überwand so die Menschenfurcht. Warum denn? Naja, weil diese Männer dort vorneweg, Judas, der Kassenwart, überhaupt nicht freundlich auf sie gestimmt war. Ganz im Gegenteil, sie haben sie verbal angemacht, sie haben sie angegriffen. Jesus Christus, und das war dann der letzte Punkt, hat daraus aber etwas für die Ewigkeit gemacht. Die Liebe, die Maria ausdrückte,
dieses Opfer, das sie aus Liebe brachte, wurde vom Herrn Jesus anerkannt. Er hat es veredelt und, wie ihr euch erinnern könnt, er sagte, überall in der Welt, wo künftig das Evangelium verkündet werden wird, wird man auch über diese Frau und das, was sie getan hat, reden. Also ein Opfer für die Ewigkeit. Heute möchte ich daran anschließen und wie versprochen weitermachen mit einem wichtigen Gedanken in drei Punkten. Wir wollen uns anschauen, um welche Liebe geht es denn hier, wenn wir Maria und ihre Tat anschauen? Was hat Gott getan? Zweiter Punkt, damit diese Liebe möglich ist. Und abschließend, welche Verantwortung haben wir als Zuhörer und vor allen Dingen wir als Kinder Gottes? Bevor ich aber einsteige, möchte ich nochmal zurückkommen auf das Gebet der kleinen Susi, weil das, was ich heute sage, hauptsächlich an Christen gerichtet ist, an uns als Kinder Gottes, an die Gemeinde. Ich möchte aber, und ich darf es nicht, den Punkt nicht unterschlagen, Menschen anzusprechen, die noch gar nicht in der Gemeinde sind. Also wenn du jetzt hier sitzt oder vielleicht im Livestream hörst oder später hören wirst und sagst, das sind Dinge, kann ich im Moment noch gar nicht nachvollziehen, weil ich gehöre ja noch gar nicht zur Gemeinde Jesu Christi, dann lass dir bitte heute noch einmal sagen, und das schicke ich wirklich bewusst und von Herzen vorweg, lass dich rufen, lass dich versöhnen mit dem lebendigen Gott durch Jesus Christus. Damit das, was wir jetzt hier besprechen, überhaupt möglich ist in deinem Leben, bitte im Namen Jesu Christi rufen wir auch heute zu, lass dich versöhnen mit Gott. Nun wollen wir aber die Botschaft für uns als Gemeinde hören und das, wie gesagt, in drei Punkten. Wenn wir also uns fragen, welche Liebe war es, die Maria trieb? In der Zwischenzeit haben wir ja von Manuel mehrere Predigten zu diesem Thema bereits gehört. Drängt dich die Liebe Christi? Und diese Liebe, die Maria zu diesem großen Opfer drängte, es lohnt sich, darüber nachzudenken und zu fragen, was denn für eine Liebe das war. Überhaupt merkwürdig, dass wir diese Frage stellen müssen, oder? Aber wir müssen sie stellen, aus dem ganz einfachen Grund, weil das Wort Liebe komplett unterschiedlich bestückt ist, belegt ist. Wenn du 10 Menschen fragst, was sie unter Liebe verstehen, dann werden sie dir möglicherweise 10 unterschiedliche Antworten geben. Gerade in unserer Welt, in unserer Sprache, wir haben nur ein Wort dafür. Eins ist aber klar, die Bibel kennt verschiedene Arten von Liebe. Und um die richtige zu erkennen, müssen wir anschauen, welche Arten von Liebe kennt die Bibel und welche ist denn hier gemeint? Wenn wir uns die verschiedenen Arten der Liebe in der Bibel anschauen, merken wir, Gott hat sie, also erstens gibt es verschiedene und zweitens, Gott hat sie auf verschiedene Stufen gestellt. Und ich möchte hier einen Überblick geben von weniger wichtig zu ganz wichtig. Also, die Bibel spricht von Liebe zu Dingen, zu Gegenständen. Die Liebe spricht von Liebe zu Geld, zu Welt allgemein. Also nicht zu der geschaffenen Welt, sondern zu dem sündigen System Satans, das uns umgibt. Die Bibel spricht aber auch von Liebe zu Tieren. Durchaus. Und natürlich, die Bibel spricht von der Liebe zu sich selbst, von der Selbstliebe. Erlaubt mir, diese Liebe ganz unten anzusiedeln. Dann spricht die Bibel aber auch von Liebe zu Freunden,
Wir denken sofort an David und Jonathan vielleicht. Die Bibel spricht aber auch von der Liebe zum Nächsten, ganz generell, zu Familie, sprich Eltern, Kinder, Kinder, Eltern. Die Liebe spricht selbstverständlich sehr viel von der Liebe zwischen Mann und Frau in der Ehe. Und ihr merkt schon, ich muss euch da jetzt gar nicht großartig was erklären. Allein diese drei verschiedene Arten von Liebe kann, glaube ich, jeder von uns nachvollziehen. Wenn also jemand seinen Hund gerne hat, seine Katze noch mehr liebt, dann kann es ja unmöglich die gleiche Liebe sein, die eine Mutter zu ihrem Kind hat. Eine komplett andere Liebe. Und wenn wir dann noch einen Schritt weitergehen, über die Liebe von Mann und Frau in der Ehe reden, dann unterscheidet sie sich natürlich komplett von der Liebe zu Gegenständen. Wenn wir in die nächste Stufe gehen, dann redet die Bibel von der Liebe zur Gemeinde Jesu unter Geschwistern. Sehr häufig. Oft werden wir als Gläubige angesprochen und dazu ermutigt, ermahnt, angehalten, dass wir uns als Geschwister untereinander lieben. Diese Liebe ist für Gott wichtiger, weil sie hier auf der Erde schon zum Tragen kommt, aber auch eine Brücke in die Ewigkeit schlägt. Brüder und Schwestern, die du hier liebst, wirst du in der Ewigkeit, für die Ewigkeit an deiner Seite haben. Und der Gipfel, wenn wir die Bibel fragen, welche Liebe gibt es denn noch? Der Gipfel ist unbestritten Gottes Liebe zu uns Menschen und dann hoffentlich als Antwort unsere Liebe zu dem dreieinigen Gott der Bibel. Das ist wirklich wichtig, dass wir diese Dinge verstehen, dass die Bibel durchaus Unterschiede macht, um die nächsten Gedanken nachvollziehen zu können. Es gibt also in der Bibel unterschiedliche Arten von Liebe. Wenn wir diese unterschiedlichen Arten von Liebe genauer betrachten und uns fragen, wie hat Gott sich denn diese Liebe vorgestellt? Also, wie hat sich Gott vorgestellt, dass du als Mensch mit einem Tier umgehst? Da gibt es durchaus Beziehungen. Ich kann davon ein Lied singen. Ich war Hirtenjunge. Wir hatten in der Regel eine, manchmal zwei Kühe, um die ich mich zu kümmern hatte. Und ich sage euch eins, da gab es mit der Zeit eine echte Beziehung. Ich habe das Tier wirklich gern gemocht. Bis heute sehe ich in der einen oder anderen Kuh auf der Weide meine Rosa. Wie hat Gott sich denn das vorgestellt mit der Liebe eines Menschen zum Tier? Nun sicher nicht, dass ich dieses Tier vergöttere auf der einen Seite, also ein goldenes Kalb daraus mache, sprichwörtlich, aber auch nicht, dass ich dieses Tier quäle, dass ich es nicht artgerecht halte und alle diese Dinge. Gott hat sich ein gesundes Maß an Liebe vorgestellt, wenn es darum geht, dass ich als Mensch mit einem Tier umgehe. Wenn sich ein Mensch selbst, wenn du als Christ dich selbst bewusst als Gottes Geschöpf annimmst, wenn du im Licht Gottes lebst und in seiner Liebe lebst, sprich, wenn die Selbstliebe, die von der Bibel durchaus benannt wird, im gesunden Maß vorhanden ist, wirst du auch die anderen lieben. Bitte versteht mich nicht falsch. Ich rufe hier nicht zu Selbstliebe auf. Ich stelle nur fest, die Bibel spricht von der Selbstliebe und wenn sie im gesunden Maß vorhanden ist, wirst du andere
lieben können. Tust du es nicht? Lehnst du dich selber ab? Hast du dich vielleicht sogar selber? Bist du nicht zufrieden, so wie Gott dich geschaffen hat, und nörgelst ständig herum? Dann darfst du dich nicht wundern, wenn der Nächste darunter zu leiden hat. Wer sich um sein Kind kümmert, nehmen wir bitte jetzt mal eine Mutter. Sie hat ein Kind geboren. Eine sehr starke Liebe, die in der Bibel durchaus betont wird. Eine Mutterliebe ist sehr stark. Viel stärker als eine Liebe zum Gegenstand oder zum Tier. Wenn eine Mutter also ein Kind geboren hat und sich um dieses Kind kümmert und das Kind liebt, und das ist im gesunden, gottgewollten Maß, dann ist die Beziehung zum Ehepartner und die Liebe zum Ehepartner nicht in Gefahr. Da gibt es keine Konkurrenz zwischen diesen beiden Lieben. Die Liebe zum Kind ist eine andere wie die Liebe zum Mann oder zur Frau als Ehemann. Und wenn sie auf gesundem Maß ist, konkurriert sie nicht miteinander. Wehe aber, und jetzt kommen wir in die Praxis, wehe aber, wenn eine Mutter nicht versteht, was das gesunde Maß der Liebe zum Kind ist und fängt an, das Kind zu vergöttern. Ich sauge das jetzt gerade nicht aus dem Daumen. Das ist leider oft die Realität. Wenn eine Mutter anfängt, ihr Kind zu vergöttern, wenn diese Liebe von Gott gegeben vollkommen übertrieben wird, kein Wunder, wenn die Ehe in Schieflage kommt.

und anfangen, die eine Liebe in eine höhere Ebene zu heben, dann gibt es diese Konkurrenz und dann gibt es große Probleme. Was haben alle Arten der Liebe gemeinsam? Natürlich ist das keine vollständige Liste hier, aber ein paar Gedanken, um es vielleicht besser verstehen zu können. Liebe setzt Wertmaßstäbe. Ich glaube, das ist für jeden nachvollziehbar. Wenn du liebst, lassen wir im Moment mal das Gegenüber außer Acht. Ob es ein Gegenstand ist, Männer, Auto, ob es ein Tier ist, ob es dein Nächster ist, ob es sogar Ehe ist. Wenn du liebst, setzt du automatisch Wertmaßstäbe. Wenn man dich dann fragen würde, was ist denn gerade gut und was ist gerade richtig und was nicht, wirst du vielleicht nach kurzem Nachdenken, aber ziemlich sicher sagen können, was hat denn in dieser Beziehung gerade für dich Wert? Das ist automatisch so. Die Liebe führt dazu, sie bringt dich dazu, Wertmaßstäbe zu setzen. Und du wirst sie setzen. Wir fragen uns dann gleich im nächsten Punkt, wie die aussehen können. Was haben alle Arten der Liebe gemeinsam? Liebe setzt ungeahnte Kräfte frei. Also was man da schon in der Literatur alles lesen konnte und auch beobachten konnte, Liebe schafft unwahrscheinlich viel. Menschen, die daneben stehen und das betrachten, sind oft komplett verwirrt und fragen sich, was passiert da gerade? Ich verstehe das nicht. Ich kann das nicht einordnen. Für den Liebenden ist es aber vollkommen selbstverständlich. Er leistet unwahrscheinlich vieles, verausgabt sich oft, was andere nicht können. Liebe will und muss Opfer bringen. Das hatten wir in der letzten Predigt schon, deshalb erwähne ich das hier nur. Wer liebt, ist bereit abzugeben, er ist bereit zu teilen. Das ist ein Wesenszug der Liebe. Liebe will einfach, sie muss Opfer bringen, weil sie dazu drängt. Und Liebe braucht immer ein Gegenüber. Es kann ein Gegenstand sein, ein Tier sein, ein Mensch sein. Und im besten Fall ist es Gott, den wir lieben. Lasst mich das zusammenfassen. Liebe, ganz grundsätzlich, ist wie eine große, volle Truhe. Hoffentlich eine Schatztruhe, aber in jedem Fall eine volle Truhe. Da ist so viel drin. Und wenn wir uns fragen, wie sieht denn die echte Liebe aus, dann müssen wir natürlich in den ersten Korintherbrief. Ich werde mich da jetzt nicht dran aufhalten, auch nicht in den einzelnen Punkten. Ich blende es nur kurz ein, weil wir haben auch dazu in der laufenden Betrachtung des Korintherbriefes Predigten gehört. Blätter bitte einfach zurück bei YouTube und du kommst auf die Predigten zum 1. Korinther 13 und dort kannst du dir das ausführlich nochmal anhören, dass Liebe geduldig ist, gütig ist, nicht groß tut, das heißt, sie gibt nicht an. Sie ist anständig, sie ist nicht auf sich fixiert, sie lässt sich nicht reizen zum Bösen, sie trägt nicht nach, sie freut sich nicht über Unrecht, sie freut sich über die Wahrheit, sie nimmt alles auf sich, sie hält am Glauben und der Hoffnung fest und eine ganz wichtige Feststellung macht die Bibel, die Liebe, die Gott an die höchste Stelle gestellt hat, bleibt ewig bestehen. Kurz zusammengefasst an dieser Stelle, die Liebe ist von Gott als eine unbändige Kraft gegeben. Wenn wir also über die Liebe, wie Gott

sie sich vorstellt, nachdenken, dann müssen wir feststellen, es ist eine unbändige Kraft. Sie kann und wird Himmlisches tun, was ewigen Wert hat. Und jetzt kommen wir zu einem ganz großen Fragezeichen. Was ist denn die große Gefahr für die von Gott gedachte Liebe? Und zwar auf dem jeweiligen Level. Die große Gefahr, vielleicht ahnt ihr es schon, die große Katastrophe begann mit dem Sündenfall. Es ist wirklich bemerkenswert, nachdem die Menschen gesündigt haben gegen Gott, nachdem sie sich gegen Gott gestellt haben, hat Gott die Liebe nicht entzogen. Er hat sie aus dem Paradies vertreiben müssen, ja, aber die Fähigkeit zu lieben haben die Menschen behalten. In allen Stufen, wie wir sie gerade schon beschrieben haben. Gott sei Dank, dass er uns die Liebe erhalten hat. Etwas Wunderbares, aber eine Liebe, die von Sünde entstellt wird, setzt natürlich, vollkommen logisch, falsche Wertmaßstäbe. Wenn ein Mensch sagt, er liebt, aber er kann mit Gott noch gar nichts anfangen. Gottes Geist hat keinen Zugang zu seinem Herzen. Er hat keine Vorstellung von Gottes Idee. Dann ist diese Liebe, sorry, nicht nach Gottes Willen, zumindest nicht durchgehend, und sie setzt falsche Wertmaßstäbe. Und da komme ich jetzt nochmal zurück auf das Beispiel mit der Mutter und ihrem Kind. Eine Mutter, die ein gottloses Leben führt, die Gott bewusst ablehnt, spricht aber von Liebe zu ihrem Kind. Ja, stimmt ja auch. Die Sache ist nur die, weil der Geist Gottes keinen Zugang zu ihrem Herzen hat, ist die Liebe in jedem Fall von der Sünde beeinflusst und sie setzt falsche Wertmaßstäbe. Und wisst ihr, wie weit das geht? Das kann so weit gehen, dass diese Mutter das Kind in ihrer Liebe dermaßen kontrolliert, dass das Kind keine Möglichkeit hat zu einer gesunden Entwicklung. Alles Dinge, die in unserer Welt häufig vorkommen. Da ist ein Mensch mittlerweile 40 Jahre alt und man bescheinigt ihm, in seinem Fach ist er absolut top, aber die soziale Kompetenz, wie wir heute sagen, fehlt. Und dann forscht man nach und stellt fest, er wohnt immer noch bei der Mama und die Mama bestimmt immer noch den Alltag, was genau, wie genau zu laufen hat. Eine falsch verstandene Liebe, eine Liebe, die von der Sünde beeinflusst ist, kontrolliert und lässt keinen Freiraum zur Selbstentwicklung. Falsche Wertmaßstäbe, leider. Sündige Liebe oder Liebe, die von der Sünde beeinflusst ist, setzt große Kräfte falsch ein. Natürlich, wenn Liebe große Kräfte freisetzt, wie wir festgestellt haben, dann wird eine Liebe, die von der Sünde beeinflusst wird, große Kräfte falsch einsetzen. Auch da gibt es so viel Elend in unserer Welt. Sündige Liebe führt zur Vergötterung anderer. Wir hatten das schon kurz erwähnt. Diese Vergötterung im wahrsten Sinne des Wortes bei Menschen, bei Gegenständen und mittlerweile, wie ich häufig beobachte, tatsächlich auch bei Tieren. Eine falsch verstandene Liebe,
Eine Liebe, die von der Sünde beeinflusst ist, führt zur Vergötterung anderer und sie führt auch zur Vergötterung von sich selbst. Menschen beten ihr Spiegelbild an. Der Schönste, den sie im Leben sehen, ist immer der morgens im Spiegel. Leider. Kurz zusammengefasst an dieser Stelle. Sünde pervertiert die Liebe und macht sie zu einer gefährlichen und fast unbändigen Kraft. Lasst mich an dieser Stelle ein Beispiel gebrauchen. Achtung, Dynamit. Viele wissen von euch, ich war 10 Jahre Bergmann unter Tage, hatte also tatsächlich auch mit Dynamit zu tun. Dynamit, eine wunderbare Erfindung zu Hilfe für die Menschheit. Wir haben damit Gestein gesprengt. Hier auf diesem Bild seht ihr eine kontrollierte Sprengung der Brücke, also ein Abriss per Dynamit in Italien, in Genua. Ein echter Segen. Also wirklich. Ich kann mir beim besten Willen nicht vorstellen, wie lange und wie viele Menschen an der Demontage so einer Brücke zugange wären, hätte man nicht diese Möglichkeit. So kam der Sprengmeister mit seinem Team, hat einige Tonnen Dynamit verteilt, dauert ein bisschen, dann wird der gesamte Bereich abgesperrt und dann kennt ihr das vielleicht aus Filmen, da gibt es dann entweder den Knopf oder wir hatten dann diese Kurbel und dann kurz rechts rum, es brennt. Buh. Für jemanden, der das plant, der diese Aufgabe hat, ist das ein unwahrscheinlich großer Segen. Und jetzt ahnt ihr schon, was kommt. Liebe, die von Sünde beeinflusst ist, verursacht manchmal extrem große Schäden mit der gleichen Intensität. Denn eine Brücke kann auch gesprengt werden, um jemandem Schlimmes anzutun. Aktuell erleben wir das wieder in der Welt. Brücken sind beliebte Ziele, die gesprengt werden, um eine Gegend, um ein Volk in die Knie zu zwingen, um ihnen zu schaden. Der gleiche Vorgang, das Bild könnte ähnlich aussehen, mit ganz unterschiedlicher Motivation, mit ganz unterschiedlichem Ziel und auch mit ganz unterschiedlichem Ergebnis. Liebe von Gott, wenn sie richtig verstanden wird und eingeordnet wird, bringt einen unermesslichen und großen Segen. Sündige Liebe, Liebe, die von der Sünde beeinflusst ist, verursacht oft großen, großen Schaden. Um das zu prüfen, immer wieder gegenzuchecken, müssen wir zur Bibel, müssen wir natürlich 1. Korinther 13 aufschlagen, um zu gucken, wenn ich behaupte, ich liebe, dann kann ich diese Checkliste nehmen und gegenprüfen, habe ich die Liebe, von der ich gerade rede, richtig verstanden, habe ich sie richtig eingeordnet, lebe ich sie richtig aus. Wir kommen zum nächsten Punkt. Was hat Gott getan, damit die echte, von ihm gewollte Liebe möglich ist? Auch das ist ein Punkt, den ich praktisch nur kurz überfliege, weil Manuel in seinen Predigten ausführlich darüber gesprochen hat. Bitte hört euch die Predigten nochmal an. Gott hat uns zuerst geliebt. Das ist die Voraussetzung, dass wir richtig lieben können. Ich sage nicht, dass ein Mensch, der das nicht erkannt hat, gar nicht lieben kann. Wir haben das gerade schon beschrieben. Ein Mensch ohne Gott wird auch lieben. Er wird von Liebe reden. Aber diese Liebe ist dann mehr oder minder falsch einsortiert, von Sünde beeinflusst mit ganz anderen Auswirkungen. Gott hat die Grundlage geschaffen, damit wir
in seinem Sinne lieben können. Wie hat er das gemacht? Johannes 3, Vers 16. Denn so sehr hat Gott die Welt geliebt, dass er seinen eingeborenen Sohn gab, damit jeder, der an ihn glaubt, nicht verloren geht, sondern ewiges Leben hat. Und 1. Johannes 4, Vers 19. Wir lieben, weil er uns zuerst geliebt hat. Wir merken schon die Voraussetzung für Gott gewollte und von ihm gedachte Liebe ist seine Liebe zu uns. Was hat Gott noch getan, damit diese Liebe möglich ist? Von Jesus Christus können wir sagen, laut der Schrift, dass er dafür gesorgt hat, dass wir Gott, der die Liebe ist, überhaupt kennenlernen können. Johannes 17 betet Jesus Christus in seinem hohen priesterlichen Gebet. Und ich habe ihnen deinen Namen kundgetan und ich werde ihn weiter kundtun, damit die Liebe, womit du mich geliebt hast, in ihnen und ich in ihnen sei. Jesus Christus hat dafür gesorgt, dass wir Gott, der die Liebe ist, kennenlernen können, überhaupt kennenlernen können. Und dass seine Liebe in uns bleiben kann, dafür hat Jesus Christus gesorgt. Dafür kam er, litt er, starb er und ist auferstanden. Jesus Christus hat also eine feste Grundlage geschaffen, wenn wir so wollen, einen Raum geschaffen, wo seine Liebe wohnt. Ich möchte euch bitten, dass euch das so vorzustellen, das hat mir geholfen, vielleicht hilft es euch auch. Jesus Christus hat also einen Raum geschaffen, in dem seine Liebe wohnt. Johannes 15, 9, wie der Vater mich geliebt hat, habe ich auch euch geliebt. In meiner Vertriebstätigkeit hatte ich immer wieder mit sogenannten Reinräumen zu tun. Ich weiß nicht, ob ihr die kennt. Einen Reinraum. So sieht er ungefähr aus oder kann so aussehen. Also ein Arbeitsplatz, eine Halle, mehr oder weniger groß. Was ist das Besondere an diesem Reinraum? In diesem Reinraum werden hochsensible Produkte hergestellt, also Chips zum Beispiel oder medizinische Artikel. In diesem Reinraum, so sagt die Fachwelt, ist der Schmutzanteil auf ein absolutes Minimum reduziert. Das heißt, auch hochsensible Messgeräte können in der Luft keine Staubpartikel mehr messen. Alles ist herausgefiltert, alles clean, also wirklich sauber, kein Schmutz. Es herrscht eine durchgehend gleiche Temperatur, das heißt, der Raum ist temperiert, wäre jetzt eine Sache. Ganz wichtig, die Produkte, die dort produziert werden oder hergestellt werden, die können nicht in der Nachbarhalle produziert werden, auch wenn sie ähnlich oder gleich aussieht. Es muss in diesem Reinraum geschehen, sonst ist das, was man in der Nachbarhalle produziert, was am Ende ähnlich aussieht, aber trotzdem Ausschuss. Nur das, was im Reinraum produziert wurde, nur das ist tatsächlich von höchster Qualität und kann eingesetzt werden. Jesus Christus hat durch sein persönliches Opfer für uns Menschen einen Raum geschaffen, wo Gottes Liebe wohnt. Und jetzt sagt er, und da kommen wir zum letzten Punkt, was ist denn unsere Verantwortung? Johannes 15, Vers 9, wie der Vater mich geliebt hat, habe ich auch euch geliebt. Und jetzt kommt das Gebot an uns. Bleibt in meiner Liebe. Wisst ihr, ich war echt erstaunt, als ich nachgeschaut habe, was steht denn im Urtext für ein Wort?
bleibt in meiner Liebe heißt so viel wie, halte dich in meiner Liebe auf. Bleibe darin. Und deshalb auch dieses Beispiel mit diesem Reinraum. Du musst schon, wenn du Mitarbeiter bist und einen hochsensiblen Chip mit herstellst, musst du in diesem Raum bleiben. Du kannst nicht sagen, ich gehe mal in die Nachbarhalle, da habe ich gerade Lust drauf und mache da weiter. Vergiss es. Das machst du einmal und dann wahrscheinlich nie wieder. Bleibt in meiner Liebe. Jesus Christus will uns so viel sagen. Ich habe einen Raum geschaffen, in dem meine Liebe wohnt. Und wenn du Kind Gottes bist, wenn du mein Mitarbeiter geworden bist, dann verlange ich von dir, dass du in diesem Raum bleibst. Weil nur dann, wenn du in diesem Raum bleibst, wird das, was du tust, dem Original entsprechen, was ich mir vorstelle. Wie geht denn das praktisch? Nun, als allererstes musst du Gottes Wort wirklich glauben. Und liebe Geschwister, bitte nehmt es mir nicht übel, ihr versteht wahrscheinlich schon, warum ich das hier so betone, weil es in unserer heutigen Welt leider überhaupt nicht mehr selbstverständlich ist. Selbst Christen, die sagen, sie wären Christen, glauben Gottes Wort nicht mehr. Oder sie glauben nur bestimmte Dinge und andere nicht. Sie selber entscheiden, was ist glaubwürdig und was nicht. Ein Trauerspiel, wirklich. Das heißt, wenn du im Raum der Liebe Gottes bleiben und wirken willst, musst du als erste Voraussetzung Gottes Wort glauben. Und zwar vollkommen. Die Bibel ist Gottes Wort an uns. Das bekennen wir und das muss dann auch im Alltag so sein. Wenn Gott dich anspricht, da kannst du nicht sagen, gefällt mir im Moment nicht. Also diese Halle hier, in der ich mich gerade befinde, irgendwas ist hier nicht nach meinem Geschmack. Ich gehe dann doch lieber in die Nachbarhalle. Funktioniert nicht. Geht nicht, liebe Geschwister. Gottes Wort glauben, keine Lügen zulassen. Und davon gibt es heute mehr als genug. Ja, man will uns erzählen, dass die Bibel Gottes Wort beinhaltet, aber nicht Gottes Wort ist. Und wenn du dem nachgibst, bist du sofort auf dem Holzweg und hast größte Probleme in deinem Glaubensleben. Wer sagt denn am Ende, was richtig und was falsch ist? Wir müssen an der Schrift, an der Bibel, am Wort Gottes festhalten und dem Wort Gottes glauben. Zweiter wichtiger Punkt, du musst die Sünde in deinem Leben erkennen und sie dann auch ablegen. Ein Vorgang, der eigentlich für Christen selbstverständlich sein sollte, weil wir mitten in einer Welt leben, die gefallen ist und weil wir mitten in Versuchungen leben, ständig prasselt auf uns etwas ein. Gottes Wort ermutigt uns, Sünde zu erkennen, sie zu bekennen und auch abzulegen. Du kannst nicht in schmutziger Kleidung in einen Reinraum, um dort einen Chip zu produzieren. Da fliegst du hochkantig raus. Funktioniert nicht. Sünde erkennen und ablegen. Ganz wichtig, die Liebe Gottes persönlich annehmen. Sie ist bedingungslos. Auch das ist leider nicht selbstverständlich, weil wir in einer Leistungsgesellschaft leben. Und vielleicht wurdest du ja so sogar schon erzogen, dass deine Mama oder dein Papa zu dir gesagt hat, Papa liebt dich nur, wenn du artig bist. Ein schrecklicher Satz. Gott liebt uns nicht nur, wenn wir artig sind. Gott liebt uns bedingungslos. Dafür gab er Jesus Christus hin. Und du darfst diese Liebe wirklich mit deinem Herzen annehmen und darin leben. Halte daran fest, auch bei Sturm und Wind. Gottes Liebe ändert sich nicht. Und noch ein Punkt, der mit dem ersten zusammenhängt. Gottes Wort glauben bedeutet auch, dein Leben auf Fakten
bauen, nicht auf Gefühle. Auch ein Punkt, der ganz populär geworden ist, ja, man spricht heute in der Welt von ich bin das, was ich fühle. Oder anders. Wenn ich fühle, dass das gut ist, kann es ja nicht falsch sein. Komplett falsche Sätze, falsche Behauptungen, die uns auf falsche Wege führen. Und das sind definitiv Abwege. Auf Fakten bauen bedeutet das, was ich aus Gottes Wort erkenne, darauf baue ich mein Leben. Und wenn es mir gerade nicht gut geht und mein Gefühl heute Morgen mir sagt, alles ist irgendwie schlecht, ist Gottes Liebe immer noch so, wie sie gestern war, und du darfst darauf bauen. Lass dich nicht verleiten, dann zu sagen, dir selber dann zu sagen, also wenn es so schlecht läuft, wenn ich mich so schlecht fühle, kann Gott mich ja gar nicht lieben. Da stimmt irgendwas nicht. Falsche Behauptungen, bitte lehne sie ab. Baue dein Leben auf Fakten und nicht auf Gefühle. Wenn wir im Raum der Liebe Gottes sind und uns darin aufhalten, sind wir geschützt, wir haben innere Ruhe, wir haben die richtige Motivation, wir haben die anhaltende Kraft und wir können im Sinne Gottes lieben. Deshalb auch dieser Zuruf von Jesus, bleibet in meiner Liebe, haltet euch im Raum der Liebe Gottes auf, bleibt dort. Und solltest du aus welchen Gründen auch immer in der Nachbarhalle gelandet sein, dann bitte kehr um, komm zurück in den Raum der Liebe Gottes. Wir kommen langsam zum Schluss. Wenn also Gott befiehlt in seinem Wort, ihn zu lieben, von ganzem Herzen, von ganzer Seele, von ganzem oder mit ganzem Verstand, wenn die Bibel sagt, das nächste Gebot ist dem ersten gleich, liebe deinen Nächsten wie dich selbst. Und wenn die Bibel sagt, als Ehemann musst du deine Frau lieben und umgekehrt und als Geschwister uns untereinander lieben, liebe Geschwister, dann ist das vor allem und zuallererst ein Aufruf, ein Gebot, im Raum der Liebe Gottes zu sein und uns dort aufzuhalten. Das ist die Voraussetzung. Anders wird es uns nicht gelingen. Wir lieben, weil er uns zuerst geliebt hat. Noch einmal, Achtung, Dynamit. Liebe in Verbindung mit Gott bringt großen, großen Segen. Von Sünde pervertierte Liebe bringt leider großen Schaden. Noch ein wichtiger Punkt, von dem wir heute schon kurz gehört haben. Die Liebe, die Gott will, die Gott selbst ist und die er in unserem Leben sehen will, diese Liebe ist eine Frucht des Geistes oder eine Facette der Frucht des Geistes. Galater 5, 22 lesen wir davon bis 25. Daraus schließe ich Folgendes. Und jetzt kommen wir langsam zur Anwendung. Ich bitte dich als Bruder und als Schwester, mach dir keine Pläne, wie du durch eigene Anstrengung, durch eigene Disziplin besser und mehr lieben wirst. Wie du selbst aus eigener Kraft deinen Nächsten, deine Geschwister, deinen Ehepartner und auch Gott mehr lieben kannst. Mach dir diese Pläne nicht. Warum nicht? Du als Christ und ich natürlich. Wir können die Geistesfrucht nicht selbst erzeugen. Das muss uns klar sein. Wir können sie nicht erzeugen, sonst wäre es nicht die Frucht des Geistes. Du kannst gottgewollte Liebe nicht mehren. Vergiss es. Alle Pläne, die du dir machst, die werden immer scheitern. Und du wirst immer enttäuscht sein.
Alles, was wir Menschen selbst können, wird immer eine billige Kopie sein oder sogar von Sünde verdorbene Liebe, die eher schadet. Was können wir denn tun? Mach dir folgende Gedanken und bitte Gott darum. Zuallererst bitte ihn, dass du in seiner Liebe bleibst. Gottes Wort ernst nimmst, dich nicht von Lügen leiten lässt, Sünde ablegst, alles, was wir gerade schon besprochen haben. Bleibe in seiner Liebe. Das heißt, du musst dich in diesem Raum der Liebe aufhalten, im Einflussbereich Gottes bleiben, Gottes Wort als Wahrheit annehmen, keinen Lügen glauben, Sünde erkennen, ablegen und nicht auf Gefühle bauen. Und wenn du das tust, konsequent, dann lebst du in der Abhängigkeit von Gott, dann stehst du selbst nicht mehr im Mittelpunkt und dann wirst du Gott und Menschen lieben, dann bringt dein Leben geistliche Frucht. Liebe Geschwister, das ist heute mein Zuruf an uns. Gott will, Gott hat alles dafür getan, dass wir von Herzen lieben, uns untereinander lieben, aber vor allen Dingen ihn als unseren Herrn von Herzen lieben. Wie können wir das? Und wenn du in dein Leben ehrlich hineinschaust, wirst du feststellen, das gelingt oft nicht. Die Frage ist, warum gelingt es oft nicht? Die Antwort der Bibel ist, bleibe im Raum der Liebe Gottes. Nimm Gottes Liebe in deinem Leben an. Nimm es an, dass er dich von Herzen liebt. Diese Liebe ist unwandelbar. Sie ist bedingungslos. Bleibe in dieser Liebe. Und im Spiegelbild dieser Liebe wirst du andere lieben können. Und dein Leben wird Produkte, erlaubt mir dieses technische Wort, dein Leben wird Produkte hervorbringen, die in Gottes Sinne sind. Sie werden das Original Gottes sein. Lasst uns also uns gemeinsam und uns gegenseitig und jeder sich selbst vor dem Herrn ermutigen, durch Gottes Wort, dass wir in der Liebe Gottes bleiben. Das ist dann die unbändige himmlische Kraft, die Dinge schaffen wird, die sonst nicht möglich sind. Gott will es, er hat alles dafür getan. Gott segne euch dabei. Ich möchte noch beten, stehen wir auf. Unser Gott und Vater, wir beten dich an, wir loben und preisen dich, denn du bist die Liebe in Person. Und du hast uns diese Liebe nicht nur gezeigt, du hast sie in unser Leben gebracht. Du hast deinen Sohn gegeben, der zu uns kam, um diese Liebe zu offenbaren, sie uns zu zeigen und sie uns zu geben. Herr Jesus, danke, dass du gekommen bist und diesen Raum der Liebe Gottes geschaffen hast. Danke, dass du alles dafür getan hast, dass wir in diesen Raum können. Durch Umkehr zu dir sind wir mit dieser Liebe ganz konkret in Berührung gekommen. Wir haben sie erlebt und du möchtest, dass sie nun mehr und mehr durch unser Leben sichtbar wird. Du möchtest, dass wir dir, Herr Jesus Christus, immer ähnlicher werden. Ja, dass wir Menschen werden, die die Großzügigkeit, die Liebe, die Barmherzigkeit Gottes widerspiegeln in dieser Welt. Bitte hilf uns, dass wir in diesem Raum der Liebe bleiben, dass wir uns hier aufhalten, dass sie auf uns wirken kann und dass wir dann auch Kraft haben, die echte Liebe auszustrahlen und Menschen das merken. Herr, wir wollen so gerne, dass durch unser Leben viele Menschen noch dich finden, zu dir kommen und die Liebe erfahren, die wir auch erfahren haben. Bitte segne uns darin. Hab Dank für dein lebendiges Wort. Amen.

0: Es ist 22 Uhr.
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2: Hi und herzlich willkommen zu einer neuen Folge von Deep Talk. Ich heiße Tina und zu Gast im Studio haben wir Matthias und Barbara Demmin. Es geht weiter mit Teil 2 und falls du Teil 1 verpasst haben solltest, kannst du es gerne noch nachträglich im Podcast anhören. Jetzt viel Freude mit Teil 2. Ja, wir haben gerade schon einiges gehört von Edwin, sag ich mal, und dass er Matthias auch so geprägt hat. Mhm. Würdest du sagen, in deinem Leben, Barbara, gab es auch irgendwie Vorbilder, die dich geprägt haben?
3: Also ich glaube, also wo ich zum Glauben gekommen bin, habe ich dann angefangen, sehr viele Bücher zu lesen. Und da bin ich auf die Corrie Ten Boom bin ich gestoßen und habe da wirklich ihre Bücher verschlungen. Und habe erst vor kurzem auch wieder Hörbuch von ihr angehört, weil mich die Geschichte einfach auch nicht loslässt. Also das hat mich wirklich sehr bewegt, dieses Vorbild zu haben, jemanden, also einfach diese Geschichte, dass sie sich so in Gefahr begibt, um jemanden anderen zu retten, damals in ihrem Behe, in diesem Haus, und dann ins KZ zu gehen und da trotz der ganzen Widrigkeiten trotzdem Gottes Wort zu verkünden. Erstens das und was sie einfach da auch erlebt haben, diese Wunder mit den Flöhen und solche Geschichten, also wenn man denkt, also Gott kann da einfach ja so viele im größten Leid einfach da trotzdem sein Evangelium verkünden, ja, und Hoffnung schenken. Und eben auch noch im Nachhinein, wo sie ja dann eben in Reisedienste dann gegangen ist, diese eine Begegnung mit dem anderen Offizier, den sie begegnet ist und der ihr eigentlich die Hand geben wollte und gesagt hat, er war der und der Offizier, wo sie auch in dem Lager war und wo sie sich echt schwer getan hat, ihm jetzt die Hand zu geben und auch ihm zu vergeben. Und das dann durch Gottes Liebe und durch das, was er durchsieht, also er hat ihr das geschenkt, dass sie das machen kann. Und das hat mich wirklich sehr bewegt. Also da wirklich, ja, weiß ich nicht, einfach da für Jesus unterwegs zu sein und trotz Widrigkeiten und einfach an ihm festzuhalten. Also die Geschichte ist, an die muss ich immer wieder denken. Und auch an die Geschichte vom Uwe Holmer, ja, der immer und immer wieder über Vergebung gesprochen hat, dass Vergebung einfach ein großer Schlüssel ist. Also wenn du an Gott glaubst, Vergebung ist einfach so wichtig. Dass Beziehungen heil werden, dass mein Herz heil wird, dass ich wieder mein Blick wieder auf nicht auf die Umstände richte, sondern auf Gott richte. Und genau, so diese Personen haben mich schon sehr geprägt. Und aber auch die Frau vom Edwin, die Katie, die ist so eine ganz stille, ruhige, die einfach ganz treu ihren Dienst tut. Die steht in der Küche, kocht in der Teenager-Freizeit für 30 oder 36 Jugendliche und ist immer im Hintergrund, aber so treu und so liebevoll auch. Also das ist dann irgendwie auch so, immer wenn ich sie begegne und sie sagt was zu mir, das trifft mich immer ins Herz. Das ist, keine Ahnung, wie sie das schafft. Genau, ja.
2: Oh, schön. Mhm. Ja, danke, dass ihr uns da auch teilhaben lässt. Dann habe ich die nächste Frage, was ihr konkret jeweils beim Kids-Team an Aufgaben macht. Also Matthias, du bist der Leiter, aber vielleicht kannst du auch sagen, was konkret dann deine Aufgaben sind. Und dann Barbara, du bist ja auch mitbeteiligt.
3: Ja, genau.
2: Nimmt uns da auch gerne mal mit rein.
3: Ja.
2: Bist du?
4: Fange ich an?
2: So wie er wollte.
4: Ja, ich bin der Chef. Der Chef fährt ein großes Auto und verdient viel Geld. In jeder Firma, aber nicht beim Kids-Team.
2: Nicht beim Kids-Team.
4: Genau. Nein, das finde ich gut. Wir sind alle zum Beispiel fürs gleiche Gehalt arbeiten wir. Das finde ich auch ganz toll, dass da niemand über Mann steht. Als Chef hat man eigentlich mehr Verantwortung. Das ist das, was den Unterschied macht. Das hat Edwin auch immer gesagt. Das heißt, vorne heißt es Chef und hinten heißt es mehr Verantwortung. Und das ist aber auch gut. Also man ist auch ein Schutz für seine Mitarbeiter, da wo sie unterwegs sind, wo sie arbeiten, wo sie Dinge. Ja, es kommt auch immer wieder mal Kritik, da ist was gewesen. Und dann hat man auch die Verantwortung, als Leiter sich hinzustellen und sagen, da schaue ich, dass man vielleicht was ändern kann, mit dem Mitarbeiter auch reden, aber immer wieder auch, na, da stehe ich jetzt einfach gerade dafür, das ist jetzt so fertig, weil man kann es nie allem recht machen.
3: Ja.
4: Das ist einfach so, genau. Ja, und eben, wie gesagt, als Leiter habe ich natürlich die Verantwortung für die Mitarbeiter, leite die Mitarbeiter an, habe Mitarbeitergespräche, habe auch zu schauen, dass man zum Beispiel, ja, auf Gemeinde Besuche macht, immer wieder auch die Arbeit mal ein bisschen vorstellt, berichtet von der Mission und dann eben auch um Spenden fragt zum Beispiel, sagt, möchtet ihr diesen Dienst mit unterstützen? Mhm. Weil wenn wir neue Leute anstellen, dann haben wir eigentlich gar kein Geld dafür. Wir machen das immer in Vertrauen, dass dann auch die Spenden kommen. Und das ist immer sowas, genau, also Mitarbeiter, Finanzen. Aber dann bin ich auch natürlich sehr gerne unterwegs, wirklich mit den Kindern und Teenagern. Also Teenager vor allem haben so eine Teenager-Freizeit auch beim Kids-Team. Mm. Da merke ich, das liegt mir, da kann man mitlaufen. Wir waren ja gestern Jagger spielen.
3: Ja.
4: Und da so, da geht mein Herz auf, wenn man einfach
2: wild.
4: Das
2: muss man mal miterleben. Das ist sehr cool.
4: Auch wild unterwegs sein darf und in dem Ganzen einfach Jesus dabei ist. Ne? Ich bin nicht so ein Freund davon, dass man sagt, wir haben Spaß, aber es muss auch eher Jesus noch. Sondern das gehört zusammen, dieses, wenn wir unterwegs sind, in allem muss Jesus da sein. Ob wir lachen oder weinen, ob wir Sport machen oder beten oder Andachtzeit haben, in allem möchte ich das haben. Und das ist ganz toll, wenn Teenager merken, auf dem Fußballfeld, da heißt es eben nicht, da schimpfe ich und fluche ich, sondern auch da muss Jesus rein. Da heißt eben Vergebung oder sowas. Genau. Dann haben wir Materialentwicklung und am Ende haben wir die Mitarbeiter natürlich aufgeteilt. Jeder hat so Fachpersonal, die sich da auskennen, aber immer wieder muss ich auch dann drüber schauen und fragen und mir das erklären lassen, ist das das, was wir am Ende auch abgeben wollen oder ist das das, was wir investieren wollen? Genau, also große, vielfältige Aufgaben, viele Schulungen mache ich auch so bei Mitarbeitern und Gemeinden. Das liegt mir auch gern, das mag ich auch so Leute, sage ich mal, motivieren, mitnehmen, begeistern, dass sie sagen, ja, ich will das auch machen. Ich möchte dann nicht bloß komm, du mal, mach mal, sondern ich will da so weitergehen, dass sich das multipliziert. Das ist auch so ein Punkt, weil wir können nicht jeden anstellen, aber wie schön ist es, wenn in der Gemeinde die Leute selber Feuer fangen. Ne?
3: Ja.
4: Und das merke ich, das ist gut, das läuft gut, da ist immer wieder feine Begegnungen auch. Genau, und das ist so der große Rahmen. Ja.
3: Mhm. Ja. Sehr vielseitig. Genau, ja, und bei mir ist so, ich mache die Buchhaltung seit jetzt mittlerweile auch schon wieder 7 Jahren. Wie es dazu gekommen ist, möchte ich auch mal kurz erzählen.
2: Ja.
3: Also, weil es eigentlich ist es nicht so mein Ding. Aber, also es war halt eben so, in der Schule fing das halt schon an, dass ich dann extra, ich habe zwar anfänglich einen Ausbildungszweig gewählt im kaufmännischen Bereich, war da 2 Monate drin und dann habe ich mir immer gedacht, nee, ich gehe da wieder raus. Ich habe es zwar schon mit Zahlen so und habe auch einen technischen Beruf gelernt, aber ich möchte mein Leben lang nicht mit Geld was zu tun haben, mit Banken oder sonst irgendwie. Und es ist auch nicht so, keine Ahnung, wenn ich jetzt jemandem Geld leihe oder so, ich schreibe mir das nicht auf, wie viel das jetzt war und wie viel, dass ich da wieder zurückbekomme oder manchmal vergesse ich das oder so. Also ich bin da vom Typ her eigentlich nicht so. Und dann war es aber so, dass eben beim Kids-Team hat dann eben ein Mitarbeiter dann eben gekündigt und wir haben halt jemanden gebraucht als Nachfolger. Und dann hat Matthias dann so gesagt, Barbara, du kannst doch gut mit Zahlen oder so, ne? Und könntest du dir das vorstellen? Und ich so, also keine Ahnung, also eigentlich eher nicht. Ja, genau, weil ich das eigentlich nie machen wollte, so mit Geld. Genau, und dann habe ich dann gebetet und habe gesagt, Herr Jesus, wenn du wirklich möchtest, dass ich das mache, dann musst du mir das schenken, dass ich das verstehe. Weil das für mich, also ich habe dann auch mit dem damaligen Mitarbeiter, der hat mir dann da Sachen erzählt, von der Buchhaltung so und hier und diese Konten und bla bla bla und ich so, ich habe nur Bahnhof verstanden, also absolut eine komplett andere Welt. Und dann war das eben so, dass ich dann habe ich gesagt, okay, Herr, wenn du möchtest, dass ich es mache, dann tue ich's, aber dann musst du es schenken, dass ich es verstehe. Mhm. Das von mir aus selber kann ich das nicht. Genau, und dann habe ich dann eben so 2 Kurse besucht eben. Und ich hatte so eine coole Lehrerin, die selber aus so einer Unternehmersfamilie halt stammt und die hat es so cool erklärt und ich habe das so richtig praktisch, plastisch, hatte das die Beispiele halt dann eben erzählt und ich durfte das echt voll verstehen, gell. Und ich habe dann auch irgendwie, ich habe da echt gut abgeschlossen dann, die 2 Kurse. Und da ist mir dann der Bibelvers eingefallen, wo es heißt, trachtet zuerst nach dem Reich Gottes und so wird euch alles andere zufallen. Genau. Und ich mir gedacht habe, okay, mir ist wichtig, dass dein Reich gebaut wird. Und wenn das jetzt dran ist, dass ich die Buchhaltung mache, dann schenk mir die Gabe oder schenk mir die Begabung, dass ich es verstehen darf und dann mache ich das einfach für dich. Also es ist für mich voll der Gehorsamsschritt einfach auch gewesen. Mhm. Und ich muss sagen, also mittlerweile, die ersten 1-2 Jahre habe ich noch eine andere Mitarbeiterin gehabt, die mich noch unterstützt hat. Die ist dann in Pension gegangen. Genau, und seitdem mache ich das jetzt alleine und es läuft eigentlich echt gut. So, ja. Wir haben dann immer so Rechnungsprüfungen und passt alles, die Zahlen passen.
2: Hoffentlich. Nein, sehr gut.
3: Ja, genau, also bin auch voll dankbar und das, ja, genau. Klar war es anfällig, mal nur ein paar Telefonate, wie war das jetzt nochmal, dann muss ich jetzt da machen und so. Aber jetzt mittlerweile ist das echt voll gut, genau, ja. So, das ist so, also das ist so das Hauptsächliche, was ich beim Kids-Team mache. Und was ich noch mache, wo ich rauf mich auch immer freue, ist die Teenager-Freizeit. Eben, weil mir Teenager liegen mir auch sehr am Herzen. Und da bin ich einfach auch so mit dabei als Mitarbeiterin. Aber ich kümmere mich hauptsächlich auch um die Musik, die Anbetungszeiten und suche die Lieder raus. Und also das ist so auch mein Highlight einfach auch im Jahr. Also man gibt nicht nur was, sondern man kriegt so viel zurück und man erlebt einfach auch so viele Dinge. Das ist schon echt, ja, und auch manche Kinder oder manche Teenager, die kommen ja Jahr für Jahr und man sieht sie manchmal nur einmal im Jahr und dann sieht man sie wieder und dann denkt man sich, wow, krass, wie du, also nicht nur so groß geworden bist, sondern einfach auch vom Geistlichen her, wie sie sich entwickelt haben, gell. Das ist einfach so schön zu beobachten. Genau. Und ansonsten halt auch hin und wieder, aber auch nicht so oft, dass ich dann eben bei Gemeindefreizeiten eben dabei bin und da auch dem Kinderprogramm dann mitgestalte, so, genau. Mhm. Aber eher nicht so oft, genau.
2: Ja, das ist also ganz spannend, dass du doch auch so vielseitig damit drin bist. Auch richtig gut, dass ihr zusammen als Ehepaar dann dienen könnt. Mhm. Und Barbara, du bist ja nicht nur gut mit Zahlen, sondern auch mit Noten tatsächlich. Du schreibst selber Lieder. Wie kam es dazu?
3: Ja, genau. Also das fing eigentlich damit an, dass wir ja während den Kinderstunden, die wir so machen, oder lernen wir den Kindern auch Bibelverse, immer dem wir sie aufsagen, laut und leise, und dann die Jungs und dann die Mädchen, die sie abwechseln, einfach um einen Bibelvers zu lernen. Mhm. Und dann habe ich mir gedacht, kann man das nicht irgendwie anders auch im Bibelvers lernen? Und dann habe ich mir gedacht, man könnte doch eigentlich die Bibelverse mit Melodie lernen. Genau, und dann habe ich mich hingesetzt und habe einfach die Bibel genommen und habe einfach geguckt, was wir in unseren Programmen so haben an Bibelversen, die wir den Kindern halt so lernen möchten. Und dann habe ich die Bibel hergenommen und habe teilweise wirklich 1:1, wie es in der Bibel steht, die Bibelverse hergenommen und habe dann Melodien dazu geschrieben. Genau, und so habe ich das dann einfach gemacht. Also ich habe dann drum gebetet, habe gesagt, Herr, schenk mir das einfach, dass ich das machen kann. Und dann kam dann einmal, habe ich mir ans Klavier gesetzt und dann flutsch und dann kamen da so gleich mal ganz viele raus. Genau, also weil mir das einfach wichtig ist, dass ich dann so Lieder schreibe, eben Bezug zu dem Bibelvers. Genau, und dass es einfach dann eingängiger ist, dass sie es lernen können, genau. Und das war so eigentlich der Grundgedanke, genau.
2: Mhm. Schön, kann man die irgendwie kriegen oder so?
3: Ja, also bei uns auf der Homepage von Kids Team, genau, da gibt's ein Download-Portal und da sind die Lieder alle drauf, genau. Da kann man sich die Noten runterladen, sind auch Hörbeispiele, sind da drauf, genau, alles umsonst.
2: Oh. Ja, ja, es ist genau. Irgendwie immer wieder so in der Christenheit, da gibt's so Talente, aber man weiß so gar nicht richtig davon. Also gut, dass ihr heute hier seid.
3: Ja.
2: Jetzt können noch viel mehr Leute Zugang kriegen. Sehr schön.
3: Genau, ja, freut mich.
2: Gut,
3: ja.
2: Dass man so seine Gaben einsetzt. Gott beschenkt einen ja auch und dann kann genau. Man das halt so teilen. Voll yeah. Schön. Ihr habt uns auch schon verraten, dass ihr immer wieder so auf Campingplätzen unterwegs seid. Ich glaube, Kindercampingkirche, ne? So sagtest du. Wie sieht ganz konkret so ein Einsatz aus? Also auf welchen Campingplatz geht ihr? Was macht ihr dann da konkret? Also nehmt uns da mal so richtig mit rein.
4: Ja, erstmal campen wir, ne?
3: Genau.
4: Das ist auch das was, so wozu ist. Man berufen wird, auch wenn man, ich bin kein Camper, wir sind keine Camper.
3: Haben es vorher nicht, nee.
4: Nie gemacht. Und ich mittlerweile würden wir wahrscheinlich schon mal privat auch campen fahren, aber eigentlich nicht. Es gibt ja so diese richtigen Camper, die sagen, das ist mein Leben.
3: Ja.
4: Das ist bei uns nicht so gewesen, aber das war einfach ein Auftrag. Das haben sich überall schon auch Türen geöffnet. Gibt's auch in Deutschland, in Hamburg oder sonst wo an der Ostsee und Nordsee und überall gibt's solche Camping-Einsätze, wo Christen unterwegs sind und Kinderprogramme machen. Und Kids Team macht das eben da auch. Und wir sind in Tirol am Walchsee, so heißt das. Das ist ein Terrassen-Campingplatz, ein ganz schöner Platz. Und genau, und da hat dann der Leiter von dem Campingplatz mit uns Kontakt gefunden, aufgenommen. Und hat gefragt, wie so ein Kinderprogramm auch aussieht. Dann sind wir da hingegangen, haben das gemacht, weil er hat gesagt, er hätte gerne etwas mehr als dieses einfache Kinderschminken oder ein bisschen Zaubertricks oder irgendwas. Er möchte was anderes. Und dann haben wir unser Programm gemacht und haben gesagt, so sieht das aus, so machen wir das. Und das war erst so natürlich, ja, Kindercamping, Kirche, ist dann das Christliche vielleicht zu viel oder ist das dann, sind die Leute abgestoßen? Und ich habe gesagt, lass dich einfach überraschen, machen wir mal. Ne? Und dann sind wir losgegangen. Ja, dann hat er ein großes Zelt aufgestellt, für uns zur Verfügung gestellt, auf dem Campingplatz. Wir übernachten dort auch im Wohnwagen, haben eigene Wohnwagen, die wir dort abstellen. Also wir campen mit, wir leben den ganzen Campingtag auch dort. Mhm. Und dann gibt's am Tag 3 Veranstaltungszeiten, zu denen die Kinder eingeladen sind. Und zwar alle einfach so freiwillig, wer kommen will, kommt zum Kinderzelt. Ne? Mhm. Und dann kommen sie da alle an und dann
3: springen. Wie erfahren sie davon? Einfach weil sie sehen so, dass es da rumsteht? Oder geht ihr die einladen von Camping Tür zu Tür?
4: Also wir haben ein paar Flyer, die ausgelegt sind, gleich wenn die Kinder, also die Eltern sich anmelden mit den Kindern, kriegen sie einen Flyer in die Hand.
3: Okay.
4: Oder an den Waschhäusern dort sind Plakate aufgehängt von uns mit den Zeiten auch alles. Dann suchen sie ein bisschen und finden das Kinderzelt und dann manchmal reden wir auch Leute an und sagen, hey, wenn ihr jetzt bleibt hier auf dem Campingplatz, kommt mit hoch. Genau. Und da kommen sie an, schauen erstmal, was wird da gemacht und meistens das Erste ist einfach, man spielt ein bisschen Fußball oder man fängt was an zu basteln oder Lumenbänder, der Dauerrenner.
3: Der Dauerrenner.
4: Genau, wo die einfach erstmal ankommen und dann fragen sie, was macht ihr hier? Vor allem auch möchten wir immer erst das Gespräch auch mit den Eltern haben. Also wir stürzen uns dann nicht gleich, da sind endlich Kinder, sondern wir fragen natürlich die Eltern, erklären ihnen, was wir machen und dann, ja, wir schauen mal mit dazu und sind dabei und dann geht das los. Ne? Und dann wird wie eine Kinderstunde, vielleicht nicht ganz so intensiv oder ganz so lang manchmal, dann werden einfach Lieder gesungen, miteinander Jesuslieder, Kinderlieder von der Barbara auch oder die Freude steckt an, geh Abraham, geh, alles sowas auch. Genau, der Bibelentdecker rennt auch und dann wird einfach eine Geschichte erzählt, eine Bibelgeschichte oder auch ein Lebensbild von irgendwem, manchmal auch vom Georg Müller einfach so aufgeteilt über die Tage was, wo sie einfach merken, das ist nicht nur alte Geschichte, sondern diese alte Geschichte ist im Leben von Menschen immer wieder lebendig, ne? Und dann kommen sie ins Staunen und dann hören sie die Geschichten und dann wird hinterher oft, geht zu Bastelarbeiten oder noch eine Workshop-Zeit, wo man miteinander was macht.
3: Mhm.
4: Und das ist eigentlich die intensivste Zeit, wo wir an den Tischen sitzen und dann können die Eltern und Kinder ihre Fragen stellen und fragen, ja, aber wie ist das und wie meinst du das?
3: Mhm.
4: Und da merken wir, das wird ja, da wird's dann, geht's ans Herz auch, ne, wo die Leute einfach ehrlich sein können. Und das ist schön. Im Urlaub merken wir, sind die Leute auch entspannter, sind offen und lassen sich mal darauf ein, einfach mal nachzudenken. Also wir wollen dort nicht Kinder bekehren, sondern wir laden ein, Jesus kennenzulernen. Ne? Und dann, das merken wir, wie einfach das Herz aufgeht, wie weitere Schritte dazukommen und das ist stark, ja. Und am Ende sehen wir, wie Gott dann die Dinge macht. Im Grunde ist es so, dass Gott arbeitet. Wir helfen mir ein bisschen dabei, wir dürfen mitmachen. Ne?
3: Ja.
4: Ja.
3: Schön. Ja, genau. Ja. Habt ihr vielleicht so ganz besondere Erlebnisse aus der Praxis heraus? Also ich denke, ihr habt ganz viele, aber vielleicht so ein paar, die ihr wirklich jeweils dann teilen möchtet, was ihr dann so erlebt habt bei diesem Camping, Kinderevangelisation, wie auch immer man das nennen möchte.
5: Ja, ja, genau. Also ein Erlebnis, das ist aber schon länger her, da waren wir noch an einem anderen Campingplatz. Da kam ein Junge halt eben zum Kinderprogramm und der war nur auffällig, der hat nur gestört und hat einfach Ausdrücke rausgelassen, wo ich mir dachte, boah, also sowas habe ich auch noch nicht gehört. Und wenn ich halt am Campingplatz dann dabei bin oder da bei dem am Neusiedlersee, war das oft so, dass ich mich eher mehr um die Küche gekümmert habe, habe zwar ab und zu mal dann Gitarre gespielt, konnte mich eigentlich eher dann auch auf so einzelne Kinder, habe ich dann mehr Zeit gehabt. Und dann habe ich mir, ja, dann habe ich mir den einfach geschnappt. Und dann gab's dann so Spieleabende und dann habe ich mich mit dem, nur er und ich, habe mich halt hingesetzt und er hat dann Finger wieder an hier mit irgendwelchen Ausdrücken und Ding und alles. Und dann habe ich gesagt, du weißt was, wir reden hier so nicht, ne? Lass das mal bitte und so. Und genau, halt immer wieder so ein Stück, ihn darauf hingewiesen, dass es nicht so gut ist, wenn man halt so redet und genau. Und,
4: naja, und dann war ja so, also normalerweise schaffen wir es, die meisten Kinder dabei zu behalten beim Programm.
5: Ja, genau.
4: Aber er war so eine Ausnahme, den haben wir wirklich rausgeworfen aus dem Kinderzelt. Der war ein kleiner Junge, aber der hat die ganze Show kaputt gemacht, sag ich mal. Der hat alles, jeden Bibelvers, wo du anfängst, möchtest was erzählen oder was lehren oder gerade wenn du dann Evangelium erklären möchtest, dann platzt er irgendwas raus und sozusagen hat er
5: immer
4: alles unterbrochen, alles kaputt.
5: Genau.
4: Das hat uns auch wehgetan, aber wir haben gesagt, du gehst raus.
5: Ja, genau.
4: Und die Barbara stand zum Glück draußen und hat ihn dann aufgefangen.
5: Ich habe ihn aufgefangen, genau. Und dann habe ich einfach gesagt, so, komm, ich gehe jetzt in die Küche, ich muss Essen vorbereiten für den Mitarbeiter, hilfst mit. Und dann stand ich mit ihm in der Küche, habe ihm da Karotten gegeben zum Schälen und zum Schneiden, Paprika und was weiß ich was alles. Hat er halt was bekommen und dann habe ich einfach mit ihm erzählt, so wie die Küchengespräche sind oft sehr gute Gespräche. Genau, und ja, und es war dann einfach so Tag für Tag immer und man hat einfach gemerkt, er wurde immer weicher und immer, ja, hat einfach gewusst, ah, okay, da ist eine Grenze. Also er hat sich dann echt dann immer besser benommen auch so. Und was dann das Bewegendste war, da war dann eben der Tag, dass wir dann eben abreisen mussten, halt eben wieder zurück nach Hause. Und wir waren eigentlich gerade am Einsteigen und dann kommt er halt noch her und will mir Tschüss sagen. Und dann sagt er so, kannst du mich mitnehmen? Ich möchte, dass du meine Mama bist. Mhm. Und das war so, boah, ey, also da hat mir echt, ja, das hat mir mein Herz zerrissen, den dann zurücklassen zu müssen. Mhm. Und wie gesagt, nee, du, das geht leider nicht, gell. Mhm. Aber, also ich habe ihn, glaube ich, das Jahr drauf dann auch nochmal gesehen. Aber da war er dann eher so mit seinen Kumpels unterwegs und also wir hatten dann schon so Augenkontakt und haben uns mal so von Weitem so gegrüßt, aber ja, kam dann jetzt nicht so viel mehr von ihm und ich wollte mich auch nicht aufdrängen. Und ich weiß auch noch, dass er da in dieser Zwischenzeit, ich habe ganz früher bei Kids Team habe ich auch so einen Fernbibelkurs für Kinder gemacht und da hat er sich auch angemeldet, hat er so 2-3 Lektionen mal gemacht und dann wieder abgebrochen, aber ja. War auch nicht schlimm oder so. Ja, aber es hat einfach so ein Kind, den nimmst du halt einfach irgendwie mit in deinem Herzen, gell? Mhm. Und ist halt einfach jetzt immer so, wenn wir halt im Auto unterwegs sind, dann sehen wir halt eine bestimmte Automarke, dann müssen wir ihm immer an ihn denken und dann beten wir halt dann eben für den Jungen. Schön. Das ist immer so eine Erinnerung. Ah, okay, ja, stimmt, genau. Mhm. Mhm. Ja, genau. Oh. Das ist so.
3: Mhm. Mhm. Dein Erlebnis?
4: Ja, das gibt so viele, wenn man über die Jahre da auf dem Campingplatz ist, das sind so ja, spannende Begegnungen. Immer wieder ist auch schön mit Eltern, das gefällt mir auch so, ne? Mhm. Wenn Eltern einfach kommen, die dann auch, also wie gesagt, ich bin ein Ostdeutscher und da war Glaube nicht so das Thema und ist bis heute auch, weiß nicht, wenn man da hochfährt in manche Gebiete, da will man nichts von Gott wissen, ne? Mhm. Und da bin ich dann auch zu jemandem, der kam so mit seinem Sohn, hat den da abgegeben und sagt, na, Kinderkirche, da wollen wir nicht hin, so, boah. Sag ich, ach, das ist ein Ossi, den hab ich gleich so gesagt, du bist ein Ossi, oder so. Ja, sagt er, das bin ich, ne. Sag ich auch. Und wir wollen von Gott ja nichts wissen. Wollte ich auch nicht und dann hat er mich erwischt. Guckt er mich an, ja, wie? Und dann fange ich an zu erzählen, mein Zeugnis einfach ein bisschen auch. Und dann sagt er, na, das glaube ich nicht. Du kommst mal heute Abend vorbei und dann erzähl mal. Und dann bin ich wirklich zu ihm, dann zu seinem Campingwagen, habe mit ihm Tee getrunken, also Männertee, ne? Das macht man dann manchmal, ich sage, okay, setzen wir uns mal hin und reden mal. Und dann fängt er an, erzählt seine Bedenken, seine, was glaubt er nicht, warum nicht. Und dann erzählt man von sich. Und das mache ich dann oft so, dass es einfach nicht, ja, aber in der Bibel steht ja, oder du musst doch und du kannst doch nicht anders, sondern Jesus hat gesagt, ihr sollt meine Zeugen sein. Und dann erzähle ich ihm einfach, was Gott mit meinem Leben veranstaltet hat, was ich auch erleben kann. Und dann manchmal auch die Tiefen und sag du, und genau deswegen brauche ich diesen Jesus, weil ich weiß, da hält er mich noch fest. Und dann bist du ganz oft einfach im Leben der Menschen drin, weil die dann auch natürlich ihre Ehe, ihre Familie, der Urlaub ist vielleicht das Stückchen Glück, was sie noch haben und dann wird gearbeitet. Ja, und das finde ich ganz spannend, so mit so einem Vater zum Beispiel zu reden, der dann am Ende da sitzt, nein, du, hast du eine Bibel?

0: ihn draufstößt oder
1: Ja.
0: da, ja, dass er wirklich Bibel liest oder in eine Kirche geht oder wie auch immer, ja. Genau.
1: Ja. Also die Geschichten, die nehmen einen so richtig mit und ich glaube, der ein oder andere, der jetzt vielleicht auch zuhört, der könnte auch gepackt sein. Gibt es denn auch so eine Möglichkeit, mal mit dabei zu sein, mitzuhelfen?
0: Auf jeden Fall. Wenn du dabei sein möchtest, komm mal mit.
1: Genau.
0: Ja, also wie gesagt, wir sind da erreichbar über über die Homepage beim Kids-Team und da kann man einfach mal gucken. Unsere E-Mails findet man, Matthias@Kids-Team, fertig. Da schreibt man einfach mal hin und fragt mal nach, was haben wir denn für Einsätze. Gerade am Campingplatz oder auch bei anderen Freizeiten suchen wir immer wieder auch mal Mitarbeiter, Helfer.
1: Genau.
0: Die einfach mal reinschnuppern. Also keiner muss da groß vielleicht predigen oder so. Man kann auch einfach mal mithelfen. Das ist für uns immer schon eine große Hilfe, dass jemand Zeit hat für die Kinder, für die Eltern. Weil das ist die intensivste, schönste Zeit, im Gespräch sein. Ne? Und da merken wir auch die Leute, die dabei waren, dass die dann merken, ich nehme jetzt viel mit. Das hat mich jetzt so bereichert, das hat meinen Blick so geweitet, das hat, also Gott schenkt was an die, die noch nicht ihn kennen und er schenkt auch denen, was die seine Mitarbeiter sind. Ne? Also auf jeden Fall mal melden, ja, beim Kids-Team.
1: Verlinken wir gerne, genau, dass
0: da
1: auch jeder dann den Zugang findet, gar kein Ding. Wir hatten ja auch letztes Jahr jemanden aus unserer Gemeinde, die mit dabei waren und die waren auch total Feuer und Flamme.
2: Ja.
1: Man kann einfach mitleben, auch an Gottes Reich teilhaben, ne? Sehr schön. Ja, inwiefern lasst ihr denn auch eure eigenen Kinder teilhaben oder habt sie mitgenommen? Jetzt sind die ja schon groß, aber wie habt ihr sie mit eingebunden?
0: Ja, als sie klein waren, blieb ihnen ja nichts übrig. Da mussten sie mit. Also gab einen Camping-Einsatz, wenn wir dann gemeinsam unterwegs waren. Ja. Dann war es schon so, dass wir dann alle eingepackt haben und sagt, ihr seid jetzt mit dabei. Ne? Und dann am Campingplatz 2, 3, 4 Wochen manchmal waren sie mit dabei und es ist natürlich ein super Kontaktmacher. Dann, ne? Die Kinder damals waren sie 9, 10 so in der Richtung, sind dann losgelaufen, haben da mit den Fahrrad, sind Fahrrad gefahren mit denen und dann immer eingeladen zum Kinderprogramm. Ne? Waren mit voller Begeisterung dabei, ganz aufgeregt manchmal und haben das einfach, weil sie es ja von zu Hause auch kennen, Jesus ist normal, haben sich dort auch so gelebt. Und für die anderen Kinder, die haben sich mal gewundert, was ihr betet beim Essen oder hier werden die komischen Lieder gesungen. Nein, das sind doch schöne Lieder. Immer so kleine Missionare, ne?
2: Ja, genau.
0: Genau, und das haben sie gerne auch mitgenommen. Jetzt sind sie älter, jetzt überlassen wir ihnen auch die Möglichkeit. Also wir sagen nicht, du musst jetzt mitkommen. Wenn du uns helfen möchtest, unterstützen möchtest, komm mit. Und manchmal kommt es auch so und manchmal sagen sie, no, ich möchte gerne was anderes machen oder ich habe mit der Jugendkreis was vor oder auch mit Schulfreunden, was weiß ich.
2: Ja.
0: So, dass wir auch alleine manchmal auf Tour dann sind. Ist auch wieder was ganz Eigenes. Ist auch gut. Die Kinder werden ja auch groß.
1: Genau. Wie alt sind eure Kids so? Was machen die mittlerweile?
2: Zwischen 22 und 13 sind sie. Ah, okay. Genau. Der Älteste ist schon ausgezogen. Können die anderen 30 noch zu Hause. Ja, so.
1: Und ja, vielleicht stellt sich ja der eine oder andere auch so vor, okay, von Missionaren, die Kinder, die müssen ja sehr heilig sein und so weiter. Wie erlebt ihr das so als Elternkinder? Also ihr verkündet anderen fremden Kindern so das Evangelium. Wie ist das so für euch?
0: Ja, manchmal ist das ganz spannend, weil man natürlich, wenn man als Missionsleiter auch noch kommt, dann müssen die Kinder ja alles wissen, alles kennen. Und ich weiß noch, wie einer mal auf mich zukommt. Du, ich habe heute die und die Geschichte erzählt. Die kannte deine Tochter gar nicht. Man sagt, es ist ja gut, dass du die erzählt hast. Wir legen schon auch Wert darauf, dass sie wirklich auch von anderen Leuten die Dinge kennenlernen. Also auch von uns natürlich. Aber dass wir nicht alles reinprügeln und sagen, du musst das jetzt auswendig können. Und pass mal auf, wenn die Leute, was sollen die denken oder so.
2: Ja,
0: ganz normale Menschen.
2: Und
0: was mich immer so prägt, ist der Satz auch von dem Uwe Holmer, der immer gefragt hat, bist du fröhlich? Das hat er so in der Bibelschulzeit oft gefragt. Und der hat nicht gefragt, wie geht es dir oder so, sondern Matthias, bist du fröhlich? Und das hat mich immer getroffen, ganz tief. Die Freude am Herrn, das macht's. Und dann hat er immer gesagt, wenn du nicht fröhlich bist, verbring mehr Zeit mit Jesus. Und das ist auch das, was wir unseren Kindern so weitergeben, dass wir ihnen nicht sagen, ja, also du ist ja ganz klar, wenn du traurig bist, hast keine Bibel gelesen, hast nicht gebetet, so dieser, boah, ja, ich muss Druck. Sondern einfach, dass wir ihnen sagen, schau mal, wie viel Zeit hast du verbracht mit Jesus in letzter Zeit? Naja, nicht so viel. Und sagt, sollen wir wieder mal helfen? Also gerade jetzt, wo sie älter sind natürlich, dann sollen wir mal Zeit wieder miteinander oder liest alleine. Und das merkst du dann, wie dann Aufatmen auf ihr kommt. Ne? Aber wirklich dieses Aufzeigen, das ganz praktisch im Leben. Genau. Also unsere Kinder sind auf ihren Wegen unterwegs, sind im Jugendkreis, sonst wo unterwegs, Gemeinde unterwegs.
2: Ja.
0: Und das ist schön zu sehen und haben auch schon manchmal Rückmeldung gegeben, wie es ihnen so gefallen hat, woran sich noch gerne erinnern, was manchmal vielleicht auch anstrengend war. Und doch, das ist auch so ein Geschenk Gottes, wo er sagt, na, trachtet ihr nach meinem Reich, ich kümmere mich auch um das andere. Ne? Ja.

0: Und
1: also das war auf jeden Fall, gerade beim Essen, finde ich auch schön, beim Essen zusammen sein, zusammen beten. Auch wenn Kinder aus der Schule dazukommen, Freunde oder so, wenn die dann da stehen und dann, manchmal hast du gemerkt, also ganz jung waren die Kinder, war alles normal. Aber wenn man älter wurde, ne, dann haben die Kinder, naja, wir beten ja bei uns, wie wird das jetzt? Und das habe ich schon gemerkt, das wird meinen Kindern vielleicht dann peinlich oder so. Mhm. Weil sie dann natürlich Teenager oder was auch immer. Ne? Mhm. Und dann habe ich ganz locker einfach erklärt, sag ich, ja, wir sind ja Christen und wir freuen uns immer, dass Gott uns so gut versorgt. Deswegen sagen wir dem Herrn da oben immer noch Danke. Mhm. Dann waren meine Kinder so, oh, okay. Das kann ich gut vertreten. Genau, und dann betet man einfach ganz fröhlich los, also mit Freude das Wort Gottes verkündigen, dass wir selber fröhlich sind, weil so traurige Leute, das ist kein gutes Zeugnis. Ne? Ja. Da kann ich noch so ernsthaft knien. Genau, das merken wir, diese Freude hat unsere Kinder mitgenommen. Ja.
2: Ja. Mhm. Ja, und was mir dann einfach auch nur so wichtig wurde, auch so mit den Jahren, gab es immer so einen Moment, wo ich dann angefangen habe, zu beten, sagt Herr Schenk, dass unsere Kinder nicht unseren Glauben kopieren. Ja. Also es ist ein Privileg, in so einer Familie groß zu werden, dass er alle Bibel, also nicht alle, aber vieles einfach von Gott hören. Und viele Dinge sind ja auch voll gut und voll der Segen. Aber ich habe dann angefangen, Herr Schenk, dass sie dich persönlich kennenlernen, dass es nicht kopieren, sondern dass sie eine persönliche Begegnung mit dir haben und dass diese Beziehung einfach, das ist das Wichtigste. Und da lässt man natürlich da alles offen, ne? Man gibt's aus der Hand raus und gibt's Jesus. Ja, und dann gibt's einfach mal so Zeiten, wo dann einfach ganz viele Fragen kommen. Und das, und die Fragen aber auch zulassen und so sagen, hey, boah, wie kannst du jetzt so fragen? Du hast doch schon alles gehört eigentlich, oder? Aber einfach das zuzulassen und das den Kindern zuzugestehen. Genau. Und das ist mir ganz wichtig oder uns ganz wichtig. Mhm. Ja.
0: Ja, stark. Genau.
2: Ja.
0: Da kann man die Kinder dann einfach Gott abgeben und schön, wenn, wie du gesagt hast, ne, wenn man nach dem Reich Gottes trachtet, dass er sich drum kümmert, auch um den Rest.
2: Genau.
0: Dass man da einfach so verbunden sein darf.
2: Genau.
0: Ja, und trotzdem, also Matthias, du hast gerade von der Freude gesprochen. Wenn man so wochenlang im Einsatz ist, kann es ja auch mal sein, dass man total ausgelaugt ist, dass man irgendwie, dass mal die Luft raus ist. Wie geht ihr mit solchen Situationen um?
1: Boah. Manchmal klebt die Zunge am Gaumen. Wir haben mal 5 Wochen am Stück Kinderzelt gemacht. Und dann weißt du nachher schon gar nicht mehr, was du noch reden sollst. Das ist so vieles, ja. Mhm. Aber manchmal muss man einfach durch. Da freut man sich auf den Urlaub hinterher. Genau. Und ja, es ist schon auch so immer wieder dieses eigene zu Jesus kommen, ne? Mhm. Dass man sagt, okay, Herr, du siehst gerade, ich bin jetzt völlig fertig. Oder man ist manchmal verletzt oder man hat irgendeine Freizeit, leidet man. Dann kriegst du auf einmal Kopfweh oder was. Mhm. Dann kannst du nicht abbrechen, nur weil es dir nicht gut geht. Dann sagst du, okay, dann muss ich jetzt durch. Ne? Mhm. Und wenn der Herr das Kopfweh nicht wegnimmt, dann bleibt das eben. Ne? Und dann manchmal quält man sich ein Stück durch. Aber da ist auch so, wie der Paulus sagt, ich eifere, ich ackere, ich schufte für Gott, aber mach das durch seine Kraft. Ne? Mhm.
0: Ja.
1: Und das merken wir immer wieder, wenn... Ich weiß noch, zu einer Freizeit bin ich mal gefahren, da habe ich wirklich keine Lust gehabt. Ich weiß gar nicht, ob man sowas sagen darf. Da war wirklich, wo ich sag, boah, das jetzt auch noch, weil das so, ich habe schon gewusst, was das so ungefähr werden könnte. Und ich bin da wirklich hingefahren, so, eigentlich, ich hätte jetzt gern Urlaub.
0: Mhm.
1: Und habe ich gesagt, Herr Jesus, du siehst das gerade, ich will dir gar nichts vormachen, ich kann nicht. Und dann sage ich, schenk du mir wieder die Freude, mach du das, füll du mich mit deiner Liebe, mach du das, ne? Und das war am Ende einer der genialsten Freizeiten, weil ich wirklich gemerkt habe, schon als der erste dann um die Ecke kam, war so richtig, endlich, es geht los. Ich so, okay, was ist mit mir los? Und da kam die an, hey und so. Und dann ist die Freizeit gestartet. Es ist wirklich auch viel passiert in dieser Woche. Wirklich gute Sachen, geistliches Wachstum. Leute haben da wirklich Schritte gemacht im Glauben. Wir haben beten dürfen für Teenager, die auch genau solche Ängste hatten, wie die Barbara beschrieben hat. Und dann auch jemand dort wirklich frei geworden ist davon. Und da haben wir schon gemerkt, man wird bei solchen Sachen auch angefochten. Ne? Mhm. Ist ja nicht nur einfach keine Lust, sondern da ist jemand, der hat kein Interesse daran, dass das Wort verkündet wird. Der möchte das Evangelium kaputt machen, zerstören, niederhalten und dann trotzdem bereitstehen und sagen, Jesus, so schwach wie ich jetzt bin, aber ich bin da. Du bist der Herr, ich bin dein Knecht und los geht's. Ne?
0: Ja.
1: Und das ist ganz gigantisch, weil man dann wirklich zugucken darf, wie Jesus arbeitet. Das ist immer wieder erleben wir das, ja.
2: Ja, genau. Wow. Ja. Aber halt auch, wenn bei so nach so langen Einsätzen wir dann als Familie nach Hause gekommen sind, einfach wirklich diese Familienzeit dann zu genießen und auszunutzen, gell? Das dann wirklich dann nur für uns, einfach im Garten chillen, Buch lesen, mit den Kindern spielen, Zeit haben mit den Kindern und einfach als Familie, das ist genau, einfach da, einfach dann auch wieder runterzukommen, so, genau.
0: Ja. Die Zeit muss man sich dann auch mal nehmen, ja, und nicht sagen so,
2: ja.
0: Im Reich Gottes gibt es keine Pause, ne?
2: Ja.
0: Jesus hat auch Pausen eingelegt, ganz bewusst.
1: Na, und das ist auch was, ich kenne jemanden, der hat zu mir mal gesagt, ja, weil ich auch so, ich muss ja meine Familienzeit ein bisschen beachten und so. Sagt er, alles für den Herrn, lauf los, mach los, wir haben nicht mehr viel Zeit, wir müssen evangelisieren. Mhm. Und dann bin ich schon auch auf die Stelle mal gestoßen, ein Priester soll seiner Familie gut vorstehen. Mhm. Das heißt also, wenn ich hinten alles runterfallen lasse, meine Familie, und mich gar nicht kümmere, da kann ich schnell sagen, Gott, mach du mal, er hat mir aber auch Verantwortung übergeben. Also da sind wir auch ein Wechselspiel, sag ich mal, so dass Gott sagt, jetzt ist aber Zeit für dich, dass du wirklich da bist. Und wenn du nicht da bist, weil du für mich unterwegs bist, dann kümmere ich mich auch. Aber man kann sich auch Dienste anreißen, um zu fliehen vor der Familie. Ne?
0: Ja, ja.
1: Und das ist nicht gut. Und das merken die Kinder auch.
2: Das merken die Kinder.
1: Und sie merken dann schon auch, wenn man dann kommt und sagt, jetzt habe ich wirklich Zeit. Jetzt nehme ich mir Zeit. Jetzt spielen wir irgendwas. Auch wenn ich keine Lust auf das Spiel habe, aber wir machen es.
0: Ja.
1: Oder ja, wie du schon sagst, einfach mal im Garten sitzen, was machen. Ja. Das ist ganz wichtig.
2: Unkraut jäten oder sonst so ganz einfache Dinge.
0: Ja.
2: Genau.
1: Das ist auch was wir gemerkt haben. Da kann man fromm reden, wie man will. Sie gucken das Leben an, sie gucken die Taten an.
0: Ja.
1: Da kannst du 10-mal sagen, Jesus hat dich lieb, Jesus ist da. Er sagt, aber ich habe doch einen Papa, warum bist du nicht da?
0: Mhm.
1: Und das ist halt auch wichtig. Und wenn ich dann sage, na gut, ich habe jetzt Zeit, ich mache das jetzt, dann merkt er, okay, da ist wieder Glaube lebendig.
0: Ne? Mhm.
1: Ja.
0: Ja, schön.
2: Genau.
0: Dann habe ich noch mal eine Frage auch zur Kindercampingkirche. Wenn ihr da dann seid und das Evangelium mit den Kindern teilt, wie konkret erklärt ihr denen das? Also wie geht ihr da vor? Weil manche haben ja vielleicht auch noch nie was von Jesus gehört oder das ist ja auch vielleicht gar nicht mal so einfach.
1: Ja. Also ich nehme ganz oft meine alte Bibel, die sieht auch schon alt aus, und dann zeige ich dieses dicke Buch und sage, wer von euch kennt eine Bibel? Wer hat schon mal eine Bibel gesehen? Und dann ist wirklich erstaunlich, es gibt wenige, so gerade auf einem Campingplatz, die das kennen. Die dann sagen, Oma hat vielleicht keine Ahnung. Und wer kennt eine Geschichte aus der Bibel? Keine Ahnung, ne? Und dann sage ich, na, das ist ja spannend. Das muss man doch wissen. In der Bibel hat Gott doch aufschreiben lassen von den Menschen, dass er die Menschen gemacht hat, dass er sie lieb hat und so. Und dann mache ich so einen Einstieg irgendwie und dann merkst du schon, dumm, da gucken die Kinder, so wie bei mir. Das ist so ein bisschen so auch ein Stück mit meiner Lebensgeschichte wahrscheinlich dann verbunden, wo ich merke, ich komme aus einem Leben, wo man von Gott nie geredet hat. Und dann kommt auf einmal die Überraschung, was, da gibt's einen Gott? In der Schule habe ich ganz andere Dinge gelernt, Evolution und was da alles passiert ist. Und ich so, okay, ja, dann ist das so. Ich wusste nichts anderes. Und auf einmal kommt wer, der sagt, das hat Gott sich ausgedacht, das hat Gott gemacht und auch du bist sein Werk. Und dann fängst du an. Und dann sagen wir, fang einfach an mit dem Gott, der alles gemacht hat, der den Menschen lieb hat. Auch eben die Geschichte, wie er den Menschen da am Anfang gemacht hat. Und dass dann schon der Feind Gottes kam und sagt, na, ich möchte dieses Werk Gottes zerstören. Ich muss die Menschen von diesem Gott wegreißen. Und Adam und Eva dann wirklich gesagt haben, ja, okay, vielleicht hat er ja recht. Vielleicht hält Gott uns ja was verborgen, was wir nicht kriegen sollen.
0: Mhm.
1: Und dann haben die sich eben nicht mehr an Gott gehalten, sondern den eigenen Wegen gelaufen, den Wegen des Feindes hinterhergerannt. Und deswegen können wir Gott heute nicht mehr sehen. Deswegen sage ich den Kindern auch so, deswegen, wenn du da sitzt und sagst, wo ist Gott, du siehst ihn nicht. Aber er hat ein Geheimnis hinterlassen. Er hat in der Schöpfung sich zum Beispiel versteckt. Also hat Zeichen hinterlassen, im Römerbrief steht das. Gottes Wesen kann man in der Schöpfung erkennen. Und dann machen wir zum Beispiel auch, dass wir Pflanzen, Tiere erklären, ein bisschen was. Und da gibt es spannenderweise ganz viele Hinweise auf Gott. Also wenn man da mal so, ja, auch gibt's ja auch so christliche Physiker oder Chemiker oder wie auch immer, die dann Dinge erklären können, viel besser als wir. Da schauen wir danach, lesen ein bisschen und dann tun wir so, als wenn wir es auch kennen. Aber erzählen das dann einfach. Und da ganz spannende Sachen. Wir erzählen, eine meiner Lieblingsgeschichten ist über den Esel, das dümmste Tier, was man so sagt. Und da habe ich dann gesagt, Gott, wo bist du denn in deiner Schöpfung zu erkennen? Und wenn man dann weiter, ich werde das jetzt einfach nur ganz kurz machen, kann man bei uns da mal nachfragen.
0: Genau,
1: aber der Esel ist ein Tier, das ganz besonders gemacht ist, ganz anders als ein Pferd oder in bestimmten Dingen anders als ein Pferd.
0: Mhm.
1: Und auf dem dummen Esel gibt es auf ganz vielen eine Rückenzeichnung, das sogenannte Eselskreuz. Also jeder Esel, fast jeder, hat auf dem Rücken ein Kreuz. Und da gibt es ein Schmachkreuz, heißt das, aus der Römerzeit. wo auch ein Esel gekreuzigt wurde, wo dann gesagt wird, da unten steht der Alexamenos, so hieß der, der betet seinen Gott an. Also was für ein dummer Gott ist das, der sich kreuzigen lässt. Und darauf nehmen wir Bezug. Und das ist die Torheit des Kreuzes zum Beispiel, ne, wo wir sagen, schaut mal, diese Geschichte, die Dummheit des Kreuzes, wo so viele Menschen lachen, die hat Gott von vornherein so gesehen. Der Esel ist das Zeugnis dafür. Dann staunst du. Und dann redest du weiter vom Kreuz, von Jesus, der gekommen ist, weil er uns lieb hat. Der sagt, weißt du was eigentlich, auf deinem Leben müsste eine Strafe gezahlt werden am Ende. Die kann keiner zahlen. Aber Gott freut sich nicht und sagt, ah, da ist wieder einer zum Bestrafen. Sondern sagt, ich will dich gar nicht bestrafen. Und deswegen sagt Jesus, okay, ich gehe diesen Weg. Und das erklären wir so, sag ich mal, ein bisschen hautnah, wo sie dann wirklich das mal hören. So ist das, Gott hat den geschickt. Du bist getrennt, du hast die Dinge, die du tust, das sind alles Dinge, die dich von Gott fernhalten. Gott will dein Leben verändern, ja. Und dann laden wir ein und sagen, wenn du magst, da kannst du mit uns Bibel lesen, kannst ein Gebet sprechen mit uns, kannst es ganz alleine machen, so wie ich heimlich gebetet habe. Also wir überlassen das auch wirklich dann Gott. Also wir erpressen da keinen hin oder einfach auch aus Verantwortung, auch vor den Eltern ein Stück weit, wo wir sagen, naja, jetzt werden die da manipuliert. Dann haben wir gesagt, na, wir manipulieren nicht, wir laden ein. Und wenn was ist, wenn sie verrückt werden, dann ist das Gott, der da arbeitet. Und ich sage, und kann ja sein, dass sie nur was kopieren oder imitieren wollen, dann ist es nach einer Woche weg. Aber wenn es echt ist, ich sage, das habe ich auch schon oft zu Eltern gesagt, wenn du da eine Veränderung merkst, solltest du dich fragen, ob es vielleicht auch richtig ist. Das passiert auch. Da haben wir, eins muss ich jetzt doch noch erzählen. Eine ganz spannende Begegnung mit Eltern gehabt. Wir waren am Campingplatz, haben es gerade aufgebaut, alles schön, haben uns das Zelt dekoriert, haben uns gefreut, jetzt geht's los. Dann geht die Zeltwand auf, so die Tür. Da kommt einer rein, ihr seid schuld. Und da habe ich so im ersten Moment so am Anfang des Campingdienstes gedacht, oh, jetzt geht's schon los, Anfechtung. Da sag ich, boah, woran haben wir Schuld? Dann rattert der Kopf. Ihr seid schuld, dass wir jetzt jeden Tag Bibel lesen. Ich so, okay, das nehmen wir auf uns. Und dann haben wir, wie kommt das? Ja, meine Tochter, oder weiß gar nicht, oder Sohn war auf jeden Fall hier im Kinderzelt. Und dann habt ihr angefangen mit der Bibel zu lesen. Und dann haben wir so einen Bibelleseplan genommen, haben das ausgeteilt, kannst zu Hause weitermachen. Und dann hat die das einfach so übernommen. Und die war so eine dominante Tochter. Manchmal ist es gut, wenn die Kinder doch mehr sagen dürfen zu Hause. Und hat dann gesagt, ja, jetzt ist ja keiner, der das mit mir macht. Jetzt setzt ihr euch hin, Mama, Papa. Und dann hat die mit den Eltern Bibel gelesen, ne? Da wurde der nächste Bibelleseplan und der nächste und jetzt machen die jeden Tag stille Zeit und sind dann auch in Anbindung an eine Kirche und sind zum Glauben gekommen. Ach, und das finde ich so schön, das ist das, was wir gar nicht machen können. Da kannst du, wie sollen wir das einem 9-jährigen Kind oder weiß ich, wie alt die war, beibringen, jetzt bekehr auch noch deine Eltern? Das können wir nicht.
2: Das passiert
1: dann. Das macht Gott einfach, das ist so schön. Ja. Und da kannst du nur sagen, oh, danke, Jesus. Ja. Richtig cool, ja.
0: Hammer. Ja, wir haben jetzt gerade gehört, dass immer wieder auch Kinder oder auch Erwachsene zum Glauben kommen. Aber also in der Bibel gibt es ja auch dieses Prinzip der Jüngerschaft und die müssen ja auch irgendwie im Glauben weiterkommen. Wie geht ihr da vor? Einfach auch, so wie du sagst, Gott überlassen? Oder gibt es da dann auch Möglichkeiten, dass sie zum Beispiel Anbindung an eine Gemeinde finden oder so?
1: Also wir heißen zwar Campingplatz Kinder Camping Kirche, aber Kids Team ist keine Kirche, sondern einfach ein Missionswerk. Und wir fragen oft die Leute dann auch, wo kommt ihr her? Oder wenn wir irgendwo in einem Ort sind, wo wir sowieso vor Ort dann irgendwie ein Kinderprogramm machen, dann schauen wir einfach, wo gibt's denn hier Gemeinden? Ganz verschiedene. Wo sind die? Wer ist das? Kennt ihr die vielleicht sogar? Fragen die Leute, kennst du die Kirche da bei dir in der Nachbarschaft? Da geh doch mal hin. Und manchmal ist sogar, dass wir dann Kontakt mit dem Pastor aufnehmen und sagen, du, es könnte sein, dass der wer kommt oder sowas oder je nachdem auch, was die wollen. Aber das erleben wir immer wieder, dass wir wirklich so vermitteln an Gemeinden auch und sagen, geh da mal hin, frag mal, red mal mit dem Pastor auch. Dann ist das so ein Stück einer Gemeinde anbefehlen. Nicht alle Gemeinden kennen wir auch richtig. Ne? Das ist auch, wir wohnen ja nicht überall, wir kennen nicht jeden persönlich. Und dann auch wieder dieses Gott überlassen. Du musst das jetzt weitermachen. Ne? Aber da arbeiten wir eben gerne auch mit vielen Gemeinden zusammen und freuen uns deswegen auch, wenn jetzt Leute zu uns kommen und mal so einen Dienst mitmachen. Dann kennen die unseren Herzschlag ein bisschen und wissen, aha, so läuft das, so funktioniert das. Und dann kennen wir die aber auch und sagen, da geht mal hin in die Gemeinde. Da gibt's einen, der kennt uns auch schon. Ja, das ist ganz spannend.
2: Ja, genau.
0: Ja, sehr schön. Ja. Was ich auch sehr cool finde, dass ihr dann ja auch immer wieder so Spiele mit denen spielt und dann auch Anbindung irgendwie zur Bibel findet. Wollt ihr uns da auch mal ein Beispiel geben?
1: Welche willst du jetzt hören?
0: Alle? Nein.
1: Ja, also wir haben ganz verrückte Spiele, die nicht jedem gleich gefallen, weil sie denken, das geht ja gar nicht. Und komischerweise ist das dann doch ein Bibelspiel. Also unser Chaka zum Beispiel, ne, wo wir, was wir gestern da auch mit den Kindern gespielt haben, einfach ganz viele Schaumstoffwaffen ausgerüstet mit Schild und Schwert und dann rennt man im ersten Moment einfach aufeinander zu, prügelt sich um einen Ball und dann gibt's irgendwann ein Tor. Und dann habe ich schon mal so gehabt, dass dann auch Gemeindeleute da standen, na, das ist jetzt aber kein christliches Spiel. Mhm. Und ich gesagt, eigentlich schon. Kennst du die Waffenrüstung Gottes, die Waffenrüstung für dein Leben? Ja, ich sag, welches Kind hat das schon mal live miterlebt, wie Schwert und Schild sich anfühlt? Aha, oh ja, doch, das ist gut, ja. Na, und das ist natürlich, es soll jetzt nicht veralbernd sein, aber wir biegen die Spiele nicht hin und sagen, irgendwie wird das biblisch. Aber manchmal ist auch einfach dieses, man spürt was, man erlebt was. Und gerade bei diesem Spiel ist so, da habe ich mich dann auch mal an die Keule gehalten und bin dann rum mit meinem langen Bart und ein bisschen rum laut gemacht, ne? Und dann ist ein Kind wirklich, hat Schwert und Schild weggeschmissen und ist runtergelaufen vom Platz. Ich habe jetzt Angst. Und da habe ich gesagt, aber du bist doch ausgerüstet. Du hast doch Schwert und Schild dabei. Du bist doch bewaffnet. Aber ich weiß nicht, wie das geht. Und da habe ich gedacht, das ist genau wie bei uns Christen. Wir sind ausgerüstet, dann sollen wir die Rüstung anziehen. Also im besten Fall haben wir sie auch angezogen. Wir wissen dann trotzdem nicht, wie es geht. Dann sage ich, den Schild musst du hier hinstellen, damit die Pfeile dich nicht treffen. Und Schwert, damit gehst du los. Mhm. Und das ist schon so, wo wir immer wieder auch erklären, habe ich ja gestern auch so versucht, an den Leuten das zu zeigen, aufzuzeigen, dass wir eben nicht nur sinnlose Spiele machen. Das soll immer so ein roter Faden auch sein. Und gerade auch bei dem Spiel ist es auch so, wenn da mal jemand was abbekommt oder das jetzt tut nicht weh, aber man merkt es. Und gerade wenn diese Keule mal ein bisschen döller geschwungen wird, dann spürt man's. Und es kann auch Anfechtung wehtun. Es kann auch der Angriff des Feindes wehtun. Es ist nicht immer nur, naja, das bete ich schnell mal weg. Mhm. Das kann einen auch ganz tief runterreißen. Mhm. Und dass man dann sagt, aber Gott ist immer noch stärker. Gott ist immer noch da. Genau. Und das ist zum Beispiel so eine Sache, ja.
2: Genau. Ja, und was anderes, was richtig gut ankommt, das heißt, Kinder bauen Bibel. Ja. Das heißt, wir nehmen Lego-Steine mit. Also keine Lego-Stadt, sondern halt ein kleineres Set. Und dann werden biblische Geschichten erzählt. Und dann dürfen die Kinder das mit Lego nachbauen. Mhm. Und das ist richtig cool. Also was ist dann nochmal verdeutlichen, verinnerlichen, da nochmal wirklich einzelne Szenen halt dann nachbauen. Und du hast dann mal erzählt, du warst dann in einer Gemeinde und da war ein Junge und der war so begeistert und hat gesagt, das ist ja besser als PlayStation. Und es hat echt voll cool, ja. Also da einfach das zu verinnerlichen einfach. Genau.
1: Und ein anderes Kind hat dann gesagt, Mama, wir haben doch auch eine Bibel zu Hause. Er liest mir was vor, dann weiß ich wieder, was ich bauen soll. Das ist schön, sie nehmen es dann mit, ne?
2: Super.
1: Haben zu Hause ihre Steine und bauen dann auch.
2: Genau.
0: Ja, man merkt total, ihr lebt so mit diesem Dienst mit und das ist auch super spannend, euch zuzuhören. Aber wo seht ihr euch denn so zum Beispiel in 10 Jahren?
1: Oh, ob wir das jetzt laut sagen dürfen.
2: Also, ich würde sagen, da, wo Gott uns haben möchte. Ja. Ja, so ganz im Allgemeinen eigentlich. Ja. Also wir wollen wirklich das tun, was er für uns vorgesehen hat. Ja.
1: Genau. Also das ist für uns Priorität 1. Also was Gott sagt, das wollen wir tun.
2: Genau.
1: Und wenn er meint, wir machen das so lang wie mein Vorgänger, über 30 Jahre, das Kids-Team, die Leitung, dann machen wir das auch gerne, dann sind wir auch da.
2: Ja.
1: Aber es gibt so ein inneres Herzensbrennen, wo wir merken, das wird immer stärker und da wissen wir nicht genau, ist das ein eigener Wunsch oder ist das vielleicht doch auch ein Ruf Gottes? Ja. Genau, also das ist so, wir würden gerne eine Straßenkirche, irgend sowas in die Richtung Straßenkirche aufbauen. Wir würden gerne nach Mecklenburg-Vorpommern gehen, das ist Ostdeutschland, meine Heimat eigentlich, wo ich herkomme. Und weil dort wirklich tiefe Traurigkeit über die Menschen liegt. Und viele Missionare geben dort auf. Die gehen einfach und sagen, na, das kannst vergessen, die Leute erreichst du nicht. Und das bewegt uns immer wieder im Urlaub, wenn wir da sind oder so, haben wir Begegnungen und merken die Leute, weiß nicht, wir können mit ihnen reden oder wir, ja, da soll es nicht komisch klingen, überheblich, aber weil ich von dort komme, kenne ich das ein bisschen auch und weiß man, wie man mit dem vielleicht umgehen muss.
2: Mhm.
1: Und da sind wir oft am Fragen, also soll keine Flucht sein und so, aber vielleicht ist es nochmal so ein Abschnitt dann, wo man sagt, okay, man kann diese Arbeit jetzt mal übergeben an wen anders und dann mal sehen, was, ja, das wäre eine spannende Sache.
2: Ja.
0: So ist das mit Gott, ne?
2: Ja.
0: Einfach spannend und man weiß noch nicht so genau.
2: Voll.
0: Ja, und das können die Zuhörer, denke ich mal, auch gerne so mit in ihr Gebet reinnehmen.
1: Ja.
0: Unbedingt. Aber vielleicht habt ihr auch zusätzlich noch so Anliegen, die ihr gerne teilen wollen würdet.
2: Ja.
1: Ja, also eins ist auf jeden Fall, das, was ich vorhin schon gesagt habe, Mitarbeiter auch, genau. Also nicht nur hauptamtlich, sondern wirklich auch, dass wir immer genügend Helfer bekommen. Wir haben zum Beispiel eine Freizeit in Wien, eine Deutsch-Englisch-Freizeit, da werden 80 Mitarbeiter gesucht teilweise, also je nachdem, wie viele Kinder auch kommen. Und das sind dann ganz viele ehrenamtliche Helfer auch, dass wir da immer wieder Leute bekommen, die die Freizeiten mit unterstützen. Weil auch war da, wenn Mitarbeiter fehlen, können wir auch wieder keine Kinder mitnehmen oder weniger Kinder. Ne? Mhm. Genau, und dann die Finanzen ist immer wieder auch spannend, dass man da einfach auch wirklich betet, dass so ein Missionswerk getragen wird. Und gerade jetzt in so einer Zeit, wo man merkt, alles wird teurer, die Leute merken wieder, oh, jetzt wird's wieder schwerer für mich. Mhm. Da haben wir oft auch Briefe, die dann schreiben, ich kann jetzt leider nicht mehr spenden. Mhm. Und bei manchen wird's tatsächlich wohl auch so sein. Aber manchmal denke ich auch, trachte zuerst nach dem Reich Gottes. Und das gar nicht als Befehl, gar nicht als Zwang oder ja, ich muss ja hier, sonst sterbe ich auch noch oder was. Mhm. Aber wirklich als dieses, lass Gott das wirklich machen. Glaub ihm, wenn er sagt, wenn du deinen Zehnten gibst oder wenn du nach meinem Reich trachtest, es wird dir zufallen. Wir erleben das auch immer wieder und da mache ich schon Mut auch, gib nicht zuallererst an Gottes Reich auf. Mhm, mach da weiter, ne?
2: Ja, ja.
1: Genau. Also eben Mitarbeiter, Finanzen und dann natürlich für die Kinder auch, ne?
2: Genau, absolut, genau. Also das wirklich vor allem auch für Kinder, die familiär wirklich in schwierigen Situationen sind. Also wir begegnen Kinder, die es wirklich nicht einfach haben. Entweder irgendwo ist ein Elternteil erkrankt oder gestorben sogar oder keine Ahnung was. Und das ist dann wirklich eine sehr große Not heutzutage da. Das sieht man oft gar nicht so. Aber wenn sie dann manchmal dann da sitzen und du bastelst mit ihnen gerade was und dann erzählen sie was und dann denkst du, boah, okay, damit habe ich jetzt nicht gerechnet. Ne? Und also diese Not, und du siehst es einfach auch an den Kindern. Also das wirklich, und also nicht nur die Kinder, auch die Jugendlichen, die da wirklich ja schon auch so Orientierungslosigkeit einfach auch haben, ne? Also da wirklich für die Kinder und jugendlichen Familien zu beten.
1: Ja. Also das, glaube ich, ist so unser größter Wunsch auch.
2: Ja.
1: Weil uns das selber immer wieder also es gibt Dinge, die kann man sich gar nicht vorstellen. Also manches, wenn ich das höre, denke ich, ich hätte es am liebsten nicht gehört.
2: Ja.
1: Du willst das Kind am liebsten, weiß ich nicht, befreien von allem.
2: Ja.
1: Aber du kannst gar nicht. Du hast gar keine Chance, außer zu beten und Gott anzubefehlen. Ne?
2: Ja.
1: Wir haben da wirklich traurige Begegnungen, wo du weißt, das Kind, also wenn das so weitergeht, versumpft das jetzt schon. Es ist von Anfang an schon kaputt. Ne?
2: Mhm.
1: Und da beten wir ganz viel, ganz viel. Und das wäre auch so der Wunsch, wirklich, dass da viele mitbeten. Für die Kinder einfach in eurem Umfeld, da wo man ist, für die Kinder in Deutschland, in Österreich, einfach beten, beten, beten.
2: Ja.
1: Damit da wirklich, sag ich mal so, wir reden oft von Erweckung irgendwo, aber das muss bei den Kindern auch genauso sein, dass Kinder Gottes Wort hören, dass das hineingeht ins Herz, dass sie Ja sagen, und dann, dass Gott wirklich dabei bleibt, dass sie versiegelt werden mit Gott, ja.
2: Weil,
1: so viel Mitarbeiter kann es gar nicht geben. Das ist leider so. Das ist leider auch die Wahrheit. Die Mitarbeiter fehlen.
2: Ja.
1: Deswegen müssen wir da manchmal nur ausstreuen und dass Gott weitermacht. Ja.
0: Absolut, ja. Und das finde ich aber auch so schön. Immer wieder teilen wir hier auch Gebetsanliegen, weil wir einfach an einen Gott glauben, der Gebet erhört und der die Macht hat, was zu ändern.
2: Ja.
0: Das ist das Schöne.
2: Ja.
0: Ja, leider komme ich auch schon zur letzten Frage. Tatsächlich, die Zeit ist echt so verflogen. Aber was würdet ihr den Zuhörern gern noch so als abschließenden Ratschlag mitgeben? Jeder einen.
2: Jeder einen. Okay. Also da fällt mir eigentlich nur unser, Also eigentlich unser Trauspruch ein. Der heißt, befiehl dem Herrn deine Wege und hoffe auf ihn. Und er wird's wohl machen. Einfach, das ist unser Leitvers einfach auch, wo wir manchen Dingen einfach, wo wir manchmal nicht wissen, wie es weitergeht, dass wir es einfach Gott anbefehlen und einfach drauf, ihm, in der Übersetzung heißt es, dass man das ihm hinwälzt, so richtig auf ihn hinwälzt, das, was einen bewegt oder diese Wege oder Träume oder Ideen, die man so hat oder wo man nicht weiß, wie es weitergeht, dass man es an ihn abgibt und dass man es einfach dann sagt, okay, du machst das jetzt und er wird's wohl machen, nicht wir.
0: Mhm.
2: Und einfach das als Ermutigung, genau, egal in welchem Lebensbereich. Ja.
1: Ja, und was mir auffällt, ist so, es gibt leider so viele traurige Christen. Ich weiß nicht, ob das... Es gibt verschiedene Dinge, von denen man sich vielleicht mitreißen lässt, von denen man sich auch runterdrücken lässt. Manchmal auch berechtigt. Man kann nicht einfach jede Traurigkeit wegschnipsen oder wegbeten, sag ich mal so ganz flach jetzt. Aber oft ist es auch so ein Hängenlassen vielleicht, so ein, ach, was kann ich schon machen? Und da habe ich gemerkt, das ist oft so, weil wir diesem Gott nicht das zutrauen oder doch nicht vielleicht so beim Wort nehmen, wie er es meint. Und da steht im Kolosser 1, das finde ich so ganz spannend, das Geheimnis des Glaubens wird da beschrieben. Also dieses, was ist denn das Glauben? Was ist das einfach nur, ich glaube, morgen regnet's oder so, sondern wirklich dieses Vertrauen darauf, Gott hat Christus in euch hineingelegt, also den Heiligen Geist, das ist Christus in euch. Und das finde ich so schön, die wir Gott an Gott glauben, die kennen das Geheimnis des Glaubens, denen hat das gezeigt. Und dieses Geheimnis heißt, Jesus Christus lebt in euch. Und darauf dürfen wir uns verlassen. Das ist nicht meine Schwäche, aber Gott, ich kann nicht, sondern na, das weiß ich doch. Darum habe ich dich ja ausgesucht. Du bist wie mein Handschuh, den ich gebrauchen möchte. Aber lass dich bitte gebrauchen. Jesus Christus, der Geist Gottes in dir möchte das machen. Und das kann man nicht so ganz erklären. Das ist so ein Stück auch, bleibt das so, dieses Geheimnis, wie geht denn Glauben? Aber je mehr man sich an Gott abgibt, oder Paulus sagt auch, ich muss abnehmen, Christus muss zunehmen. Oder ich lebe, aber jetzt nicht mehr ich, sondern Christus in mir. Sondern wirklich dieses tägliche Abgeben an Gott. Gott, was hast du vorbereitet? Was hast du, nicht gleich mit den Sorgen, mit den Nöten, ich kann nicht und mir geht's so schlecht. Und das ist das, was der Uwe Holmer zu mir gesagt hat. Bist du fröhlich? Und wenn du nicht fröhlich bist, verbring mehr Zeit mit Jesus. Das, glaube ich, ist das, was ich uns Christen weitergeben möchte. Das, ja. Damit du fröhlich bist, damit du Freude im Leben hast, damit auch Verkündigung kein Druck, kein Zwang, keine Not wird oder so. Oder gibt so viele mit Burnout, auch Pfarrer, die ich kenne, die einfach zusammenbrechen, nicht mehr können. Es ist alles so schwer, dass man da wirklich Jesus Christus ganz in Anspruch nimmt. Ja.
0: Ja, herzlichen Dank. Also es war wirklich, also das ganze Gespräch sehr bereichernd. Ich glaube an vielen Stellen auch so einfach viele Dinge, die man mitnehmen kann für seinen Alltag. Jetzt auch nochmal die Ratschläge fand ich auch nochmal sehr bereichernd. Ja. Ja, schön, dass ihr gekommen seid.
2: Ja, danke für die Einladung.
0: Ja, gerne. Ja, und ihr lieben Zuhörer, ich hoffe, du hast das jetzt auch mitverfolgt. Wie gesagt, du kannst auch Kids Team unterstützen. Du kannst mehr Infos bekommen, wir werden das alles verlinken. Da bist du auch auf jeden Fall eingeladen zu. Aber natürlich auch zu beten, ganz besonders für die Kinder, dass Gott ihnen nachgeht und ihre Herzen verändert und dass diese Arbeit auch Frucht bringt. Ja, und dann aber auch, sei ein fröhlicher Christ. Mit diesen Worten will ich auch enden. Genau, bis zum nächsten Mal.
3: 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Wir wünschen dir noch eine gesegnete Woche mit den Worten aus Kolosser 3, Vers 17. Und was immer ihr tut, in Wort oder Werk, das tut alles im Namen des Herrn Jesus und dankt Gott dem Vater durch ihn.
4: Es ist 22 Uhr und 57 Minuten. 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

0: Es ist 23 Uhr.
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2: Liebe Geschwister, der Predigttext ist aus dem Lukasevangelium, Kapitel 24, die Verse 13 bis 27. Lukasevangelium, Kapitel 24, Verse 13 bis 27. Und ich lese den Predigttext vor nach der Neuen Genfer Übersetzung. Lukas 24, Verse 13 bis 27. Am selben Tag gingen zwei von den Jüngern nach Emmaus, einem Dorf, das 2 Stunden von Jerusalem entfernt liegt. Unterwegs sprachen sie miteinander über alles, was in den zurückliegenden Tagen geschehen war. Und während sie so miteinander redeten und sich Gedanken machten, trat Jesus selbst zu ihnen und schloss sich ihnen an. Doch es war, als würden ihnen die Augen zugehalten. Sie erkannten ihn nicht. »Worüber redet ihr denn miteinander auf eurem Weg?« fragte er sie. Da blieben sie traurig stehen, und einer von ihnen, er hieß Kleopas, meinte, »Bist du der Einzige, der sich zurzeit in Jerusalem aufhält und nichts von dem weiß, was dort in diesen Tagen geschehen ist?« »Was ist denn geschehen?« fragte Jesus. Sie erwiderten, »Es geht um Jesus von Nazareth, der sich durch sein Wirken und sein Wort vor Gott und vor dem ganzen Volk als mächtiger Prophet erwiesen hatte. Ihn haben unsere führenden Priester und die anderen führenden Männer zum Tod verurteilen und kreuzigen lassen. Und wir hatten gehofft, er sei es, der Israel erlösen werde. Heute ist außerdem schon der 3. Tag, seitdem das alles geschehen ist. Doch nicht genug damit. Einige Frauen aus unserem Kreis haben uns auch noch in Aufregung versetzt. Sie waren heute früh am Grab und fanden seinen Leichnam nicht. Als sie zurückkamen, erzählten sie, Engel seien ihnen erschienen und hätten ihnen gesagt, dass er lebt. Daraufhin gingen einige von uns zum Grab und fanden alles so, wie die Frauen es berichtet hatten. Aber ihn selbst sahen sie nicht. Da sagte Jesus zu ihnen, ihr unverständigen Leute, wie schwer fällt es euch, all das zu glauben, was die Propheten gesagt haben? Musste der Messias denn nicht das alles erleiden, um zu seiner Herrlichkeit zu gelangen? Dann ging er mit ihnen die ganze Schrift durch und erklärte ihnen alles, was sich auf ihn bezog, zuerst bei Mose und dann bei sämtlichen Propheten. Bis dahin der Predigttext. Ich habe das Thema der Predigt so überschrieben, mit Jesus verstehen wir die Bibel und mit der Bibel erkennen wir Jesus. Mit Jesus verstehen wir die Bibel und mit der Bibel erkennen wir Jesus. Der erste Punkt dazu, unser Problem. Wir lesen die Bibel gar nicht oder sehr wenig oder so, wie es uns passt. Nochmal, unser Problem, wir lesen die Bibel gar nicht, wenig oder so, wie es uns passt. Und das Beispiel hierfür sind diese beiden Emmaus-Jünger. Vers 13. Am selben Tag gingen 2, die zu den Jüngern von Jesus gehört hatten, nach dem Dorf Emmaus, das 11 Kilometer von Jerusalem entfernt liegt. Und für Lukas ist die Richtung, in die diese beiden Jünger gehen, von symbolischer Bedeutung. Sie gehen von Jerusalem weg. Vermutlich gehen sie nach Hause. Dass sie aus Jerusalem weggehen, hat damit zu tun, dass sie nicht verstanden haben, welche Bedeutung die Ereignisse, die gerade passiert sind, haben. Jesus Christus ist kurz vorher am Kreuz hingerichtet worden. Das oberste jüdische Gremium hatte entschieden, er müsse sterben, und der römische Statthalter Pontius Pilatus ließ sich dazu bringen, ihn zum Tod am Kreuz zu verurteilen. Und das geschah dann. Vers 15. Als sie so miteinander sprachen und alles hin und her überlegten, kam Jesus selbst hinzu und ging mit ihnen. Hier deutet der Evangelist Lukas an, diese beiden haben noch nicht abgeschlossen mit dieser ganzen Sache. Sie überlegten hin und her, wie kann das sein, dass Jesus, der doch offensichtlich ein Prophet, mindestens das gewesen ist, wie kann das sein, dass der hingerichtet worden ist? Jesus selbst gesellt sich ihnen zu. Und dann dieser Hinweis in Vers 16. Doch es wurden ihnen die Augen zugehalten, sie erkannten ihn nicht. Ein wunderbares Detail. Warum haben sie ihn nicht erkannt? Ja, hatte Jesus sich verkleidet? Hat er irgendwie einen Hut tief ins Gesicht gezogen? Hat er seine Stimme verstellt? Wahrscheinlich nichts von all dem. Aber er trat auch nicht so auf und hat ihnen gesagt, hallo, ich bin Jesus, der Auferstandene. Sondern, ne, man kann sich das so vorstellen, also die sind da auf dem Hauptweg unterwegs und irgendwann nehmen sie wahr, ach, da kommt von der Seite so ein dritter Reisende, gesellt sich zu uns. Ja, es wurden ihnen die Augen zugehalten. Lukas meint hier, Gott hielt ihnen die Augen zu. Also nicht so, dass sie nicht mehr geguckt oder gesehen haben, sondern sie haben Jesus gesehen, wahrscheinlich eher beiläufig, und haben aber nicht genau darauf geachtet, wer ist denn das? Das ist doch Jesus, den kennen wir doch. Und dass sie so beiläufig diesen dritten Reisenden in den Blick genommen haben, das sagt Lukas, das hat Gott bewirkt. Gott wollte, dass sie in dem Moment nicht erkennen, dass es Jesus ist. Wenn man das umkehrt, dann wird deutlich, hätten sie sich diesen dritten Reisenden genauer angeguckt, dann hätten sie gesehen, dass es Jesus ist. Ne? Also nach seiner Auferstehung sah Jesus ungefähr so aus wie vor seinem Tod. Das wird dann später deutlich. Da zeigt Jesus seinen Jüngern sogar die Nägelmale. Die trug er immer noch an seinem neuen Leib. Das Wichtigste, was Lukas wahrscheinlich mit diesem Hinweis deutlich machen will, also Gott ließ es in diesem Moment nicht zu, dass sie Jesus erkannten. Das heißt, diese beiden Jünger, hören sich diese Predigt, diese Auslegung dieses Fremden so an wie wir heute. Ohne Jesus, wir sehen Jesus auch nicht. Das heißt, ein Stück weit schlüpfen diese beiden Jünger in unsere Schuhe. Sie hören auf das, was dieser dritte Reisende ihnen sagt und geben kein Deut darauf, also wer das jetzt äußerlich ist. Das ist für uns die wesentliche Botschaft dafür, dass jemand von euch sein Leben Jesus anvertraut, dafür muss er ihn nicht leiblich sehen. Und das ist ja auch die Realität. Seit 2000 Jahren zeigt sich Jesus nicht leiblich. Das ist in den 40 Tagen zwischen seiner Auferstehung und seiner Himmelfahrt, ist es hier und da passiert, dass er sich ausgesuchten Jüngern und Jüngerinnen gezeigt hat. Danach noch einmal dem Paulus vor Damaskus und das war's. Also Paulus fasst das dann so zusammen im ersten Korintherbrief. Nach seiner Auferstehung, Pi mal Daumen, haben ungefähr 500 Menschen, 500 bis 600 Menschen haben Jesus dann gesehen. Das heißt, die größte Anzahl, die weitaus größte Anzahl von Christen, die es seitdem gegeben hat, Millionen von Christen haben Jesus nicht gesehen und glauben ihm doch, weil sie auf sein Wort hören. Ja, Vers 17, ne? Jesus tut wirklich nichts, um sich zu erkennen zu geben. Jesus fragte sie, worüber redet ihr denn so erregt unterwegs? Da blieben sie niedergeschlagen stehen und der eine, er hieß Kleopas, sagte, du bist wohl der Einzige, der sich zur Zeit in Jerusalem aufhält und nicht weiß, was dort geschehen ist. Ja, man muss es tatsächlich so lesen, wie ich es eben getan habe. Also dieser Kleopas beleidigt diesen dritten Gefährten. Sag mal, so dumm kann doch keiner sein, oder? Du kommst doch auch aus der Richtung, aus Jerusalem. Du warst auch bestimmt da. Was stellst du denn für eine Frage, was da passiert ist? Die Stadt ist doch voll davon, dass dieser Prophet und vermeintliche König der Juden, Jesus von Nazareth, der ist hingerichtet worden. Und alle fragen sich, was ist da passiert? Wir bekommen hier mit, wie unverhohlen sich Menschen hinstellen können, Gott beleidigen und meinten, sie wüssten es besser als er. Also mit welcher Geduld Jesus sich da hinstellt. Oder er fragt dann, ohne groß auf diese Beleidigung zu reagieren, was denn? Was ist denn passiert in Jerusalem? Es ist kaum zu glauben, mit welcher Geduld Jesus die Beleidigung von Kleopas übergeht. Für uns ist das der Hinweis darauf, dass Jesus nach seiner Erhebung zum Herrn der Welt uns gegenüber immer noch mit derselben Gnade und Geduld erfüllt ist. Jesus ist der Herr, der für uns sein Leben gegeben hat. Nach seiner Auferstehung ist er für uns der König, der unserer Sünden wegen gekreuzigt wurde und bei dem wir in allen Anfechtungen Zuflucht finden. So, und dann lässt Jesus erst einmal die beiden Jünger erzählen. Wie deuten sie die zurückliegenden Ereignisse? Vers 19, das mit Jesus von Nazareth, sagten sie, er war ein Prophet. In Worten und Taten hat er vor Gott und dem ganzen Volk seine Macht erwiesen. Unsere obersten Priester und die führenden Männer haben ihn zum Tod verurteilt und ihn ans Kreuz nageln lassen. Und wir hatten doch gehofft, er sei der erwartete Retter, der Israel befreien soll. Das steht für die beiden Jünger außer Frage. Also das, was dieser Jesus von Nazareth gesagt und getan hat, das macht ihn in der Geschichte Israels zu einem ganz Großen, auch nach seinem Tod immer noch. Was der getan hat, das überragt die Heiligen im Alten Bund. In Worten und Taten hat er vor Gott und dem ganzen Volk seine Macht erwiesen. Also, der hat Tote auferweckt. Wie viele Kranke hat er geheilt? Er hat Propheten wie Elia und Elisa bei weitem überragt. Ja, und ne, Vers 21, und wir hatten gehofft, er sei der erwartete Retter. Welche Hoffnung wurde bei ihnen genährt? Ja, also, dieser Prophet, das ist nicht nur ein Prophet, das ist der Messias. Und der ist jetzt mit uns nach Jerusalem gegangen. Was wird hier wohl passieren? Der wird doch jetzt Gottes endgültige Herrschaft aufrichten. Der wird doch jetzt Israel und vor allen Dingen den Römern und der ganzen Welt zeigen, dass er der König der ganzen Welt ist. Das hatten sie gehofft. Er sei der erwartete Retter, der Israel befreien soll. Ja, Kleopas, der bringt hier die Erwartung auch der anderen Jünger mit zum Ausdruck, wonach der Messias das ganze Volk Israel erlösen wird. Und die Frage ist, ist diese Zusammenfassung dessen, was Jesus ihnen offenbart hatte vorher, in den Taten und Worten, ist das eine plausible Zusammenfassung? Und wenn man sich das Lukas-Evangelium durchliest, Lukas gibt uns ja Einblick darin, was hat eigentlich Jesus vor seinem Tod so gesagt und getan? Worauf konnte man sich, wenn man diesen Worten geglaubt hat, worauf konnte man sich einstellen? Und damit klar, man konnte sich darauf einstellen, was mit Jesus in Jerusalem passieren würde. Lukas 18, zum Beispiel Verse 31 bis 33, da sagt Jesus seinen Jüngern, die sind kurz vor Jerusalem, da sagt er ihnen, wir gehen jetzt nach Jerusalem hinauf. Dort wird sich alles erfüllen, was bei den Propheten über den Menschensohn steht. Er wird den Heiden übergeben werden, die Gott nicht kennen. Er wird verspottet, misshandelt und angespuckt werden. Man wird ihn auspeitschen und schließlich töten. Doch 3 Tage danach wird er auferstehen. Das sind klare Sätze. Jesus sagt ihnen, was passieren wird und wann. Jetzt. Wir gehen jetzt nach Jerusalem und in den nächsten Tagen wird das passieren. Deutlicher kann man es nicht sagen. Lukas hat seine Leser schon vorher auch durch andere Stimmen darauf aufmerksam gemacht. Zum Beispiel kündigt schon in Lukas 2 dieser alte Mann Simeon, der Mutter von Jesus an, er ist dazu bestimmt, dass viele in Israel an ihm zu Fall kommen und viele werden durch ihn aufgerichtet werden. Das ist der frühe Hinweis, es kommt durch diesen Messias zur Scheidung in Israel. Viele werden ihn ablehnen, aber auch viele werden ihn als Retter annehmen. Das, was Jesus im Lukas-Evangelium sagt, oder auch in den anderen Evangelien, das ist ja größtenteils an Juden gerichtet und teilweise ziemlich streng. Lukas 11, Vers 24, setzt alles daran, durch die enge Tür einzutreten. Denn ich sage euch, viele, Klammer auf, viele von euch jüdischen Volksgenossen werden versuchen einzutreten in Gottes Reich und es wird ihnen nicht gelingen. Das ist der Hinweis von Jesus. Ihr braucht nicht zu glauben, nur weil ihr Juden seid und weil ihr mich irgendwie gut findet, werdet ihr teilhaben an der endgültigen Herrschaft Gottes. Die Tür ist eng. Das ist der Hinweis von Jesus. Ich als Messias werde Dinge tun, die werden euch ärgern. Ich muss durch ein Nadelöhr hindurch. Ich muss sterben. Und das müsst ihr verstehen und anerkennen. Lukas berichtet weiter. Vers 21, die Worte von Kleopas. Zu all dem ist heute schon der 3. Tag, seitdem dies geschehen ist. Doch nicht genug damit, einige Frauen, die zu uns gehören, haben uns auch noch in Aufregung versetzt. Sie waren heute früh zu seinem Grab gegangen und fanden seinen Leichnam nicht mehr dort. Sie kamen zurück und erzählten, Engel seien ihnen erschienen, die hätten ihnen gesagt, dass er lebt. Einige von uns sind gleich zum Grab gelaufen und haben alles so gefunden, wie es die Frauen erzählten, aber ihn selbst sahen sie nicht. Auch hier wieder, man könnte doch denken, dass Kleopas und sein Kollege gesagt hätten, bei dem Bericht, das Grab war leer. Ja, dann ist es doch so, dann ist er auferstanden, er ist auferweckt worden. Es kann doch nicht anders sein. Nee, was stattdessen der Fall ist, in ihrem Gehirn, in ihrem Kopf ging es kreuz und quer. Lauter Sperrungen und Haken. Jetzt kommt man gar nicht mehr klar. Was sollen uns die Ereignisse sagen? Jetzt ist er erst hingerichtet worden, jetzt soll er auferweckt worden sein. Welche Bedeutung kann das haben? Natürlich sind wir heutzutage rückblickend ungnädig, ne? Uns geht's häufig genug auch so, wie diesen beiden Emmaus-Jüngern. Wir lesen die Bibel oder wir lesen sie wenig oder gar nicht oder wollen sie falsch verstehen, weil wir einfach nicht klarkriegen, dass der gekreuzigte und auferstandene Jesus Christus der Mittelpunkt der ganzen Bibel ist. Was auch deutlich wird an diesem Zeugnis, die ersten Jünger und die Augenzeugen von Jesus und seiner Auferstehung, die waren nicht leichtgläubig. Die waren ziemlich starrköpfig. Das sagt für uns, also die Zeugnisse, die wir haben in den Evangelien, das sind Zeugnisse von Menschen, die nicht leichtgläubig waren. Die mussten schwer überzeugt werden, bis sie anerkannt haben, ja, es ist so. Der gekreuzigte Jesus aus Nazareth, er ist von Gott auferweckt worden und so hat Gott besiegelt, dass sein Tod ein wirksamer Sühnetod zur Vergebung unserer Sünden gewesen ist. Ja, selbst christliche Kreise neigen manchmal dazu, diese zentrale Botschaft nicht in der Mitte ihrer Gemeinde zu halten, sondern mit der Bibel in der Hand auf Nebenschauplätze auszuweichen und Dinge zur Hauptsache zu machen, die in der Bibel nicht zur Hauptsache erklärt werden. Nicht umsonst geht es so weit, dass es bilden sich teilweise richtige Sekten mit der Bibel in der Hand. Es sind Sekten, weil sie die Bibel nicht richtig auslegen, weil sie Jesus nicht in der Mitte sehen, den gekreuzigten und auferstandenen Herrn. Und wenn es nicht Sekten sind, die sich bilden, so haben viele Gemeinden damit Probleme, dass sie bestimmte Dinge so stark betonen, dass Jesus, der gekreuzigte und auferstandene Herr, nicht mehr die Ehre bekommt, die ihm gebührt. Man streitet sich dann zum Beispiel über Abendmahl. Wer darf am Abendmahl teilnehmen? Muss er zu 100% das Gemeindebekenntnis mit unterschreiben? Oder ist die Hauptsache die, dass er ein Christ ist, der glaubt, dass Jesus der gekreuzigte und auferstandene Herr ist? Beliebtes Thema, wo man sich auch erschöpfend und bis zur Erschöpfung streiten kann, in manchen Kreisen, ist Endzeit. Und was für Zeichen wir gerade jetzt haben, die wir uns vor Augen führen müssen. Das sind alles Dinge, mit denen kann man sich beschäftigen, aber nicht so, dass der Glaube an den gekreuzigten und auferstandenen Herrn ausgehöhlt wird. Der zweite Punkt und auch der letzte für heute. Jesus öffnet uns die Augen dafür, dass er die Mitte der Bibel ist und er treibt uns an, sie mit Hunger und Freude zu lesen. Nochmal, Jesus öffnet uns die Augen dafür, dass er die Mitte der Bibel ist und treibt uns an, sie mit Hunger und Freude zu lesen. Hunger ist natürlich übertragen gemeint, ne? Nicht die Bibel aufessen, lesen und verstehen. Vers 25, da sagte Jesus zu ihnen, O ihr Unverständigen mit einem trägen Herzen, warum rafft ihr euch nicht endlich auf zu glauben, was die Propheten gesagt haben? Bemerkenswert ist, Jesus fängt hier nicht an, so ich bin Jesus und ich halte euch jetzt eine Brandpredigt. Sondern Jesus spricht hier, wie so ein Prophet aus dem Alten Testament. O ihr Unverständigen mit einem trägen Herzen, warum rafft ihr euch nicht endlich auf zu glauben, was die Propheten gesagt haben? Jesus ist, auch wenn er sich nicht zu erkennen gibt, zeigt er die

und seine Auferstehung gewesen sind, um Gottes Zusagen zu erfüllen. Später wird er sich dann diesen beiden in einem Ausdruck seiner gnädigen Gegenwart zu erkennen geben, nämlich bei der Mahlzeit am Abend. Ist heute aber noch nicht dran. Ja, ihr Unverständigen mit einem trägen Herzen. Der Hinweis auf das träge Herz besagt mehr, als dass jemand die Bibel nicht versteht, sondern dass er sie nicht verstehen will. Es ist etwas moralisch Verwerfliches, wenn jemand die Bibel liest und er kann, und das ist ein Mensch, von dem man sagen kann, also der kann Bücher lesen, der ist nicht blöd. Und der dann aber sagt, ich verstehe die Bibel nicht. Das ist moralisch verwerflich. Die Hauptsache der Bibel ist für jeden verständlich. Und wer das Gegenteil behauptet, ne, das ist ein Narr. Das wäre ja auch was, ne, wenn die Bibel so ein Buch wäre, das nur irgendwelchen Eingeweihten zugänglich wäre. Ja, es stimmt. Ne, man versteht den Inhalt der Bibel nur durch das Wirken des Heiligen Geistes. Ja, das ist wahr. Aber warum muss es der Heilige Geist tun? Weil wir von Natur aus diese verwerflichen, unverständigen Narren sind. Und deswegen ist es auch angebracht, dass wir, wenn wir merken, wir sind träge und leer und unwillig, die Bibel zu lesen, dass wir so zu Gott kommen mit der Bitte, Herr, ich bin dieser unverständige, verwerfliche Narr. Ich habe hier Gold in den Händen. Aber ich würde jetzt lieber auf Netflix eine Serie lesen, weil mir das besser eingeht. Herr, vergib mir verwerflichen, unverständigem Narren, dass ich deine Bibel nicht lesen will. Und so tue, als wenn das so schwierig wäre, sie zu verstehen. Das Evangelium kann jedes Kind verstehen. Sind nicht mal 1000 Seiten so ein Evangelium. 30 Seiten kann man in 2 bis 3 Stunden lesen. Also ihr merkt schon, ich komme so ein bisschen in Fahrt irgendwie und ich merke auch, weil ich bin selber oft genug dieser Narr. Ja, Unglaube ist vor allen Dingen moralisch verwerflich, weil er ein Misstrauen zum Ausdruck bringt gegen Gott und gegenüber seinen Zusagen. Ja, warum rafft ihr euch nicht endlich auf zu glauben, was die Propheten gesagt haben? Wahrscheinlich hat Jesus mit ihnen zum Beispiel über so ein Kapitel wie beim Propheten Jesaja, Kapitel 53, gesprochen. Da ist der Knecht Gottes, der sein Leben gibt für das Volk. Er wird bestraft wegen unserer Sünden. Zwar ist da nicht ausdrücklich davon die Rede, dass das der Messias ist, aber Jesus legt seinen Jüngern nahe, also Leute, spätestens jetzt rückblickend, wenn ihr diese Ereignisse mitbekommen habt in Jerusalem, das kann doch nicht so schwer für euch sein, beides miteinander zu verbinden. Der König aus dem Stamm Juda, der Nachkomme Davids, der Retter, er und dieser Knecht bei Jesaja 53 sind ein und dieselbe Person. Das hat euch noch kein Rabbiner vielleicht gelehrt, aber jetzt rückblickend, da muss doch der Groschen fallen. Jesaja 53, ne, so ungefähr, Jesus hat freundlicher mit denen geredet. Musste der versprochene Retter, Vers 26, denn dies nicht alles erleiden und auf diesem Weg zu seiner Herrlichkeit gelangen? Frage und Antwort muss lauten, ja, es musste sein, es musste sein. Und dann, Vers 27, ging er mit ihnen die ganze Schrift durch und erklärte ihnen alles, was sich auf ihn bezog, zuerst bei Mose und dann bei sämtlichen Propheten. Ja, der eine oder andere oder von uns wäre bestimmt gerne dabei gewesen, ne? Also, was war das für eine, also wir hatten wahrscheinlich noch ein paar Stunden Zeit, bis sie da angekommen sind, wo sie hin wollten.

0: Also werden sie jetzt, diese beiden Jünger, ein paar Stunden lang von Jesus, ohne dass er sich bislang zu erkennen gegeben hat, unterwiesen. Die werden später bekennen, so eine Predigt haben sie noch nie gehört. Es brannte in ihrem Herzen. Ja, wir wären gerne dabei gewesen, oder? Aber es ist nicht so geheimnisvoll. Das, was Jesus seinen Jüngern oder diesen beiden Jüngern auf dem Weg nach Emmaus erklärt hat. Vieles davon oder das meiste davon hat Lukas uns in seinem Evangelium vorher schon mitgeteilt. Das ist ja kennzeichnend für alle vier Evangelien. Ne? Das meiste, was den Tod und die Auferstehung von Jesus betrifft und was das betrifft, wer Jesus eigentlich ist, das sagt Jesus selbst seinen Jüngern vor den Ereignissen. Was finden wir zum Beispiel im Lukas-Evangelium über die Notwendigkeit, dass der Messias sterben musste? Ja, auch hier ein paar glasklare Sachen. Am grünen Donnerstag, Lukas 22, Vers 19 und 20, ne? Da feiert Jesus mit seinen Jüngern, den 12 und dann 11 Aposteln, ein Passamahl. Und dann berichtet Lukas, dann nahm Jesus Brot, dankte Gott dafür, brach es in Stücke, gab es an den Jüngern mit den Worten, das ist mein Leib, der für euch gegeben wird. Tut das, um euch an mich zu erinnern. Ebenso nahm er, nachdem sie gegessen hatten, einen Becher mit Wein und sagte, dieser Becher ist der neue Bund in meinem Blut, das für euch vergossen wird. Also Jesus hat hier klar und deutlich davon gesprochen, dass er in Jerusalem sterben wird und dass sein Tod die Bedeutung hat, dass es ein stellvertretender Sühnetod ist, zur Vergebung ihrer Sünden. Und auf dieser Grundlage, sagt Jesus, wird der neue Bund aufgerichtet, den Gott im Alten Testament angekündigt hat. Es gibt auch noch manch andere Hinweise, dass Jesus, der versprochene Retter, leiden musste, um Gottes Herrschaft herbeizuführen. Auf die Frage von Jesus nochmal, Vers 26, musste der versprochene Retter dies alles nicht erleiden und auf diesem Weg zu seiner Herrlichkeit gelangen? Ja, das musste so sein. Es wird uns im Lukas-Evangelium eingebläut. In seinem Bericht über die Passion von Jesus macht Lukas als Erzähler auch einige Anspielungen auf diesen leidenden Knecht Gottes, von dem in Jesaja 53 die Rede ist. Jesus selbst weist kurz vor seiner Gefangennahme auf Jesaja 53, Vers 12 hin, in Lukas 22, Vers 37. In der Schrift heißt es, er wurde zu den Gottlosen gerechnet, der Knecht Gottes. Und ich sage euch, dieses Wort muss sich an mir erfüllen. Oder Lukas 23, Vers 9, da gibt Jesus vor dem Gericht von König Herodes auf alle Anfragen keine Antwort. Und er handelt hier wie der Gottesknecht aus Jesaja 53, Vers 7. Er wurde misshandelt, aber er beugte sich und tat seinen Mund nicht auf, wie das Lamm, das zur Schlachtung geführt wurde. Und ein dritter Hinweis, Lukas 23, Vers 47. Da bekennt der Hauptmann, dieser Mensch war wirklich ein Gerechter, so wie der Knecht Gottes, Jesaja 53, 11. Durch seine Erkenntnis wird er der Gerechte, mein Knecht, den vielen zur Gerechtigkeit verhelfen. Ihre Sünden wird er sich selbst aufladen. Ich komme zum Schluss. Jesus musste sterben und auferstehen, damit sich Gottes Heilsplan erfüllt. Und Jesus hat seinen ersten Jüngern vorgemacht, wie sie die ganze Offenbarung Gottes verstehen können. Für uns hat Gott unter anderem einen Evangelisten wie Lukas dazu eingesetzt. Durch sein Evangelium erklärt Gott uns, welche Bedeutung der Tod von Jesus und seine Auferstehung in der Geschichte Gottes mit Israel und den anderen Völkern haben und welche überragende Bedeutung sie haben. Zum Schluss einige Anwendungen für uns bezüglich unseres Glaubens und vor allen Dingen des Umgangs mit der Bibel. Der erste Punkt, ich glaube 1, 2, 3, 4, ungefähr 10 Punkte. Der erste Punkt, wenn du an Jesus als den gekreuzigten und auferstandenen Retter glauben willst, musst du seine Worte hören oder sie lesen. Der Glaube an Jesus kommt nicht aus dem Nichts. Gott ist souverän und schafft Glauben, wo er will, aber er hat seine Mittel. Und das Mittel, das er eingesetzt hat, das sind diese Berichte über Jesus in den Evangelien. Deshalb gilt, wenn man zum Glauben kommen will oder im Glauben bleiben will, man muss die Evangelien lesen oder hören, regelmäßig. Zweitens, wenn du noch nicht an Jesus glaubst, dann lass dich einladen, das Evangelium zu lesen. Nimm zum Beispiel das Lukas-Evangelium. Lies es und bitte Gott, dir die Augen dafür zu öffnen, wer Jesus ist. Und diesem Jesus, der dir durch das Evangelium vor Augen geführt wird, dem vertrau dein Leben an. Der Jesus, der dir im Evangelium vor Augen geführt wird, das ist der echte Jesus. Einen anderen Retter gibt's nicht. Der dritte Punkt. Wer in seinem Glauben an Jesus bewahrt und gestärkt werden will, der lese dieses Evangelium häufiger. Durch dieses Evangelium führt Gott uns nicht nur irgendwann mal zum Glauben, er bewahrt uns in diesem Glauben. Und wenn du in der Erkenntnis von Jesus gestärkt werden willst, dann lies das Evangelium häufiger. Mir ging das ein Stück weit so, als ich zum Glauben gekommen bin, so mit 18, 19 Jahren, da hatte ich einen großen Elan, also vorher schon, habe ich gerne interessante Bücher gelesen, da habe ich mir gesagt, ja, die Bibel, die liest du jetzt durch, die ganze Bibel. Das habe ich dann, ich sag mal, in relativ kurzer Zeit getan. Aber dann stellte sich mir die Frage, warum soll ich jetzt mit der Bibel anders umgehen als mit anderen Büchern? Bei den anderen Büchern war das immer so, die habe ich gelesen, oft mit großem Interesse, und dann habe ich sie weggestellt. Also warum jetzt die Bibel auf dem Schreibtisch liegen lassen, wo ich sie doch gerade gelesen habe und intensiv gelesen habe? Lese ich sie jetzt nochmal durch, vielleicht ein zweites Mal? Ja, bis ich irgendwann registriert habe, also die Aufforderung in der Bibel selbst, sie regelmäßig zu lesen, die ist dringlich. Ich habe es dann auch irgendwann durch erste Anfechtungen gemerkt. Ich muss die Bibel lesen. Ich brauche die Bibel. Ich brauche die Botschaft von Jesus, um im Glauben an Jesus zu bleiben. Ich glaube, hier haben viele Christen einen falschen Eindruck von dem, was zum Glauben kommen beinhaltet. Viele glauben, dann kriegst du von Gott so einen Chip ins Gehirn eingepflanzt. Ja, und der wirkt. Da spult Gott die Informationen drauf, die du brauchst über Jesus, ein für alle Mal. Das war's. Es läuft anders. Viele Dinge vergessen wir ja auch immer wieder. Ne? Wir haben es nötig, dass Gott uns durch sein Wort und durch seinen Heiligen Geist immer wieder den Jesus vor Augen malt, den wir in der Bibel sehen. Weil ansonsten stricken wir uns unseren eigenen Jesus zurecht. Oder wir fangen damit an, dass wir die Bibel wie so eine Art Steinbruch benutzen. Also wo ist heute mein Lieblingsvers für den Tag? Und dann hat man irgendwann so ein Sammelsurium von 100 Lieblingsversen, hat aber die Hauptbotschaft der Bibel nicht verinnerlicht. Ja, das war ein etwas längerer dritter Punkt. Vierter Punkt, lass es dir ein Anliegen sein, dein ganzes Leben lang die Bibel zu lesen. Es kennzeichnet Christen, dass sie bis ans Ende ihres Lebens, bis zu ihrem Tod, regelmäßig, um nicht zu sagen täglich, Gottes Wort lesen oder hören. Ich habe das von vielen alten Christen bezeugt bekommen. Das, was sie aufrecht gehalten hat in allen Anfechtungen, war, dass sie regelmäßig, und bei denen war es tatsächlich der Fall, sie haben täglich die Bibel gelesen. Und sie haben dann im Laufe ihres Lebens die Bibel mehrfach durchgelesen, vielleicht ein Dutzend Mal. Der fünfte Punkt, das betrifft vielleicht auch Neueinsteiger. Das Besondere an der Bibel ist, sie stellt nicht dich, sondern Gott in den Mittelpunkt. Das ist ein bisschen anders als bei Büchern, die wir sonst kennen. Wenn man so ein Buch, so eine Erzählung liest oder so einen Roman oder irgendwas, da gibt es meistens eine Hauptperson. Und mit der Hauptperson kann man sich identifizieren. Diese Hauptperson ist in der Regel ein Mensch, der Held der Geschichte. Der Held der Bibel, die Hauptperson ist Gott. Ja, gewisse Dinge kann ich von Gott lernen, ne? Oder wie Gott zu sein. Ne, Gott sagt zum Beispiel, ihr sollt heilig sein, denn ich, der Herr, euer Gott, bin heilig. Aber in vielen Dingen kann ich gar nicht so sein wie Gott und soll ich auch gar nicht so sein wie Gott, sondern ich soll anerkennen, es gibt nur diesen einen wahren Gott und ich bin dazu berufen, ihn anzubeten. Und das ist eine Botschaft, die uns von Natur aus böse aufstößt. Man fängt in 1. Mose an, geht durch die ganze Bibel bis Offenbarung, Kapitel 22, und ständig steht dieser eine Gott im Mittelpunkt von allem. Und er ist es wert. Der sechste Punkt, bete zu Gott auf Grundlage der Bibel. Wenn dir beim Lesen der Bibel der Gedanke kommt, Gott zu loben oder ihn um etwas zu bitten, dann tu es. Also ich bin irgendwann im Laufe der Zeit auch dazu übergegangen, ich trenne die Zeiten nicht mehr so strikt, also erst Bibel lesen, dann beten, sondern ich gestehe, manche Impulse, Gott zu loben, kommen mir beim Bibellesen. Und dann halte ich auch kurz inne und bete zu Gott. Und dann lese ich wieder weiter. Der nächste Punkt, ich glaube der siebte, ne? Schreib dir Dinge, die dir beim Bibellesen wichtig geworden sind, auf. Ich weiß nicht, ob es daran liegt, dass ich auch schon ein bisschen älter werde. Jedenfalls fällt mir, bei mir immer mehr auf, manche gute Gedanken, die ich beim Bibellesen gehabt habe, die habe ich vergessen, weil ich sie mir nicht aufgeschrieben habe. Was können das für Gedanken sein? Also das können Gedanken sein, Blick auf Dinge, die ich gelesen habe. Oder es kann sein, dass ich eine Idee kriege, einen Blick auf jemanden, den ich kenne, sei es, für den werde ich gezielter beten und intensiver beten als bisher. Solche Gedanken, die mir dann kommen, schreibe ich auf. Der achte Punkt, lies die Bibel planmäßig. Und es gibt heutzutage viele gute Bibellesepläne. Such dir irgendeinen davon aus oder frag jemanden, der sich auskennt. Es ist kein Problem, ne, anhand eines Bibelleseplanes in gewisser Zeit durch die ganze Bibel zu kommen. Der neunte Punkt ist ein Rat. Lies die Bibel laut und deutlich und langsam genug. Mir geht es so, wenn ich mir selber Dinge, also laut, ne, laut meint nicht rumschreien, sondern so wie ihr, ne, ungefähr in der Lautstärke, wie ich jetzt spreche. So wie ihr normalerweise lest, wenn ihr sprecht. Lies die Bibel laut und deutlich und langsam genug. Also keine Hektik. Und wenn du an einen Vers kommst, den du nicht gleich verstehst, vielleicht kurz innehalten, verstehe ich jetzt nicht, langsam weiterlesen. Man versteht nie alles auf einmal. Und die Dinge, die du verstehst, die merkt ihr gut. Der zehnte und letzte Punkt. Die Bibel ist Gottes heiliges und teures Wort. Die Bibel, das dieses eine Buch, ist Gottes heiliges, teures Wort. Durch dieses Wort stellt Gott dir Jesus als gekreuzigten und Herrn und auferstandenen Herrn vor Augen. Und zwar so wirksam, dass du in Ewigkeit mit ihm vereint bist. Lerne die Bibel schätzen. Lerne Jesus lieben. Amen.
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Und Jesus sprach: Aber Vater, alles ist dir möglich. Nimm diesen Kelch von mir weg, doch nicht was ich will, sondern was du willst. Markus 14, Vers 36. Gedanken zum Markus-Evangelium. Der Herr Jesus ist mit seinen Jüngern im Garten Gethsemane. Obwohl sie oft hier gewesen sind, ist diesmal alles anders. Zum einen fehlt Judas, er hat sich auf die Seite der Feinde Jesu geschlagen. Zum anderen betet Jesus heute allein. Selbst seine drei engsten Jünger, Petrus, Jakobus und Johannes, hat er zurückgelassen. Tief bestürzt und beängstigt, von einer Traurigkeit bis zum Tod erfüllt, liegt er auf seinem Angesicht und fleht: Aber Vater! So sprachen die Juden Gott niemals an. Doch der Sohn Gottes, der Mensch geworden war, stand in einer einzigartigen, vertrauten Beziehung zu seinem himmlischen Vater. Gerade jetzt ist ihm diese Nähe besonders wertvoll. Alles ist dir möglich. Während sich das unausweichliche, entsetzliche Geschehen wie ein dunkler Schatten auf seine Seele legt, wendet er sich als Mensch an den Allmächtigen. Nimm diesen Kelch von mir weg. Der Kelch steht für den Zorn und Grimm Gottes. Ihn, den Gerechten, soll das Strafgericht Gottes über die Sünde am Kreuz auf Golgatha treffen. Das veranlasst ihn zu dieser Bitte. Doch nicht, was ich will, sondern was du willst. Trotz der unsäglichen Leiden, die ihn erwarten, unterwirft er sich völlig dem Willen Gottes. Zusammenfassend sehen wir, als Sohn Gottes wusste und fühlte Jesus genau, was auf ihn zukam. Als vollkommener Mensch fühlte er das volle Gewicht des bevorstehenden Leidens im Voraus und konnte nicht anders als darum bitten, verschont zu bleiben. Doch als vollkommener Knecht war er gehorsam bis zum Tod.

Diese Frage ist die rechte. Liebt Gott den Menschen? Gibt es Gott überhaupt? Weil so viel Ungerechtigkeit und so viel Grausamkeit. Aber daran ist Gott doch nicht schuld. Das ist der Mensch selbst. Gott ist Liebe und er liebt auch

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1: Wahrscheinlich kannst du dich an Situationen erinnern, in denen du zu Unrecht von anderen kritisiert wurdest. Ich schon. Aber wenn ich mich an solche verletzende Worte von damals erinnere, muss ich oft anerkennen, dass da jeweils ein Körnchen Wahrheit darin steckte, das ich hören musste. In 2. Samuel 16, 11 bis 12 lesen wir von einer Situation, bei der König David von einem seiner Feinde verbal angegriffen wurde. Davids Reaktion war erstaunlich. Er sagte: «Lasst ihn fluchen. Vielleicht wird der Herr mein Elend ansehen und der Herr wird mir sein heutiges Fluchen mit Gutem vergelten.» Was wollte David damit sagen? Überlasst Gott die Angelegenheit. Vielleicht hat Gott mir diesen Mann ja über den Weg geschickt, weil er weiß, dass ich etwas Bestimmtes hören muss. Wenn du das nächste Mal kritisiert wirst, dann verpasse nicht, was Gott dir dadurch vielleicht mitteilen möchte. Sei demütig und höre wirklich zu. Und dann bete: Herr, ist da ein Körnchen Wahrheit in diesen Worten, die ich hören muss?
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26. Juli. Das ist mein Gebot, dass ihr euch untereinander liebt, wie ich euch liebe. Johannes Kapitel 15, Vers 12. Eine Andacht von Daniela Bernhardt. Durchlässigkeit. Beim Dressurreiten gibt es den Begriff Durchlässigkeit. Ein durchlässiges Pferd reagiert auf feine reiterliche Hilfen, lässt diese quasi durch seinen Körper fließen und setzt aufmerksam die vom Menschen geforderten Aufgaben um. Bei pferdegerechter Ausbildung arbeitet es willig mit, schwingt locker im Rücken, fußt mit der Hinterhand weit unter seinen Rumpf und läuft in allen Gangarten in Balance. Durchlässigkeit ist ein hohes reiterliches Ziel. Nur mit einem durchlässigen, ausbalancierten Pferd können schwierige Lektionen mit Leichtigkeit geritten werden. Die Kunst liegt darin, die Reiterhilfen immer mehr zu verfeinern, bis sie unsichtbar sind. Für mich als Reiterin ist es eine Augenweide, ein gut eingespieltes Mensch-Pferd-Paar im Dressurviereck zusammen tanzen zu sehen, was eine jahrelange Ausbildung beider voraussetzt. Der Reiter hat es nicht nötig, sein Pferd mit Zwangsmitteln gefügig zu machen. Der Gesichtsausdruck des Pferdes verrät, dass es trotz körperlicher und mentaler Anstrengung Freude an der Arbeit hat. Es strahlt trotz Kraftanstrengung Eleganz aus und ist bereit, alles für seinen Reiter zu geben. Das ist ein schönes Bild für die Beziehung zwischen Gott und einem gläubigen Menschen. Gott gibt Anleitung und Aufgaben für dessen Leben. Seine Hilfen sind sehr fein. Gott hat ihm alles mitgegeben, um sie umzusetzen. Sein Ziel mit ihm ist, dass die göttliche Liebe durch ihn zu den Mitmenschen fließt. Gott bildet ihn aus, so dass er durchlässig für Gottes Wirken und ihm immer ähnlicher wird. Dazu hat er ihm individuelle Talente geschenkt, die es ihm ermöglichen, ein erfülltes Leben im Dienst für das Evangelium und zu Gottes Ehre zu führen. Wenn ein Mensch im Einklang mit Gottes Willen lebt, hat er Freude und inneren Frieden, was er sichtbar ausstrahlt. Frage: Durch welche Menschen haben Sie schon Gottes Liebe gespürt? Tipp: Wer von Gott zum besten Ausdruck seiner selbst ausgebildet werden will, muss sich zwangsläufig zu ihm bekehren. Bibellese: Sprüche Kapitel 3, Verse 11 und 12 und Kapitel 4, Verse 11 und 12. Die Zucht des Herrn, mein Sohn, verwirf nicht und lass dich nicht verdrießen seine Mahnung. Denn wen der Herr liebt, den züchtigt er wie ein Vater den Sohn, den er gern hat. Im Weg der Weisheit unterweise ich dich, lasse dich gehen auf geraden Bahnen. Wenn du gehst, wird dein Schreiten nicht beengt sein, und wenn du läufst, wirst du nicht stürzen.

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Wenn wir das Wort Gottesdienst hören, dann denken wir wahrscheinlich an das, was wir gerade gemeinsam tun. Wir kommen zusammen, wir singen, wir beten, wir hören Gottes Wort, wir feiern Gemeinschaft und gleich auch das Abendmahl. Und das ist richtig, das alles gehört zum Gottesdienst einer Gemeinde. Aber Jakobus stellt uns heute eine viel tiefere Frage. Was geschieht eigentlich nach dem Gottesdienst? Was geschieht mit dem Wort Gottes, nachdem wir es gehört haben? Bleibt Gottesdienst nur ein heiliger Moment am Sonntag? Oder wird es zu einem veränderten Leben führen? Denn wahrer Gottesdienst, so viel steht klar, endet nicht mit dem letzten Lied. Er beginnt dort, wo Gottes Wort unser Herz erreicht und unser Leben prägt. Ich erinnere uns, wir befinden uns im dritten Teil der Predigtreihe Prüfungskriterien für echten Glauben. Beim ersten Mal haben wir gesehen, bewährter Glaube bewährt sich in äußeren Prüfungen. Beim zweiten Mal bewährter Glaube widersteht inneren Versuchungen. Und heute geht es darum, bewährter Glaube zeigt sich im wahren Gottesdienst. Jakobus zeigt uns, wie wahrer Gottesdienst aussieht. Er beginnt beim Hören auf Gottes Wort und wird im Alltag sichtbar. Man könnte diesen Abschnitt mit drei einfachen Worten überschreiben: hinhören, hinsehen und handeln. Hinhören, hinsehen und handeln. Denn genau dieser Weg beschreibt Jakobus. Der Text steht in Jakobus 1, Verse 19 bis 27. Ich lese ihm aus Schlachterübersetzung vor. Darum, meine geliebten Brüder, seid jeder Mensch schnell zum Hören, langsam zum Reden, langsam zum Zorn. Denn der Zorn des Mannes vollbringt nicht Gottes Gerechtigkeit. Darum legt ab allen Schmutz und allen Rest von Bosheit und nehmt mit Sanftmut das euch eingepflanzte Wort auf, das die Kraft hat, eure Seelen zu erretten. Seid aber Täter des Wortes und nicht bloß Hörer, die sich selbst betrügen. Denn wer nur Hörer des Wortes ist und nicht Täter, der gleicht einem Mann, der sein natürliches Angesicht im Spiegel anschaut. Er betrachtet sich und läuft davon und hat bald vergessen, wie er gestaltet war. Wer aber hineinschaut in das vollkommene Gesetz der Freiheit, darin bleibt dieser Mensch, der kein vergesslicher Hörer, sondern ein wirklicher Täter ist, er wird glückselig sein in seinem Tun. Wenn jemand unter euch meint, fromm zu sein, seine Zunge aber nicht in Zaum hält, sondern sein Herz betrügt, dessen Frömmigkeit ist wertlos. Eine reine und unbefleckte Frömmigkeit vor Gott, dem Vater, ist diese: Waisen und Witwen in ihrer Bedrängnis zu besuchen und sich von der Welt unbefleckt zu erhalten. Jakobus beginnt mit den Worten: meine geliebten Brüder. Er spricht an dieser Stelle ernst, aber gleichzeitig seelsorgerlich. Ihr seid geliebt und gerade deshalb sollt ihr euch prüfen lassen. In diesem Abschnitt zeigt Jakobus, wahrer Gottesdienst ist mehr als bloß äußere Form, als die Fassade. Er beginnt mit einem Herzen, das Gottes Wort hört. Er lässt sich von Wort korrigieren und er wird sichtbar in einem veränderten Leben. Wir betrachten diesen Text in drei Schritten. Erstens hinhören statt reden, das Herz des wahren Gottesdienstes. Zweitens hinsehen statt vergessen, die Selbstprüfung im wahren Gottesdienst. Und drittens handeln statt Scheinfrömmigkeit, die Frucht des wahren Gottesdienstes. Jakobus beginnt mit einer Haltung. In Vers 19 heißt es: jeder Mensch sei schnell zum Hören, langsam zum Reden, langsam zum Zorn. Wenn wir diesen Satz so lesen, denken wir wahrscheinlich zuerst an das zwischenmenschlichen Beziehungen. Und das ist nicht falsch. Wie schnell unterbrechen wir andere? Wie schnell haben wir innerlich schon geantwortet, bevor der andere fertig gesprochen hat? Wie schnell urteilen wir, ohne wirklich verstanden zu haben, worum es eigentlich geht? Das Zwischenmenschliche kann ein Hinweis darauf sein, wie wir mit Gott und seinem Wort umgehen. Aber im Zusammenhang geht es zuerst um unser Verhältnis zu Gottes Wort.
Jakobus hat gerade davon gesprochen, dass Gott uns durch das Wort der Wahrheit neu geboren hat. Die Verse davor weisen darauf. Und unmittelbar danach sagt er, darum seid schnell zum Hören. Mit anderen Worten, wenn Gott spricht, dann hört zu. Das klingt selbstverständlich, aber es ist es nicht. Denn unsere natürliche menschliche Haltung ist nicht hören, sondern reagieren. Schnell zum Hören meint nicht oberflächlich oder hastig. Es meint bereit, vorbereitet, ohne inneren Widerstand, ohne Widerrede. Schnell zum Hören ist der Mensch, dessen Herz geöffnet ist, bevor Gottes Wort ihn trifft. Wie hören wir, wenn Gottes Wort uns korrigiert? Wenn es unser Denken in Frage stellt? Wenn es unsere Lieblingssünde bei Namen nennt? Wenn es Rechthaberei, Bitterkeit oder Gleichgültigkeit offenlegt? Der natürliche Mensch ist schnell im Rechtfertigen. Bei mir ist das anders. Schnell im Vergleichen. Andere sind schlimmer dran. Schnell im Zorn. Ich lasse mir das nicht sagen. Doch Jakobus sagt, sei schnell zum Hören. Das erinnert uns an das große Bekenntnis Israels. Höre Israel, der Herr unser Gott, der Herr ist einer. Übrigens bis heute tägliches Gebet der Juden. Dieses Hören durchzieht schon das Alte Testament. Prediger 4, Vers 17 sagt, bewahre deinen Fuß, wenn du zum Haus Gottes gehst. Aufgepasst. Sich nahen, um zu hören, ist besser, als wenn die Toren Opfer bringen. Denn sie haben keine Erkenntnis. Darum tun sie Böses. Allein daraus wird klar, der Gottesdienst beginnt nicht mit vielen Worten oder Opfern, sondern mit einem hörenden Herzen. Man kann äußerlich im Haus Gottes sein und innerlich doch woanders. Glaube beginnt nicht mit Leistung, nicht mit Selbstdarstellung, sondern mit einem Herzen, das sich vor Gott beugt. Schweizer Theologe Emil Brunner hat es passend formuliert, Glaube entsteht dort, wo der Mensch aufhört, über Gott zu verfügen und anfängt, auf Gott zu hören. Wir müssen uns heute diese Frage gefallen lassen, höre ich Gott wirklich zu? Es gibt so vieles, das uns daran hindert. Jakobus sagt, darum legt ab allen Schmutz und allen Rest von Bosheit. Das Bild ist das Ablegen beschmutzter Kleidung. Man kommt nicht in Arbeitskleidung, voller Schmutz, zu meinem festlichen Mahl und tut so, als ob nichts wäre, als ob alles in Ordnung ist. Ebenso sollen Christen das ablegen, was nicht zu dem neuen Leben, neuen Menschen passt. Neuem Leben, das Gott ihnen geschenkt hat. Nicht falsch verstehen, Jakobus sagt nicht, macht euch zuerst selbst rein und dann kann Gottes Wort wirken. Sondern weil Gottes Wort euch neues Leben gegeben hat, sollt ihr alles ablegen, was diesem neuen Leben widerspricht. Jakobus spricht von eingepflanztem Wort. Immer wieder taucht dieser Begriff auf. Gottes Wort ist hier an dieser Stelle nicht nur Information von außen. Es ist wie ein Same, den Gott in Herz pflanzt. Es trägt Leben in sich, es wächst, bringt Frucht und rettet. Darum schreibt Jakobus, dass die Kraft hat, eure Seelen zu erretten. Das Wort Gottes zeigt uns nicht nur uns selbst, sondern führt uns zu Christus. Es zeigt uns unsere Sünde, aber auch unseren Retter. Es verwundet unseren Stolz, aber heilt unsere Seele. Es nimmt falsche Sicherheiten, aber führt uns zu Christus. Noch allzu oft wird das kostbare Wort Gottes von uns ignoriert. Man kann das auch mit einem Arztbesuch vergleichen. Jemand geht zum Arzt, weil er Schmerzen hat. Und der Arzt nimmt sich Zeit, untersucht ihn und sagt, da ist etwas Ernstes, wir müssen handeln. Aber der Patient unterbricht ihn ständig und sagt, nein, das glaube ich nicht. Ich habe im Internet etwas anderes herausgefunden. Ich kenne jemanden, bei dem war das auch nicht so schlimm.
Im Grunde genommen, wenn der Patient nicht hört, kann ihm kaum geholfen werden, richtig? Ähnlich ist das mit Gottes Wort. Und zwar nicht, weil Gott hilflos wäre, sondern weil ein verschlossenes Herz sich den Heilmittel verweigert. Darum sagt Jakobus, nehmt es mit Sanftmut auf. Sanftmut bedeutet hier nicht Schwäche. Sanftmut bedeutet, ich kämpfe nicht gegen Gott. Ich lasse mir sagen, was wahr ist. Ich lasse mich retten, korrigieren und verändern. Die Frage ist also, wie hörst du Gottes Wort? Hörst du nur, um andere zu beurteilen? Hörst du mit innerem Widerstand? Vielleicht auch mit gewissem innerem Zorn? Oder hörst du mit der Haltung, rede zu mir, denn dein Knecht hört? Vielleicht sitzt du im Gottesdienst und denkst bei einer Ermahnung sofort an jemand anderen. Aber Jakobus sagt, sei schnell zum Hören, nicht zuerst für anderen, sondern für dich. Eine gute Gebetshaltung wäre, hey, gib mir ein hörendes Herz. Zeig mir, wo ich mich verteidige. Pflanze dein Wort tiefer in mich hinein. Lass es Frucht bringen. Und genau hier sehen wir Christus. Bei Jesus sehen wir das vollkommen hörende Herz. Er war der ewige Sohn Gottes und doch lebte er als Mensch in vollkommenem Gehorsam gegenüber dem Vater. Hebräer 5, Vers 8 sagt, obwohl er Sohn war, lernte er an dem, was er litt, den Gehorsam. Das heißt nicht, dass Jesus vorher ungehorsam war. Es heißt, als wahrer Mensch ging er den Weg des Gehorsams wirklich auch durch Leiden hindurch. In der Wüste antwortete Jesus dem Versucher jedes Mal, es steht geschrieben. In Gethsemane betete er, mein Vater, wenn es möglich ist, gehe diesen Kelch an mir vorüber. Doch nicht wie ich will, sondern wie du willst. Und am Kreuz wurde er gehorsam bis zum Tod. Tod am Kreuz. Der zweite Adam hörte dort vollkommen auf den Vater, wo der erste Adam versagte und wo wir täglich versagen. Und genau darin liegt unsere Hoffnung. Unsere Rettung hängt nicht daran, dass wir immer vollkommen gehört haben. Unsere Rettung hängt daran, dass Christus vollkommen gehorsam war. Er starb auch für unser hartes Hören, unser schnelles Reden und unseren ungerechten Zorn und unser stolzes Herz. Und der Auferstandene schenkt durch sein Wort seinen Geist und neues Herz. Ein Herz, das wieder hören lernt. Also es gibt Hoffnung, auch für uns. Doch Jakobus bleibt nicht nur beim Hören stehen. Gottes Wort will nicht nur aufgenommen werden. Es will unser Leben verändern. Damit kommen wir zum zweiten Schritt. Hinsehen statt vergessen, die Selbstprüfung im wahren Gottesdienst. Jakobus fährt fort, seid aber Täter des Wortes und nicht bloß Hörer, die sich selbst betrügen. Man kann viel hören und sich trotzdem selbst betrügen. Das ist wahrscheinlich eine der gefährlichsten Formen geistlicher Selbsttäuschung, denn man verwechselt Hören mit Gehorsam. Man hört Predigten, man besucht Gottesdienste, vielleicht Bibelstunden, man kennt biblische Begriffe, man stimmt dem Wort Gottes grundsätzlich zu. Und doch bleibt das Leben unverändert. Jakobus sagt, das ist Selbstbetrug. Man denkt, weil ich das Wort gehört habe, ist alles in Ordnung. Aber Jakobus fragt, hat das Wort dich wirklich erreicht, verändert? Dann benutzt er das Bild vom Spiegel. Ein Mensch schaut in den Spiegel. Ich denke, jeder von uns hat das heute Morgen getan. Und er sieht sein Gesicht. Vielleicht sieht er, dass etwas nicht stimmt. Aber dann geht er weg und vergisst sofort, was er gesehen hat. Das ist absurd. Niemand entdeckt morgens Zahnpasta im Gesicht oder einen Fleck auf dem Hemd und denkt, gut, dass ich das weiß. Und dann geht unverändert aus dem Haus. Ein Spiegel ist nicht dazu da, nur Informationen zu liefern. Er soll uns helfen, auf das zu reagieren, was wir sehen.
selbst dann, wenn es uns nicht gefällt. Geistlich machen wir oft das Gegenteil. Gottes Wort zeigt uns etwas, wir werden getroffen, vielleicht denken wir, ja, da müsste sich etwas ändern, aber dann kommt der Alltag. Die Gewohnheiten melden sich zurück, die Sorgen, die Termine, die Ablenkungen und alles bleibt wie zuvor. Man kann das mit einer Warnlampe im Auto vergleichen. Du fährst auf der Autobahn und plötzlich leuchtet die rote Öldruckwarnlampe auf, Motoröl kritisch. Du siehst die Warnung, du verstehst sie. Vielleicht sagst du sogar, gut, dass mein Auto so etwas hat. Aber dann fährst du einfach mit 160 weiter, als ob nichts wäre. Niemand würde das für weise halten. Denn die Warnlampe ist nicht dazu da, bewundert zu werden. Sie ist dazu da, dass man anhält und handelt. So ist das mit Gottes Wort. Man kann eine Predigt gut finden, innerlich zustimmen und doch einfach weiterfahren, obwohl Gott uns gewarnt hat. Jakobus nennt das einen vergesslichen Hörer. Demgegenüber steht der Mensch, der hineinschaut in das vollkommene Gesetz der Freiheit und darin bleibt. Das Wort hineinschauen meint mehr als einen flüchtigen Blick. Es bedeutet sich hineinbeugen, genau betrachten, verweilen, beim Wort bleiben. So wie jemand, der etwas Wertvolles untersucht und nicht nach 2 Sekunden wieder wegschaut. Und dieses Wort nennt Jakobus das vollkommene Gesetz der Freiheit. Für den erneuten Menschen ist Gottes Wille nicht ein Gefängnis, nicht ein Zwang, sondern der Weg der Freiheit. Zorn, Lüge, Unversöhnlichkeit, Habgier oder Menschenfurcht versklaven. Sünde verspricht Freiheit, aber sie nimmt uns die Freiheit. Gottes Wort dagegen führt uns in die Freiheit. Gott zu lieben, dem Nächsten zu dienen und nicht mehr jede Begierde, jede Angst und jede Kränkung folgen zu müssen. Was für eine Freiheit. Darum ist nach jeder Predigt und jeder Bibellese eine einfache Frage notwendig. Was soll ich jetzt tun? Nicht nur, war die Predigt gut? Hat der Prediger mich überzeugt? War sie exegetisch sauber, die Predigt? Sondern, wo ruft Gott mich konkret zur Umkehr? Gehorsam. Vielleicht heißt das ganz praktisch, ich schreibe mir nach der Predigt bewusst einen konkreten Punkt auf, den ich umsetzen will. Ich führe ein geistliches Buch, Tagebuch, damit Gottes Reden nicht im Alltag untergeht. Ich bitte meine Ehefrau oder meinen Ehemann oder einen reifen Christen um ehrlichen Feedback. Ich setze mir ein konkretes Ziel und frage nach einigen Wochen ehrlich nach, bin ich darin gewachsen? Gibt es eine Entwicklung in eine Richtung? Ich suche ein Gespräch, dem ich ständig ausweiche. Ich bitte jemanden um Vergebung. Ich ändere eine Gewohnheit, die meine Seele abstumpft. Nicht falsch verstehen. Jakobus sagt nicht, dass unser Tun uns rettet. Aber er sagt, geretteter Glaube bleibt nicht untätig. Nicht vollkommen, nicht ohne Kampf, aber wirklich. Ein Glaube, der von Gottes Wort erreicht wurde, bleibt nicht nur im Kopf. Er geht ins Leben. Und dann steht dort, dieser Mensch wird glückselig sein in seinem Tun. Gehorsam ist nicht der Verlust von Freude. Gehorsam ist der Weg in die Freude Gottes. Natürlich kostet Gehorsam manchmal Überwindung, manchmal Stolz, manchmal Bequemlichkeit. Aber Gott ruft uns nicht zum Gehorsam, um uns klein zu machen, um uns klein zu halten. Er ruft uns zum Gehorsam, um uns frei zu machen. Auch hier sehen wir Christus. Jesus ist nicht nur der größte Lehrer des Wortes, er ist der vollkommene Täter des Wortes. Er sagt in Matthäus Kapitel 7, Ende seiner Bergpredigt, jeder nun, der diese meine Worte hört und sie tut, den will ich mit einem klugen Mann vergleichen, der sein Haus auf den Felsen baute. Jesus hat nicht nur gesagt, dass man Gottes Wort tun soll,
Er hat selbst so gelebt. Sein ganzes Leben war Hören und Tun des Willen Gottes. Er war nicht nur der Ausleger des Gesetzes. Er war seine Erfüllung. Das ist ein großer Unterschied zu uns heute. Am Kreuz sehen wir beides. Und darin liegt unsere Hoffnung. Gottes Wort deckt unsere Selbsttäuschung auf und Christus trägt unsere Schuld. Und darum müssen wir nicht verzweifeln, wenn Gottes Wort uns zeigt, wie wir wirklich sind, was wir da im Spiegel sehen. Denn es zeigt uns zugleich den Retter, der für vergessliche Hörer und schwache Täter wie du und ich gestorben ist. Der auferstandene Christus lässt uns nicht in unserer Selbsttäuschung. Er vergibt und er verändert. Auch das Abendmahl erinnert uns gleich daran. Wir kommen nicht als perfekte Täter des Wortes, sondern als Sünder, die Christus brauchen. Und gerade seine Gnade lässt uns nicht unverändert

Er wird konkret. Er bekommt Hände, Füße und eine gezügelte Zunge. Das Wort fromm klingt heute für viele altmodisch, negativ. Manche verbinden damit religiöse Fassade oder Menschen, die sich besser fühlen als andere. Aber biblisch bedeutet echte Frömmigkeit etwas Positives. Ein Leben vor Gottes Angesicht. Ein Leben, in dem Gottes Ehre, Gottes Wille und Gottes Barmherzigkeit sichtbar werden. Das griechische Wort, das Jakobus hier verwendet, beschreibt sichtbare Gottesverehrung als gelebter Gottesdienst. Es geht nicht nur um eine innere Überzeugung, sondern um ein Leben vor Gott, das sichtbar wird. Jakobus spricht Menschen an, die religiös aktiv sind. Menschen, die Gottesdienste besuchen, beten, die Schrift kennen und ihren Glauben ernst nehmen. Und gerade zu ihnen sagt er, wenn du wissen willst, ob dein Gottesdienst echt ist, dann schau nicht nur auf deine äußeren Formen, schau auf dein Leben. Jakobus wertet an dieser Stelle auch den gemeinsamen Gottesdienst nicht ab. Die Gemeinde braucht das Wort, das Gebet, die Gemeinschaft der Heiligen und die sichtbaren Zeichen der Gnade Gottes. Aber wenn der Gottesdienst am Sonntag nicht das Leben am Montag prägt, dann haben wir ihn missverstanden. Jakobus nennt drei konkrete Bereiche, wodurch wahrer Gottesdienst sichtbar wird. Erstens unsere Zunge. Wenn jemand meint, fromm zu sein, seine Zunge aber nicht in Zaum hält, sondern sein Herz betrügt, dessen Frömmigkeit ist wertlos. Warum beginnt Jakobus mit der Zunge? Weil unser Reden unser Stolz offenbart. Denn man kann geistlich reden und zugleich andere verachten. Man kann Lieder singen und danach Menschen verletzen. Man kann Amen sagen und anschließend Gerüchte verbreiten. Man kann Bibelverse zitieren und mit derselben Zunge Übles anrichten. Jakobus sagt, eine ungezäumte Zunge entlarvt im Grunde genommen eine wertlose Frömmigkeit. Denn vor Gott zählt nicht nur, was wir im Gottesdienst sagen. Vor Gott zählt, was wir danach sagen. Wie reden wir zu Hause? Wie reden wir über andere? Wie reden wir, wenn wir verletzt sind? Wie reden wir, wenn jemand aus der Gemeinde nicht anwesend ist und zuhört? Jesus sagte, wovon das Herz voll ist, davon redet der Mund. Und darum ist die Zunge kein kleines Randthema. Sie ist eine geistliche Warnleuchte. Zweitens, Barmherzigkeit gegenüber den Schutzlosen. Dann nennt Jakobus Waisen und Witwen in ihre Bedrängnis zu besuchen. Waisen und Witwen gehörten damals zu den verletzlichsten Menschen überhaupt. Sie hatten oft keinen Schutz, keine Versorgung, kein Lobby. Sie stehen für Menschen, die leicht übersehen werden. Und besuchen meint hier nicht nur einen kurzen Höflichkeitsbesuch. Es meint nachgehen, sich kümmern, Anteil nehmen, praktisch helfen. Wahrer Gottesdienst zeigt sich darin, dass Gottes Barmherzigkeit durch uns zu den Schwachen kommt. Die Frage ist, wer sind heute die Menschen, die leicht übersehen werden? Wer sind die Schutzlosen in unserer Mitte? Das können Witwen und Witwer sein, einsame alte Menschen, Kranke, Alleinerziehende, Menschen mit Behinderung, Geflüchtete, Kinder in schwierigen Verhältnissen oder pflegebedürftige Angehörige. Und wir dürfen auch dabei nicht vergessen, wenn Jakobus unseren Blick auf die Schutzlosen lenkt, dann meint er auch damit natürlich ungeborene Kinder. Sie haben keine Stimme und können sich nicht selbst schützen. Aber vor Gott sind sie gekannt und geschaffen. Darum gehört es zur Barmherzigkeit, für ungeborene Kinder einzustehen. Und ebenso gehört es zur Barmherzigkeit, Frauen in Not nicht allein zu lassen. Es genügt nicht, gegen Abtreibung zu sein, wenn uns die Mütter, Väter und Familien gleichgültig bleiben. Dasselbe gilt auch für alte, kranke und sterbende Menschen. Menschliches Leben gehört nicht dem Nutzen, gehört nicht der Leistung,

und nicht der Selbstbestimmung anderer. Das muss man heute laut und deutlich sagen. Menschliches Leben gehört Gott. Deshalb soll christliches Zeugnis für das Leben wahrhaftig, klar und barmherzig sein. Aus Ehrfurcht vor Gott und aus Liebe zum Menschen. Vielleicht bedeutet das konkret, eine Frau in Not praktisch beizustehen, statt sie zu verurteilen. Vielleicht bedeutet es, alte, kranke Menschen auf ihrem letzten Weg intensiv zu begleiten. Vielleicht bedeutet es, beim Marsch für das Leben ein Zeugnis zu geben. Wahrer Gottesdienst sieht die Bedrängten, er geht nicht an ihnen vorbei. Dritter Bereich, Heiligkeit vor Gott mitten in der Welt. Und dann nennt Jakobus, uns sich von der Welt unbefleckt zu erhalten. Mit Welt meint Jakobus nicht Gottes gute Schöpfung. Und er meint auch nicht die Menschen, die Gott liebt und zu denen er uns sendet. Gemeint ist die von Gott abgefallene Denk- und Lebensweise. Stolz, Selbstsucht, Begierde, Lieblosigkeit, Machtstreben und moralische Gleichgültigkeit. Wahrer Gottesdienst hat deshalb zwei Bewegungen. Hin zu den Menschen in Not. Und weg von allem, was unser Herz von Gott wegzieht. Beides gehört zusammen. Barmherzigkeit ohne Reinheit wird sentimental und oberflächlich. Heiligkeit ohne Barmherzigkeit wird hart und heuchlerisch. Jakobus hält beides zusammen. Ein Christ soll nicht so heilig sein wollen, dass er sich von den leidenden Menschen distanziert und fernhält. Aber er soll auch nicht aus falsch verstandener Nähe zur Welt ihre Maßstäbe übernehmen. Wahrer Gottesdienst sucht die Bedrängten auf und bleibt zugleich vor Gott bewahrt. Dabei zeigt Jakobus nicht zuerst mit den Fingern nach draußen. Er hält uns den Spiegel vor, denn die Welt ist nicht nur um uns herum. Ihre Maßstäbe finden auch in unseren eigenen Herzen Anknüpfpunkte. Und darum lautet die Frage nicht, bin ich besser als die Welt, sondern wo lasse ich mich von Maßstäben prägen, die nicht von Gott kommen? Vielleicht dort, wo ich Erfolg wichtiger nehme als Treue. Vielleicht dort, wo Bequemlichkeit wichtiger wird als Liebe. Vielleicht dort, wo ich über Menschen so rede, wie die Welt redet. Vielleicht dort, wo ich Sexualität, Geld, Zeit oder Macht nach weltlichen Maßstäben bewerte. Vielleicht dort, wo ich mich an Dinge gewöhnt habe, die meine Seele abstumpfen. Jakobus ruft uns nicht zu hochmütiger Abgrenzung. Er ruft uns zu einem ungeteilten Herzen, und zwar vor Gott. Man könnte sagen, Gottesdienst ist wie ein Atemzug. Wir atmen ein, wenn wir Gottes Wort hören, beten, singen, Gemeinschaft haben und Gottes Gnade empfangen. Und wir atmen aus, wenn wir im Alltag lieben, vergeben, dienen, helfen, unsere Zunge zügeln und heilig leben. Wahrer Gottesdienst braucht beides, empfangene Gemeinschaft mit Gott und hingegebene Liebe im Alltag. Darum fragt Jakobus konkret nach unseren Reden und unserer Barmherzigkeit. Wie sieht unser Reden aus? In der Familie, in der Gemeinde, am Arbeitsplatz, in Nachrichten und Kommentaren über Menschen, die nicht anwesend sind. Vielleicht ist heute ein Schritt daran, ein Gespräch bewusst zu beenden, das nur noch aus Klage und Gerede besteht. Eine Entschuldigung auszusprechen, jemanden loslassen, einen Menschen nicht länger mit Worten abzuwerten. Und nochmal, wie sieht unsere Barmherzigkeit konkret aus? Wahrer Gottesdienst könnte beispielsweise so aussehen. Ganz praktisch, ganz konkret. Einen einsamen Menschen regelmäßig anzurufen. Ältere Geschwister zum Gottesdienst mitzunehmen oder einen Fahrdienst anbieten. Gastfreundschaft üben und Menschen an den Tisch einladen. Einer überforderten Familie zu helfen. Eine Witwe nicht nur nach der Beerdigung zu beachten. Für ungeborene Kinder und ihre Mütter einzustehen, einem kranken Menschen Zeit schenken. Jakobus sagt, wahrer Gottesdienst bleibt nicht nur im Raum der Gemeinde.
Er geht mit nach Hause in unser Reden, unser Denken, unser Dienen, unseren Entscheidungen und unseren Umgang mit den Schwachen. Das führt uns zu Christus. Jesus hat wahre Frömmigkeit vollkommen gelebt. Das kann von uns keiner sagen. Aber er hat es vollkommen gelebt. Er hatte eine reine Zunge. Aus seinem Mund kam keine Lüge, kein unreines Wort, kein liebloses Gerede. Seine Worte waren immer wahr und dienten der Rettung. Jesus besuchte die Bedrängten. Er berührte die Aussätzigen. Er sah die Witwe von Nein und hatte Erbarmen. Er nahm Kinder in die Arme. Er wandte sich Kranken, Sündern, Ausgestoßenen und Verachteten zu. Noch am Kreuz sorgte er für seine Mutter. Und Jesus blieb unbefleckt von der Welt. Er lebte mitten unter Sündern, aber ohne Sünde. Er war heilig, ohne dabei überheblich zu sein. Und er war barmherzig, ohne die Wahrheit zu verwässern. Darum ist Jesus nicht nur unser Vorbild für wahren Gottesdienst. Er ist unser Retter vom falschen Gottesdienst. Er vergibt unsere wertlose Frömmigkeit. Er reinigt unsere unreine Zunge. Er weckt unsere kalte Barmherzigkeit. Er befreit uns von weltlicher Befleckung. Und das tut er nicht, indem er einfach sagt, streng dich mehr an. Er tut es durch seine Gnade, durch sein Wort, durch seinen Geist und durch die Kraft seines vollbrachten Werkes. Denn wahrer Gottesdienst beginnt nicht mit der Leistung. Er beginnt mit Christus, der sich selbst für uns gegeben hat. Liebe Gemeinde, wahrer Gottesdienst beginnt mit einem hörenden Herzen. Er zeigt sich darin, dass wir in den Spiegel des Wortes schauen und nicht vergessen. Und er wird sichtbar in einem Leben, das redet, hilft und handelt zur Ehre Gottes. Wenn wir ehrlich sind, erkennen wir uns alle hier wieder. Wir waren oft langsam zum Hören und schnell im Reden. Wir haben Gottes Wort gehört und doch vergessen. Wir haben fromm gewirkt und doch mit der Zunge verletzt. Wir haben Bedürftige übersehen und uns von der Welt prägen lassen. Wenn Jakobus nur ein moralischer Spiegel wäre, müssten wir alle beschämt weggehen. Aber Gottes Wort ist mehr als nur ein Spiegel. Ein wertvoller Gedanke. Gottes Wort ist ein eingepflanztes Wort, das Kraft hat, unsere Seelen zu erretten. Es zeigt uns unsere Sünde und führt uns zu Christus. Christus hat nicht nur Gottes Willen erklärt, er hat ihn erfüllt. Er hat nicht nur die Bedürftigen besucht, er ist in unsere tiefste Not gekommen. Er hat nicht nur nur Sünde gewandt, er hat unsere Sünde getragen. Und darum hängt unsere Rettung nicht daran, dass wir immer richtig gehört, konsequent gehandelt und rein gedient haben. Unsere Rettung hängt allein an Christus, an seinem Gehorsam, seinem Kreuz, seiner Auferstehung und seiner Gnade. Und diese Gnade lässt uns nicht, wie wir sind. Sie macht aus Hören Täter, aus Selbstbetrügen Menschen im Licht und aus scheinbarer Frömmigkeit wahren Gottesdienst. Gleich erinnert uns auch das Abendmahl daran. Wir kommen nicht als Menschen, die mit ihrer Frömmigkeit vor Gott bestehen können. Das kann keiner. Wir kommen als Empfangende, als Bedürftige, als Menschen, die von Christus leben. Und aus dieser Gnade gehen wir wieder in den Alltag mit einem hörenden Herzen, mit einem ehrlichen Blick in den Spiegel des Wortes und mit einem Leben, das redet, hilft, handelt zur Ehre Gottes. Darum lass uns bitten, Herr, gib uns ein hörendes Herz. Bewahre uns vor Selbstbetrug, zügle unsere Zunge, öffne unsere Augen für die Bedrängten. Bewahre uns vor den Maßstäben der Welt, mache uns zu Tätern deines Wortes. Amen.

Es ist 1:42. 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